0: Hallo und herzlich willkommen bei der Bibelzeit. In unserer heutigen Bibellese hören Sie aus der großen Hörbibel nach Martin Luther, erschienen bei der Deutschen Bibelgesellschaft, einen Abschnitt aus dem Alten Testament, aus dem Buch Prediger, Kapitel 5 bis 8 und nach ein wenig Musik auch einen Abschnitt aus dem Neuen Testament, aus dem Kolosserbrief, Kapitel 2. Und nun viel Freude beim Zuhören des Wortes Gottes.
1: Sei nicht schnell mit deinem Munde und lass dein Herz nicht eilen, etwas zu reden vor Gott. Denn Gott ist im Himmel und du auf Erden. Darum lass deiner Worte wenig sein. Denn wo viel Mühe ist, da kommen Träume. Und wo viel Worte sind, da hört man den Toren. Wenn du Gott ein Gelübde tust, so zögere nicht, es zu halten, denn er hat kein Gefallen an den Toren. Was du gelobst, das halte. Es ist besser, du gelobst nichts, als dass du nicht hältst, was du gelobst. Lass nicht zu, dass dein Mund dich in Schuld bringe, und sprich vor dem Boten Gottes nicht, es war ein Versehen. Gott könnte zürnen über deine Worte und verderben das Werk deiner Hände. Wo viel Träume sind, da ist Eitelkeit und viel Gerede. Darum fürchte Gott. Siehst du, wie im Lande der Arme Unrecht leide und Recht und Gerechtigkeit zum Raub geworden sind, dann wundere dich nicht darüber, denn ein Hoher schützt den anderen und noch höhere sind über beiden. Aber immer ist ein König, der dafür sorgt, dass das Feld bebaut wird, ein Gewinn für das Land. Wer Geld liebt, wird vom Geld niemals satt, und wer Reichtum liebt, wird keinen Nutzen davon haben. Das ist auch eitel. Denn wo viele Güter sind, da sind viele, die sie aufessen. Und was hat ihr Besitzer mehr davon als das Nachsehen? Wer arbeitet, dem ist der Schlaf süß. Er habe wenig oder viel gegessen. Aber die Fülle lässt den Reichen nicht schlafen. Es ist ein böses Übel, das ich sah unter der Sonne. Reichtum, wohl verwahrt, wird zum Schaden dem, der ihn hat. Denn der Reiche kommt um durch ein böses Geschick. Und wenn er einen Sohn gezeugt hat, dem bleibt nichts in der Hand. Wie einer nackt von seiner Mutter Leibe gekommen ist, so fährt er wieder dahin, wie er gekommen ist, und trotz seiner Mühe nimmt er nichts mit sich in seiner Hand, wenn er dahin fährt. Das ist ein böses Übel, dass er dahin fährt, wie er gekommen ist. Was hilft's ihm denn, dass er in den Wind gearbeitet hat? Sein Leben lang hat er im Finstern und in Trauer gesessen, in großem Grämen und Krankheit und Verdruss. So habe ich nun das gesehen, dass es gut und fein sei, wenn man isst und trinkt und guten Mutes ist bei allem Mühen, das einer sich macht unter der Sonne, in der kurzen Zeit seines Lebens, die ihm Gott gibt. Denn das ist sein Teil. Denn wenn Gott einem Menschen Reichtum und Güter gibt und lässt ihn davon essen und trinken und sein Teil nehmen und fröhlich sein bei seinen Mühen, so ist das eine Gottesgabe. Denn er denkt nicht viel an die Kürze seines Lebens, weil Gott sein Herz erfreut. Es ist ein Unglück, das ich sah unter der Sonne, und es liegt schwer auf den Menschen. Da ist einer, dem Gott Reichtum, Güter und Ehre gegeben hat, und es mangelt ihm nichts, was sein Herz begehrt. Aber Gott gibt ihm doch nicht die Macht, es zu genießen, sondern ein Fremder verzehrt es. Das ist auch eitel und ein schlimmes Leiden. Wenn einer auch 100 Kinder zeugte und hätte ein so langes Leben, dass er sehr alt würde, aber er genösse das Gute nicht und bliebe ohne Grab, von dem sage ich, eine Fehlgeburt hat es besser als er, denn sie kommt ohne Leben und in Finsternis fährt sie dahin und ihr Name bleibt von Finsternis bedeckt. Auch hat sie die Sonne nicht gesehen noch gekannt, so hat sie mehr Ruhe als jener. Und ob er auch 2000 Jahre lebte und hätte nichts Gutes genossen, fährt nicht alles dahin an einen Ort? Alles Mühen des Menschen ist für seinen Mund, aber sein Verlangen bleibt ungestillt. Denn was hat ein Weiser dem Toren voraus? Was hilft's dem Armen, dass er versteht, unter den Lebenden zu wandeln? Es ist besser zu gebrauchen, was vor Augen ist, als nach anderem zu verlangen. Das ist auch eitel und Taschen nach Wind. Was da ist, ist längst mit Namen genannt und bestimmt ist, was ein Mensch sein wird. Darum kann er nicht hadern mit dem, der ihm zu mächtig ist, denn je mehr Worte, desto mehr Eitelkeit. Was hat der Mensch davon? Denn wer weiß, was dem Menschen nützlich ist im Leben, in seinen kurzen, eitlen Tagen, die er verbringt, wie einen Schatten? Oder wer will dem Menschen sagen, was nach ihm kommen wird unter der Sonne? Ein guter Ruf ist besser als gute Salbe, und der Tag des Todes besser als der Tag der Geburt. Es ist besser, in ein Haus zu gehen, wo man trauert, als in ein Haus, wo man feiert. Denn da zeigt sich das Ende aller Menschen, und der Lebende nehme es zu Herzen. Trauern ist besser als Lachen, denn durch Trauern wird das Herz gebessert. Das Herz der Weisen ist dort, wo man trauert, aber das Herz der Toren dort, wo man sich freut. Es ist besser, das Schelten des Weisen zu hören, als den Gesang der Toren. Denn wie das Krachen der Dornen unter den Töpfen, so ist das Lachen der Toren. Auch das ist eitel. Unrechter Gewinn macht den Weisen zum Toren, und Bestechung verdirbt das Herz. Der Ausgang einer Sache ist besser als ihr Anfang. Ein Geduldiger ist besser als ein Hochmütiger. Sei nicht schnell, dich zu ärgern, denn Ärger ruht im Herzen des Toren. Sprich nicht, wie kommt's, dass die früheren Tage besser waren als diese, denn du fragst das nicht in Weisheit. Weisheit ist gut mit einem Erbgut und hilft denen, die die Sonne sehen. Denn wie Geld beschirmt, so beschirmt auch Weisheit. Aber die Weisheit erhält das Leben dem, der sie hat. Sieh an die Werke Gottes. Denn wer kann das gerade machen, was er krümmt? Am guten Tage sei guter Dinge. Und am bösen Tag bedenke, diesen hat Gott geschaffen wie jenen, damit der Mensch nicht wissen soll, was künftig ist. Dies alles habe ich gesehen in den Tagen meines eitlen Lebens. Da ist ein Gerechter, der geht zugrunde in seiner Gerechtigkeit, und da ist ein Gottloser, der lebt lange in seiner Bosheit. Sei nicht allzu gerecht und nicht allzu weise, damit du dich nicht zugrunde richtest. Sei nicht allzu gottlos und sei kein Tor, damit du nicht stirbst vor deiner Zeit. Es ist gut, wenn du dich an das eine hältst und auch jenes nicht aus der Hand lässt. Denn wer Gott fürchtet, der entgeht dem allen. Die Weisheit macht den Weisen stärker als 10 Gewaltige, die in der Stadt sind. Denn es ist kein Mensch so gerecht auf Erden, dass er nur Gutes tue und nicht sündige. Nimm auch nicht zu Herzen alles, was man sagt, dass du nicht hören musst, wie dein Knecht dir flucht. Denn dein Herz weiß, dass du anderen auch oftmals geflucht hast. Das alles habe ich versucht mit der Weisheit. Ich dachte, ich will weise werden. Sie blieb aber ferne von mir. Alles, was da ist, das ist fern und ist sehr tief. Wer will's finden? Ich richtete meinen Sinn darauf, zu erfahren und zu erforschen und zu suchen Weisheit und Einsicht, zu erkennen, dass Gottlosigkeit Torheit ist und Narrheit Tollheit. Und ich fand, bitterer als der Tod, sei eine Frau, die ein Fangnetz ist, und stricke ihr Herz und fesseln ihre Hände. Wer Gott gefällt, der wird ihr entrinnen, aber der Sünder wird durch sie gefangen. Schau, das habe ich gefunden, spricht der Prediger, eins nach dem anderen, dass ich Erkenntnis fände. Und ich suchte immerfort und hab's nicht gefunden. Unter 1000 habe ich einen Mann gefunden, aber eine Frau habe ich unter allen nicht gefunden. Schau, allein das habe ich gefunden. Gott hat den Menschen aufrichtig gemacht. Aber sie suchen viele Künste. Wer ist wieder weise und wer versteht etwas zu deuten? Die Weisheit der Menschen erleuchtet sein Angesicht, aber ein freches Angesicht wird gehasst. Achte auf das Wort des Königs, Aber wenn du einen Eid bei Gott leisten sollst, so übereile dich nicht. Geh von seinem Angesicht weg und halte dich nicht zu einer bösen Sache, denn er tut alles, was er will. In des Königs Wort ist Gewalt, und wer darf zu ihm sagen, was machst du? Wer das Gebot hält, der will nichts von einer bösen Sache wissen, denn des Weisen Herz weiß um Zeit und Gericht. Denn jedes Vorhaben hat seine Zeit und sein Gericht, und des Menschen Bosheit liegt schwer auf ihm. Denn er weiß nicht, was geschehen wird, und wer will ihm sagen, wie es werden wird? Der Mensch hat keine Macht, den Wind aufzuhalten, und hat keine Macht über den Tag des Todes, und keiner bleibt verschont im Krieg, und das gottlose Treiben rettet den Gottlosen nicht. Das alles habe ich gesehen und richtete mein Herz auf alles Tun, das unter der Sonne geschieht, zur Zeit, da ein Mensch herrscht über den anderen zu seinem Unglück. Und weiter sah ich Gottlose, die begraben wurden und zur Ruhe kamen, aber die Recht getan hatten, mussten hinweg von heiliger Stätte und wurden vergessen in der Stadt. Das ist auch eitel. Weil das Urteil über böses Tun nicht sogleich ergeht, wird das Herz der Menschen voll Begier, Böses zu tun. Wenn ein Sünder auch 100-mal Böses tut und lange lebt, so weiß ich doch, dass es wohlgehen wird denen, die Gott fürchten, die sein Angesicht scheuen. Aber dem Gottlosen wird es nicht wohlgehen, und wie ein Schatten werden nicht lange leben, die sich vor Gott nicht fürchten. Es ist eitel, was auf Erden geschieht. Es gibt Gerechte, denen geht es, als hätten sie Werke der Gottlosen getan, und es gibt Gottlose, denen geht es, als hätten sie Werke der Gerechten getan. Ich sprach, das ist auch eitel. Darum pries ich die Freude, dass der Mensch nichts Besseres hat unter der Sonne, als zu essen und zu trinken und fröhlich zu sein. Das bleibt ihm bei seinen Mühen sein Leben lang, das Gott ihm gibt unter der Sonne. Ich richtete mein Herz darauf, zu erkennen die Weisheit und zu schauen die Mühe, die auf Erden geschieht, dass einer weder Tag noch Nacht Schlaf bekommt in seine Augen. Und ich sah alles Tun Gottes, dass ein Mensch das Tun nicht ergründen kann, das unter der Sonne geschieht. Und je mehr der Mensch sich müht zu suchen, desto weniger findet er. Und auch wenn der Weise meint, ich weiß es, so kann er es doch nicht finden.

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1: Ich will euch nämlich wissen lassen, welchen Kampf ich um euch führe und um die in Laodicea und um alle, die mich nicht von Angesicht gesehen haben, damit ihre Herzen gestärkt und zusammengefügt werden in der Liebe und zu allem Reichtum an Gewissheit und Verständnis zu erkennen, das Geheimnis Gottes, das Christus ist, in welchem verborgen liegen alle Schätze der Weisheit und der Erkenntnis. Ich sage das, damit euch niemand betrüge mit verführerischen Reden. Denn obwohl ich leiblich abwesend bin, so bin ich doch im Geist bei euch und freue mich, wenn ich eure Ordnung und euren festen Glauben an Christus sehe. Wie ihr nun den Herrn Christus Jesus angenommen habt, so lebt auch in ihm und seid in ihm verwurzelt und gegründet und fest im Glauben, wie ihr gelehrt worden seid, und seid reichlich dankbar. Seht zu, dass euch niemand einfange durch Philosophie und leeren Trug, gegründet auf die Lehre von Menschen und auf die Mächte der Welt und nicht auf Christus, denn in ihm wohnt die ganze Fülle der Gottheit leibhaftig, und an dieser Fülle habt ihr Teil in ihm, der das Haupt aller Mächte und Gewalten ist. In ihm seid ihr auch beschnitten worden mit einer Beschneidung, die nicht mit Händen geschieht, als ihr nämlich euer fleischliches Wesen ablegtet in der Beschneidung durch Christus. Mit ihm seid ihr begraben worden durch die Taufe. Mit ihm seid ihr auch auferstanden durch den Glauben aus der Kraft Gottes, der ihn auferweckt hat von den Toten. Und er hat euch mit ihm lebendig gemacht, die ihr tot wart in den Sünden und in der Unbeschnittenheit eures Fleisches, und hat uns vergeben alle Sünden. Er hat den Schuldbrief getilgt, der mit seinen Forderungen gegen uns war, und hat ihn weggetan und an das Kreuz geheftet. Er hat die Mächte und Gewalten ihrer Macht entkleidet und sie öffentlich zur Schau gestellt und hat einen Triumph aus ihnen gemacht in Christus. So lasst euch nun von niemandem ein schlechtes Gewissen machen wegen Speise und Trank oder wegen eines bestimmten Feiertages, Neumondes oder Sabbats. Das alles ist nur ein Schatten des Zukünftigen. Leibhaftig aber ist es in Christus. Lasst euch den Siegespreis von niemandem nehmen, der sich gefällt in falscher Demut und Verehrung der Engel und sich dessen rühmt, was er geschaut hat, und ist ohne Grund aufgeblasen in seinem fleischlichen Sinn und hält sich nicht an das Haupt, von dem her der ganze Leib durch Gelenke und Bänder gestützt und zusammengehalten wird und wächst durch Gottes Wirken. Wenn ihr nun mit Christus den Mächten der Welt gestorben seid, was lasst ihr euch dann Satzungen auferlegen, als lebtet ihr noch in der Welt? Du sollst das nicht anfassen, du sollst das nicht kosten, du sollst das nicht anrühren. Das alles soll doch verbraucht und verzehrt werden. Es sind Gebote und Lehren von Menschen, die zwar einen Schein von Weisheit haben, durch selbst erwählte Frömmigkeit und Demut und dadurch, dass sie den Leib nicht schonen, sie sind aber nichts wert und befriedigen nur das Fleisch.
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1: Hallo und herzlich willkommen bei Bibel erklärt. Zunächst ein wenig Musik und dann ein Vortragsmitschnitt von André Tövs über den Propheten Amos.

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1: Wir kommen nun zum letzten Vortrag des heutigen Abends. Ein älterer Mann hat gesundheitliche Probleme und geht zum Arzt. Und der Arzt teilt ihm mit, dass seine gesundheitlichen Probleme, gerade auch in der Magengegend, aber nicht nur, dass sie daher rühren, dass er sich ziemlich einseitig ernährt. Und der Arzt nimmt sich sehr viel Zeit, damit dieser Mann es genau versteht, was er jetzt nicht mehr essen darf und was er stattdessen essen soll. Ja, es gibt so Ärzte, die machen ihren Job mit ganzer Hingabe, auch machen Dinge, die sie nicht machen müssten. Und der Arzt schreibt dem älteren Mann genau auf, das ist die Liste der Dinge, die darfst du nicht mehr essen. Kein Fastfood und so weiter, nicht zu viel Fettiges. Und stattdessen soll er viel Salat essen und so weiter. Macht eine Liste. Und dieser Mann kommt natürlich auch motiviert nach Hause, gibt seiner Frau diese Liste, dass sie das auch berücksichtigt beim Kochen. Und er hält sich einige Wochen daran. Und dann kommt die Frau irgendwann nach Hause und sieht ihn im Wohnzimmer hinter einem Berg von Hamburgern. Und jede Menge Pommes und unterm Tisch liegt noch ein leerer Pizzakarton. Und die Frau bekommt einen Schrecken. Sagt, Schatz, was machst du denn da? Der Arzt hat doch gesagt, du darfst diese Dinge nicht essen. Er sagt, ja, weißt du, Schmatz, Schmatz, ich habe den Arzt gewechselt. Und bei diesem Arzt darf ich wieder alles essen, was ich möchte. Weißt du, wenn die Wahrheit nicht jedem passt, dann sucht man sich die Leute, die einem das sagen, was man hören will. Ja? Das sagt auch Paulus in 2. Timotheus 4, Vers 2. Sie werden die heilsame Lehre nicht mehr.

muss ich mir das überlegen, ob ich hier in diese Gemeinde will. Da kriegen wir manchmal Gegenwind, weil wir Gottes Wort verkündigen. Das letzte Thema heute Abend lautet, wenn die Wahrheit nicht jedem passt. Anweisungen zum Umgang mit Gegenwind. Wenn die Wahrheit nicht jedem passt, ich möchte uns drei Ratschläge mitgeben, wie wir uns da verhalten sollen. Wenn die Wahrheit nicht jedem passt, wenn wir Gegenwind bekommen, dann rechne mit Anfeindung. Wenn die Wahrheit nicht jedem passt, rechne mit Anfeindung. Zunächst einmal erfährt Amos in diesem Abschnitt Anfeindung hinter seinem Rücken. Kommt, wir lesen mal die Verse 10 und 11. Da heißt es, da sandte Amasja, der Priester in Bethel, zu Jerobiam, dem König von Israel, und ließ ihm sagen, der Amos macht einen Aufruhr gegen dich im Hause Israel. Das Land kann seine Worte nicht ertragen, denn so spricht Amos. Jerobiam wird durch Schwert sterben und Israel wird aus seinem Land gefangen weggeführt werden. Zuerst mal so ein Moment, was passiert hier eigentlich? Ein Priester beschwert sich über seinen Kollegen, den Propheten, beim Politiker, beim König. Anfeindung hinter dem Rücken. Und er hat zwei Beschwerden über Amos. Die erste Beschwerde lautet, Amos macht gegen dich, König, einen Aufruhr in Israel. Und damit lügt Amasja. Amos plant keinen Aufruhr gegen den König. Das ist eine reine Lüge. Und das erleben wir aber manchmal immer wieder, dass Leute hinter unserem Rücken Lügen weitergeben. Die zweite Beschwerde lautet, wenn wir uns den Text anschauen, das Land kann die Worte des Amos nicht ertragen. Mit anderen Worten, lieber König, du bist für die Belange deines Volkes zuständig. Und das Land kann die Worte von diesem Fundamentalisten, von diesem religiösen Fanatiker Amos nicht mehr ertragen. Lieber König, es reicht. Und dann kommt in Vers 11 die Begründung für diese Beschwerde. Denn so spricht Amos. Jerobiam wird durch Schwert sterben. Ist das wahr? Hat Amos das wirklich so gesagt? Wir müssen sagen, diese Aussage ist vielleicht so zu 80-90% wahr. Denn in Vers 9 hat Amos schon gesagt, dass die Dynastie von Jerobiam ein Ende haben wird. Ja, aber er frisiert so ein bisschen die Wahrheit, damit es etwas drastischer klingt. Und das haben wir immer wieder bei Anfeindungen. Wir haben eine Mischung aus krassen Lügen und Halbwahrheiten, aber manchmal auch aus Wahrheiten. Denn die zweite Aussage in Vers 11, und Israel wird aus seinem Land gefangen weggeführt werden, das hat Amos so gesagt, das ist richtig. In Kapitel 5, Vers 27 beispielsweise. Und hier haben wir dieses Gemisch. Und das macht ja Anklagen so kompliziert. Einiges ist wahr, aber einiges ist auch eine glatte Lüge und einiges ist so eine Halbwahrheit, die so ein bisschen drastischer formuliert ist. Also Anfeindung hinter dem Rücken, das ist das, was Amos erlebt. Dann sehen wir aber in den Versen 12 und 13, dass sich jetzt Amasja nicht über Amos beschwert beim König, sondern jetzt beschwert er sich direkt bei Amos. Anfeindung ins Gesicht. Da heißt es in den Versen 12 und 13, und Amasja sprach zu Amos, du Seher, geh weg und flieh ins Land Juda und iss dort dein Brot und weissage da selbst, aber weissage nicht mehr in Bethel, denn es ist das Königsheiligtum und der Tempel des Königreichs. Wenn Amasja hier sagt, Amos, flieh ins Land Juda, dann bedeutet das nicht, dass er sich um die Sicherheit von Amos Sorgen macht. Ja? Das heißt mit anderen Worten, geh weg. Könnt ihr euch an die erste Predigt erinnern am Sonntagmorgen? Rivalität zwischen Nord- und Südreich. Amos kam aus dem Südreich, ist jetzt im Nordreich und hier sehen wir auch diese Feindschaft zwischen Nord- und Südreich. Er sagt Amos ins Gesicht, geh zurück, wo du herkommst, ins Südreich. Wir wollen dich hier nicht. Wir wollen dich hier nicht. Anfeindung ins Gesicht. Weissage nicht mehr in Bethel. Warum Bethel? Ihr Lieben, Bethel war damals das, was heutzutage vielleicht St. Pauli ist oder Köln oder Las Vegas. Hochburgen der Sünde. Denn wir haben in Amos 4, Vers 4 Folgendes gelesen über Bethel. Ja, kommt her nach Bethel und treibt Sünde. In Bethel wurde Sünde getrieben. Und wenn Amos jetzt in Bethel predigt und Gottes Wort hochhält, dann wollen sie ihn in Bethel nicht hören, weil sie in der Sünde leben wollen. Wenn du auf der Kölner Domplatte mit der Bibel hinstellst und sagst, praktizierte Homosexualität ist Sünde, dann wirst du ganz schnell zum Buhmann,
Baumstumpf und der Hochburg der Sünde

0: Gottes Maßstab hochhältst. Und so müssen wir mit Anfeindungen rechnen. Wenn die Wahrheit nicht jedem passt, rechne mit Anfeindungen. Ich möchte euch ein Beispiel nennen. In Amerika gibt es eine christliche Restaurantkette. Ja, und die ist wirklich christlich. Also wirklich. Der Inhaber, er hat am Sonntag geschlossen. Er sagt, Sonntag arbeiten wir nicht, obwohl die meisten Amerikaner Sonntag essen gehen. Der verzichtet auf viel Geld, aber er sagt, Sonntag arbeiten wir nicht. Er bezahlt seinen Mitarbeitern Missionseinsätze. Also wirklich ein bibelgläubiger Mann. Und er hat eine Restaurantkette, Chick-fil-A. Und er hat sich vor einiger Zeit zur Homo-Ehe geäußert. Und er sagt Folgendes, ich übersetze: Ich denke, wir laden Gottes Gericht auf unsere Nation, wenn wir ihm unsere Fäuste entgegenstrecken und sagen, wir wissen besser als du, Gott, was eine Ehe ausmacht. Das ist ein mutiges Statement, aber ich würde sagen, sogar halbwegs moderat. Man könnte es noch krasser formulieren. Ja? Aus meiner Sicht weise formuliert, die biblische Wahrheit in Liebe hochgehalten. Und die Reaktionen waren heftig. Seine Restaurantketten wurden beschmiert. Leute aus der Homo-Lobby haben zum Boykott aufgerufen und haben ja auch die Restaurantketten zum Teil eben beschädigt. Parallel haben sich alle Christen in Amerika zusammengetan und sind dann gerade da essen gegangen. Ja? Aber der Punkt ist einfach, wo Sünde Sünde genannt wird, gibt es immer Kontra. Einige von euch werden die Situation von Olaf Latzel mitbekommen haben. Ein bibeltreuer Mann in Bremen. Und wir als Gemeinde veranstalten jetzt übrigens in 2 Wochen am Freitag mit der Gemeinde St. Martini einen Gebetstag. Ja, und wer mitbeten möchte an diesem Freitag, nicht nur für Olaf Latzel, sondern für die Situation in Deutschland, für Erweckung in Deutschland, der kann das gerne mitmachen. Aber wir müssen nicht nach Amerika schauen. Wenn die Wahrheit nicht jedem passt, dann rechne mit Anfeindung. Ihr Lieben, ich möchte uns das einfach deutlich machen. Wir müssen uns als bibeltreue Christen nichts vormachen. Nicht jeder wird zu unseren Predigten Ja und Amen sagen. Ja, wenn du in der Seelsorge biblische Ratschläge erteilst, zum Beispiel, es ist Sünde, einen nichtchristlichen Partner zu haben. Es ist Sünde, vorehelich zusammen zu leben. Da macht man sich unbeliebt in der Seelsorge. Da hat man plötzlich Gegner, obwohl man es in Liebe gesagt hat. Aber nicht jeder wird zu unseren Ratschlägen Ja und Amen sagen. Wir müssen nicht bei allen Leuten beliebt sein, ihr Lieben. Ich würde sogar noch einen weitergehen. Wir dürfen nicht bei allen Leuten beliebt sein. Denn Jesus hat gesagt, sie haben mich verfolgt, sie werden euch verfolgen. Deswegen ist die Frage, die wir uns heute stellen, eigentlich gar nicht, ob Anfeindung kommt. Die Frage ist eher, wie reagiere ich auf Anfeindung? Und der erste Rat ist, rechne damit. Wenn die Wahrheit nicht jedem passt, rechne damit. Sei darauf vorbereitet und es ist eine Bestätigung, dass du richtig liegst. Ja. Wie reagiert Amos jetzt? Er bekommt von einem Priester ins Gesicht gesagt, geh weg, wir wollen dich hier nicht haben. Deshalb lautet die zweite Anweisung, wenn die Wahrheit nicht jedem passt, sei dir deines Auftrags bewusst. Denn schaut mal, wie Amos darauf antwortet. Er sagt in den Versen 14 und 15, Amos antwortete und sprach zu Amasja, ich bin kein Prophet, noch ein Prophetenjünger, sondern ich bin ein Hirt, der Maulbeeren züchtet. Aber der Herr nahm mich von der Herde und sprach zu mir, geh hin und weissage meinem Volk Israel. Amos reagiert, indem er einfach auf seinen Auftrag verweist. Der Priester sagt ihm, hör auf zu predigen. Und Amos sagt, ich habe einen Auftrag von Gott, dass ich predigen soll. Deswegen, wenn Anfeinde kommt, sei dir deines Auftrags bewusst. Das ist das, was Amos macht. Es ist trotzdem interessant, wie Amos hier antwortet, denn in der Elberfelder und in der Luther heißt es, ich bin kein Prophet und ich bin kein Prophetensohn. Also es bedeutet vielleicht auch Prophetenschüler. Und in der Schlachter steht, ich war kein Prophet. Ja, könnt ihr, wenn jemand eine Schlachter hat, könnt ihr das nachvollziehen, je nachdem welche Version. Ich war kein Prophet und kein Prophetensohn. Und hier gibt es ein kleines Problem, weil im Hebräischen nur steht, ich kein Prophet. Und wenn man kein Verb hat, ist es schwer, die Zeit zu erfassen. Aber im Kontext haben wir ein Verb, denn in Vers 15 ist in Vergangenheit die Rede. Deswegen denke ich, dass Amos hier eigentlich sagen will, ich war ursprünglich kein Prophet. Ich komme einfach vom Land. Aber der Herr nahm mich und der Herr hat gesagt, ich soll predigen und deswegen werde ich predigen. Ich möchte dich ermutigen, sei dir deines Auftrags bewusst. Der Herr nahm mich, hat sagt Amos. Er war sich so sicher, Gott wollte es. Bist du dir sicher, was Gott von dir will? Bist du dir sicher, was dein Auftrag ist? Es ist wichtig, dass wir eine gewisse Sicherheit darüber haben. Was will Gott von mir? Was ist denn mein Auftrag als Christ im 21. Jahrhundert in Heidelberg? Was ist mein Auftrag? Wo will Gott mich haben? Was soll ich tun? Cleon Rogers, einer unserer Bibelschullehrer, kam eines Tages in die Klasse und er hat uns im ersten Moment etwas irritiert. Er sagt, wisst ihr was? Wenn ihr was anderes tun könnt als Gemeindedienst, macht was anderes. Wir dachten, hä? Wir sitzen doch alle hier, weil wir dem Herrn dienen wollen in der Gemeinde. Er sagt, wenn ihr was anderes tun könnt als Gemeindedienst, macht was anderes. Aber wenn ihr nichts anderes tun könnt, dann seid ihr hier richtig. Da haben wir ihn wieder verstanden. Und dieses Bewusstsein brauchen wir. Ich kann nicht anders, als dem Herrn zu dienen. Und deswegen stehe ich hier. Und ich werde weitermachen, auch wenn Anfeindung kommt. Mir hat vor einiger Zeit ein älterer Bruder, jahrelanger Pastor einer Gemeinde, gesagt, wie schwer die Zeit für ihn war als Pastor. Das wissen einige von euch nicht, aber so manch ein Pastor macht auch Schweres durch. Manchmal von der eigenen Gemeinde. Und dieser Bruder sagte zu mir, André, ich war immer auf der Mitgliederversammlung und es stand ein Mann auf und sagte mir ins Gesicht, lege dein Amt nieder. Und dann stehe ich hier vor der Gemeinde und werde beschossen. Aber André, weißt du, was ich diesem Bruder gesagt habe? Ich habe nicht dir mein Versprechen gegeben, sondern ihm. Und deswegen mache ich weiter. Durchhaltevermögen im Dienst, weil wir wissen, wer uns beauftragt hat. Das ist das, was wir brauchen. Schaut mal, nicht wir entscheiden, wo wir dienen und wo wir nicht dienen. Nicht wir entscheiden, was wir sagen und was wir nicht sagen. Nicht wir entscheiden, unter welchen Umständen wir Gott dienen und unter welchen Umständen wir ihn nicht mehr dienen. Das entscheiden nicht wir. Wenn er der Herr ist, dann sind wir Sklaven und zugleich Kinder. Und wenn er der Herr ist, dann entscheidet er, wo wir dienen, wie lange wir dienen. Er entscheidet. Und ich möchte dich ermutigen, wenn Gott dich gerade in der Jugendarbeit hier gebrauchst, mach weiter, auch wenn es manchmal hart ist. Wenn du in der Kinderarbeit hier bist und die Kinderstunden machst und manchmal bekommst du noch nicht mal einen Dank und sogar vielleicht Kritik von anderen Eltern, mach weiter, weil du genau da bist, wo Gott dich haben will. Sei dir deines Auftrags bewusst. Wir brauchen Durchhaltevermögen, dass wir nicht beim Gegenwind direkt aus dem Dienst aussteigen. Und das können wir von Amos lernen. Er hält die Stellung. Er sagt, ich werde weitermachen, weil Gott mich hier hingestellt hat. Deswegen sagst du mir nicht, dass ich aufhören soll zu predigen. Wir kommen zum letzten Punkt. Wir haben hier offensichtlich einen Interessenskonflikt, oder? Amasja sagt, hör auf zu predigen. Amos sagt, Gott hat mich berufen. Wie wird Amos reagieren? Da heißt es in den Versen 16 und 17, so höre nun des Herrn Wort. Du sprichst, weissage nicht wider Israel und eifere nicht wider das Haus Isaak. Darum spricht der Herr, deine Frau wird in der Stadt zur Hure werden und deine Söhne und Töchter sollen durch Schwert fallen und dein Acker soll mit der Messschnur ausgeteilt werden. Du aber sollst in einem unreinen Land sterben und Israel soll aus seinem Land vertrieben werden. Wisst ihr, wie der dritte Punkt lautet? Wenn die Wahrheit nicht jedem passt, verkündige die Wahrheit. Der Punkt lautet nicht, wenn die Wahrheit nicht jedem passt, frisiere die Wahrheit. Der Punkt lautet nicht, wenn die Wahrheit nicht jedem passt, verwässere die Wahrheit. Der Punkt lautet nicht, wenn die Wahrheit nicht jedem passt, verschweige die Wahrheit. Der Punkt lautet, wenn die Wahrheit nicht jedem passt, verkündige die Wahrheit. Was hier passiert ist, Amasja sagt Amos ins Gesicht, deine Predigten sind zu hart. Du predigst gegen Sünde, du predigst Gericht, wir wollen nicht mehr, dass du hier predigst. Und Amos sagt, ich habe ein Wort für dich, deine Frau wird zur Hure. Und er predigt einfach weiter das Wort Gottes, einfach die Wahrheit. Er hat sich vorhin beschwert, Amos sagt, Israel wird aus seinem Land gefangen weggeführt werden. Amos, hör auf, das zu sagen. Amos sagt, ich habe eine Predigt für dich, Israel wird gefangen weggeführt werden. Versteht ihr? Wenn die Wahrheit nicht jedem passt, verkündige einfach die Wahrheit. Einfach weitermachen. Einfach zum Wort Gottes stehen. Ich war vor einiger Zeit in einer Nachbargemeinde eingeladen zum Predigen. Und ich habe nicht die Zeit, immer neue Predigten vorzubereiten. Und was ich dann mache, ist, wenn ich woanders eingeladen werde, ich schicke dem Pastor manchmal eine Liste. Weil mir ist es lieb, dass er entscheidet, was ich predigen soll. Er weiß, was gerade für seine Gemeinde dran ist. Und ich habe ihnen einen Vorschlag gemacht, diese Predigten könnte ich bei euch halten, und er wählt sich eine bestimmte aus. Und nachdem er das ausgewählt hat, sagt er: Übrigens, André, was du auch noch wissen solltest, gerade an diesem Sonntag wird eine CDU-Abgeordnete bei uns im Gottesdienst sein, und der Vertreter des Immigrationsrates, ein Moslem, wird auch im Gottesdienst sein. Und ich schaue mir die Predigt an, die er ausgewählt hat, und ich habe jetzt das Hintergrundinfo: Oh, CDU-Abgeordnete, Politiker sind mit im Gottesdienst. Ein Moslem vom Immigrationsrat wird mit im Gottesdienst sein. Und ich muss zu meiner Schande sagen, ich habe die Predigt nochmal geöffnet auf meinem Laptop und habe nochmal drüber geschaut. Und plötzlich immer mit der Brille dieser Leute. Ich habe angefangen, ja, okay, das könnte ich auch ein bisschen anders formulieren. Dann habe ich irgendwann mir selber die Frage gestellt, nee, das ist doch eigentlich nicht richtig, oder? Aber die Versuchung war so da. Und ich liebe meine Frau. Meine Frau ist schwarz-weiß. Und ich habe mit ihr darüber gesprochen. Ich so, boah, ich habe gerade das und das. Das ist so eine Versuchung für mich, dass ich das ein bisschen anders sage. Und sie sagt: André, predige einfach das Wort. Ich so, ja, stimmt. Nichts verändert. Hingegangen. Und in diesem Gottesdienst, ich saß in der ersten Reihe, und sie kamen alle mit Ehepartner, und sie saßen direkt in der Reihe hinter mir. Komplette Delegation der hohen Politiker im Gottesdienst. Und ich bin auf die Kanzel gegangen, und ich war schwach an diesem Tag. Aber der Herr hat die Gnade geschenkt. Ich habe gesagt, Jesus ist der einzige Weg. Niemand kommt zum Vater als nur durch Christus. Und ich weiß, da war so eine Tür. Und am liebsten hätte ich Amen gesagt und wäre direkt rausgegangen. Versteht ihr? Nach dem Gottesdienst. Aber ich habe mich hingesetzt. Und sofort, nachdem der Gottesdienst beendet war, kam der Moslem auf mich zu. Und ich dachte, jetzt knallt's. Der kommt auf mich zu und sagt: Vielen Dank für Ihre Predigt. Das hat mich sehr angesprochen. Und ich dachte nur, ich Tor. Da will ich die Wahrheit ein bisschen verändern, ein bisschen anpassen, aber das, was die verlorene Welt braucht, ist die Wahrheit. Und Gott hat sich so sehr dazu bekannt, gerade auch durch diese Predigt, und hat mich so ermutigt: André, wenn die Wahrheit nicht jedem passt, du stehst zur Wahrheit, weil das, was die verlorene Welt braucht, ist die Wahrheit, ist das Wort Gottes, ungekürzt, unverwässert, so wie es steht, so predigen wir es. Wisst ihr, es wird gesagt in dieser Welt, das Universum ist durch einen Urknall entstanden oder durch die Evolution. Wir sagen, es steht geschrieben, 1. Mose 1, Vers 1, am Anfang schuf Gott Himmel und Erde. Es wird in dieser Welt gesagt, der Mensch ist von sich aus gut. Wir sagen, es steht geschrieben in Römer 3, 23, denn alle haben gesündigt und in ihrem Leben kommt Gottes Herrlichkeit nicht mehr zum Ausdruck. In dieser Welt wird gesagt, es gibt viele Wege in den Himmel. Wir sagen, es steht geschrieben, Apostelgeschichte 4, Vers 12, in keinem anderen ist das Heil. Und auch ist kein anderer Name unter dem Himmel den Menschen gegeben, durch den sie sollen selig werden. Es wird in unserem Land gesagt, die Abtreibung ist das Recht einer jeden Frau. Mein Bauch gehört mir. Unsere Antwort beginnt mit, es steht geschrieben, in 2. Mose 20, Vers 13, du sollst nicht töten. Es wird gesagt, die Bibel ist nicht ernst zu nehmen. Die Bibel ist eine Sammlung von Mythen und Legenden, von Märchen. Wir sagen, es steht geschrieben in 2. Timotheus 3, 16, alle Schrift ist von Gott eingegeben. Es wird gesagt in unserer postmodernen Welt, es gibt keine allgemeingültige Wahrheit mehr. Du hast deine Wahrheit, ich habe meine Wahrheit. Wahrheit ist relativ. Wir sagen, es steht geschrieben in Johannes 17, Vers 17, heilige sie in der Wahrheit, dein Wort ist Wahrheit. Es wird gesagt in unserer heutigen Welt, Homosexualität ist ein alternativer Lebensstil. Wir sagen, es steht geschrieben in 1. Korinther 6, Vers 9 bis 10, macht euch nichts vor. Keiner, der ein unmoralisches Leben führt, Götzen anbetet, die Ehe bricht, homosexuelle Beziehungen hat, wird am Reich Gottes teilhaben. Es wird gesagt, Kinder sind ein Hindernis auf dem Weg zur großen Karriere. Wir sagen, es steht geschrieben. Im Psalm 127, Vers 3, siehe, Kinder sind eine Gabe des Herrn und Leibesfrucht ist ein Geschenk. Es wird gesagt, versuche da aus deinem Leben das Beste zu machen. Liebe dich selbst, verwirkliche dich selbst. Wir sagen, es steht geschrieben in Lukas 9, 23, wer mir nachfolgen will, der verleugne sich selbst und nehme sein Kreuz auf sich und folge mir nach. Ihr Lieben, ich könnte noch so viele andere Bereiche hier aufzählen. Ich wollte damit einen Punkt machen Unsere Antwort fängt immer an mit den Worten, es steht geschrieben. Wenn die Wahrheit nicht jedem passt, verkündige die Wahrheit. Amen. Lass uns aufstehen und mit einer Gebetsgemeinschaft schließen. Herr, wir danken dir dafür, dass wir dein Wort haben, dass wir darin Wahrheit finden, Herr. Und wir brauchen immer wieder deine Wahrheit, weil uns so viele Lügen begegnen. Lügen aus der Gesellschaft, Lügen aus den Medien, aber auch Lügen, die aus unserem eigenen Herz kommen, weil unser Herz trügerisch ist. Herr, hilf uns immer wieder, dass wir uns an deiner Wahrheit orientieren, an deinem Wort, in erster Linie an dein Wort. Aber hilf uns auch, für dein Wort einzustehen, wenn es mit Anfeindung verbunden ist. Herr, bitte hilf du uns, die Wahrheit aufrechtzuerhalten. Die Gemeinde ist eine Grundfeste der Wahrheit, heißt es in deinem Wort. Ich möchte dich bitten, dass du diese Gemeinde auch dabei segnest, Herr. Dass du jedem Einzelnen, der heute zugehört hat, segnest dabei, die Wahrheit hochzuhalten. Herr, wir wollen die Wahrheit aber den Menschen nicht einfach um die Ohren knallen, Herr. Wir wollen die Wahrheit in Liebe weiter sagen, Herr. Bitte hilf du uns, Liebe und Wahrheit immer beisammen zu halten, Herr. Damit wir ein Segen sein können für die verlorene Welt. Herr und Herr, wir haben auch heute über die Macht des Gebets gesprochen, Herr. Herr, ich möchte dich bitten, dass du den Geschwistern, die ungläubige Familienangehörige haben, dass du ihnen heute neuen Mut schenkst, Herr. Weiter im Gebet für die Errettung dieser Seelen einzustehen, Herr. Herr, ich möchte dich bitten, dass du die Gebetsstunden dieser Gemeinde noch mehr füllst, Herr. Und dass wir alle gemeinsam, auch wir in Köln, dass wir als Gemeinden noch mehr erkennen, wie wichtig es ist, auf den Knien zu sein, Herr. Nicht nur auf der Gebetsstunde, auch im stillen Kämmerlein, Herr, dass wir betende Christen sind, in der Erwartung, dass du Großes tun kannst. Herr, und nun bitte ich dich, dass du uns auch jetzt auf den Heimweg bewahrst und uns segnest beim Nachdenken über dein Wort. Amen.
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1: Ich bin Silke Rech. Das wird der Tag. Bundesaußenminister Wadephul setzt heute seinen Besuch in Italien fort. Im Vatikan sind mehrere Gespräche geplant. Dabei dürfte vor allem der Krieg in der Ukraine eine wichtige Rolle spielen. Der Vatikan fordert neue internationale Bemühungen für ein Ende des Kriegs. Russland und die Ukraine sollten wieder miteinander verhandeln. Der Vatikan versucht deshalb auch, den Kontakt zu Moskau aufrechtzuerhalten. Am Nachmittag reist Wadephul weiter nach Slowenien. Dort sind Gespräche mit Vertretern der Regierung geplant. Außerdem nimmt er an den Feierlichkeiten zum Tag der Deutschen Einheit teil. Im Prozess um den Tod eines ungeborenen Babys wird heute am Landgericht Verden das Urteil erwartet. Eine Hebamme war bereits zu 3,5 Jahren Gefängnis verurteilt worden. Der Bundesgerichtshof bestätigte ihre Schuld. Über die Höhe der Strafe muss aber neu entschieden werden. Die Hebamme hatte 2015 trotz Problemen an einer Hausgeburt festgehalten. Das Kind starb an Sauerstoffmangel. Vor dem Urteil soll heute noch eine Sachverständige gehört werden. Auf Bahnreisende zwischen Berlin und Hannover kommen ab heute deutlich längere Fahrzeiten zu. Die wichtige Strecke wird für 14 Monate komplett gesperrt und umfassend saniert. Gleise, Weichen und Oberleitungen werden erneuert. Außerdem werden mehrere Bahnhöfe modernisiert. Fernzüge fahren während der Sperrung über Braunschweig und Magdeburg. Dadurch verlängert sich die Fahrt zwischen Berlin und Hannover um rund 80 Minuten. In Bremen beginnen heute die Feierlichkeiten zum Tag der Deutschen Einheit. Am Nachmittag wird das große Bürgerfest eröffnet. Bis Sonntag sind mehr als 700 Veranstaltungen geplant. Dazu gehören kostenlose Konzerte, Diskussionen, Führungen und Ausstellungen. Rund 400.000 Besucher werden erwartet. Auch Bundestag, Bundesregierung und Bundesrat stellen ihre Arbeit vor. Morgen ist der offizielle Festakt. Dazu werden unter anderem Bundespräsident Steinmeier und Bundeskanzler Merz erwartet.
0: Deutschlandwetter.
1: Heute tagsüber klingen letzte Regenfälle im Osten rasch ab und von Westen her setzt sich die Sonne durch bei Höchsttemperaturen zwischen 18 und 23 Grad. Morgen erwartet uns nach Auflösung von Frühnebelfeldern ein meist heiterer Tag mit Höchstwerten von 18 bis 24 Grad.
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2: Hallo und herzlich willkommen bei den Denkanstößen. Zunächst ein wenig Musik und dann ein Vortrag von Hans-Peter Reuer mit dem Titel Mit Gott per Du, du sprichst zu mir. Anhand von Johannes Evangelium Kapitel 10 Vers 27 macht Hans-Peter Reuer deutlich, dass ein Kind Gottes fähig ist, Gottes Stimme zu hören. Wir hören seine Stimme durch die Schöpfung, durch Umstände, durch andere Menschen, durch die Bibel, sein Wort und auch durch seine persönliche, intime Stimme des Heiligen Geistes. Mehr dazu gleich.

0: Hallo und herzlich willkommen bei den Denkanstößen. Es folgt nun ein Vortragsmitschnitt von Hans-Peter Reuer. 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
1: So, meine Freunde, dann haben wir ein Endspurt von diesem Jugendtag, dieses Wochenende. Und das dritte Thema ist heute noch, du sprichst zu mir, das Hören der Stimme Gottes. Es ist ja eine Sache, mit Gott zu reden. Es ist eine andere Sache, ob Gott mit uns redet. Einer für viele Menschen oder auch Christen ist Gebet eine Einwegkommunikation, das nennt man einen Monolog. Aber eigentlich ist Gebet eine zweiseitige Unterhaltung, ein Dialog. Und ich lese als Bibelvers für diese letzte Einheit nur einen Vers aus Johannes Kapitel 10 und Vers 27, da sagt der Herr Jesus: Meine Schafe hören meine Stimme und ich kenne sie und sie folgen mir. Meine Schafe hören meine Stimme. Im Alten Testament lesen wir über 1000 Mal, die Aufforderung von Gott an sein Volk, und das heißt, Schma Israel, höre, o Israel, höre. Später sagt Gott über seinen Sohn: Dies ist mein geliebter Sohn, auf ihn hört. Und Jesus hat gesagt: Wer Ohren hat zu hören, der höre. Die Frage ist, wie hören wir die Stimme Gottes? Und es hat mich selber immer ein bisschen, wie soll ich sagen, frustriert, oder es machte für mich nicht viel Sinn, weil ich seine Stimme nie gehört. Ich habe keine Stimme gehört. Vor ein paar Jahren war das, wir haben einen lieben Freund von mir, der kommt und ist guter Skilehrer, der hilft uns im Winter öfter, der wohnt in Tasmanien, ist ein bisschen weiter weg, und da kommt er halt jedes Jahr rauf. Und da hat er wieder angerufen, um 6 Uhr früh, hat er gesagt: Hans-Peter, Gott hat gerade zu mir gesagt, ich soll nächstes Jahr wiederkommen. Ich habe gedacht, super, ich habe noch geschlafen. 2 Stunden später haben wir dann Frühstück gehabt mit meiner Familie und ich habe ihnen erzählt, dass Christian angerufen hat, meine Kinder kennen ihn. Und die Lisa hat dann gesagt: Ja, wie weiß der Christian jetzt, ob Gott zu ihm geredet hat oder ob er nur selber geredet hat? Wir würden sagen: Wie weiß er, ob er Gottes Stimme gehört hat oder ob nicht sein Unbewusstsein oder Unterbewusstsein geredet hat? Ich habe gesagt, keine Ahnung, frag ihn selber. Aber es gab Zeiten in meinem Leben, wo ich vielleicht Zweifel hatte, wo ich unsicher war. Und da habe ich gesagt: Gott, wenn du jemals zu mir reden willst und wirst, dann tu's jetzt. Ich brauche deine Stimme. Aber enttäuschenderweise, ich habe wieder keine Stimme gehört. Zumindest nicht so, wie ich es dachte. Es hat mich auch oft verunsichert, wenn hier von vorne Prediger oder Pfarrer, was immer, gesagt haben, zum Beispiel: Gott hat mir heute gesagt, ich soll aus Johannes 10 predigen. Ich habe mir gedacht, wieso weiß der das? Gott hat mir gesagt, ich soll da diese Frau besuchen oder diesen alten Mann, und tatsächlich eine Woche später ist er gestorben. Gut, dass ich ihn besucht habe, was weiß ich. Gott hat halt ihnen immer was gesagt. Und ich habe mir gedacht, warum redet Gott dauernd mit denen und mit mir nie? Es hat mich noch mehr verunsichert, als dann zum Beispiel Leute, ich habe eine Notiz hier, eine Frau mal, die bei unserem Programm teilgenommen hat im Sommer. Das ist ein 6-wöchiges Programm, das Upward Bound heißt es. Und sie kam am ersten Tag und hat gesagt: Gott hat zu mir gesagt, ich soll hierher kommen, weil Gott will mir Dinge lehren und näher zu ihm kommen und so weiter. Und ich sage, super, freut uns, dass Gott dich hierher geschickt hat und so weiter. Dann die zweite Woche waren wir ein paar Tage auf einer Almhütte oben in den Bergen und das Wetter war extrem schlecht diese Woche. Es hat geregnet, geschneit. In dieser ganzen Hütte gibt es nur eine Toilette, keine Dusche, nur kaltes Wasser, so ein fließendes. Und es ist ein bisschen unangenehm, ist nicht für jeden ist es nicht so gewohnt. Und da kam sie am zweiten Tag zu mir und hat gesagt, Gott hat gesagt, ich soll wieder abreisen. Und ich möchte euch da etwas sagen, etwas ins Herz legen. Bitte verwende niemals die Phrase, Gott hat zu mir gesagt, es sei denn, du bist 100% sicher, dass es Gott war, der geredet hat. Denn mit dieser Phrase wird viel Blödsinn angerichtet. Gott hat zu mir, wisst ihr, warum dieses Mädchen zu mir gesagt hat, Gott hat gesagt, ich soll abreisen? Das zeigt, sie ist unbelehrbar. Weil ich meine, wenn Gott zu ihr gesagt hat, sie soll abreisen, wer bin dann ich, Hans-Peter Reuer, dass ich irgendwas anderes sage? Brauche ich gar nichts mehr sagen. Christen, die diesen Satz oft verwenden, Gott hat gesagt, zeigen eigentlich, dass sie unbelehrbar sind. Sie wollen keine andere Meinung hören. Und darum verwende diese Phrase nur, wenn du hundertprozentig sicher bist, dass Gott geredet hat. Sonst sag lieber, mein Gefühl sagt mir was immer. Danke, Markus, das ist ganz lieb für dich. Nun, wie hören wir generell die Stimme Gottes? Ich will mich da jetzt nicht lange aufhalten. Ah, eine Frage noch. Kann ich mal sehen, wie viele von euch, ihr dürft dann ruhig die Hand heben, wie viele von euch haben schon einmal eine hörbare, akustische Stimme von Gott gehört? Kann ich mal sehen. Trau dich ruhig aufzeigen, wenn es so ist. Dahinter ist einer. Da ist keiner. Ist nur einer, das ist relativ wenig. In der Regel ist es einer aus 100. Ich mache das öfter. Kommt immer drauf an, in welcher Denomination ich unterwegs bin. Manchmal sind ein paar mehr Hände, manchmal weniger. Aber Durchschnitt ist einer pro 100. Was wir daraus erkennen, ist ganz einfach, es ist die Ausnahme. Wie hören wir Gottes Stimme generell? Nur ganz kurz, wir hören die Stimme Gottes in und durch die Schöpfung. Schöpfung hat eine Sprache. Darum, so wie der Markus das Meer liebt, liebe ich die Berge. Wenn ich in den Bergen unterwegs bin, ich sehe einen Sonnenuntergang oder ich gehe beim Mondlicht auf einen Berg hinauf im Winter und fahre dann runter und ich sehe hunderte Bergspitzen, die Schneekristalle spiegeln sich und so weiter, das spricht eine Sprache. In der Schöpfung vernehme ich etwas von Gott, seine Stimme. Kann ich mal sehen, wie viele von euch haben Gott schon auf die eine oder andere Weise reden gehört, indem du in der Schöpfung warst, in der Natur? Kann ich mal sehen? Seht ihr, das sind schon ziemlich viele. Denn das ist Gottes generelle Stimme. So redet er im Normalfall. Zweitens, Gott redet auch in und durch Umstände. Verschiedene Umstände gebraucht Gott, um zu uns zu reden. Das kann ein dramatischer Umstand sein, ein Autounfall, ein Bergunfall. Das kann eine alltägliche Begebenheit sein, wo du irgendwie merkst, Gott redet zu mir. Wie wir gestern gehört haben bei den Sängern, als die Flut war, vor ein paar Jahren auch in Ostdeutschland, wo er sich gefragt hat, Gott, was willst du sagen damit, mit diesem Umstand? Also erstens durch Schöpfung, zweitens durch Umstände. Drittens, Gott spricht auch durch andere Menschen. Gott spricht nicht nur zu uns, er spricht auch durch uns. Und viele von euch würden aufzeigen, wenn ich fragen würde, hast du schon einmal Gott reden gehört durch einen Prediger, durch einen Pfarrer, durch ein persönliches Gespräch mit einem anderen Menschen, ob Christ oder nicht? Und ihr würdet die Mehrheit von euch aufzeigen und sagen, ja. Denn so redet Gott normal. Gott spricht auch, überraschenderweise, durch sein Wort, die Bibel. Immer wieder, bei mir, ich muss sagen, eher selten, muss ganz ehrlich bekennen, Gott spricht zu mir persönlich sehr selten durch sein Wort, die Bibel. Ab und zu, Bei mir tut das viel öfter an, das erzähle ich euch dann noch. Aber immer wieder spricht Gott durch sein Wort auch zu mir. Und ich bin sicher, dass die meisten von euch Gott schon einmal reden gehört haben durch die Bibel, sein Wort. Gott spricht auch durch Träume. Manchmal gebraucht Gott Träume, um zu uns zu reden. Ist nicht unbedingt jetzt das Normale, das Alltägliche, aber es kommt immer wieder vor. Und Gott spricht auch zu uns, und darauf will ich jetzt eingehen, nicht weil es das Wichtigste ist, aber weil hier die meiste Verwirrung herrscht. Gott spricht auch zu uns durch seine persönliche, intime Stimme des Heiligen Geistes. Also Gott spricht durch seine Schöpfung, durch Umstände, durch andere Menschen, durch sein Wort, durch Träume. Das ist eher das Normale, das Alltägliche, aber Gott spricht auch ab und zu durch seine persönliche, intime Stimme im Heiligen Geist. Nun, wenn Gott durch seinen Heiligen Geist spricht, eine Stimme, sind es folgende Frage: Ist das eine spektakuläre Stimme, die wir hören, oder eine stille Stimme? Kommt diese Stimme von innen oder kommt sie von außen? Kann jeder Christ diese Stimme Gottes hören oder nur ein paar Auserwählte? Und wie erkennt man, ob ich jetzt selber rede oder ob Gott redet? Das will ich jetzt kurz mit euch behandeln. Übrigens, in diesem zweiten Buch, das ich habe, nach dem Amen bete weiter, habe ich ein Kapitel darüber geschrieben, wo sehr viel von dem drinnen ist, was ich heute sage. Nun, erstens, ist es eine spektakuläre Stimme oder eher eine ruhige Stimme? Gott spricht manchmal spektakulär, das stimmt. Ich habe bis jetzt habe ich einen wieder dazu gewonnen in diesem Winter, 7 Menschen getroffen, 7 Christen, die Jesus Christus auf eine spektakuläre Art erlebt und gesehen haben. Einen, das habe ich gerade hier, die Notiz, ein Farmer in Australien, hat mal in Sydney gepredigt, dann hat mich ein Farmer eingeladen auf einen Kaffee. Und dann hat er mir erzählt, er war nie interessiert an Religion, an Kirche, an Gott und so weiter. Und eines Tages lag er im Bett in seinem Zimmer, das Fenster war offen und Jesus Christus kam herein. Er ging herum, er setzte sich ans Bett, er redete mit ihm, hat ihn angegriffen und dann ging er wieder. Und er sagte, seit diesem Erlebnis bin ich Christ. Nun, ich habe keine Ahnung, ob dieser Mann jetzt eine Halluzination hatte, einen Traum oder sonst was. Eins weiß ich, seit diesem Tag ist sein Leben ganz anders geworden. Er ist ein treuer Nachfolger Jesu geworden. Ich zähle nur jene Ereignisse, die ich aus erster Hand höre. Jene, die mir sagen, ich kenne jemanden, der kennt jemanden und der, das kannst du sowieso gleich vergessen. Was ich damit sagen will, ist, es gibt diese spektakulären Dinge, aber sie sind die absolute Ausnahme. Ich habe schon tausende Christen getroffen. Bis jetzt nur 7, die mir sowas erzählt haben. Nun, also erstens, in der Regel, wenn Gott redet, ist es nicht spektakulär. In der Regel ist es eine leise Stimme, so wie wir im Buch Könige lesen bei Elia, der eine leise Stimme hörte. Zuerst war das Donnern, dann das Feuer, aber dann war das leise Säuseln eines Windes und da hat Gott zu ihm geredet. Zweitens, wie wird man sensibel für die Stimme Gottes? Und die Antwort ist, man wird sensibel für die Stimme Gottes, je länger man mit Gott unterwegs ist. Ich war ja 3 Jahre lang war ich Kuhhirte, bei uns auf der Alm, bei uns sagt man Hirtebuhr. Kuhhirte, da kennt ihr Heidi zum Beispiel, oder? Ja. Das war so wie der Peter. Nur meine Heidi war 60 und ich war 11, darum hat es nicht funktioniert. Aber sonst, da war ich 3 Jahre, jeden Tag um 5 Uhr in der Früh aufgestanden, 6 Kühe gemolken, die Pauline hat andere 6 gemolken, Butter gemacht, Käse gemacht, all das. Und das Interessante, das erste Jahr, wo ich auf die Alm kam, die Pauline, wir hatten 12 Kühe zum Melken, die Pauline hat nur ein Wort gerufen, sage ich euch jetzt nicht. Und wenn sie dieses Wort gerufen hat und die Kühe waren in Rufweite bei der Hütte, dann haben die Kühe sich langsam umgedreht und sind runtergetrottelt zur Hütte. Haben wir gedacht, das kann ich auch. Meistens waren die Kühe weit oben auf der Alm und darum haben sie mich gebraucht, junge Füße. Und ich musste immer rauflaufen und als ich in Rufweite war, habe ich genau dasselbe Wort gerufen wie die Pauline, dreimal so laut, dreimal so oft, aber die blöden Viecher haben keinen Rührer gemacht. Ich musste immer ganz rauf, musste sie von oben eingreisen und dann runterschlagen zur Hütte. Und rückblickend, warum haben die Kühe auf die Stimme von Pauline gehört und nicht auf meine? Und die Antwort ist, die Kühe kannten die Stimme der Pauline, weil die Pauline hat mit ihnen gelebt, 12 Monate im Jahr, für Jahrzehnte bereits. Meine Stimme kannten sie nicht. Und seht ihr, um die Stimme Gottes zu hören, braucht es eine gewisse Familiarität, eine gewisse Erfahrung. Ich sage das deshalb, weil ich treffe immer wieder auch junge Christen, die die wildesten Dinge für die Stimme Gottes interpretieren und das hat nichts mit Gott zu tun. Das ist nicht nur frustrierend zu glauben, dass ich die Stimme Gottes immer hören muss, es ist auch sehr gefährlich. Das heißt, es braucht Erfahrung. Eine schöne Geschichte dazu ist im Samuel, 1. Samuel 3, lese euch nur ein paar Verse daraus vor. Da ist der Samuel, ein kleiner Junge, wahrscheinlich Teenager, und der alte Eli. Der Eli war der alte Priester, und da lesen wir im 1. Samuel 3, Vers 1, und der junge Samuel diente dem Herrn vor Levi und das Wort des Herrn war selten in jenen Tagen. Übrigens, dass das Wort Gottes selten ist, ist nicht nur heute. Das gab es immer wieder in der Geschichte, auf verschiedenen Bereichen auf dem Kontinent. Manchmal spricht Gott mehr hier und manchmal spricht er mehr hier. Vers 2, es geschah in jener Zeit, dass Eli an seinem Ort lag, seine Augen aber hatten angefangen schwach zu werden, sodass er nicht mehr sehen konnte. Und die Lampe Gottes war noch nicht erloschen und Samuel lag im Tempel des Herrn, wo die Lade Gottes war. Da rief der Herr den Samuel und er antwortete, hier bin ich. Und er lief zu Eli und sagte, hier bin ich, du hast mich gerufen. Er aber sagte, ich habe dich nicht gerufen, leg dich wieder schlafen. Und er ging hin und legte sich schlafen. Der Herr rief noch einmal Samuel. Samuel stand auf und ging zu Eli und sagte, hier bin ich, denn du hast mich gerufen. Er antwortete, ich habe dich nicht gerufen, mein Sohn, leg dich wieder hin. Samuel aber hatte den Herrn noch nicht erkannt und das Wort des Herrn war ihm noch nicht offenbar worden. Und der Herr rief wieder zum dritten Mal und er stand auf, ging zu Eli und sagte, hier bin ich, denn du hast mich gerufen. Da merkte Eli, dass der Herr den Jungen rief. Und Eli sagte zu Samuel, geh hin, leg dich schlafen und es soll so sein, wenn er dich ruft, antworte, rede Herr, denn dein Knecht hört. Was mir hier so gefällt ist, ein alter Mann Gottes hilft dem jungen Mann Gottes, die Stimme Gottes zu erkennen. Und das sollten wir tun. Wenn es die Aufgabe des Evangelisten ist, Christus zu Menschen zu bringen, dann ist es die Aufgabe des Lehrers, den Christen beten zu lernen und die Stimme Gottes hören zu lernen. Und das Dritte, wenn Gott spricht, von wo hören wir seine Stimme? Die Antwort ist ganz einfach, wenn Gott zu dir redet und zu mir, hören wir die Stimme nicht von außen und das aus einem ganz einfachen Grund. Jesus Christus wohnt in dir. Wir lesen im Neuen Testament, ich habe jetzt eine wissenschaftliche Arbeit von einem deutschen Theologen gefunden, der seine Doktorarbeit gemacht hat vor 100 Jahren. 194 Mal lesen wir im Neuen Testament, Christus wohnt in uns und wir sind in Christus. Das heißt, wenn Christus durch den Heiligen Geist zu dir redet, von wo hörst du seine Stimme? Von innen. Denn da ist, wo er wohnt. Und darum glaube nicht, dass du mit deinem Gebet irgendwo hin musst. Und glaube auch nicht, dass Gott zuerst irgendwo durchkommen muss, damit du ihn hörst. Er ist hier. Er ist nahe. Er ist gegenwärtig. Also, wenn Gott redet, redet er von innen. Das Vierte. Und das ist jetzt für mich wichtig, das ist etwas ganz Persönliches. So höre ich die Stimme Gottes am öftesten. Gott spricht, während Menschen beten. Das Bemerkenswerte an der Bibel ist, Gott antwortet nicht nur dein Gebet, sondern Gott spricht, während du betest. Apostelgeschichte 10, nur damit ihr wisst, was ich meine, in der Apostelgeschichte 10, da betet Petrus auf dem Dach, steht da, übrigens, die hatten keine so steilen Dächer wie wir, da war es ein bisschen flacher. Aber in Apostelgeschichte 10, Vers 9 lesen wir, am folgenden Tag aber, während jene reisten und sich der Stadt näherten, stieg Petrus um die sechste Stunde auf das Dach, um zu beten. Er wurde aber hungrig. Übrigens, falls du beim Beten mal hungrig wirst, ist biblisch. Und er verlangte zu essen. Während sie ihm aber zubereiteten, kam eine Vision über ihn und Gott sprach. Was immer. Der Punkt ist der, während Petrus betete, konnte Gott zu ihm reden. Auf der anderen Seite war der Cornelius, das war der Römer. Und er trifft dann auf Petrus. Petrus kommt unter sein Dach und da lesen wir im Vers 30, und Cornelius sprach, vor 4 Tagen betete ich in meinem Haus. Übrigens, das war vor seiner Wiedergeburt. Menschen beten lange bevor sie wiedergeboren werden aus dem Geist und Gott hört das. Cornelius sprach, vor 4 Tagen betete ich in meinem Haus bis zu dieser der 9. Stunde und siehe, ein Mann stand vor mir in glänzendem Kleid und spricht, Cornelius, da, da, da, da. Das heißt, der Punkt ist, während Cornelius betete, redete Gott zu dem Cornelius. Und das siehst du immer wieder. Und ich muss euch ehrlich sagen, am öftesten spricht Gott zu mir, während ich bete. Und darum, ich sage das manchmal, nicht leichtfertig, aber ich sage es trotzdem. Wenn du die Stimme Gottes noch nie gehört hast, wenn du vielleicht sogar zynisch darüber bist, dass Gott reden könnte, dann glaube ich, etwas über dich zu wissen. Du verbringst nicht viel Zeit im Gebet. Denn biblisch und auch heute aus der Erfahrung ist es so, dass Gott zu uns redet, während wir beten. Und darum sind diese täglichen Spaziergänge für mich so bedeutungsvoll. Ich höre nicht jeden Tag, aber einmal im Monat redet er wieder zu mir. Ich höre seine Stimme. Und ich weiß, es ist von Gott. Übrigens, es gibt Zeiten in deinem Leben, da redet Gott so klar, so eindeutig zu dir. Da musst du niemand fragen, ob das die Stimme Gottes war oder nicht. Aber das kommt nicht oft vor. In meinem Leben war es zweimal. Zweimal bis jetzt wusste ich, das ist von Gott. Er hat zu mir schon viel öfter geredet. Aber da habe ich abgewägt, ist es von Gott oder ist es von mir? Nun, wie kann ich abwägen, ob etwas von mir kommt, von meinem Unterbewusstsein, oder ob die Stimme von Gott kommt? Und es gibt objektive Möglichkeiten, um meine Stimme von Gottes Stimme zu unterscheiden. Wie unterscheidet man, nur eine Frage jetzt an euch, wie unterscheide ich eine menschliche Stimme? Ich nehme immer das Beispiel, aber angenommen, deine Mutter geht da draußen vorbei, die Fenster sind jetzt offen, deine Mutter oder dein Vater oder dein Bruder, irgendjemand, der dir nahe steht, geht da draußen vorbei und redet laut. Du wirst die Stimme dieser Person erkennen. Bleiben wir bei der Mutter. Aber jetzt die Frage, wie weißt du objektiv, dass deine Mutter da draußen spricht? Wie weiß ich das? Es gibt 3 Arten, wie du objektiv die Stimme deiner Mutter erkennst. Erstens, durch die Qualität der Stimme. Das heißt, jede Stimme ist verschieden. Manche Leute, die reden immer ganz langsam, gell? Andere reden wie unheimlich schnell, kann man ja nicht folgen. Es gibt verschiedene Stile, wie man redet. Es gibt noch etwas Zweites. In jeder Stimme ist ein Geist. Jede Stimme, da ist ein Geist in der Stimme. Was ich damit meine ist, eine Stimme kann sehr leidenschaftlich sein. Der redet immer leidenschaftlich. Das ist ein bisschen anstrengend mit der Zeit. Dann gibt es Leute, die reden immer so kalt. Da ist immer so kalt. Immer dieselbe Stimmlage. Schläft man ein. Dann gibt es Leute, die reden immer so weinend. Kennt ihr das? Es ist immer alles so schwer. Die reden immer so. Es geht auf den Nerv mit der Zeit, wenn man es nicht gewohnt ist. Gell? Das heißt, es ist ein gewisser Geist in der Stimme. Und das Dritte, was eine Stimme unterscheidet, oder wie man eine Person erkennt an der Stimme, ist durch den Inhalt. Wenn die Person, die da draußen vorbeigeht, über Fußball redet, weiß ich, es ist nicht meine Mutter. Die redet nie über Fußball, interessiert es überhaupt nicht. Mich auch nicht übrigens. Österreicher können nicht Fußball spielen, darum interessiert es mich nicht. Aber da, also es ist die Qualität, die in der Stimme ist. Es ist der Geist, der in einer Stimme ist. Und es ist der Inhalt. Und wisst ihr was? Dieselben drei Dinge benutzen wir, um die Stimme Gottes zu unterscheiden von meiner eigenen. Jetzt sagst du, ja, aber Hans-Peter, die Stimme meiner Mutter, die höre ich ja. Aber die Stimme, die in mir redet, durch den Heiligen Geist, ist ja keine hörbare, akustische Stimme. Das stimmt. Wenn Christus in dir redet, dann kommt seine Stimme in Form eines Gedankens. Aber es gibt dieselben drei Unterscheidungsmerkmale. Ich will es euch gleich erklären. Vor ein paar Jahren war ich echt frustriert, weil ich wollte was wissen von Gott, aber ich wusste nicht, ob er zu mir redet oder nur ich. Und ich habe zu Gott gesagt, auf meinem Spaziergang, Gott ist so frustrierend, ich habe zwar einen Gedanken, aber ich habe keine Ahnung, ob der nur von mir ist oder von dir. Und Gott hat zu mir gesagt, Hans-Peter, du weißt, wenn es von mir ist. Und ich habe dann ein Buch gelesen, das genau in diese Richtung ging. Und der hat geschrieben, der Stanley Jones, der grobe Unterschied ist der, die Stimme des Unterbewusstseins argumentiert mit dir. Sie versucht dich zu überzeugen. Aber die innere Stimme Gottes argumentiert nicht und sie versucht nicht zu überzeugen. Sie spricht mit Autorität und du erkennst sie als Stimme Gottes. Das ist auch interessant. Wisst ihr, was Jesus unterschieden hat von allen anderen Lehren? Matthäus 7, Vers 29. Er lehrte wie einer mit Autorität. Ist euch aufgefallen? Jesus hat nie gesagt, vielleicht, unter Umständen, eventuell. Jesus hat immer mit Autorität gesprochen. Ich gebe euch jetzt ein Beispiel, dann wisst ihr, was ich meine. Ist ein bisschen ein peinliches Beispiel, aber es war halt so. Aber ich war früher Skilehrer, 9 Jahre lang. Und die Skischule, wo ich gearbeitet habe, ich war der Chef-Skilehrer, aber sie hat nicht mir gehört. Ich hatte einen Chef. Und ich hatte auch ein kleines Sportgeschäft, das ich zu betreuen hatte damals. Und vor ein paar Jahren ging ich spazieren und da bete ich für verschiedene Menschen und so und habe für meinen ehemaligen Chef gebetet, der Heinz heißt er. Und während ich für den Heinz betete, kam plötzlich ein Gedanke: Hans-Peter, du hast vor 15 Jahren aus dem Sportgeschäft vom Heinz ein paar Socken genommen und du hast sie nie bezahlt. Und du sollst sie bezahlen. Und ich meine, das erste war, die ist ja lächerlich, ich meine, um Wichtigeres zu reden als das. Ein paar Socken vor 15 Jahren. Ich wollte es einfach so abtun und das kam wieder: bezahl die Socken. Dann habe ich gesagt, das ist 15 Jahre aus. Der Heinz hat nie was gewusst davon. Außerdem waren meine anderen Socken nass und darum brauchte ich neue, sonst wäre ich in den Krankenstand gegangen. Außerdem hatte man sowieso zu wenig bezahlt. Die Socken habe ich verdient. Du kannst argumentieren und argumentieren und argumentieren. Und er hat gesagt, bezahl die Socken. Und es war echt ein Wahnsinn, weil es ist ja peinlich so, weil es ist extrem peinlich. Und ein halbes Jahr mindestens, bis zu einem Jahr, ich konnte nie mehr für den Heinz beten. Heinz und Socken war dasselbe Wort. Und nach ungefähr einem Jahr bin ich dann bei seinem Büro, ich sehe den ganz selten heute, 1-2 Mal im Jahr. Ich habe sein Auto gesehen vor dem Büro, stehen geblieben, reingegangen, habe gesagt, ist echt peinlich, Heinz, aber Ich hatte da vor 15 Jahren Socken genommen, habe nie bezahlt, hier ist das Geld und so weiter. Er war sehr verständnisvoll, viel mehr als ich glaubte. Aber wisst ihr was? Ich bin rausgegangen als freier Mensch. Ich war frei. Wenn Gott zu dir redet, dann weißt du es. Du kannst nicht argumentieren. Wenn Gott zu dir sagt, du sollst diesem Menschen jetzt nach Hause gehen und dem Menschen vergeben, hast du 10 Gründe, warum er sich bei dir entschuldigen soll. Aber es kann sein, dass Gott sagt, und du vergibst ihm. Ja, aber das war doch sein Problem. Ja, vergib ihm. Ja, aber er muss doch zu mir kommen. Vergib ihm. Sieh dir, wenn Gott zu dir redet, dann weißt du es. Er spricht mit Autorität. Das ist die Qualität. Das zweite ist der Geist in der Stimme. Wenn Gott zu dir redet, dann ist immer der Geist Jesu in der Stimme. Schlag mal auf, wenn ihr eine Bibel dabei habt, bei euch ist finster, ich lese euch vor. In Jakobus 3, Vers 17, ein ganz wichtiger Vers. Jakobus 3, Vers 17, da schreibt er, der Jakobus, schreibt da, die Weisheit von oben, das heißt, das, was von Gott kommt, ist erstens rein, dann friedvoll, es ist milde, es ist folgsam, es ist voller Barmherzigkeit und guter Früchte, unparteiisch und ungeheuchelt. Das heißt, wenn Gott zu dir redet, dann wird das, was er zu dir sagt, immer friedvoll sein, es wird milde sein, es wird immer voller Barmherzigkeit sein. Das ist für mich unheimlich wichtig. Ich habe schon einige Bücher gelesen, ich habe schon viele CDs, Predigten angehört, wo ich, wenn ich lese oder zuhöre, irgendwie verkrampft sich da was in mir. Es tut sich irgendwas zu und ich weiß nicht, was es ist. Es gibt Bücher, da macht der Schreiber eine Aussage und dann gibt er 10 Bibelverse drunter, die diese Aussage bestätigen sollen.

Das war eine schlechte Predigt. Wisst ihr, Jesus hat gesagt, meine Last ist leicht. Es ist nicht schwer, mit Jesus zu leben. Es ist leicht, mit Jesus zu leben. Die Last, die schwer ist, ist die, die du dir selbst auflädst. Oder dein schlechtes Gewissen oder deine Gesetzlichkeit. Aber nicht Jesus. Der Geist Jesu ist in der Stimme, wenn er redet. Und das Dritte, wie man seine Stimme unterscheidet, ist der Inhalt. Der Inhalt, das heißt, wenn Gott mit seiner persönlichen, intimen Stimme zu dir redet, wird das, was er zu dir persönlich sagt, nie seinem generellen Willen der Bibel widersprechen oder darüber hinausgehen. Weil den generellen Willen hat er hier bereits offenbart. Nur ein Beispiel jetzt, angenommen, wir hören von einem Missionar, der braucht unbedingt Geld und so weiter, und denkst dir, ja, die Bank, die hat ja genug, ich habe nichts, aber ich möchte ihnen helfen. Und du betest, Vater, soll ich die Bank ausrauben oder nicht? Brauchst du nicht fragen, weil der generelle Wille Gottes hat bereits gesagt, du sollst nicht stehlen. Oder ich treffe immer wieder junge Leute auch, sie treffen einen Mann oder er ist Christ, sie nicht oder umgekehrt. Und sie gehen halt dann miteinander ins Bett und sie wird schwanger und dann ist er sehr oft weg vom Fenster und so weiter. Eine Geschichte, die ich relativ oft höre. Aber ich frage dann manchmal das Mädchen, die dann mit dem Kind da ist, sage ich, warum bist du mit ihm vor ein paar Jahren, warum bist du mit ihm ins Bett gegangen damals? Und dann ist schon manchmal gewesen, dass sie gesagt hat, ich wusste von Gott, es ist richtig. Dann habe ich gesagt, weißt du, ich kann vollständig verstehen, dass du mit ihm ins Bett gegangen bist. Wir haben alle einen sexuellen Trieb und es ist etwas Wunderschönes, eine Erfindung Gottes übrigens. Sex hat nicht der Mensch erfunden, sondern Gott. Ich kann das alles verstehen, aber eins glaube ich sagen zu können, es war wahrscheinlich nicht der Wille Gottes. Weil ich glaube, dass Sex in eine geschützte Umgebung zu zwei Menschen alleine gehört, nicht beliebig. Seht ihr, wenn Gott zu dir etwas sagt, dann stimmt es mit der generellen Offenbarung Gottes überein. Und noch ein letztes, dann bin ich fertig. Es gibt ein paar Fallen, in die wir hineintappen bei der Stimme Gottes. Die eine ist, Gottes Stimme wird niemals Faulheit unterstützen. Was ich damit meine, ist das. Ich treffe immer wieder Leute, liebe Leute, die sagen, weißt du was, Hans-Peter, das Bibellesen, das ist nicht so meine Sache, da 137 Kapitel auswendig lernen sowieso nicht. Aber das Bibellesen, das kostet so viel Zeit und ich kann nicht gescheit lesen und das ist immer zu grober Aufwand. Und weißt du was, Hans-Peter, das mit dem Beten ist auch so eine Sache. Gott, ja, ich habe ihn ja ganz gerne, aber das Beten, das ist mir auch zu anstrengend. Gott, sag mir, was du willst und ich tu's. Und weißt du, was ich diesen Leuten sagen? Gott wird dir wahrscheinlich nicht sagen, was du tun sollst, weil er wird deine Faulheit nicht unterstützen. Meistens offenbart sich Gott zu dir und zu mir, wenn wir das Normalste tun, das wir tun sollen, nämlich mit Jesus Christus leben. Das heißt, mit ihm reden, auf ihn hören, auf die verschiedenen Arten und Weisen. Dann wird er sich dir offenbaren. Aber wenn du nur sagst, das ist ähnlich, wenn du zu einer Frau sagst, reden will ich nicht mit dir, hören will ich auch nicht auf dich, sag mir halt, was ich dir nach Hause bringen soll und damit basta. So wird deine Ehe nicht gut funktionieren. Es braucht die intime Beziehung. Und so ist es als Christ. Und noch ein letztes. Ich bekomme eine der meistgestellten Fragen, die ich bekomme. Hans-Peter, warum höre ich die Stimme Gottes nicht? Warum redet er nicht mit mir? Und manchmal frage ich diese Christen, warum willst du Gottes Stimme überhaupt hören? Vor allem, wenn ich sie kenne. Dann sagen sie, ja, das wäre ganz nett, ne? Gottes Stimme zu hören. Dann sage ich, willst du Gottes Stimme wirklich hören? Dann sagt er, ja, will ich. Dann sage ich, okay, willst du hören, was Gott zu sagen hat, so wie du momentan mit deiner Freundin lebst? Willst du Gottes Stimme da hören? Dann sagt er, nein, nicht unbedingt, das passt schon. Das mache ich ja selber. Ich frage sie, willst du Gottes Stimme hören, so wie du gerade deine Eltern behandelst, wie du mit ihnen redest bzw. nicht redest? Dann sagen sie, das passt. Willst du Gottes Stimme hören, so wie du mit deinem Geld umgehst, wie du es gibst bzw. nicht gibst? Dann sagen sie, nein, das ist okay. Dann sage ich, was, das ist nicht ganz fair.

0: Wenn du Gottes Stimme nicht hören willst im Bereich A, B und C, dann ist es nicht ganz fair, wenn du dir dann einbildest, du müsstest Gott hören im Bereich D, E und F. Das heißt, wenn du Gottes Stimme hören willst, dann musst du ihn überall hören wollen. Sonst ist es nicht fair und du darfst ihm dann nicht vorwerfen, dass er nicht zu dir redet. Und ich schließe mit einem Satz von G. Campbell Morgan, der hat gesagt, "Wherever there are hearts waiting for the voice of God, that voice is to be heard." Wo immer ein Herz darauf wartet, die Stimme Gottes zu hören, wird er seine Stimme hören. Und er tut es auf die verschiedenste Art und Weise. Und das wünsche ich euch. Hört auf Gott in seiner Schöpfung, in den Umständen, durch die du gehst, ob gut oder schlecht, in seinem Wort, durch andere Menschen, durch Träume. Und er redet auch durch seine intime, persönliche Stimme des Heiligen Geistes. Das tut er ab und zu. Und daran dürfen wir uns erfreuen. Und das wünsche ich uns.
1: Sie hörten Hans-Peter Reuer mit Gott per Du. Du sprichst zu mir.

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1: Ich bin Jerome Nussbaum. Der neue Tankrabatt ist nur Stunden nach Inkrafttreten verpufft. Mit der 12-Uhr-Regelung stiegen die Preise für Benzin und Diesel gestern Mittag wieder deutlich an. Am frühen Morgen kostete etwa Super E10 wieder rund 20 Cent mehr als noch gestern früh.
2: Dabei verzeichnet Nordrhein-Westfalen im Bundesvergleich die höchsten Spritpreise, allerdings mit deutlichen regionalen Unterschieden. Während es in Köln zum Start des Tankrabatts gestern noch 1,93 Euro für den Liter E10 und 2,11 Euro für Diesel waren, wurden unter anderem in Münster und Bielefeld da schon rund 20 Cent mehr verlangt. Demnach wurde im Nordwesten, der von den drei großen Nordseehäfen Amsterdam, Rotterdam und Antwerpen beliefert wird, die Entlastung mehr weitergegeben als im Süden oder Osten, wo Öl vom Mittelmeer oder über die Druzhba-Pipeline ankommt. Ulrike Klein, Redaktion.
1: Bahnreisende brauchen seit heute auf der Strecke zwischen Berlin und Hannover deutlich länger. Es gibt neue Sanierungsarbeiten, die über ein Jahr dauern. Fernzüge werden über Magdeburg und Braunschweig umgeleitet. Die Fahrzeit verlängert sich um 80 Minuten auf fast 3 Stunden. Unter anderem im Havelland in Brandenburg sind deshalb Bahnstationen wieder abgekoppelt, wie schon bei der Generalsanierung der Strecke Berlin-Hamburg. Der Landkreis hatte noch gefordert, die Sperrung zu verschieben und zunächst eine parallel verlaufende Strecke in Betrieb zu nehmen. Die israelische Regierung versucht zu klären, ob auch Staaten oder Terrororganisationen an dem versuchten Anschlag mit einer Fly-Dubai-Maschine beteiligt waren. Israels Staatspräsident Herzog sagte den Axel Springer Medien, die Welt habe am Rande einer Katastrophe gestanden. Er erinnerte an die Terroranschläge vom 11. September 2001.
3: Wären die Pläne des mutmaßlichen Terroristen aufgegangen, hätte das die internationale Luftfahrt erschüttert, so Herzog. Er lobte den Mut der Passagiere und der Besatzung einzugreifen. Herzog richtet mit Blick auf mögliche Hintermänner den Fokus auf islamistischen Extremismus. Demnach war der Täter offenbar von dschihadistischem Gedankengut beeinflusst worden. Er wurde bei der Auseinandersetzung im Cockpit auf dem Flug von Dubai nach Tel Aviv schwer verletzt und nach der Notlandung in Saudi-Arabien festgenommen. Noah Ulrich, Redaktion.
1: Das erste Dreiergespräch zwischen Linken, Grünen und SPD nach der Berliner Abgeordnetenhauswahl ist nach Einschätzung der Beteiligten konstruktiv verlaufen. Zu Ergebnissen wurde nichts gesagt, es hieß nur, man habe absolute Vertraulichkeit vereinbart. Ein zentrales Thema war der Umgang mit Antisemitismus. Grüne und SPD verlangen von der Linken, sich klarer von Judenhass in den eigenen Reihen zu distanzieren. Für das Wochenende sind weitere Gesprächsrunden geplant. Die deutsche Fußballnationalmannschaft hat ihren ersten Sieg unter dem neuen Bundestrainer Jürgen Klopp gefeiert. Sie gewann am Abend in der Nations League gegen Serbien mit 2:0. Die Tore schossen Neuling Tom Bischoff vom FC Bayern und Florian Wirtz. Klopp hatte nach den ersten beiden sieglosen Spielen gegen die Niederlande und Griechenland diesmal auf seinen zweiten Kader zurückgegriffen.
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1: Die Temperaturen liegen im Moment in Hamburg bei 15 Grad, 12 messen wir in Berlin und 15 sind es auch in München. Vom Süden bis in den Osten und Nordosten ist es heute wolkig, teils auch stark bewölkt, auch Regenschauer sind möglich. Zum Abend hin lockert es dann auf. Im Westen und Nordwesten ist es dagegen heute überwiegend heiter und auch trocken. Die Höchstwerte liegen zwischen 17 und 23 Grad. Morgen geht es dann meist sonnig weiter, nur gebietsweise sind dichtere Wolken dabei. Es bleibt zumeist trocken mit Höchstwerten zwischen 17 und 24 Grad.
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0: 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Guten Morgen und herzlich willkommen. Hören Sie nun Dieter Weidensdörfer mit einer Botschaft.
1: Bei Gesprächen mit älteren Menschen kann man schon einmal erleben, dass sie meinen, der Herr habe sie vergessen abzurufen. Bei anderen, die irgendwelche Probleme haben, kommt der Gedanke auf, dass Gott die Gebete nicht erhört. Wir stellen uns die Frage, kann Gott einen Menschen vergessen? Diese Frage stellte sich einmal ein ganzes Volk und Gott gab Antwort darauf. In Jesaja 49, Vers 14 bis 16 lesen wir, Zion sagt, verlassen hat mich der Herr hat mich vergessen. Das war die Meinung des Volkes Israel, dass sich Gott nicht mehr um sein Volk kümmert. Doch dann lesen wir weiter und hören Gottes Antwort. Vergisst etwa eine Frau ihren Säugling, dass sie sich nicht erbarmt über den Sohn ihres Leibes? Sollten selbst diese vergessen, ich werde dich niemals vergessen. Und dann gibt der Herr den Beweis, warum er uns niemals vergessen wird. Er sagt, siehe, in meine beiden Handflächen habe ich dich eingezeichnet, deine Mauern sind beständig vor mir. Lieber Hörer, von diesen Aussagen der Bibel können wir eine ganze Menge lernen. Ob wir alt sind oder auf dem Krankenlager liegen, dieses Wort spricht zu uns. Vielleicht verstehen wir die Wege Gottes nicht oder beten um eine Sache und es ändert sich nichts. Wir können hier viele Lebensbereiche und Lebenssituationen anführen. Ändert sich Gott vielleicht oder ist sein Arm zu kurz, uns zu helfen? Niemals. Wir verstehen nicht immer sofort die Wege und Absichten Gottes. Auch der Psalmist Asaph konnte die Wege Gottes nicht immer verstehen. Er beneidete die Gottlosen und sah den Übermut der Lügner. Selbst musste er die bittersten Lebenserfahrungen durchkosten. Auch er kam dahin, dass Gott ihn vergessen habe oder dass er ihn nicht wollte. Doch dann tat er etwas, was für ihn und uns alle heilsam ist. Er ging ins Heiligtum, das heißt in die Gegenwart Gottes, ins Gebet. Da wurde ihm manches klar und er dachte nach. Er sah auch das Ende derer, die ihm das Leben sauer machten. Kehren wir noch einmal zu unserem Text zurück mit der Klage der Israeliten, indem sie glaubten, dass Gott sie verlassen und vergessen habe. Manchmal scheint es so, als ob Gott gar nicht da sei und unsere Situation gar nicht registriere. Im menschlichen Leben haben wir auch den Eindruck, dass die Sonne total verborgen ist, weil eine dicke Wolkendecke davor ist und vielleicht dichter Nebel uns umgibt. Ähnlich mag es im Glaubensleben der Fall sein, weil wir von Gott nichts spüren. Der Lieddichter sagt, wenn ich auch gar nichts fühle von deiner Macht, du bringst mich doch zum Ziele auch durch die Nacht. Und so ist es auch in unserem Leben. In der Bibel finden wir das Dreigestirn einer Familie in Bethanien. Wahrscheinlich alle drei Geschwister unverheiratet. Sie lebten unter einem Dach. Da wird der Bruder sterbenskrank. Oft hatte der Herr Jesus in diesem Haus die Gastfreundschaft genossen. Im entscheidenden Moment ist er weg von ihnen. Er ist an einem anderen Ort. Und später sagte Martha, Herr, wenn du hier gewesen wärest, wäre mein Bruder nicht gestorben. Liegt darin nicht ein leiser Vorwurf? Hast du uns vergessen? Warum warst du dann, als wir deine Hilfe nötig hatten, nicht hier? Ist das nicht auch bei uns der Fall, dass wir anfangen zu zweifeln und sagen, Herr, warum änderst du die Situation nicht? So oft habe ich darum gebetet und keine Erhörung erfahren. Ob Elia wohl auch so gedacht hat, als er auf dem Berg Karmel um Regen betete und den Knaben immer wieder ausschickte, um gegen das Meer hin nach dem Himmel zu schauen? Beim 7. Mal kam er zurück mit der kleinen Bemerkung, dass er eine Wolke sah wie eines Mannes Hand. Ja, was ist das schon? Der Beter Elia hörte dahinter das Rauschen eines gewaltigen Regens. Dennoch sehen wir bei Martha das Vertrauen zu ihrem Herrn wie auch bei Elia. Auf diesen leisen Vorwurf hin kommt sie aber dennoch zu dem Ausspruch und kann glaubensvoll sagen, und jetzt weiß ich, das, was du von Gott bitten magst, er dir geben wird. Damit wird deutlich, dass sie auch in schwierigsten Umständen wusste, dass der Herr über jede Schwierigkeit erhaben war. Nun kenne ich deine Situation, lieber Hörer, nicht. Vielleicht bist du in einer solch ausweglosen Lage, dass der Teufel dir einredet, dass du dir das Leben nehmen sollst. Deswegen höre doch genau die Antwort, die Gott seinem Volk gibt. Dazu gebraucht Gott ein Bild aus dem Leben. Die Mutter und ihr Baby sind ein treffendes Beispiel. Normal und natürlich ist es, wenn die Mutter und ihr Baby eng aneinander hängen. Unnormal sind die Fälle, wo die Mütter ihre Kinder verstoßen oder bereits vorher abtreiben. Vergisst etwa, so ist die Antwort Gottes, das heißt, es sollte normalerweise unmöglich sein, sein Baby zu vergessen. Mutter und die Frucht ihres Leibes gehören zusammen, und deshalb erbarmt sich eine Mutter darüber. Doch Gott weiß genau, dass es etliche abnormale Fälle gibt, in denen die Mutter dennoch ihr Kind vergisst und sich seiner nicht erbarmt. Deshalb sagt er weiter, sollten selbst diese vergessen, ich nicht. Hier sehen wir den allmächtigen, allwissenden und erbarmenden Gott über uns Menschen. Menschen machen viele Versprechungen, aber Gott beweist seine Versprechungen und gibt uns Brief und Siegel dafür, was er tut. Dazu führt er seine Handflächen an, und zwar beide. In die hat er uns eingezeichnet. Meine lieben Hörer, das ist ein einmaliges prophetisches Wort. Darauf können wir uns stützen. Wer hat es denn gesagt? Der Herr Jesus Christus vor seiner Menschwerdung. Bis seine Hände am Kreuz durchbohrt wurden, dauerte es bei der Verkündigung dieser Prophetie bis zu ihrer Erfüllung etwa noch 500 Jahre. In der Vorausschau der Erfüllung konnte er seinem Volk schon damals zusichern, dass er sie weder verlassen noch vergessen wird. Und heute darf uns dieses Wort zum Trost, zum Zuspruch und zur Hilfe werden. Im letzten Satz sagt uns der Herr, dass er unsere Mauern, unsere Schwierigkeiten und Nöte genau kennt. Also, er weiß um deine Krankheit. Er kennt deine Sehnsucht, nach Hause zu gehen, weil du alt und der Tage satt bist. Er weiß auch um deine Arbeitslosigkeit und deine Existenzangst. Und er kennt deine Demütigungen und alle deine Lebensumstände. Du fragst vielleicht, und warum hilft mir der Herr nicht, wenn er meine Mauern und Begrenzungen kennt und darum weiß? Vielleicht ist seine Stunde noch nicht gekommen. Warum musste denn erst Lazarus sterben? Warum ging der Herr Jesus nicht bereits vorher dahin? Damit Gott verherrlicht werde. Hier stehen wir vor Geheimnissen und wegen Gottes, die wir Menschen nicht ergründen können. Vielleicht wartet der Herr mit der Erfüllung deiner Bitten, damit du im Vertrauen auf ihn gefestigt wirst und ebenso im Ausharren. Warum musste denn Elia so lange beten? Gott konnte doch sofort Regen schenken. Die Bibel sagt uns, dass Elia inbrünstig und anhaltend betete. Würden wir nur ein Wort zu Gott sagen und er würde das sofort tun, wäre Gott ein Wunschzettelerfüller oder ein Automat. Und gerade das ist er nicht. Gerade im Gebet möchte er, dass wir Geduld und Ausharren lernen. Das musste auch Hiob lernen. Deswegen heißt es von Hiob, vom Ausharren Hiob habt ihr gehört, und das Ende des Herrn habt ihr gesehen, dass der Herr voll innigen Mitgefühls und barmherzig ist. Dazu ein Beispiel aus dem Leben, was Ausharren bedeutet. Ein Mann war unterwegs und bemerkte eine Steinschneidemaschine, die auf einem Felsen hämmerte. Einige hundert Mal schmetterte der Hammer in das harte Gestein des riesigen Felsen. Dann plötzlich, nach einigen hundert Schlägen, spaltete sich ein Felsblock in zwei Teile. War es vielleicht nur ein Schlag, vielleicht der letzte, der den Steinblock spaltete? Nein, es waren hunderte Schläge dazu notwendig. Manchmal schien es so, als seien die anderen Hammerschläge vergeblich gewesen. Nein, jeder Schlag war wichtig, doch das Ausharren und die Beharrlichkeit brachten den Stein zum Spalten. Ist es nicht so auch mit unserem Gebetsleben? Wir wissen nicht, wie lange Elia gebetet hat, aber als Gottes Stunde da war, dann wurden die Gebete erhört. Die Gefahr besteht, dass wir mutlos werden und meinen, Gott hört uns nicht mehr und nimmt unsere Gebete nicht zur Kenntnis. Vielleicht geht es mit der Erhörung so wie mit diesem Steinblock, dass er plötzlich entzwei springt und wir merken, dass sich das Ausharren gelohnt hat. In welcher Situation du dich, lieber Hörer, auch befindest, Gott ist der gleiche und er wird deine Gebete erhören, wenn sie aufrichtig sind. Du hast die Vergebung deiner Sünden vielleicht schon erlebt und hast darum gebetet, aber du hast keine Gewissheit, dass dich der Herr erhört oder angenommen hat. Vielleicht wartest du auf ein Zeichen und sagst, ich fühle doch nichts. Verlasse dich nicht auf Zeichen oder Gefühle. Verlasse dich auf sein Wort, auf die Bibel. Denn dort sagt dir der Herr, wer das sucht, der findet. Oder wer anklopft, dem wird aufgetan werden. Wenn du dem Herrn Jesus alles bekannt hast, dann fange doch froh an zu danken. Denn durchs Danken kommt die Gewissheit der Erhörung und die Annahme bei Gott in unser Herz hinein. Weil der Herr Jesus am Kreuz für uns durchbohrt wurde und weil die Nägelmale in seinen Händen sind, gibt er uns den Beweis, dass er uns liebt und uns deswegen nie vergessen kann. Immer wenn er seine Hände schaut, denkt er auch an dich, lieber Hörer, weil er auch für dich sein Leben und Blut als Lösegeld gab. Wir wollen beten. Herr Jesus, wir danken dir herzlich, dass wir durch dein Sterben am Kreuz die Gewissheit der Vergebung unserer Sünden haben dürfen, aber auch die Gewissheit, dass du uns nie vergisst. Du kennst alle Hörer, die sich im Zweifel befinden und glauben, dass du sie verlassen hast, oder sie meinen, nichts von dir zu spüren. Lasse doch alle deine ganz persönliche Nähe erleben und lass alle merken, dass du durch dein Wort zu uns redest. Und schenke den Hörern, die auf ein Zeichen warten, um zu wissen, ob du sie angenommen hast oder nicht, dass sie sich die Gewissheit aus deinem Wort holen. Herr Jesus, hilf allen Hörern, dich zu erleben als den auferstandenen Christus. Amen.

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1: Ich bin Jerome Nussbaum. Der neue Tankrabatt ist nur Stunden nach Inkrafttreten verpufft. Mit der 12-Uhr-Regelung stiegen die Preise für Benzin und Diesel gestern Mittag wieder deutlich an. Am frühen Morgen kostete etwa Super E10 wieder rund 20 Cent mehr als noch gestern früh.
2: Dabei verzeichnet Nordrhein-Westfalen im Bundesvergleich die höchsten Spritpreise, allerdings mit deutlichen regionalen Unterschieden. Während es in Köln zum Start des Tankrabatts gestern noch 1,93 Euro für den Liter E10 und 2,11 Euro für Diesel waren, wurden unter anderem in Münster und Bielefeld da schon rund 20 Cent mehr verlangt. Demnach wurde im Nordwesten, der von den drei großen Nordseehäfen Amsterdam, Rotterdam und Antwerpen beliefert wird, die Entlastung mehr weitergegeben als im Süden oder Osten, wo Öl vom Mittelmeer oder über die Druzhba-Pipeline ankommt. Ulrike Klein, Redaktion.
1: Bahnreisende brauchen seit heute auf der Strecke zwischen Berlin und Hannover deutlich länger. Es gibt neue Sanierungsarbeiten, die über ein Jahr dauern. Fernzüge werden über Magdeburg und Braunschweig umgeleitet. Die Fahrzeit verlängert sich um 80 Minuten auf fast 3 Stunden. Unter anderem im Havelland in Brandenburg sind deshalb Bahnstationen wieder abgekoppelt, wie schon bei der Generalsanierung der Strecke Berlin-Hamburg. Der Landkreis hatte noch gefordert, die Sperrung zu verschieben und zunächst eine parallel verlaufende Strecke in Betrieb zu nehmen. Die israelische Regierung versucht zu klären, ob auch Staaten oder Terrororganisationen an dem versuchten Anschlag mit einer Fly-Dubai-Maschine beteiligt waren. Israels Staatspräsident Herzog sagte den Axel Springer Medien, die Welt habe am Rande einer Katastrophe gestanden. Er erinnerte an die Terroranschläge vom 11. September 2001.
3: Wären die Pläne des mutmaßlichen Terroristen aufgegangen, hätte das die internationale Luftfahrt erschüttert, so Herzog. Er lobte den Mut der Passagiere und der Besatzung einzugreifen. Herzog richtet mit Blick auf mögliche Hintermänner den Fokus auf islamistischen Extremismus. Demnach war der Täter offenbar von dschihadistischem Gedankengut beeinflusst worden. Er wurde bei der Auseinandersetzung im Cockpit auf dem Flug von Dubai nach Tel Aviv schwer verletzt und nach der Notlandung in Saudi-Arabien festgenommen. Noah Ulrich, Redaktion.
1: Das erste Dreiergespräch zwischen Linken, Grünen und SPD nach der Berliner Abgeordnetenhauswahl ist nach Einschätzung der Beteiligten konstruktiv verlaufen. Zu Ergebnissen wurde nichts gesagt, es hieß nur, man habe absolute Vertraulichkeit vereinbart. Ein zentrales Thema war der Umgang mit Antisemitismus. Grüne und SPD verlangen von der Linken, sich klarer von Judenhass in den eigenen Reihen zu distanzieren. Für das Wochenende sind weitere Gesprächsrunden geplant. Die deutsche Fußballnationalmannschaft hat ihren ersten Sieg unter dem neuen Bundestrainer Jürgen Klopp gefeiert. Sie gewann am Abend in der Nations League gegen Serbien mit 2:0. Die Tore schossen Neuling Tom Bischoff vom FC Bayern und Florian Wirtz. Klopp hatte nach den ersten beiden sieglosen Spielen gegen die Niederlande und Griechenland diesmal auf seinen zweiten Kader zurückgegriffen.
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1: Die Temperaturen liegen im Moment in Hamburg bei 15 Grad, 12 messen wir in Berlin und 15 sind es auch in München. Vom Süden bis in den Osten und Nordosten ist es heute wolkig, teils auch stark bewölkt, auch Regenschauer sind möglich. Zum Abend hin lockert es dann auf. Im Westen und Nordwesten ist es dagegen heute überwiegend heiter und auch trocken. Die Höchstwerte liegen zwischen 17 und 23 Grad. Morgen geht es dann meist sonnig weiter, nur gebietsweise sind dichtere Wolken dabei. Es bleibt zumeist trocken mit Höchstwerten zwischen 17 und 24 Grad.
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1: Freitag, 2. Oktober. Herzlich lieb habe ich dich, Herr, du bist meine Kraft. Der Herr ist mein Fels, meine Festung und mein Erretter. Mein Gott, meine Zuflucht, mein sicherer Ort. Psalm 18, Verse 2 und 3. Der Bergungsort. John André, 1750 bis 1780, war ein britischer Major im amerikanischen Unabhängigkeitskrieg. In geheimer Mission wurde er zu General Benedict Arnold geschickt, um die Übergabe der Festung West Point an die Briten auszuhandeln. André wurde innerhalb der amerikanischen Linien gefangen genommen, mit belastenden Plänen in seinem Stiefel. General Arnold hingegen konnte sich bei den Briten in Sicherheit bringen. André wurde von einem von George Washington, dem späteren Präsidenten, eingesetzten Militärgericht zum Tod durch Erhängen verurteilt. Trotz der Vereinbarung, dass in Gefangenschaft geratene Offiziere nicht hingerichtet werden sollten, und trotz aller Bemühungen um seine Begnadigung wurde er am 2. Oktober 1780 als Spion gehängt und unter dem Galgen in Tappan, New York, begraben. An seinem Hinrichtungsort steht ein Denkmal mit den Worten von George Washington: Er war nicht kriminell, aber er hatte kein Glück. Ein gebildeter Mann und ein hervorragender Offizier. In England wurde er als Held gefeiert. In der Kirche Westminster Abbey steht ebenfalls ein Denkmal für ihn. 2 Tage vor seiner Hinrichtung schrieb er aus dem Gedächtnis das Lied eines unbekannten Dichters auf einen Zettel mit dem Titel »Der Bergungsort«. Wenn sich André auch vor der irdischen Justiz ungerecht behandelt fühlte, so wusste er sich doch schuldig vor Gott. »Den, der die Welt erschaffen hat, bekämpfte ich in Wort und Tat. Verwarf die Gnade fort und fort, zu stolz für einen Bergungsort.« Im Gegensatz zu seinen irdischen Richtern fand er jedoch Gnade bei der höchsten Instanz. »O Gottes Liebe, die mich rief, aus dem Verderben groß und tief. O Gnade, die mich suchte dort, ward's meiner Seele Bergungsort.« Diese Zuflucht war für ihn Jesus Christus. Die Frage zum Nachdenken: Was ist so herausragend an Jesus Christus? Der Tipp fürs Leben: Jesus kann uns über den Tod hinaus bei sich bergen. Die tägliche Bibellese: Johannes 17, Verse 6 bis 26. Ich habe deinen Namen den Menschen offenbart, die du mir aus der Welt gegeben hast. Dein waren sie, und mir hast du sie gegeben, und sie haben dein Wort bewahrt. Jetzt haben sie erkannt, dass alles, was du mir gegeben hast, von dir ist. Denn die Worte, die du mir gegeben hast, habe ich ihnen gegeben, und sie haben sie angenommen und wahrhaftig erkannt, dass ich von dir ausgegangen bin, und haben geglaubt, dass du mich gesandt hast. Ich bitte für sie, nicht für die Welt bitte ich, sondern für die, welche du mir gegeben hast, denn sie sind dein. Und alles, was mein ist, ist dein, und was dein ist, mein. Und ich bin in ihnen verherrlicht. Und ich bin nicht mehr in der Welt, und diese sind in der Welt, und ich komme zu dir. Heiliger Vater, bewahre sie in deinem Namen, den du mir gegeben hast, dass sie eins seien wie wir. Als ich bei ihnen war, bewahrte ich sie in deinem Namen, den du mir gegeben hast, und ich habe sie behütet, und keiner von ihnen ist verloren, als nur der Sohn des Verderbens, damit die Schrift erfüllt werde. Jetzt aber komme ich zu dir, und dieses rede ich in der Welt, damit sie meine Freude völlig in sich haben. Ich habe ihnen dein Wort gegeben, und die Welt hat sie gehasst, weil sie nicht von der Welt sind, wie ich nicht von der Welt bin. Ich bitte nicht, dass du sie aus der Welt wegnimmst, sondern dass du sie bewahrst vor dem Bösen. Sie sind nicht von der Welt, wie ich nicht von der Welt bin. Heilige sie durch die Wahrheit, Dein Wort ist Wahrheit. Wie du mich in die Welt gesandt hast, habe auch ich sie in die Welt gesandt, und ich heilige mich selbst für sie, damit auch sie Geheiligte seien durch Wahrheit. Aber nicht für diese allein bitte ich, sondern auch für die, welche durch ihr Wort an mich glauben, damit sie alle eins seien, wie du, Vater, in mir und ich in dir, dass auch sie in uns eins seien, damit die Welt glaube, dass du mich gesandt hast. Und die Herrlichkeit, die du mir gegeben hast, habe ich ihnen gegeben, dass sie eins seien, wie wir eins sind, ich in ihnen und du in mir, dass sie in eins vollendet seien, damit die Welt erkenne, dass du mich gesandt und sie geliebt hast, wie du mich geliebt hast. Vater, ich will, dass die, welche du mir gegeben hast, auch bei mir seien, wo ich bin, damit sie meine Herrlichkeit schauen, die du mir gegeben hast, denn du hast mich geliebt vor Grundlegung der Welt. Gerechter Vater, und die Welt hat dich nicht erkannt, ich aber habe dich erkannt, und diese haben erkannt, dass du mich gesandt hast. Und ich habe ihnen deinen Namen kundgetan und werde ihn kundtun, damit die Liebe, womit du mich geliebt hast, in ihnen sei und ich in ihnen.

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1: Es gibt Worte, die sind aus der Mode gekommen. Bei manchen Worten ist auch die Sache, die damit gemeint ist, nicht sehr beliebt. So geht es zum Beispiel der Demut. Der Weg der Demut wird heute nur selten betreten, nicht weil er verschüttet wurde, er ist verachtet. Viele vermuten bei Demut eine negative Bedeutung. Sie verbinden mit Demut ein niedriges Selbstwertgefühl, eine weiche und nachgiebige Einstellung, Mangel an Ehrgeiz oder das ständige Bemühen, die eigene Leistung für unbedeutend zu halten. Kein Wunder, dass viele das nicht anstreben. Das alles hat aber nichts damit zu tun, was die Bibel unter Demut versteht. Demut ist die bewusste Entscheidung, dass ich auch übersehen werden darf. Demut besteht nicht aus öffentlicher Ehre oder Anerkennung, sie posaunt nicht die eigene Wichtigkeit oder Leistung auf unangemessene Weise heraus. Demut bedeutet, anderen Menschen zu dienen. Man könnte auch sagen, diene Mut. Wer demütig lebt, sieht die Bedürfnisse und Interessen anderer Menschen und setzt sich für sie ein. Demut bedeutet, andere, auch wenn sie völlig anders ticken, respektvoll zu behandeln. Demut geht viel weiter als guter Anstand oder angenehme Umgangsformen. Sie zeigt keine arrogante oder aggressive Einstellung. Der Apostel Paulus formuliert es in der Bibel so: Tut nichts aus Eigennutz oder um eitler Ehre willen, sondern in Demut achte einer den anderen höher als sich selbst. Und ein jeder sehe nicht auf das Seine, sondern auf das, was dem anderen dient. Wenn diese Art von Demut in unseren Ehen, Familien, Schulklassen, Universitäten, am Arbeitsplatz und auch im Internet Einzug halten würde, könnte sich in unserer Welt vieles zum Besseren verändern. Das Wort Demut ist zwar aus der Mode gekommen, aber die Sache ist nach wie vor dringend geboten.

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1: Ich bin Jerome Nussbaum. Israels Staatspräsident Herzog sieht den Sieg der Linken bei der Berliner Abgeordnetenhauswahl als äußerst verstörend. Er äußerte sich gegenüber den Axel Springer Medien besonders besorgt über Kräfte innerhalb der Linkspartei, die nach seinen Worten das Existenzrecht Israels in Frage stellten.
2: Wenn irgendeine politische Kraft, welcher Art auch immer, das Recht des jüdischen Volkes auf einen eigenen Nationalstaat bestreite, sei das tatsächlich ein verabscheuungswürdiger Ansatz. Den weise Israel entschieden zurück, so Herzog. Aber auch mit Blick auf die Wahlerfolge der AfD zeigte er sich alarmiert. Jede Form von Antisemitismus bereite uns große Sorgen. Das sei eine große rote Linie. In Berlin gab es gestern das erste Dreiertreffen der Linken mit Grünen und SPD. Noah Ulrich, Redaktion.
1: Die Bundeswehr baut als Konsequenz aus dem Ukraine-Krieg erstmals ein eigenes Drohnenregiment auf. Dazu werde es im Lauf des nächsten Jahres kommen, sagte Verteidigungsminister Pistorius bei einem Truppenbesuch im niedersächsischen Bergen. Wer sich zu Land durchsetzen wolle, der müsse eben den Kampf mit unbemannten Systemen beherrschen, so Pistorius. Die Erfahrungen aus der Ukraine würden bei allen Entwicklungen einbezogen. In Bremen beginnen heute Nachmittag schon die zentralen Feierlichkeiten zum Tag der Deutschen Einheit mit einem Bürgerfest. Zum eigentlichen Feiertag morgen werden unter anderem Bundespräsident Steinmeier und Kanzler Merz erwartet. Bis Sonntag gibt es mehr als 700 Veranstaltungen, darunter auch kostenlose Konzerte. Die zentrale Einheitsfeier wird immer von dem Bundesland ausgerichtet, das gerade den Vorsitz im Bundesrat hat. Vier Astronauten haben die Weltraumstation ISS in Rekordzeit erreicht. Die Besatzung der SpaceX-NASA-Mission brauchte dafür knapp 8 Stunden.
3: Mit der US-Astronautin Jessica Watkins steht die Mission erstmals unter dem Kommando einer schwarzen Frau. Zur Crew gehören außer ihr 3 Männer aus den USA, Kanada und Russland. Vorher hatte sich der Start vom Weltraumbahnhof Cape Canaveral in Florida wegen technischer Schwierigkeiten um 3 Wochen verzögert. Der Rekordflug mit der Falcon 9-Rakete von SpaceX wurde nun durch die Position der Raumstation zum Startzeitpunkt möglich. Ulrike Klein, Redaktion.
1: Mit seinem zweiten Kader hat's geklappt. Zum ersten Mal hat der neue Bundestrainer Jürgen Klopp mit der deutschen Fußballnationalmannschaft einen Sieg geholt. Im Nations League-Spiel gegen Serbien gestern Abend in München stand es am Ende 2:0. Am ersten Erfolg nach den vorherigen sieglosen Spielen war auch Neuling Tom Bischoff vom FC Bayern beteiligt.
4: Wäre gelogen, wenn jetzt heute, wenn wir da nicht ein bisschen Druck auf verspürt hätten, aber das ist ja auch das Geile am Fußball. Und wir müssen da die Siege einholen und der war heute sehr, sehr, sehr wichtig. Und dann hoffen wir jetzt mal, dass es so weitergeht.
1: Bischoff wurde von Klopp für Kapitän Joshua Kimmich aufgestellt, der das Spiel unfreiwillig von der Tribüne aus mitverfolgen musste. Den zweiten Treffer machte dann Florian Wirtz.
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1: Wir schauen auf die aktuellen Temperaturen. Frankfurt am Main 15 Grad, Stuttgart 16 und 13 sind es in Dresden. Vom Süden bis in den Osten und Nordosten ist es heute wolkig, teils auch stark bewölkt. Auch Regenschauer sind möglich. Zum Abend hin lockert es dann auf. Im Westen und Nordwesten ist es dagegen heute überwiegend heiter und auch trocken. Die Höchstwerte liegen zwischen 17 und 23 Grad. Morgen geht es dann meist sonnig weiter, nur gebietsweise sind dichtere Wolken dabei. Es bleibt zumeist trocken mit Höchstwerten zwischen 17 und 24 Grad.
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0: 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Guten Morgen und herzlich willkommen. Es folgt ein Beitrag von Dieter Weidensdörfer.
1: Bei Gesprächen mit älteren Menschen kann man schon einmal erleben, dass sie meinen, der Herr habe sie vergessen abzurufen. Bei anderen, die irgendwelche Probleme haben, kommt der Gedanke auf, dass Gott die Gebete nicht erhört. Wir stellen uns die Frage, kann Gott einen Menschen vergessen? Diese Frage stellte sich einmal ein ganzes Volk und Gott gab Antwort darauf. In Jesaja 49, Vers 14 bis 16 lesen wir, Zion sagt, verlassen hat mich der Herr hat mich vergessen. Das war die Meinung des Volkes Israel, dass sich Gott nicht mehr um sein Volk kümmert. Doch dann lesen wir weiter und hören Gottes Antwort. Vergisst etwa eine Frau ihren Säugling, dass sie sich nicht erbarmt über den Sohn ihres Leibes? Sollten selbst diese vergessen. Ich werde dich niemals vergessen. Und dann gibt der Herr den Beweis, warum er uns niemals vergessen wird. Er sagt, siehe, in meine beiden Handflächen habe ich dich eingezeichnet. Deine Mauern sind beständig vor mir. Lieber Hörer, von diesen Aussagen der Bibel können wir eine ganze Menge lernen. Ob wir alt sind oder auf dem Krankenlager liegen, dieses Wort spricht zu uns. Vielleicht verstehen wir die Wege Gottes nicht oder beten um eine Sache und es ändert sich nichts. Wir können hier viele Lebensbereiche und Lebenssituationen anführen. Ändert sich Gott vielleicht oder ist sein Arm zu kurz, uns zu helfen? Niemals. Wir verstehen nicht immer sofort die Wege und Absichten Gottes. Auch der Psalmist Asaf konnte die Wege Gottes nicht immer verstehen. Er beneidete die Gottlosen und sah den Übermut der Lügner. Selbst musste er die bittersten Lebenserfahrungen durchkosten. Auch er kam dahin, dass Gott ihn vergessen habe oder dass er ihn nicht wollte. Doch dann tat er etwas, was für ihn und uns alle heilsam ist. Er ging ins Heiligtum, das heißt in die Gegenwart Gottes, ins Gebet. Da wurde ihm manches klar und er dachte nach. Er sah auch das Ende derer, die ihm das Leben sauer machten. Kehren wir noch einmal zu unserem Text zurück mit der Klage der Israeliten, indem sie glaubten, dass Gott sie verlassen und vergessen habe. Manchmal scheint es so, als ob Gott gar nicht da sei und unsere Situation gar nicht registriere. Im menschlichen Leben haben wir auch den Eindruck, dass die Sonne total verborgen ist, weil eine dicke Wolkendecke davor ist und vielleicht dichter Nebel uns umgibt. Ähnlich mag es im Glaubensleben der Fall sein, weil wir von Gott nichts spüren. Der Lieddichter sagt, wenn ich auch gar nichts fühle von deiner Macht, du bringst mich doch zum Ziele auch durch die Nacht. Und so ist es auch in unserem Leben. In der Bibel finden wir das Dreigestirn einer Familie in Bethanien. Wahrscheinlich alle drei Geschwister unverheiratet. Sie lebten unter einem Dach. Da wird der Bruder sterbenskrank. Oft hatte der Herr Jesus in diesem Haus die Gastfreundschaft genossen. Im entscheidenden Moment ist er weg von ihnen. Er ist an einem anderen Ort. Und später sagte Martha, Herr, wenn du hier gewesen wärest, wäre mein Bruder nicht gestorben. Liegt darin nicht ein leiser Vorwurf? Hast du uns vergessen? Warum warst du dann, als wir deine Hilfe nötig hatten, nicht hier? Ist das nicht auch bei uns der Fall, dass wir anfangen zu zweifeln und sagen, Herr, warum änderst du die Situation nicht? So oft habe ich darum gebetet und keine Erhörung erfahren. Ob Elia wohl auch so gedacht hat, als er auf dem Berg Karmel um Regen betete und den Knaben immer wieder ausschickte, um gegen das Meer hin nach dem Himmel zu schauen? Beim 17. Mal kam er zurück mit der kleinen Bemerkung, dass er eine Wolke sah wie eines Mannes Hand. Ja, was ist das schon? Der Beter Elia hörte dahinter das Rauschen eines gewaltigen Regens. Dennoch sehen wir bei Martha das Vertrauen zu ihrem Herrn, wie auch bei Elia. Auf diesen leisen Vorwurf hin kommt sie aber dennoch zu dem Ausspruch und kann glaubensvoll sagen, und jetzt weiß ich, das, was du von Gott bitten magst, er dir geben wird. Damit wird deutlich, dass sie auch in schwierigsten Umständen wusste, dass der Herr über jede Schwierigkeit erhaben war. Nun kenne ich deine Situation, lieber Hörer, nicht. Vielleicht bist du in einer solch ausweglosen Lage, dass der Teufel dir einredet, dass du dir das Leben nehmen sollst. Deswegen höre doch genau die Antwort, die Gott seinem Volk gibt. Dazu gebraucht Gott ein Bild aus dem Leben. Die Mutter und ihr Baby sind ein treffendes Beispiel. Normal und natürlich ist es, wenn die Mutter und ihr Baby eng aneinander hängen. Unnormal sind die Fälle, wo die Mütter ihre Kinder verstoßen oder bereits vorher abtreiben. Vergisst etwa, so ist die Antwort Gottes, das heißt, es sollte normalerweise unmöglich sein, sein Baby zu vergessen. Mutter und die Frucht ihres Leibes gehören zusammen, und deshalb erbarmt sich eine Mutter darüber. Doch Gott weiß genau, dass es etliche abnormale Fälle gibt, in denen die Mutter dennoch ihr Kind vergisst und sich seiner nicht erbarmt. Deshalb sagt er weiter, sollten selbst diese vergessen, ich nicht. Hier sehen wir den allmächtigen, allwissenden und erbarmenden Gott über uns Menschen. Menschen machen viele Versprechungen, aber Gott beweist seine Versprechungen und gibt uns Brief und Siegel dafür, was er tut. Dazu führt er seine Handflächen an, und zwar beide. In die hat er uns eingezeichnet. Meine lieben Hörer, das ist ein einmaliges prophetisches Wort. Darauf können wir uns stützen. Wer hat es denn gesagt? Der Herr Jesus Christus vor seiner Menschwerdung. Bis seine Hände am Kreuz durchbohrt wurden, dauerte es bei der Verkündigung dieser Prophetie bis zu ihrer Erfüllung etwa noch 500 Jahre. In der Vorausschau der Erfüllung konnte er seinem Volk schon damals zusichern, dass er sie weder verlassen noch vergessen wird. Und heute darf uns dieses Wort zum Trost, zum Zuspruch und zur Hilfe werden. Im letzten Satz sagt uns der Herr, dass er unsere Mauern, unsere Schwierigkeiten und Nöte genau kennt. Also, er weiß um deine Krankheit. Er kennt deine Sehnsucht, nach Hause zu gehen, weil du alt und der Tage satt bist. Er weiß auch um deine Arbeitslosigkeit und deine Existenzangst, und er kennt deine Demütigungen und alle deine Lebensumstände. Du fragst vielleicht, und warum hilft mir der Herr nicht, wenn er meine Mauern und Begrenzungen kennt und darum weiß? Vielleicht ist seine Stunde noch nicht gekommen. Warum musste denn erst Lazarus sterben? Warum ging der Herr Jesus nicht bereits vorher dahin? Damit Gott verherrlicht werde. Hier stehen wir vor Geheimnissen und Wegen Gottes, die wir Menschen nicht ergründen können. Vielleicht wartet der Herr mit der Erfüllung deiner Bitten, damit du im Vertrauen auf ihn gefestigt wirst und ebenso im Ausharren. Warum musste denn Elia so lange beten? Gott konnte doch sofort Regen schenken. Die Bibel sagt uns, dass Elia inbrünstig und anhaltend betete. Würden wir nur ein Wort zu Gott sagen und er würde das sofort tun, wäre Gott ein Wunschzettelerfüller oder ein Automat. Und gerade das ist er nicht. Gerade im Gebet möchte er, dass wir Geduld und Ausharren lernen. Das musste auch Hiob lernen. Deswegen heißt es von Hiob, vom Ausharren Hiob habt ihr gehört, und das Ende des Herrn habt ihr gesehen, dass der Herr voll innigen Mitgefühls und barmherzig ist. Dazu ein Beispiel aus dem Leben, was Ausharren bedeutet. Ein Mann war unterwegs und bemerkte eine Steinschneidemaschine, die auf einem Felsen hämmerte. Einige hundert Mal schmetterte der Hammer in das harte Gestein des riesigen Felsen. Dann plötzlich, nach einigen hundert Schlägen, spaltete sich ein Felsblock in zwei Teile. War es vielleicht nur ein Schlag, vielleicht der letzte, der den Steinblock spaltete? Nein, es waren hunderte Schläge dazu notwendig. Manchmal schien es so, als seien die anderen Hammerschläge vergeblich gewesen. Nein, jeder Schlag war wichtig. Doch das Ausharren und die Beharrlichkeit brachten den Stein zum Spalten. Ist es nicht so auch mit unserem Gebetsleben? Wir wissen nicht, wie lange Elia gebetet hat, aber als Gottes Stunde da war, dann wurden die Gebete erhört. Die Gefahr besteht, dass wir mutlos werden und meinen, Gott hört uns nicht mehr und nimmt unsere Gebete nicht zur Kenntnis. Vielleicht geht es mit der Erhörung so wie mit diesem Steinblock, dass er plötzlich entzweispringt und wir merken, dass sich das Ausharren gelohnt hat. In welcher Situation du dich, lieber Hörer, auch befindest, Gott ist der Gleiche und er wird deine Gebete erhören, wenn sie aufrichtig sind. Du hast die Vergebung deiner Sünden vielleicht schon erlebt und hast darum gebetet. Aber du hast keine Gewissheit, dass dich der Herr erhört oder angenommen hat. Vielleicht wartest du auf ein Zeichen und sagst, ich fühle doch nichts. Verlasse dich nicht auf Zeichen oder Gefühle. Verlasse dich auf sein Wort, auf die Bibel. Denn dort sagt dir der Herr, wer das sucht, der findet. Oder wer anklopft, dem wird aufgetan werden. Wenn du dem Herrn Jesus alles bekannt hast, dann fange doch froh an zu danken. Denn durchs Danken kommt die Gewissheit der Erhörung und die Annahme bei Gott in unser Herz hinein. Weil der Herr Jesus am Kreuz für uns durchbohrt wurde und weil die Nägelmale in seinen Händen sind, gibt er uns den Beweis, dass er uns liebt und uns deswegen nie vergessen kann. Immer wenn er seine Hände schaut, denkt er auch an dich, lieber Hörer, weil er auch für dich sein Leben und Blut als Lösegeld gab. Wir wollen beten. Herr Jesus, wir danken dir herzlich, dass wir durch dein Sterben am Kreuz die Gewissheit der Vergebung unserer Sünden haben dürfen, aber auch die Gewissheit, dass du uns nie vergisst. Du kennst alle Hörer, die sich im Zweifel befinden und glauben, dass du sie verlassen hast, oder sie meinen, nichts von dir zu spüren. Lasse doch alle deine ganz persönliche Nähe erleben und lass alle merken, dass du durch dein Wort zu uns redest. Und schenke den Hörern, die auf ein Zeichen warten, um zu wissen, ob du sie angenommen hast oder nicht, dass sie sich die Gewissheit aus deinem Wort holen. Herr Jesus, hilf allen Hörern, dich zu erleben, als den auferstandenen Christus. Amen.

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1: Ich bin Jerome Nussbaum. Israels Staatspräsident Herzog sieht den Sieg der Linken bei der Berliner Abgeordnetenhauswahl als äußerst verstörend. Er äußerte sich gegenüber den Axel Springer Medien besonders besorgt über Kräfte innerhalb der Linkspartei, die nach seinen Worten das Existenzrecht Israels in Frage stellten.
2: Wenn irgendeine politische Kraft, welcher Art auch immer, das Recht des jüdischen Volkes auf einen eigenen Nationalstaat bestreite, sei das tatsächlich ein verabscheuungswürdiger Ansatz. Den weise Israel entschieden zurück, so Herzog. Aber auch mit Blick auf die Wahlerfolge der AfD zeigte er sich alarmiert. Jede Form von Antisemitismus bereite uns große Sorgen. Das sei eine große rote Linie. In Berlin gab es gestern das erste Dreiertreffen der Linken mit Grünen und SPD. Noah Ulrich, Redaktion.
1: Die Bundeswehr baut als Konsequenz aus dem Ukraine-Krieg erstmals ein eigenes Drohnenregiment auf. Dazu werde es im Lauf des nächsten Jahres kommen, sagte Verteidigungsminister Pistorius bei einem Truppenbesuch im niedersächsischen Bergen. Wer sich zu Land durchsetzen wolle, der müsse eben den Kampf mit unbemannten Systemen beherrschen, so Pistorius. Die Erfahrungen aus der Ukraine würden bei allen Entwicklungen einbezogen. In Bremen beginnen heute Nachmittag schon die zentralen Feierlichkeiten zum Tag der Deutschen Einheit mit einem Bürgerfest. Zum eigentlichen Feiertag morgen werden unter anderem Bundespräsident Steinmeier und Kanzler Merz erwartet. Bis Sonntag gibt es mehr als 700 Veranstaltungen, darunter auch kostenlose Konzerte. Die zentrale Einheitsfeier wird immer von dem Bundesland ausgerichtet, das gerade den Vorsitz im Bundesrat hat. 4 Astronauten haben die Weltraumstation ISS in Rekordzeit erreicht. Die Besatzung der SpaceX-NASA-Mission brauchte dafür knapp 8 Stunden.
3: Mit der US-Astronautin Jessica Watkins steht die Mission erstmals unter dem Kommando einer schwarzen Frau. Zur Crew gehören außer ihr 3 Männer aus den USA, Kanada und Russland. Vorher hatte sich der Start vom Weltraumbahnhof Cape Canaveral in Florida wegen technischer Schwierigkeiten um 3 Wochen verzögert. Der Rekordflug mit der Falcon 9-Rakete von SpaceX wurde nun durch die Position der Raumstation zum Startzeitpunkt möglich. Ulrike Klein, Redaktion.
1: Mit seinem 2. Kader hat's geklappt. Zum ersten Mal hat der neue Bundestrainer Jürgen Klopp mit der deutschen Fußballnationalmannschaft einen Sieg geholt. Im Nations League-Spiel gegen Serbien gestern Abend in München stand es am Ende 2:0. Am ersten Erfolg nach den vorherigen sieglosen Spielen war auch Neuling Tom Bischoff vom FC Bayern beteiligt.
4: Wäre ja gelogen, wenn jetzt heute, wenn wir da nicht ein bisschen Druck auf verspielt hätten, aber das ist ja auch das Geile am Fußball. Und wir müssen da die Siege einholen und der war heute sehr, sehr, sehr wichtig. Und dann hoffen wir jetzt mal, dass es so weitergeht.
1: Bischoff wurde von Klopp für Kapitän Joshua Kimmich aufgestellt, der das Spiel unfreiwillig von der Tribüne aus mitverfolgen musste. Den 2. Treffer machte dann Florian Wirtz.
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1: Wir schauen auf die aktuellen Temperaturen. Frankfurt am Main 15 Grad, Stuttgart 16 und 13 sind es in Dresden. Vom Süden bis in den Osten und Nordosten ist es heute wolkig, teils auch stark bewölkt. Auch Regenschauer sind möglich. Zum Abend hin lockert es dann auf. Im Westen und Nordwesten ist es dagegen heute überwiegend heiter und auch trocken. Die Höchstwerte liegen zwischen 17 und 23 Grad. Morgen geht es dann meist sonnig weiter, nur gebietsweise sind dichtere Wolken dabei. Es bleibt zumeist trocken mit Höchstwerten zwischen 17 und 24 Grad.
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0: 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Hallo und herzlich willkommen. In unserer heutigen Bibellese hören Sie aus der großen Hörbibel nach Martin Luther, erschienen bei der Deutschen Bibelgesellschaft, einen Abschnitt aus dem Alten Testament, aus dem Buch der Prediger, Kapitel 9 bis 12, und nach ein wenig Musik auch einen Abschnitt aus dem Neuen Testament, aus dem Kolosserbrief, Kapitel 3. Und nun viel Freude beim Zuhören des Wortes Gottes.
1: Denn ich habe das alles zu Herzen genommen, um dies zu erforschen. Gerechte und Weise und ihr Tun sind in Gottes Hand. Auch über Liebe und Hass bestimmt der Mensch nicht. Alles ist vor ihm festgelegt. Es begegnet dasselbe dem einen wie dem anderen, dem Gerechten wie dem Gottlosen, dem Guten und Reinen wie dem Unreinen, dem, der opfert, wie dem, der nicht opfert. Wie es dem Guten geht, so geht's auch dem Sünder. Wie es dem geht, der schwört, so geht's auch dem, der den Eid scheut. Das ist das Unglück bei allem, was unter der Sonne geschieht, dass es dem einen geht wie dem anderen. Und dazu ist das Herz der Menschen voll Bosheit. Und Torheit ist in ihrem Herzen, solange sie leben. Danach müssen sie sterben. Denn wer noch bei den Lebenden weilt, der hat Hoffnung. Denn ein lebender Hund ist besser als ein toter Löwe. Denn die Lebenden wissen, dass sie sterben werden. Die Toten aber wissen nichts. Sie haben auch keinen Lohn mehr, denn ihr Andenken ist vergessen. Ihr Lieben und ihr Hassen und ihr Eifern ist längst dahin. Sie haben kein Teil mehr auf der Welt an allem, was unter der Sonne geschieht. So geh hin und iss dein Brot mit Freuden, trink deinen Wein mit gutem Mut. Denn dies dein Tun hat Gott schon längst gefallen. Lass deine Kleider immer weiß sein. Und lass deinem Haupte Salbe nicht mangeln. Genieße das Leben mit deiner Frau, die du lieb hast, solange du das eitle Leben hast, das dir Gott unter der Sonne gegeben hat. Denn das ist dein Teil am Leben und bei deiner Mühe, mit der du dich mühst unter der Sonne. Alles, was dir vor die Hände kommt, es zu tun mit deiner Kraft, das tu. Denn bei den Toten, zu denen du fährst, gibt es weder Tun noch Denken, weder Erkenntnis noch Weisheit. Wiederum sah ich, wie es unter der Sonne zugeht. Zum Laufen hilft nicht schnell sein. Zum Kampf hilft nicht stark sein. Zur Nahrung hilft nicht geschickt sein. Zum Reichtum hilft nicht klug sein. Dass einer angenehm sei, dazu hilft nicht, dass er etwas gut kann, sondern alles liegt an Zeit und Glück. Auch weiß der Mensch seine Zeit nicht, sondern wie die Fische gefangen werden mit dem verderblichen Netz und wie die Vögel mit dem Garn gefangen werden, so werden auch die Menschen verstrickt zur bösen Zeit, wenn sie plötzlich über sie fällt. Ich habe unter der Sonne auch diese Weisheit gesehen, die mich groß dünkte. Da war eine kleine Stadt und wenig Männer darin. Und es kam ein großer König, der belagerte sie und baute große Bollwerke gegen sie. Und es fand sich darin ein armer, weiser Mann, der hätte die Stadt retten können durch seine Weisheit. Aber kein Mensch dachte an diesen armen Mann. Da sprach ich: Weisheit ist zwar besser als Stärke, doch des Armen Weisheit wird verachtet, und auf seine Worte hört man nicht. Der weisen Worte in Ruhe vernommen sind besser als des Herrschers Schreien unter den Törichten. Weisheit ist besser als Kriegswaffen. Aber ein einziger Bösewicht verdirbt viel Gutes. Tote Fliegen verderben gute Salben. Ein wenig Torheit wiegt schwerer als Weisheit und Ehre. Des weisen Herz ist zu seiner Rechten, aber des Toren Herz ist zu seiner Linken. Auch wenn der Tor auf der Straße geht, fehlt es ihm an Verstand, doch er hält jeden anderen für einen Toren. Wenn des Herrschers Zorn wider dich ergeht, so verlass deine Stätte nicht, denn Gelassenheit wendet großes Unheil ab. Dies ist ein Unglück, das ich sah unter der Sonne, gleich einem Versehen, das vom Gewaltigen ausgeht. Ein Tor sitzt in großer Würde, und Reiche müssen in Niedrigkeit sitzen. Ich sah Knechte auf Rossen und Fürsten zu Fuß gehen wie Knechte. Wer eine Grube gräbt, der kann selbst hineinfallen. Und wer eine Mauer einreißt, den kann eine Schlange beißen. Wer Steine bricht, der kann sich dabei wehe tun. Und wer Holz spaltet, der kann dabei verletzt werden. Wenn ein Eisen stumpf wird und an der Schneide ungeschliffen bleibt, muss man mit ganzer Kraft arbeiten. Aber Weisheit bringt Vorteil und Gewinn. Wenn die Schlange beißt vor der Beschwörung, so hat der Beschwörer keinen Vorteil. Die Worte aus dem Munde des Weisen bringen ihm Gunst. Aber des Toren Lippen verschlingen ihn selber. Der Anfang seiner Worte ist Narrheit und das Ende verderbliche Torheit. Der Tor macht viele Worte. Aber der Mensch weiß nicht, was sein wird. Und wer will ihm sagen, was nach ihm werden wird? Die Arbeit ermüdet den Toren, der nicht einmal weiß, in die Stadt zu gehen. Weh dir, Land, dessen König ein Kind ist und dessen Fürsten schon in der Frühe tafeln. Wohl dir, Land, dessen König ein Edler ist und dessen Fürsten zur rechten Zeit tafeln als ehrbare Männer und nicht als Zecher. Durch Faulheit sinken die Balken und durch lässige Hände tropft es im Haus. Man hält Mahlzeiten, um zu lachen, und der Wein erfreut das Leben, und das Geld muss alles zu Wege bringen. Fluche dem König auch nicht in Gedanken und fluche dem Reichen auch nicht in deiner Schlafkammer, denn die Vögel des Himmels tragen die Stimme fort, und die Fittiche haben, sagen's weiter. Lass dein Brot über das Wasser fahren, denn du wirst es finden nach langer Zeit. Verteile es unter 7 oder unter 8, denn du weißt nicht, was für Unglück auf Erden kommen wird. Wenn die Wolken voll sind, so geben sie Regen auf die Erde. Und wenn der Baum fällt, er falle nach Süden oder Norden zu. Wohin er fällt, da bleibt er liegen. Wer auf den Wind achtet, der sät nicht. Und wer auf die Wolken sieht, der erntet nicht. Gleich wie du nicht weißt, welchen Weg der Wind nimmt und wie die Gebeine im Mutterleibe bereitet werden, so kannst du auch Gottes Tun nicht wissen, der alles wirkt. Am Morgen sähe deinen Samen und lass deine Hand bis zum Abend nicht ruhen. Denn du weißt nicht, was geraten wird, ob dies oder das, oder ob beides miteinander gut gerät. Es ist das Licht süß und den Augen lieblich, die Sonne zu sehen. Denn wenn ein Mensch viele Jahre lebt, so sei er fröhlich in ihnen allen und denke an die finstern Tage, dass es viele sein werden. Denn alles, was kommt, ist eitel. So freue dich, Jüngling, in deiner Jugend und lass dein Herz guter Dinge sein in deinen jungen Tagen. Tu, was dein Herz gelüstet und deinen Augen gefällt. Aber wisse, dass dich Gott um das alles vor Gericht ziehen wird. Lass den Unmut fern sein von deinem Herzen und halte fern das Übel von deinem Leibe. Denn Kindheit und Jugend sind eitel. Denk an deinen Schöpfer in deiner Jugend, ehe die bösen Tage kommen und die Jahre sich nahen, da du wirst sagen, sie gefallen mir nicht. Ehe die Sonne und das Licht, Mond und Sterne finster werden und Wolken wiederkommen nach dem Regen. Zur Zeit, wenn die Hüter des Hauses zittern und die Starken sich krümmen und müßig stehen die Müllerinnen, weil es so wenige geworden sind und wenn finster werden, die durch die Fenster sehen und wenn die Türen an der Gasse sich schließen, dass die Stimme der Mühle leiser wird und wenn sie sich hebt, wie wenn ein Vogel singt und alle Töchter des Gesanges sich neigen, wenn man vor Höhen sich fürchtet und sich ängstigt auf dem Wege, wenn der Mandelbaum blüht und die Heuschrecke sich bläht und die Kaper aufbricht. Denn der Mensch fährt dahin, wo er ewig bleibt, und die Klageleute gehen umher auf der Gasse. Ehe der silberne Strick zerreißt und die goldene Schale zerbricht und der Eimer zerschellt an der Quelle und das Rad zerbrochen in den Brunnen fällt. Denn der Staub muss wieder zur Erde kommen, wie er gewesen ist. Und der Geist wieder zu Gott, der ihn gegeben hat. Es ist alles ganz eitel, spricht der Prediger. Ganz eitel. Es bleibt noch übrig zu sagen, der Prediger war ein Weiser und lehrte auch das Volk gute Lehre. Und er erwog und forschte und dichtete viele Sprüche. Er suchte, dass er fände angenehme Worte und schriebe recht die Worte der Wahrheit. Die Worte der Weisen sind wie Stacheln, und wie eingeschlagene Nägel sind die einzelnen Sprüche. Sie sind von einem Hirten gegeben. Und über dem allen, mein Sohn, lass dich warnen, denn des vielen Büchermachens ist kein Ende, und viel Studieren macht den Leib müde. Lasst uns die Hauptsumme aller Lehre hören. Fürchte Gott und halte seine Gebote, denn das gilt für alle Menschen. Denn Gott wird alle Werke vor Gericht bringen, alles, was verborgen ist, es sei gut oder böse.

0: 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Es folgt nun noch eine Lesung aus dem Neuen Testament, aus dem Kolosserbrief, Kapitel 3.
1: Seid ihr nun mit Christus auferstanden, so sucht, was droben ist, wo Christus ist, sitzen zur Rechten Gottes. Trachtet nach dem, was droben ist, nicht nach dem, was auf Erden ist. Denn ihr seid gestorben und euer Leben ist verborgen mit Christus in Gott. Wenn aber Christus, euer Leben, sich offenbaren wird, dann werdet ihr auch offenbar werden mit ihm in Herrlichkeit. So tötet nun die Glieder, die auf Erden sind, Unzucht, Unreinheit, schändliche Leidenschaft, böse Begierde und die Habsucht, die Götzendienst ist. Um solcher Dinge willen kommt der Zorn Gottes über die Kinder des Ungehorsams. In dem allen seid auch ihr einst gewandelt, als ihr noch darin lebtet. Nun aber legt alles ab von euch. Zorn, Grimm, Bosheit, Lästerung, schandbare Worte aus eurem Munde. Belügt einander nicht, denn ihr habt den alten Menschen mit seinen Werken ausgezogen und den neuen angezogen, der erneuert wird zur Erkenntnis nach dem Ebenbild dessen, der ihn geschaffen hat. Da ist nicht mehr Grieche oder Jude, Beschnittener oder Unbeschnittener, nicht Grieche, Sküte, Sklave, Freier, sondern alles und in allen Christus. So zieht nun an als die Auserwählten Gottes, als die Heiligen und Geliebten, herzliches Erbarmen, Freundlichkeit, Demut, Sanftmut, Geduld. Und ertrage einer den anderen und vergebt euch untereinander, wenn jemand Klage hat gegen den anderen. Wie der Herr euch vergeben hat, so vergebt auch ihr. Über alles aber zieht an die Liebe, die da ist, das Band der Vollkommenheit, und der Friede Christi, zu dem ihr auch berufen seid, in einem Leibe regiere in euren Herzen und seid dankbar. Lasst das Wort Christi reichlich unter euch wohnen, lehrt und ermahnt einander in aller Weisheit, mit Psalmen, Lobgesängen und geistlichen Liedern singt Gott dankbar in euren Herzen. Und alles, was ihr tut, mit Worten oder mit Werken, das tut alles im Namen des Herrn Jesus und dankt Gott, dem Vater, durch ihn. Ihr Frauen, ordnet euch euren Männern unter, wie sich's gebührt in dem Herrn. Ihr Männer, liebt eure Frauen und seid nicht bitter gegen sie. Ihr Kinder, seid gehorsam den Eltern in allen Dingen, denn das ist wohlgefällig in dem Herrn. Ihr Väter, erbittert eure Kinder nicht, damit sie nicht scheu werden. Ihr Sklaven, seid gehorsam in allen Dingen euren irdischen Herren, nicht mit Dienst vor Augen, um den Menschen zu gefallen, sondern in Einfalt des Herzens und in der Furcht des Herrn. Alles, was ihr tut, das tut von Herzen als dem Herrn und nicht den Menschen, denn ihr wisst, dass ihr von dem Herrn als Lohn das Erbe empfangen werdet. Ihr dient dem Herrn Christus. Denn wer Unrecht tut, der wird empfangen, was er Unrecht getan hat, und es gilt kein Ansehen der Person.
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1: Hallo und herzlich willkommen bei Bibel erklärt. Zunächst ein wenig Musik und dann ein Vortragsmitschnitt von André Tövs über den Propheten Amos.

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1: Immer wieder hören wir auch mal in den Nachrichten von gewissen Skandalen von großen Unternehmen, beispielsweise der Abgasskandal von VW. Ich denke, da können wir uns alle noch gut dran erinnern. Da sind wir schockiert, dass ein Unternehmen, das eigentlich so bekannt ist, dass so ein Status auch eigentlich in der deutschen Gesellschaft ist, dass diese Männer so sehr bereit sind zu betrügen, um mehr Geld zu verdienen. Oder wir denken an Skandale von der Deutschen Bank oder zuletzt von der Firma Wirecard. Da hören wir das, wir kriegen es über die Nachrichten mit und stellen uns die Frage, was ist los? Aber eigentlich ist diese Frage gar nicht, sollte uns solche Vorfälle gar nicht überraschen, denn wenn es ums Geld geht, sind viele Menschen schnell bereit, auch mal zu betrügen. Und das ist genau das Thema unseres nächsten Textes, wenn sich alles nur noch ums Geld dreht. Geld ist ja immer ein heikles Thema, oder? Und auch gerade in der Gemeinde mal über Geld zu reden, da muss man immer vorsichtig sein. Aber Amos redet über Geld, das Wort Gottes redet über Geld. Und deswegen geht es heute in Kapitel 8 auch zunächst einmal um das Geld. Und ihr werdet merken, auch dieser Bibeltext wird uns wahrscheinlich wieder ansprechen und überführen. Der erste Punkt lautet, wenn sich alles nur noch ums Geld dreht, dann sind die Prioritäten falsch gesetzt. In Versen 4 und 5, da heißt es, hört her, die ihr die Schwachen unterdrückt und die Armen im Land ruiniert. Wie schon gestern, so spricht Amos auch hier die Reichen an. Amos spricht ja in eine Zeit des Wohlstandes hinein. Es gab viele Reichen, aber es gab leider auch viele arme Menschen. Und er weist direkt einmal darauf hin, dass diese reichen Menschen, dass ihnen eigentlich total egal ist, was Gottes Wort sagt über den Umgang mit armen Menschen, mit hilfsbedürftigen Menschen. Ihnen ist das egal, sie unterdrücken die Armen, damit sie mehr Geld verdienen können. Und dafür müssen die Armen herhalten. Und in Vers 5 gibt uns Amos einen Einblick in die Gedankenwelt dieser Leute. Schaut mal, was da steht. Ihr sagt, wann ist das Neumondfest endlich vorbei? Dann können wir Getreide verkaufen. Wann ist der Sabbat vorüber? Dann bieten wir Korn an. Wisst ihr, das Neumondfest und der Sabbat, das waren die beiden Feiertage im Monat, wo nicht gearbeitet werden durfte. Das Neumondfest wurde immer am ersten Tag im Monat gefeiert. Also einmal im Monat gab es Neumondfest, immer am ersten Tag. Und der Sabbat, das wissen wir alle, das ist immer der sechste Tag in der Woche. Das heißt, du hast mindestens 5 Tage im Monat, wo du nicht arbeiten darfst. Und das hat Gott nicht einfach so eingeführt, sondern Gott wollte, dass der Mensch auch einen Tag hat, wo er nicht einer natürlichen Arbeit nachgehen muss, sondern wo er besonders viel Zeit hat für die Gemeinschaft mit Gott. Das war der Gedanke dahinter. Und ihr Lieben, wenn wir uns mal ein bisschen mehr mit dem Sabbat beschäftigen, dann stellen wir fest, das ist eigentlich was sehr Erstaunliches, was Gott hier gemacht hat. Man hat in der Archäologie, ihr hattet ja vor einiger Zeit Alexander Schick hier bei euch im Rahmen der Bibelausstellung, ein absoluter Kenner, so gut kenne ich mich nicht aus in der Archäologie, aber man hat Tagebücher gefunden von dem ägyptischen Pyramidenbau. Also die Ägypter haben ja viele Pyramiden aufbauen lassen und man hat in der Archäologie Tagebücher gefunden von den Arbeitern. Und da kommt raus, dass es außerhalb von Israel gab es keinen freien Tag. All die Völker um Israel herum, die kannten keinen arbeitsfreien Tag. Wie gut ist der Gott der Bibel, der Schöpfer, dass er einen Ruhetag eingeführt hat, weil er weiß, was der Mensch braucht. Jesus sagt, der Sabbat, der ist für den Menschen da. Gott ruhte am siebten Tag. Und dennoch stand der Sabbat nicht dem Menschen frei zur Verfügung. Das müssen wir auch wissen. Der Sabbat gehörte dem Herrn. Gott hat diesen Tag geheiligt. Und es war zugleich auch ein Vertrauensbeweis. Wir müssen uns mal so ein bisschen in die damalige Zeit hineinversetzen. Wenn du damals an einem Tag nicht gearbeitet hast, am Sabbat, hast du damit zugleich Gott dein Vertrauen bekundet. Gott, ich glaube dir, dass es reicht, wenn ich an den anderen Tagen arbeite, an diesem Tag nicht und dass ich trotzdem durchkomme und meine Familie. Ja, also das Halten des Sabbats war auch ein Vertrauensbeweis. Und Gott hat den Sabbat eingeführt, damit der Mensch eine besondere Chance hat, mit Gott mehr Zeit zu verbringen, an sein Schöpfungswerk, an sein Erlösungswerk zu denken. Und jetzt schauen wir uns hier die Reichen an. Sie sitzen im Gottesdienst. Ihr müsst verstehen, das ist nicht etwas, was sie unbedingt laut sagen. Amos nimmt uns hier in die Gedankenwelt dieser Menschen rein. Sie sitzen im Gottesdienst, gucken auf die Uhr und fragen sich, wann ist der Sabbat endlich rum? Wir wollen wieder Geld machen. Wir wollen wieder auf den Marktplatz gehen. Wir wollen, man könnte es auf gut Deutsch sagen, wir wollen Kohle machen. Das heißt, sie gehen mit der Leitfrage eigentlich durchs Leben, wie können wir noch mehr Geld verdienen? Und da ist der Sabbat im Weg, da ist das Neumondfest im Weg. Warum müssen wir hier im Gottesdienst sitzen? Ihr merkt, liebe Geschwister, sie dienen nicht Gott, sie dienen dem Mammon, während sie im Gottesdienst sitzen. Und sie kommen nicht zur Ruhe. Geld hat so eine treibende Kraft, oder? Jemand hat mal gesagt, das Geld, das ist vergleichbar mit Salzwasser. Je mehr man davon getrunken hat, desto durstiger wird man. Ich denke, es ist wahr. Geld hat so eine treibende Kraft. Deswegen spricht die Bibel übrigens ja so viel über Geld. Und Jesus sagt, wo dein Schatz ist, da wird dein Herz sein. Das hängt miteinander zusammen. Und Gott geht es nicht um unser Geld, Gott geht es um unser Herz. Darum geht es. Aber leider haben wir immer wieder, auch als Christen, die Tendenz, dass sich so viel in unserem Leben um das Geld dreht. Und vielleicht musst du heute ehrlich feststellen, das ist genau deine Situation. So häufig sitzt du hier im Gottesdienst und bist gedanklich wieder bei der nächsten Woche, bei der Auftragslage deines Unternehmens. Du denkst an die Überstunden, die du wieder machen kannst. Vielleicht bist du noch nicht mal hier im Gottesdienst, vielleicht am Mittwoch. Ich glaube, ihr habt am Mittwoch Gebetsabend. Ich weiß, ob das richtig ist. Sondern du machst Überstunden, die gar nicht unbedingt notwendig wären. Ich verstehe das schon, dass manchmal muss man Überstunden machen. Die Firma erfordert es. Da haben wir auch als Christen nicht viel mitzureden. Da müssen wir. Ja, und viele Menschen müssen am Sonntag arbeiten. Meine Frau ist auch Krankenschwester. Mein Vater als Pilot musste Sonntag auch fliegen. Es gibt Berufsgruppen, die müssen auch mal sonntags arbeiten. Aber kann es sein, dass du Überstunden machst und keine Zeit für die Gemeinde hast, obwohl du sie eigentlich nicht bräuchtest? Und du bist getrieben innerlich. Ja, du bist vielleicht körperlich hier, aber gedanklich bist du woanders. Vielleicht bei deinem Geld, vielleicht bei deiner Firma. Wenn Jesus sagt, in unserem Herzen gibt es einen Thron und da kann nur einer drauf sitzen, entweder Gott oder der Mammon, dann tun wir gut, auch anhand dieses Textes einmal zu fragen, wie sieht es in unserem Leben aus? Sind die Prioritäten falsch gesetzt? Ist Jesus wirklich der Herr in unserem Leben oder dienen wir dem Geld? Wie können wir uns da selbst hinterfragen? Ich möchte dir persönlich einfach mal einige Fragen mitgeben. Wie häufig denkst du an Geld?

den Namen Demokrit. Ich zitiere ihn, weil er hat nur 100 Jahre nach Amos gelebt. Er sagt, ein Mann, der stets der Macht des Geldes unterliegt, kann niemals gerecht sein. Und das genau sehen wir hier, wie die Menschen auf dem Marktplatz betrügen. Amos nimmt uns jetzt mit hinein in das Geschehen auf dem Marktplatz, in die Gedanken dieser Menschen. Was denken sie sich? Wir verkleinern das Getreidemaß, wir vergrößern das Gewicht für das Geld und stellen die Waage falsch ein. Das müssen wir ein bisschen erklären. Wir verkleinern das Getreidemaß. Es gab damals ein festgenormtes Getreidemaß. Und das war ein Epha, also nicht wie Adams Frau, sondern mit F geschrieben, ein Epha. Und das waren 36 Liter. Schwankt so ein bisschen, einige sagen auf 40 Liter, einigen wir uns mal auf 36 Liter. Also ein Epha war 36 Liter und das war eine Tonne, da war Getreide drin. Wenn es hier heißt, wir verkleinern das Getreidemaß, wisst ihr, was die Leute damals gemacht haben? Die haben Einlagen in diese Tonne reingelegt, sodass nur noch vielleicht 30 Liter Getreide reinpassten. Aber das hast du ja von außen nicht gesehen. Du hast ein Epha gekauft, eine Tonne, und denkst, ich kaufe 36 Liter, aber da sind nur 30 Liter drin, weil die das Getreidemaß verkleinert haben. Also erfinderisch waren die Menschen leider auch damals schon. Dann heißt es hier weiter, wir vergrößern das Gewicht für das Geld. Was ist hiermit gemeint? Hier müssen wir verstehen, festgeprägte Münzen, ja, so wie wir heute mit 10 Cent zahlen oder 1 Euro, die gab es erst ab der Perserzeit. Davor wurde Geld immer abgewogen, in Form von Silber wurde gezahlt. Das sehen wir im Propheten Jeremia, da wurde ein Kaufvertrag angefertigt und Silber wurde abgewogen. Und Silber wurde auf so einer Waage, das waren die Wagen von damals, die sahen so aus, abgewogen. Ja? Und du brauchtest ja immer ein Gegengewicht. Und dieses Gegengewicht war ein Schekel und der Schekel war genormt. Ein Schekel sind 11,5 Gramm. Und wenn es hier bei Amos heißt, sie vergrößern das Gewicht, oder ich muss mir erstmal erklären, wie das mit dem Wiegen dann vonstatten ging. Sie haben einen Schekel draufgelegt und dann geht die Waage an der Seite natürlich runter. Und dann musste so viel Silber draufgelegt werden, bis die Waage wieder gleich war. Und dann wusste man, hier liegt ja ein Schekel drauf, also sind das hier auch 11,5 Gramm. Ja, ist verständlich. Wenn Sie aber den Schekel vergrößern und aus dem Schekel 20 Gramm machen. Ja, jeder denkt, das Normgewicht ist ja 11,5 Gramm. Und man legt den Schekel drauf, der aber eben frisiert wurde, vergrößert, legt der andere so viel Silber drauf, dass er eigentlich 20 Gramm Silber gezahlt hat, statt 11,5. Das heißt, der Kunde hat viel zu viel bezahlt. Ja? So haben die damals eben auch schon auf dem Marktplatz betrogen und sie haben die Waage falsch eingestellt. Die Waage, die wir gerade gesehen haben, da konnte man die Waagbalken krümmen. Sie waren ziemlich erfinderisch und alle drei Betrugsmöglichkeiten werden im Gesetz verboten. In 3. Mose 19, Vers 36, da sagt Gott, eure Waage muss stimmen. Das war die Betrugsmöglichkeit Nummer 3, die wir uns gerade angeschaut haben. Die Gewichte, also der Schekel und die Hohlmaße, die Epha-Tonne, muss dem Grundmaß entsprechen. Ich bin Jahwe, euer Gott, der euch aus Ägypten herausgeführt hat. Und wisst ihr, was das Besondere ist? 3. Mose 19 ist das große Kapitel der Nächstenliebe im Alten Testament. Jesus erwähnt im Neuen Testament die beiden größten Gebote. Du sollst den Herrn, deinen Gott, lieben, 5. Mose 6. Und du sollst deinen Nächsten lieben wie dich selbst, 3. Mose 19. Das ist das große Kapitel der Nächstenliebe. Und Gott sagt, es ist ein Zeichen von Liebe, wenn ich ehrlich bin im Geschäftsleben, weil ich soll meinen Nächsten lieben und deswegen betrüge ich nicht. Leider haben die Reichen zur Zeit von Amos kräftig betrogen und nicht nur das, da heißt es dann, sie verkaufen auch noch den Abfall vom Korn. Das heißt, sie betrügen im Hinblick auf die Produktqualität. Sie haben altes, schlechtes Korn mit beigemischt zu gutem Korn. Ja, damit man eben keinen Ausschuss hat, keine B-Ware, würden wir heute sagen, sondern dass man wirklich alles verkaufen kann, weil wir wollen ja alles zu Geld machen. Ihr Lieben, ich möchte mal die Behauptung aufstellen, dass sich das, was hier in einem Buch, das 750 vor Christus, der Prophet Amos, was damals schon steht, dass das doch heute genauso passiert. Nehmen wir mal Betrug im Hinblick auf die Produktqualität. Könnt ihr euch noch an den Pferdefleischskandal erinnern? Da wurde Lasagne verkauft, es war ganz groß in den Schlagzeilen, mit Pferdefleisch, weil Rindfleisch ist viel teurer. Und da haben die großen Firmen betrogen, indem sie Pferdefleisch verwendet haben, statt Rindfleisch. Ja, wir
wir bekommen es immer wieder mit. Ich habe in der Predigtvorbereitung mit einem jungen Mann gesprochen, der sich in der Geschäftswelt sehr gut auskennt. Und er hat mir einige Szenarien gezeigt, wie heutzutage betrogen und betrogen.

0: wird. Man erfindet zum Beispiel Mängel, die es gar nicht gibt, und ruft an und will einen Preisabzug haben. Aber der Kunde kontrolliert das nicht, beziehungsweise der Lieferant kontrolliert das nicht, wenn der Kunde sich beschwert. Und so erfindet man gewisse Reklamationen, die eigentlich keine echten Reklamationen sind. Aber lass uns das auch mal persönlich auf uns anwenden. Ich glaube, wir alle waren schon mal in der Situation, dass wir plötzlich, vielleicht ohne zu wollen, plötzlich sind wir in der Situation, jetzt müssen wir entscheiden, bin ich ehrlich auf dem Marktplatz, im Berufsleben, oder täusche ich zu meinem finanziellen Vorteil? Vielleicht wolltest du dein Auto verkaufen und du stellst es rein und schreibst unfallfrei, weil du wohl weißt, dann kann ich den teurer verkaufen, den Wagen. Und eigentlich weißt du, du hattest einen Unfall. Betrug um des Geldes willen. Was ist mit deinen Arbeitsstunden? Stundenkonto. Ja, ich habe 12 Stunden gearbeitet. Aber was ist, wenn du nur 10 Stunden gearbeitet hast und du weißt, es wird nicht kontrolliert? Betrug um des Geldes willen. Als ich unser Auto gekauft habe, einen Gebrauchtwagen, da war mir schnell klar, also ich kenne mich echt nicht mit Autos aus, aber mir war schnell klar, der Mann, der mir das Auto verkauft, kennt sich noch weniger aus als ich mit Autos. Ja, und da kann man ja so tun, als wenn man Ahnung hat. Ja, so ein bisschen gegen die Reifen treten, hören. Und ich hätte schnell irgendwas erfinden können und sagen, da ist aber ein Geräusch, also 500 Euro weniger, dann würde ich den Wagen nehmen. Habe ich natürlich nicht gemacht. Aber einmal war ich in einer Situation, da ist uns jemand reingefahren. Und genau an einer Stelle, wo wir schon eine Beule hatten. Genau da, also was für ein Zufall. Und ich bin beim Sachverständiger, er muss den Schaden schätzen für die Versicherung. Und ich dachte, komm André, sprech das an. Dann habe ich ihm gesagt, wissen Sie was, da war genau an der Stelle schon eine Beule, wo der mir jetzt reingefahren ist. Macht das einen Unterschied, wie viel Geld ich dann von der Versicherung bekomme? Und er sagt, echt, da war schon eine Beule? Hätte ich jetzt nie gesehen. Wir können ja einfach sagen, Sie haben es mir nicht gesagt. Ich habe gesagt, nee, ich habe es Ihnen gesagt. Ziehen Sie das ab. Und plötzlich ist man in dieser Situation, oder auch wir Christen, manchmal wollen wir es gar nicht. Da kommt der Handwerker zu uns nach Hause und fragt, mit Rechnung oder ohne? Und wir wissen, was das bedeutet. Ohne Rechnung heißt Schwarzarbeit. Da sind wir beim Thema. Ihr Lieben, und wir haben da oft ein Rechtfertigungssystem. Ja, da denken wir, ach, wie der Staat mit Steuergeldern umgeht, der hat meine Steuergelder nicht verdient. Oh, gib den Kaiser, was des Kaisers ist, sagt Jesus. Schwarzarbeit ist kein Kavaliersdelikt. Schwarzarbeit ist Wirtschaftskriminalität. Es ist Diebstahl. Und wenn wir dauerhaft handwerkliche Leistungen anbieten, ich rede hier nicht von einer einmaligen, zweimaligen Hilfe, ja, wo man sich mal bedankt. Da gibt's ja auch, da hat der Staat ja auch einen gewissen Spielraum gewährleistet. Aber wo wir systematisch schwarz arbeiten, ihr Lieben, da betrügen wir nicht nur den Staat, da betrügen wir Gott. Weil wir sehen hier im Buch Amos, Gott nimmt es sehr, sehr ernst, wie es auf dem Marktplatz zugeht. Das Wunderbare ist, dass das Ganze aber auch noch eine andere Seite hat. Ich möchte auch mal die andere Seite zeigen, die positive Seite. In Sprüche 11, Vers 1, da sehen wir eine Gegenüberstellung. Falsche Waage ist dem Herrn ein Greuel. Also wenn die Bibel von Greuel spricht, meint sie was ganz Heftiges, ja? Und Betrug auf dem Marktplatz ist dem Herrn ein Greuel. Aber, das ist die positive Seite, ein volles Gewicht ist sein Wohlgefallen. Weißt du, wie du auf dem Marktplatz Gott ehren kannst? Weißt du, wie du auf der Arbeit die Anbetung, den Gottesdienst fortsetzen kannst? Indem du ehrlich bist. Da sagte ein Arbeitnehmer zu seinem Kollegen, hey, arbeite mal nicht so schnell, der Chef ist doch weg. Der Kollege war Christ und er sagte, mein Chef ist noch da. Deswegen arbeite ich weiter. Schaut mal, wie wunderbar diese Worte doch klingen. Ein volles Gewicht ist sein Wohlgefallen. Wenn du in der Situation stehst auf der Arbeit und du bist ehrlich, dann freut sich der Herr über dich. Es ist sein Wohlgefallen, wenn er seine Kinder sieht, die ehrlich arbeiten, auch wenn kein Mensch zuguckt, die in Versuchung stehen, etwas Unehrliches zu sagen und sagen, nein, ich bleibe bei der Wahrheit, auch wenn es einen Nachteil für mich mit sich bringt. Ein christlicher Geschäftsmann, den ich sehr gut kenne, hat erzählt, er war auch in der Kranbranche tätig. Er war Vertriebler und er hatte einen Riesenauftrag in Brasilien. Auftragsvolumen 120 Millionen. ein Auftrag, 120 Millionen, das ist ein Riesenauftrag. Und wer sich so ein bisschen mit Provisionen auskennt, der weiß, er hätte daran sehr viel verdient. Und es sah gut aus, dass er den Auftrag holt, ein christlicher Geschäftsmann aus unserer Gemeinde. Und dann bekommt er plötzlich mit, da sind Schmiergelder geflossen. Und er hat sofort gesagt, Leute, ich bin raus. Es gab einen Riesenaufschrei im Unternehmen, da wurden verschiedene Länder, weil er war der Vertriebler, der so nah am Kunden dran war. Er war dabei, den Auftrag zu holen. Und er sagt, wenn Schmiergelder geflossen sind, bin ich raus. Der sagte mir im Nachhinein, André, meine persönliche Freiheit ist mir so viel wichtiger als das Geld. Und ich kann euch sagen, aus finanzieller Sicht hat er vieles liegen lassen, oder? So eine große Provision. Aus geistlicher Sicht war es der größtmögliche Gewinn. Gott hat sich gefreut über diesen Geschäftsmann und seine Ehrlichkeit. Und so möchte ich uns heute auch ermutigen. Gott hat Gefallen an Aufrichtigkeit. Gott hat Gefallen an Integrität. Und ich möchte dich ermutigen im Berufsleben. Manchmal sind es kleinere Dinge, manchmal sind es ganz große Dinge, aber einfach immer konsequent ehrlich zu sein, denn unser Chef ist immer da. Der zweite große Kritikpunkt ist hier die Ausbeutung. Das hatten wir schon im Buch Amos. Hier heißt es dann in Vers 6, wir kaufen Sklaven für Geld und Arme für ein paar Schuhe. Es ist nicht ganz sicher, was damit gemeint ist, aber vermutlich geht es darum, dass es so etwas Ähnliches wie eine Privatinsolvenz damals schon gab, in einer abgewandelten Form. Wenn du Schulden hattest, die du nicht begleichen konntest, konntest du dich selbst verkaufen. Ja, zum Sklaven machen. Und vermutlich sind die Reichen hier so sehr darauf bedacht, dass sie alles zurückbekommen, was man ihnen schuldet, dass auch wenn ein armer Mensch ihnen nur ein paar Schuhe schuldet, sie sagen, das musst du mir zurückgeben. Wenn du es nicht kannst, bist du jetzt mein Sklave. Und auf diese Weise beuten sie aus und schaffen sich viele billige Arbeitskräfte. Und schaut mal, wie Gott darauf reagiert. Das ist jetzt die entscheidende Bewertung zu diesem Verhalten. Wenn sich alles nur noch ums Geld dreht, dann nimmt Gott das sehr, sehr ernst. Da heißt es in Vers 7, bei Jakobs Stolz hat Jahwe geschworen, nie werde ich ihre Taten vergessen. Auf welche Taten bezieht sich das? Auf das, was bei der Arbeit passiert. Und Gott kündigt einige Gerichte an. Erstmal ein Erdbeben in Vers 8. Erbebt darüber nicht die Erde, erschrecken nicht all ihre Bewohner, hebt sie sich nicht wie der Nil, ist sie nicht aufgewühlt und senkt sich wieder, so wie der Strom von Ägypten. Also das Erdbeben wird hier mit dem Fluss illustriert, weil die Bewegung eines Erdbebens so ähnlich ist wie die Wellen. Weiter kündigt Gott eine Finsternis an als Gericht. An jenem Tag, spricht Jahwe der Herr, geht die Sonne schon am Mittag unter. Am helllichten Tag bringe ich Finsternis über die Erde. Das war ein angedrohter Fluch. Wir sehen es, dass eine der Plagen, die Ägypter getroffen haben, auch Finsternis war. Und besonders sehen wir dieses Gericht Finsternis am Mittag bei der Kreuzigung Jesu. Mitten am Tag wird es finster, weil sich der Zorn Gottes ergießt auf die Sünde, die der Herr Jesus als unschuldiges Lamm auf sich genommen hat. Finsternis ist im Alten Testament immer ein Zeichen des Gerichts. Und Gott sagt, eure Feste werde ich in Trauer verwandeln. Eure Gesänge werden Totenlieder sein. Auf die Hüften bringe ich euch den Trauersack und auf jeden Kopf eine Glatze. Ich lasse euch trauern wie um den einzigen Sohn. Bitter wird das Ende dieses Tages sein. Schaut mal, hier sehen wir, wie aus einer Spaßgesellschaft eine Trauergesellschaft wird. Gott sagt, ich werde alles ändern. Der Spaß ist vorbei. Was nehmen wir aus diesem Versen für uns mit? Also ich stelle immer wieder fest, wie ernst Gott es meint, wenn wir betrügen. Ja, Gott ist nicht nur daran interessiert, was am Sonntag hier in der Gemeinde passiert. Gott ist sehr daran interessiert, was du am Montag tust. Das hatten wir schon in Kapitel 5. Und das sehen wir hier nochmal. Gott schaut genau zu, wie du arbeitest, ob du ehrlich bist oder nicht. Und Gott hasst es, wenn seine Kinder betrügen. Der Herr hat mich einmal überführt. Ich habe als Teenager gestohlen. Bei uns im Dorf, im Getränkeladen, da haben wir die leeren Pfandflaschen haben wir aus dem Zaun rausgeholt und irgendwo anders abgegeben und haben immer als Teenager den Pfand kassiert. Und irgendwann hat Gott mich darauf hingewiesen, André, nutz das doch jetzt zum Zeugnis und geh hin zum Getränkeladen und bekenn das, was du damals getan hast. Und ich habe darin eine Chance gesehen fürs Evangelium. Ich bin hingegangen, ich habe den Betrag ungefähr Pi mal Daumen geschätzt, was wir da damals gestohlen haben. Und ich bin hingegangen mit dem Schein in der Hand, habe gesagt, wissen Sie was, ich habe hier mal ganz viel gestohlen. Aber mittlerweile bin ich Christ geworden. Und ich möchte das begleichen, hier haben Sie das Geld. Und die Frau hat mich angeguckt wie ein Auto. Sowas hat sie wahrscheinlich noch nie erlebt und hat sich sehr dafür bedankt. Schaut mal, das kann so ein Zeugnis sein, wenn wir als Christen Dinge wieder in Ordnung bringen. Dass wir das nicht in erster Linie als Zwang sehen, ich muss, anders wird Gott mir nicht vergeben, sondern als Chance. Wir können ein Zeugnis sein. Ja, wir haben in der Vergangenheit was falsch gemacht, aber wir gehen jetzt ins Licht und stellen es wieder her. Nicht immer ist es möglich, wiederherzustellen. In einem Geschäft, wo ich auch geklaut habe, das Geschäft gab's nicht mehr, da konnte ich nichts mehr dran ändern. Aber ich weiß, der Herr hat vergeben. Ja, aber ich möchte uns da einmal auch ermutigen, wenn du jetzt im Laufe dieses Vortrags, dieser Predigt, wenn Gott dich auf einige Dinge hingewiesen hast, wo du schwarz gearbeitet hast, wo du Schwarzarbeit in Anspruch genommen hast, wo du deine Steuererklärung ein bisschen abgeändert hast, aber zu deinem Vorteil, dann ist das Betrug. Dann ist das Betrug. Das müssen wir auch so nennen. Wir können das nicht schönreden. Was die Bibel Betrug nennt, ist Betrug. Aber ich möchte dich auch ermutigen, damit zu Jesus zu kommen, denn es gibt Vergebung. Ich muss so sehr an Zachäus denken. Ein Mann, der so viel betrogen hat. Die Leute haben ihn gehasst. Das war der Betrüger Nummer eins. Er hatte sogar andere Betrüger unter sich. Und Jesus sieht genau diesen Zachäus und sagt, ich möchte in dein Haus kommen. Weißt du, vielleicht sind das die Worte, die Jesus dir heute sagt. Hör auf mit dem Betrug. Ich möchte wieder in dein Leben kommen und ich möchte dich heiligen. Dass du von jetzt an ehrlich bist, dass du großzügig bist und dass du richtige Prioritäten setzt im Hinblick auf das Geld. Fassen wir noch einmal zusammen. Wenn sich alles nur noch ums Geld dreht, dann sind die Prioritäten falsch gesetzt, dann ist Geld uns wichtiger als Gott. Wenn sich alles nur noch ums Geld dreht, dann beeinflusst das unsere Arbeitsweise. Man ist plötzlich bereit zu betrügen, unehrlich zu sein, weil wir dadurch mehr Geld bekommen. Aber ihr Lieben, wir haben heute auch gelernt, wenn sich alles nur noch ums Geld dreht, dann nimmt Gott das sehr ernst. Und deswegen möchte ich uns ermutigen, zu Jesus zu kommen, heute auch Buße über gewisse Dinge zu tun, die der Herr uns aufgezeigt hat, aber dann auch wieder frohen Herzens an die Arbeit zu gehen, in der Gewissheit, der Herr hat vergeben und jetzt wollen wir ehrlich sein zu seiner Ehre. Amen.
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1: Ich bin Jerome Nussbaum. In Bremen beginnen heute Nachmittag schon die zentralen Feierlichkeiten zum Tag der Deutschen Einheit mit einem Bürgerfest. Zum eigentlichen Feiertag morgen werden unter anderem Bundespräsident Steinmeier und Kanzler Merz erwartet. Bis Sonntag gibt es mehr als 700 Veranstaltungen, darunter auch kostenlose Konzerte. Die zentrale Einheitsfeier wird immer von dem Bundesland ausgerichtet, das gerade den Vorsitz im Bundesrat hat. Israels Staatspräsident Herzog sieht den Sieg der Linken bei der Berliner Abgeordnetenhauswahl als äußerst verstörend. Er äußerte sich gegenüber den Axel Springer Medien besonders besorgt über Kräfte innerhalb der Linkspartei, die nach seinen Worten das Existenzrecht Israels in Frage stellten.
2: Wenn irgendeine politische Kraft, welcher Art auch immer, das Recht des jüdischen Volkes auf einen eigenen Nationalstaat bestreite, sei das tatsächlich ein verabscheuungswürdiger Ansatz. Den weise Israel entschieden zurück, so Herzog. Aber auch mit Blick auf die Wahlerfolge der AfD zeigte er sich alarmiert. Jede Form von Antisemitismus bereite uns große Sorgen. Das sei eine große rote Linie. In Berlin gab es gestern das erste Dreiertreffen der Linken mit Grünen und SPD. Noah Ulrich, Redaktion.
1: Vier Astronauten haben die Weltraumstation ISS in Rekordzeit erreicht. Die Besatzung der SpaceX-NASA-Mission brauchte dafür knapp 8 Stunden.
3: Mit der US-Astronautin Jessica Watkins steht die Mission erstmals unter dem Kommando einer schwarzen Frau. Zur Crew gehören außer ihr 3 Männer aus den USA, Kanada und Russland. Vorher hatte sich der Start vom Weltraumbahnhof Cape Canaveral in Florida wegen technischer Schwierigkeiten um 3 Wochen verzögert. Der Rekordflug mit der Falcon 9-Rakete von SpaceX wurde nun durch die Position der Raumstation zum Startzeitpunkt möglich. Ulrike Klein, Redaktion.
1: Mit seinem zweiten Kader hat's geklappt. Zum ersten Mal hat der neue Bundestrainer Jürgen Klopp mit der deutschen Fußballnationalmannschaft einen Sieg geholt. Im Nations League-Spiel gegen Serbien gestern Abend in München stand es am Ende 2:0. Am ersten Erfolg nach den vorherigen sieglosen Spielen war auch Neuling Tom Bischoff vom FC Bayern beteiligt.
4: Wäre ja gelogen, wenn jetzt heute, wenn wir da nicht ein bisschen Druck auf verspielt hätten, aber das ist ja auch das Geile am Fußball. Und wir müssen da die Siege einholen und der war heute sehr, sehr, sehr wichtig. Und dann hoffen wir jetzt mal, dass es so weitergeht.
1: Bischoff wurde von Klopp für Kapitän Joshua Kimmich aufgestellt, der das Spiel unfreiwillig von der Tribüne aus mitverfolgen musste. Den zweiten Treffer machte dann Florian Wirtz.
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1: Hier die aktuellen Temperaturen. Hamburg 18 Grad, Dresden 17 und 20 messen wir in Frankfurt am Main. Heute ist es vom Süden bis in den Osten wolkig mit gebietsweise etwas Regen. Im Westen und Nordwesten haben wir dagegen freundliches und trockenes Wetter. So soll es im Laufe des Nachmittags dann auch im Rest des Landes sein. Die Höchstwerte erreichen 17 bis 23 Grad. Morgen erwarten wir dann überwiegend heiteres Wetter und es soll weitgehend trocken bleiben. Nur im Südwesten und an den Alpen sind noch einzelne Gewitter möglich. Bei Höchstwerten zwischen 17 und 24 Grad.
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1: Freitag, 2. Oktober. Herzlich lieb habe ich dich, Herr, du bist meine Kraft. Der Herr ist mein Fels, meine Festung und mein Erretter. Mein Gott, meine Zuflucht, mein sicherer Ort. Psalm 18, Verse 2 und 3. Der Bergungsort. John André, 1750 bis 1780, war ein britischer Major im amerikanischen Unabhängigkeitskrieg. In geheimer Mission wurde er zu General Benedict Arnold geschickt, um die Übergabe der Festung West Point an die Briten auszuhandeln. André wurde innerhalb der amerikanischen Linien gefangen genommen, mit belastenden Plänen in seinem Stiefel. General Arnold hingegen konnte sich bei den Briten in Sicherheit bringen. André wurde von einem von George Washington, dem späteren Präsidenten, eingesetzten Militärgericht zum Tod durch Erhängen verurteilt. Trotz der Vereinbarung, dass in Gefangenschaft geratene Offiziere nicht hingerichtet werden sollten, und trotz aller Bemühungen um seine Begnadigung wurde er am 2. Oktober 1780 als Spion gehängt und unter dem Galgen in Tappan, New York, begraben. An seinem Hinrichtungsort steht ein Denkmal mit den Worten von George Washington: Er war nicht kriminell, aber er hatte kein Glück. Ein gebildeter Mann und ein hervorragender Offizier. In England wurde er als Held gefeiert. In der Kirche Westminster Abbey steht ebenfalls ein Denkmal für ihn. 2 Tage vor seiner Hinrichtung schrieb er aus dem Gedächtnis das Lied eines unbekannten Dichters auf einen Zettel mit dem Titel »Der Bergungsort«. Wenn sich André auch vor der irdischen Justiz ungerecht behandelt fühlte, so wusste er sich doch schuldig vor Gott. »Den, der die Welt erschaffen hat, bekämpfte ich in Wort und Tat. Verwarf die Gnade fort und fort, zu stolz für einen Bergungsort.« Im Gegensatz zu seinen irdischen Richtern fand er jedoch Gnade bei der höchsten Instanz. »O Gottes Liebe, die mich rief, aus dem Verderben groß und tief. O Gnade, die mich suchte dort, ward's meiner Seele Bergungsort.« Diese Zuflucht war für ihn Jesus Christus. Die Frage zum Nachdenken: Was ist so herausragend an Jesus Christus? Der Tipp fürs Leben: Jesus kann uns über den Tod hinaus bei sich bergen. Die tägliche Bibellese: Johannes 17, Verse 6 bis 26. Ich habe deinen Namen den Menschen offenbart, die du mir aus der Welt gegeben hast. Dein waren sie, und mir hast du sie gegeben, und sie haben dein Wort bewahrt. Jetzt haben sie erkannt, dass alles, was du mir gegeben hast, von dir ist. Denn die Worte, die du mir gegeben hast, habe ich ihnen gegeben, und sie haben sie angenommen und wahrhaftig erkannt, dass ich von dir ausgegangen bin, und haben geglaubt, dass du mich gesandt hast. Ich bitte für sie, nicht für die Welt bitte ich, sondern für die, welche du mir gegeben hast, denn sie sind dein. Und alles, was mein ist, ist dein, und was dein ist, mein. Und ich bin in ihnen verherrlicht. Und ich bin nicht mehr in der Welt, und diese sind in der Welt, und ich komme zu dir. Heiliger Vater, bewahre sie in deinem Namen, den du mir gegeben hast, dass sie eins seien wie wir. Als ich bei ihnen war, bewahrte ich sie in deinem Namen, den du mir gegeben hast, und ich habe sie behütet, und keiner von ihnen ist verloren, als nur der Sohn des Verderbens, damit die Schrift erfüllt werde. Jetzt aber komme ich zu dir, und dieses rede ich in der Welt, damit sie meine Freude völlig in sich haben. Ich habe ihnen dein Wort gegeben, und die Welt hat sie gehasst, weil sie nicht von der Welt sind, wie ich nicht von der Welt bin. Ich bitte nicht, dass du sie aus der Welt wegnimmst, sondern dass du sie bewahrst vor dem Bösen. Sie sind nicht von der Welt, wie ich nicht von der Welt bin. Heilige sie durch die Wahrheit, Dein Wort ist Wahrheit. Wie du mich in die Welt gesandt hast, habe auch ich sie in die Welt gesandt, und ich heilige mich selbst für sie, damit auch sie Geheiligte seien durch Wahrheit. Aber nicht für diese allein bitte ich, sondern auch für die, welche durch ihr Wort an mich glauben, damit sie alle eins seien, wie du, Vater, in mir und ich in dir, dass auch sie in uns eins seien, damit die Welt glaube, dass du mich gesandt hast. Und die Herrlichkeit, die du mir gegeben hast, habe ich ihnen gegeben, dass sie eins seien, wie wir eins sind, ich in ihnen und du in mir, dass sie in eins vollendet seien, damit die Welt erkenne, dass du mich gesandt und sie geliebt hast, wie du mich geliebt hast. Vater, ich will, dass die, welche du mir gegeben hast, auch bei mir seien, wo ich bin, damit sie meine Herrlichkeit schauen, die du mir gegeben hast, denn du hast mich geliebt vor Grundlegung der Welt. Gerechter Vater, und die Welt hat dich nicht erkannt, ich aber habe dich erkannt, und diese haben erkannt, dass du mich gesandt hast. Und ich habe ihnen deinen Namen kundgetan und werde ihn kundtun, damit die Liebe, womit du mich geliebt hast, in ihnen sei und ich in ihnen.

0: 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Hallo und herzlich willkommen. Hören Sie nun Dieter Weidensdörfer mit einer Botschaft. Wenn
1: Christen den Bei Gesprächen mit älteren Menschen kann man schon einmal erleben, dass sie meinen, der Herr habe sie vergessen abzurufen. Bei anderen, die irgendwelche Probleme haben, kommt der Gedanke auf, dass Gott die Gebete nicht erhört. Wir stellen uns die Frage, kann Gott einen Menschen vergessen? Diese Frage stellte sich einmal ein ganzes Volk und Gott gab Antwort darauf. In Jesaja 49, Vers 14 bis 16 lesen wir, Zion sagt, verlassen hat mich der Herr hat mich vergessen. Das war die Meinung des Volkes Israel, dass sich Gott nicht mehr um sein Volk kümmert. Doch dann lesen wir weiter und hören Gottes Antwort. Vergisst etwa eine Frau ihren Säugling, dass sie sich nicht erbarmt über den Sohn ihres Leibes? Sollten selbst diese vergessen, ich werde dich niemals vergessen. Und dann gibt der Herr den Beweis, warum er uns niemals vergessen wird. Er sagt, siehe, in meine beiden Handflächen habe ich dich eingezeichnet, deine Mauern sind beständig vor mir. Lieber Hörer, von diesen Aussagen der Bibel können wir eine ganze Menge lernen. Ob wir alt sind oder auf dem Krankenlager liegen, dieses Wort spricht zu uns. Vielleicht verstehen wir die Wege Gottes nicht oder beten um eine Sache und es ändert sich nichts. Wir können hier viele Lebensbereiche und Lebenssituationen anführen. Ändert sich Gott vielleicht oder ist sein Arm zu kurz, uns zu helfen? Niemals. Wir verstehen nicht immer sofort die Wege und Absichten Gottes. Auch der Psalmist Asaf konnte die Wege Gottes nicht immer verstehen. Er beneidete die Gottlosen und sah den Übermut der Lügner. Selbst musste er die bittersten Lebenserfahrungen durchkosten. Auch er kam dahin, dass Gott ihn vergessen habe oder dass er ihn nicht wollte. Doch dann tat er etwas, was für ihn und uns alle heilsam ist. Er ging ins Heiligtum, das heißt in die Gegenwart Gottes, ins Gebet. Da wurde ihm manches klar und er dachte nach. Er sah auch das Ende derer, die ihm das Leben sauer machten. Kehren wir noch einmal zu unserem Text zurück mit der Klage der Israeliten, indem sie glaubten, dass Gott sie verlassen und vergessen habe. Manchmal scheint es so, als ob Gott gar nicht da sei und unsere Situation gar nicht registriere. Im menschlichen Leben haben wir auch den Eindruck, dass die Sonne total verborgen ist, weil eine dicke Wolkendecke davor ist und vielleicht dichter Nebel uns umgibt. Ähnlich mag es im Glaubensleben der Fall sein, weil wir von Gott nichts spüren. Der Lieddichter sagt, wenn ich auch gar nichts fühle von deiner Macht, du bringst mich doch zum Ziele auch durch die Nacht. Und so ist es auch in unserem Leben. In der Bibel finden wir das Dreigestirn einer Familie in Bethanien. Wahrscheinlich alle drei Geschwister unverheiratet. Sie lebten unter einem Dach. Da wird der Bruder sterbenskrank. Oft hatte der Herr Jesus in diesem Haus die Gastfreundschaft genossen. Im entscheidenden Moment ist er weg von ihnen. Er ist an einem anderen Ort. Und später sagte Martha, Herr, wenn du hier gewesen wärest, wäre mein Bruder nicht gestorben. Liegt darin nicht ein leiser Vorwurf? Hast du uns vergessen? Warum warst du dann, als wir deine Hilfe nötig hatten, nicht hier? Ist das nicht auch bei uns der Fall, dass wir anfangen zu zweifeln und sagen, Herr, warum änderst du die Situation nicht? So oft habe ich darum gebetet und keine Erhörung erfahren. Ob Elia wohl auch so gedacht hat, als er auf dem Berg Karmel um Regen betete und den Knaben immer wieder ausschickte, um gegen das Meer hin nach dem Himmel zu schauen? Beim 17. Mal kam er zurück mit der kleinen Bemerkung, dass er eine Wolke sah wie eines Mannes Hand. Ja, was ist das schon? Der Beter Elia hörte dahinter das Rauschen eines gewaltigen Regens. Dennoch sehen wir bei Martha das Vertrauen zu ihrem Herrn, wie auch bei Elia. Auf diesen leisen Vorwurf hin kommt sie aber dennoch zu dem Ausspruch und kann glaubensvoll sagen, und jetzt weiß ich, das, was du von Gott bitten magst, er dir geben wird. Damit wird deutlich, dass sie auch in schwierigsten Umständen wusste, dass der Herr über jede Schwierigkeit erhaben war. Nun kenne ich deine Situation, lieber Hörer, nicht. Vielleicht bist du in einer solch ausweglosen Lage, dass der Teufel dir einredet, dass du dir das Leben nehmen sollst. Deswegen höre doch genau die Antwort, die Gott seinem Volk gibt. Dazu gebraucht Gott ein Bild aus dem Leben. Die Mutter und ihr Baby sind ein treffendes Beispiel. Normal und natürlich ist es, wenn die Mutter und ihr Baby eng aneinander hängen. Unnormal sind die Fälle, wo die Mütter ihre Kinder verstoßen oder bereits vorher abtreiben. Vergisst etwa, so ist die Antwort Gottes. Das heißt, es sollte normalerweise unmöglich sein, sein Baby zu vergessen. Mutter und die Frucht ihres Leibes gehören zusammen. Und deshalb erbarmt sich eine Mutter darüber. Doch Gott weiß genau, dass es etliche abnormale Fälle gibt, in denen die Mutter dennoch ihr Kind vergisst und sich seiner nicht erbarmt. Deshalb sagt er weiter, sollten selbst diese vergessen, ich nicht. Hier sehen wir den allmächtigen, allwissenden und erbarmenden Gott über uns Menschen. Menschen machen viele Versprechungen, aber Gott beweist seine Versprechungen und gibt uns Brief und Siegel dafür, was er tut. Dazu führt er seine Handflächen an, und zwar beide. In die hat er uns eingezeichnet. Meine lieben Hörer, das ist ein einmaliges prophetisches Wort. Darauf können wir uns stützen. Wer hat es denn gesagt? Der Herr Jesus Christus vor seiner Menschwerdung. Bis seine Hände am Kreuz durchbohrt wurden, dauerte es bei der Verkündigung dieser Prophetie bis zu ihrer Erfüllung etwa noch 500 Jahre. In der Vorausschau der Erfüllung konnte er seinem Volk schon damals zusichern, dass er sie weder verlassen noch vergessen wird. Und heute darf uns dieses Wort zum Trost, zum Zuspruch und zur Hilfe werden. Im letzten Satz sagt uns der Herr, dass er unsere Mauern, unsere Schwierigkeiten und Nöte genau kennt. Also, er weiß um deine Krankheit. Er kennt deine Sehnsucht, nach Hause zu gehen, weil du alt und der Tage satt bist. Er weiß auch um deine Arbeitslosigkeit und deine Existenzangst und er kennt deine Demütigungen und alle deine Lebensumstände. Du fragst vielleicht, und warum hilft mir der Herr nicht, wenn er meine Mauern und Begrenzungen kennt und darum weiß? Vielleicht ist seine Stunde noch nicht gekommen. Warum musste denn erst Lazarus sterben? Warum ging der Herr Jesus nicht bereits vorher dahin? Damit Gott verherrlicht werde. Hier stehen wir vor Geheimnissen und Wegen Gottes, die wir Menschen nicht ergründen können. Vielleicht wartet der Herr mit der Erfüllung deiner Bitten, damit du im Vertrauen auf ihn gefestigt wirst und ebenso im Ausharren. Warum musste denn Elia so lange beten? Gott konnte doch sofort Regen schenken. Die Bibel sagt uns, dass Elia inbrünstig und anhaltend betete. Würden wir nur ein Wort zu Gott sagen und er würde das sofort tun, wäre Gott ein Wunschzettelerfüller oder ein Automat, und gerade das ist er nicht. Gerade im Gebet möchte er, dass wir Geduld und Ausharren lernen. Das musste auch Hiob lernen. Deswegen heißt es von Hiob, vom Ausharren Hiob habt ihr gehört, und das Ende des Herrn habt ihr gesehen, dass der Herr voll innigen Mitgefühls und barmherzig ist. Dazu ein Beispiel aus dem Leben, was Ausharren bedeutet. Ein Mann war unterwegs und bemerkte eine Steinschneidemaschine, die auf einem Felsen hämmerte. Einige hundert Mal schmetterte der Hammer in das harte Gestein des riesigen Felsen. Dann plötzlich, nach einigen hundert Schlägen, spaltete sich ein Felsblock in zwei Teile. War es vielleicht nur ein Schlag, vielleicht der letzte, der den Steinblock spaltete? Nein, es waren hunderte Schläge dazu notwendig. Manchmal schien es so, als seien die anderen Hammerschläge vergeblich gewesen. Nein, jeder Schlag war wichtig. Doch das Ausharren und die Beharrlichkeit brachten den Stein zum Spalten. Ist es nicht so auch mit unserem Gebetsleben? Wir wissen nicht, wie lange Elia gebetet hat, aber als Gottes Stunde da war, dann wurden die Gebete erhört. Die Gefahr besteht, dass wir mutlos werden und meinen, Gott hört uns nicht mehr und nimmt unsere Gebete nicht zur Kenntnis. Vielleicht geht es mit der Erhörung so wie mit diesem Steinblock, dass er plötzlich entzweispringt und wir merken, dass sich das Ausharren gelohnt hat. In welcher Situation du dich, lieber Hörer, auch befindest, Gott ist der Gleiche und er wird deine Gebete erhören, wenn sie aufrichtig sind. Du hast die Vergebung deiner Sünden vielleicht schon erlebt und hast darum gebetet. Aber du hast keine Gewissheit, dass dich der Herr erhört oder angenommen hat. Vielleicht wartest du auf ein Zeichen und sagst, ich fühle doch nichts. Verlasse dich nicht auf Zeichen oder Gefühle. Verlasse dich auf sein Wort, auf die Bibel. Denn dort sagt dir der Herr, wer das sucht, der findet. Oder wer anklopft, dem wird aufgetan werden. Wenn du dem Herrn Jesus alles bekannt hast, dann fange doch froh an zu danken. Denn durchs Danken kommt die Gewissheit der Erhörung und die Annahme bei Gott in unser Herz hinein. Weil der Herr Jesus am Kreuz für uns durchbohrt wurde und weil die Nägelmale in seinen Händen sind, gibt er uns den Beweis, dass er uns liebt und uns deswegen nie vergessen kann. Immer wenn er seine Hände schaut, denkt er auch an dich, lieber Hörer, weil er auch für dich sein Leben und Blut als Lösegeld gab. Wir wollen beten. Herr Jesus, wir danken dir herzlich, dass wir durch dein Sterben am Kreuz die Gewissheit der Vergebung unserer Sünden haben dürfen. Aber auch die Gewissheit, dass du uns nie vergisst. Du kennst alle Hörer, die sich im Zweifel befinden und glauben, dass du sie verlassen hast. Oder sie meinen, nichts von dir zu spüren. Lasse doch alle deine ganz persönliche Nähe erleben und lass alle merken, dass du durch dein Wort zu uns redest. Und schenke den Hörern, die auf ein Zeichen warten, um zu wissen, ob du sie angenommen hast oder nicht, dass sie sich die Gewissheit aus deinem Wort holen. Herr Jesus, hilf allen Hörern, dich zu erleben, als den auferstandenen Christus. Amen.

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1: Es gibt Worte, die sind aus der Mode gekommen. Bei manchen Worten ist auch die Sache, die damit gemeint ist, nicht sehr beliebt. So geht es zum Beispiel der Demut. Der Weg der Demut wird heute nur selten betreten, nicht weil er verschüttet wurde, er ist verachtet. Viele vermuten bei Demut eine negative Bedeutung. Sie verbinden mit Demut ein niedriges Selbstwertgefühl, eine weiche und nachgiebige Einstellung, Mangel an Ehrgeiz oder das ständige Bemühen, die eigene Leistung für unbedeutend zu halten. Kein Wunder, dass viele das nicht anstreben. Das alles hat aber nichts damit zu tun, was die Bibel unter Demut versteht. Demut ist die bewusste Entscheidung, dass ich auch übersehen werden darf. Demut besteht nicht aus öffentlicher Ehre oder Anerkennung, sie posaunt nicht die eigene Wichtigkeit oder Leistung auf unangemessene Weise heraus. Demut bedeutet, anderen Menschen zu dienen. Man könnte auch sagen, diene Mut. Wer demütig lebt, sieht die Bedürfnisse und Interessen anderer Menschen und setzt sich für sie ein. Demut bedeutet, andere, auch wenn sie völlig anders ticken, respektvoll zu behandeln. Demut geht viel weiter als guter Anstand oder angenehme Umgangsformen. Sie zeigt keine arrogante oder aggressive Einstellung. Der Apostel Paulus formuliert es in der Bibel so: Tut nichts aus Eigennutz oder um eitler Ehre willen, sondern in Demut achte einer den anderen höher als sich selbst. Und ein jeder sehe nicht auf das Seine, sondern auf das, was dem anderen dient. Wenn diese Art von Demut in unseren Ehen, Familien, Schulklassen, Universitäten, am Arbeitsplatz und auch im Internet Einzug halten würde, könnte sich in unserer Welt vieles zum Besseren verändern. Das Wort Demut ist zwar aus der Mode gekommen, aber die Sache ist nach wie vor dringend geboten.

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1: Ich bin Jerome Nussbaum. In Bremen beginnen heute Nachmittag schon die zentralen Feierlichkeiten zum Tag der Deutschen Einheit mit einem Bürgerfest. Zum eigentlichen Feiertag morgen werden unter anderem Bundespräsident Steinmeier und Kanzler Merz erwartet. Bis Sonntag gibt es mehr als 700 Veranstaltungen, darunter auch kostenlose Konzerte. Die zentrale Einheitsfeier wird immer von dem Bundesland ausgerichtet, das gerade den Vorsitz im Bundesrat hat. Israels Staatspräsident Herzog sieht den Sieg der Linken bei der Berliner Abgeordnetenhauswahl als äußerst verstörend. Er äußerte sich gegenüber den Axel Springer Medien besonders besorgt über Kräfte innerhalb der Linkspartei, die nach seinen Worten das Existenzrecht Israels in Frage stellten.
2: Wenn irgendeine politische Kraft, welcher Art auch immer, das Recht des jüdischen Volkes auf einen eigenen Nationalstaat bestreite, sei das tatsächlich ein verabscheuungswürdiger Ansatz. Den weise Israel entschieden zurück, so Herzog. Aber auch mit Blick auf die Wahlerfolge der AfD zeigte er sich alarmiert. Jede Form von Antisemitismus bereite uns große Sorgen. Das sei eine große rote Linie. In Berlin gab es gestern das erste Dreiertreffen der Linken mit Grünen und SPD. Noah Ulrich, Redaktion.
1: Vier Astronauten haben die Weltraumstation ISS in Rekordzeit erreicht. Die Besatzung der SpaceX-NASA-Mission brauchte dafür knapp 8 Stunden.
3: Mit der US-Astronautin Jessica Watkins steht die Mission erstmals unter dem Kommando einer schwarzen Frau. Zur Crew gehören außer ihr 3 Männer aus den USA, Kanada und Russland. Vorher hatte sich der Start vom Weltraumbahnhof Cape Canaveral in Florida wegen technischer Schwierigkeiten um 3 Wochen verzögert. Der Rekordflug mit der Falcon 9-Rakete von SpaceX wurde nun durch die Position der Raumstation zum Startzeitpunkt möglich. Ulrike Klein, Redaktion.
1: Mit seinem zweiten Kader hat's geklappt. Zum ersten Mal hat der neue Bundestrainer Jürgen Klopp mit der deutschen Fußballnationalmannschaft einen Sieg geholt. Im Nations League-Spiel gegen Serbien gestern Abend in München stand es am Ende 2:0. Am ersten Erfolg nach den vorherigen sieglosen Spielen war auch Neuling Tom Bischoff vom FC Bayern beteiligt.
4: Wäre gelogen, wenn jetzt heute, wenn wir da nicht ein bisschen Druck auch verspielt hätten, aber das ist ja auch das Geile am Fußball. Und wir müssen da die Siege einholen und der war heute sehr, sehr, sehr wichtig. Und dann hoffen wir jetzt mal, dass es so weitergeht.
1: Bischoff wurde von Klopp für Kapitän Joshua Kimmich aufgestellt, der das Spiel unfreiwillig von der Tribüne aus mitverfolgen musste. Den zweiten Treffer machte dann Florian Wirtz.
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1: Hier die aktuellen Temperaturen. Hamburg 18 Grad, Dresden 17 und 20 messen wir in Frankfurt am Main. Heute ist es vom Süden bis in den Osten wolkig mit gebietsweise etwas Regen. Im Westen und Nordwesten haben wir dagegen freundliches und trockenes Wetter. So soll es im Lauf des Nachmittags dann auch im Rest des Landes sein. Die Höchstwerte erreichen 17 bis 23 Grad. Morgen erwarten wir dann überwiegend heiteres Wetter und es soll weitgehend trocken bleiben. Nur im Südwesten und an den Alpen sind noch einzelne Gewitter möglich. Bei Höchstwerten zwischen 17 und 24 Grad.
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6: Hallo und herzlich willkommen bei den Denkanstößen. Zunächst ein wenig Musik und dann ein Vortrag von Hans-Peter Reuer mit dem Titel Mit Gott per Du. Du sprichst zu mir. Anhand von Johannes Evangelium Kapitel 10 Vers 27 macht Hans-Peter Reuer deutlich, dass ein Kind Gottes fähig ist, Gottes Stimme zu hören. Wir hören seine Stimme durch die Schöpfung, durch Umstände, durch andere Menschen, durch die Bibel, sein Wort und auch durch seine persönliche, intime Stimme des Heiligen Geistes. Mehr dazu gleich.

0: Hallo und herzlich willkommen bei den Denkanstößen. Es folgt nun ein Vortragsmitschnitt von Hans-Peter Reuer. Mit Gott per Du.
1: So, meine Freunde, dann haben wir ein Endspurt von diesem Jugendtag, dieses Wochenende. Und das dritte Thema ist heute noch: Du sprichst zu mir. Das Hören der Stimme Gottes. Es ist ja eine Sache, mit Gott zu reden. Es ist eine andere Sache, ob Gott mit uns redet. Einer für viele Menschen oder auch Christen ist Gebet eine Einwegkommunikation. Das nennt man einen Monolog. Aber eigentlich ist Gebet eine zweiseitige Unterhaltung, ein Dialog. Und ich lese als Bibelvers für diese letzte Einheit nur einen Vers aus Johannes Kapitel 10 und Vers 27. Da sagt der Herr Jesus: Meine Schafe hören meine Stimme und ich kenne sie und sie folgen mir. Meine Schafe hören meine Stimme. Im Alten Testament lesen wir über 1000 Mal die Aufforderung von Gott an sein Volk, und das heißt: Schma Israel, höre, o Israel, höre. Später sagt Gott über seinen Sohn: Dies ist mein geliebter Sohn, auf ihn hört. Und Jesus hat gesagt: Wer Ohren hat zu hören, der höre. Die Frage ist: Wie hören wir die Stimme Gottes? Und es hat mich selber immer ein bisschen, wie soll ich sagen, frustriert, oder es machte für mich nicht viel Sinn, weil ich seine Stimme nie gehört. Ich habe keine Stimme gehört. Vor ein paar Jahren war das, wir haben einen lieben Freund von mir, der kommt und ist guter Skilehrer, der hilft uns im Winter öfter, der wohnt in Tasmanien, ist ein bisschen weiter weg, und da kommt er halt jedes Jahr rauf. Und da hat er wieder angerufen, um 6 Uhr früh, hat er gesagt: Hans-Peter, Gott hat gerade zu mir gesagt, ich soll nächstes Jahr wiederkommen. Ich habe gedacht: Super, ich habe noch geschlafen. 2 Stunden später haben wir dann Frühstück gehabt mit meiner Familie, und ich habe ihnen erzählt, dass Christian angerufen hat, meine Kinder kennen ihn. Und die Lisa hat dann gesagt: Ja, wie weiß der Christian jetzt, ob Gott zu ihm geredet hat oder ob er nur selber geredet hat? Wir würden sagen: Wie weiß er, ob er Gottes Stimme gehört hat oder ob nicht sein Unbewusstsein oder Unterbewusstsein geredet hat? Ich habe gesagt: Keine Ahnung, frag ihn selber. Aber es gab Zeiten in meinem Leben, wo ich vielleicht Zweifel hatte, wo ich unsicher war. Und da habe ich gesagt: Gott, wenn du jemals zu mir reden willst und wirst, dann tu's jetzt. Ich brauche deine Stimme. Aber enttäuschenderweise, ich habe wieder keine Stimme gehört. Zumindest nicht so, wie ich es dachte. Es hat mich auch oft verunsichert, wenn hier von vorne Prediger oder Pfarrer, was immer, gesagt haben, zum Beispiel: Gott hat mir heute gesagt, ich soll aus Johannes 10 predigen. Ich habe gedacht: Wieso weiß der das? Gott hat mir gesagt, ich soll da diese Frau besuchen oder diesen alten Mann, und tatsächlich eine Woche später ist er gestorben. Gut, dass ich ihn besucht habe, was weiß ich. Gott hat halt ihnen immer was gesagt. Und ich habe mir gedacht: Warum redet Gott dauernd mit denen und mit mir nie? Es hat mich noch mehr verunsichert, als dann zum Beispiel Leute, ich habe eine Notiz hier, eine Frau mal, die bei unserem Programm teilgenommen hat im Sommer. Das ist ein 6-wöchiges Programm, das Upward Bound heißt es. Und sie kam am ersten Tag und hat gesagt: Gott hat zu mir gesagt, ich soll hierher kommen, weil Gott will mir Dinge lehren und Nähe zu ihm kommen und so weiter. Und ich sage, super, freut uns, dass Gott dich hierher geschickt hat und so weiter. Dann die zweite Woche waren wir ein paar Tage auf einer Almhütte oben in den Bergen und das Wetter war extrem schlecht diese Woche, hat geregnet, geschneit. In dieser ganzen Hütte gibt's nur eine Toilette, keine Dusche, nur kaltes Wasser, so fließendes. Und es ist ein bisschen unangenehm. Ist nicht für jeden, ist es nicht so gewohnt. Und da kam sie am zweiten Tag zu mir und hat gesagt, Gott hat gesagt, ich soll wieder abreisen. Und ich möchte euch da etwas sagen, etwas ins Herz legen. Bitte verwende niemals die Phrase, Gott hat zu mir gesagt, es sei denn, du bist 100% sicher, dass es Gott war, der geredet hat. Denn mit dieser Phrase wird viel Blödsinn angerichtet. Gott hat zu mir, wisst ihr, warum dieses Mädchen zu mir gesagt hat, Gott hat gesagt, ich soll abreisen? Das zeigt, sie ist unbelehrbar. Weil ich meine, wenn Gott zu ihr gesagt hat, sie soll abreisen, wer bin dann ich, Hans-Peter Reuer, dass ich irgendwas anderes sage? Brauche ich gar nichts mehr sagen. Christen, die diesen Satz oft verwenden, Gott hat gesagt, zeigen eigentlich, dass sie unbelehrbar sind. Sie wollen keine andere Meinung hören. Und darum verwende diese Phrase nur, wenn du hundertprozentig sicher bist, dass Gott geredet hat. Sonst sag lieber, mein Gefühl sagt mir was immer. Danke, Markus, das ist ganz leer für dir. Nun, wie hören wir generell die Stimme Gottes? Ich will mich da jetzt nicht lange aufhalten. Eine Frage noch. Kann ich mal sehen, wie viele von euch, ihr dürft dann ruhig die Hand heben, wie viele von euch haben schon einmal eine hörbare, akustische Stimme von Gott gehört? Kann ich mal sehen. Trau dich ruhig aufzeigen, wenn es so ist. Dahinter ist einer. Da ist keiner. Ist nur einer, das ist relativ wenig. In der Regel ist es einer aus 100. Ich mache das öfter. Kommt immer darauf an, in welcher Denomination ich unterwegs bin. Manchmal sind ein paar mehr Hände, manchmal weniger. Aber Durchschnitt ist einer pro 100. Was wir daraus erkennen, ist ganz einfach, es ist die Ausnahme. Wie hören wir Gottes Stimme generell? Nur ganz kurz, wir hören die Stimme Gottes in und durch die Schöpfung. Schöpfung hat eine Sprache. Darum, so wie der Markus das Meer liebt, liebe ich die Berge. Wenn ich in den Bergen unterwegs bin, ich sehe einen Sonnenuntergang oder ich gehe bei Mondlicht auf einen Berg hinauf im Winter und fahre dann runter und ich sehe hunderte Bergspitzen, die Schneekristalle spiegeln sich und so weiter, das spricht eine Sprache. In der Schöpfung vernehme ich etwas von Gott, seine Stimme. Kann ich mal sehen, wie viele von euch haben Gott schon auf die eine oder andere Weise reden gehört, indem du in der Schöpfung warst, in der Natur? Kann ich mal sehen? Seht ihr, das sind schon ziemlich viele. Denn das ist Gottes generelle Stimme. So redet er im Normalfall. Zweitens, Gott redet auch in und durch Umstände. Verschiedene Umstände gebraucht Gott, um zu uns zu reden. Das kann ein dramatischer Umstand sein, ein Autounfall, ein Bergunfall. Das kann eine alltägliche Begebenheit sein, wo du irgendwie merkst, Gott redet zu mir. Wie wir gestern gehört haben bei den Sängern, als die Flut war, vor ein paar Jahren auch in Ostdeutschland, wo er sich gefragt hat, Gott, was willst du sagen damit, mit diesem Umstand? Also erstens durch Schöpfung, zweitens durch Umstände. Drittens, Gott spricht auch durch andere Menschen. Gott spricht nicht nur zu uns, er spricht auch durch uns. Und viele von euch würden aufzeigen, wenn ich fragen würde, hast du schon einmal Gott reden gehört durch einen Prediger, durch einen Pfarrer, durch ein persönliches Gespräch mit einem anderen Menschen, ob Christ oder nicht? Und ihr würdet die Mehrheit von euch aufzeigen und sagen, ja. Denn so redet Gott normal. Gott spricht auch, überraschenderweise, durch sein Wort, die Bibel. Immer wieder, bei mir, ich muss sagen, eher selten, muss ganz ehrlich bekennen, Gott spricht zu mir persönlich sehr selten durch sein Wort, die Bibel. Ab und zu Bei mir tut das viel öfter an, das erzähle ich euch dann noch. Aber immer wieder spricht Gott durch sein Wort auch zu mir. Und ich bin sicher, dass die meisten von euch Gott schon einmal reden gehört haben durch die Bibel, sein Wort. Gott spricht auch durch Träume. Manchmal gebraucht Gott Träume, um zu uns zu reden. Ist nicht unbedingt jetzt das Normale, das Alltägliche, aber es kommt immer wieder vor. Und Gott spricht auch zu uns, und darauf will ich jetzt eingehen, nicht weil es das Wichtigste ist, aber weil hier die meiste Verwirrung herrscht. Gott spricht auch zu uns durch seine persönliche, intime Stimme des Heiligen Geistes. Also Gott spricht durch seine Schöpfung, durch Umstände, durch andere Menschen, durch sein Wort, durch Träume. Das ist eher das Normale, das Alltägliche, aber Gott spricht auch ab und zu durch seine persönliche, intime Stimme im Heiligen Geist. Nun, wenn Gott durch seinen Heiligen Geist spricht, eine Stimme, sind es folgende Frage: Ist das eine spektakuläre Stimme, die wir hören, oder eine stille Stimme? Kommt diese Stimme von innen oder kommt sie von außen? Kann jeder Christ diese Stimme Gottes hören oder nur ein paar Auserwählte? Und wie erkennt man, ob ich jetzt selber rede oder ob Gott redet? Das will ich jetzt kurz mit euch behandeln. Übrigens, in diesem zweiten Buch, das ich habe, nach dem Amen bete weiter, habe ich ein Kapitel darüber geschrieben, wo sehr viel von dem drinnen ist, was ich heute sage. Nun, erstens, ist es eine spektakuläre Stimme oder eher eine ruhige Stimme? Gott spricht manchmal spektakulär, das stimmt. Ich habe bis jetzt habe ich einen wieder dazu gewonnen in diesem Winter, 7 Menschen getroffen, 7 Christen, die Jesus Christus auf eine spektakuläre Art erlebt und gesehen haben. Einen, das habe ich gerade hier, die Notiz, ein Farmer in Australien, hat mal in Sydney gepredigt, dann hat mich ein Farmer eingeladen auf einen Kaffee. Und dann hat er mir erzählt, er war nie interessiert an Religion, an Kirche, an Gott und so weiter. Und eines Tages lag er im Bett in seinem Zimmer, das Fenster war offen und Jesus Christus kam herein. Er ging herum, er setzte sich ans Bett, er redete mit ihm, hat ihn angegriffen und dann ging er wieder. Und er sagte, seit diesem Erlebnis bin ich Christ. Nun, ich habe keine Ahnung, ob dieser Mann jetzt eine Halluzination hatte, einen Traum oder sonst was. Eins weiß ich, seit diesem Tag ist sein Leben ganz anders geworden. Er ist ein treuer Nachfolger Jesu geworden. Ich zähle nur jene Ereignisse, die ich aus erster Hand höre. Jene, die mir sagen, ich kenne jemanden, der kennt jemanden und der, das kannst du sowieso gleich vergessen. Was ich damit sagen will, ist, es gibt diese spektakulären Dinge, aber sie sind die absolute Ausnahme. Ich habe schon tausende Christen getroffen. Bis jetzt nur 7, die mir sowas erzählt haben. Nun, also erstens, in der Regel, wenn Gott redet, ist es nicht spektakulär. In der Regel ist es eine leise Stimme, so wie wir im Buch Könige lesen bei Elia, der eine leise Stimme hörte. Zuerst war das Donnern, dann das Feuer, aber dann war das leise Säuseln eines Windes und da hat Gott zu ihm geredet. Zweitens, wie wird man sensibel für die Stimme Gottes? Und die Antwort ist, man wird sensibel für die Stimme Gottes, je länger man mit Gott unterwegs ist. Ich war ja 3 Jahre lang war ich Kuhhirte, bei uns auf der Alm, bei uns sagt man Hirtebur. Kuhhirte, da kennt ihr Heidi zum Beispiel, oder? Ja. Das war so wie der Peter. Nur meine Heidi war 60 und ich war 11, darum hat es nicht funktioniert. Aber sonst, da war ich 3 Jahre, jeden Tag um 5 Uhr in der Früh aufgestanden, 6 Kühe gemolken, die Pauline hat andere 6 gemolken, Butter gemacht, Käse gemacht, all das. Und das Interessante, das erste Jahr, wo ich auf die Alm kam, die Pauline, wir hatten 12 Kühe zum Melken, die Pauline hat nur ein Wort gerufen, sage ich euch jetzt nicht. Und wenn sie dieses Wort gerufen hat und die Kühe waren in Rufweite bei der Hütte, dann haben die Kühe sich langsam umgedreht und sind runtergetrottelt zur Hütte. Haben wir gedacht, das kann ich auch. Meistens waren die Kühe weit oben auf der Alm und darum haben sie mich gebraucht, junge Füße. Und ich musste immer rauflaufen und als ich in Rufweite war, habe ich genau dasselbe Wort gerufen wie die Pauline, dreimal so laut, dreimal so oft, aber die blöden Viecher haben keinen Rührer gemacht. Ich musste immer ganz rauf, musste sie von oben einkreisen und dann runterschlagen zur Hütte. Und rückblickend, warum haben die Kühe auf die Stimme von Pauline gehört und nicht auf meine? Und die Antwort ist, die Kühe kannten die Stimme der Pauline, weil die Pauline hat mit ihnen gelebt, 12 Monate im Jahr, für Jahrzehnte bereits. Meine Stimme kannten sie nicht. Und seht ihr, um die Stimme Gottes zu hören, braucht es eine gewisse Familiarität, eine gewisse Erfahrung. Ich sage das deshalb, weil ich treffe immer wieder auch junge Christen, die die wildesten Dinge für die Stimme Gottes interpretieren und das hat nichts mit Gott zu tun. Das ist nicht nur frustrierend zu glauben, dass ich die Stimme Gottes immer hören muss, es ist auch sehr gefährlich. Das heißt, es braucht Erfahrung. Eine schöne Geschichte dazu ist im Samuel, 1. Samuel 3, lese euch nur ein paar Verse daraus vor. Da ist der Samuel, ein kleiner Junge, wahrscheinlich Teenager, und der alte Eli. Der Eli war der alte Priester, und da lesen wir im 1. Samuel 3, Vers 1, und der junge Samuel diente dem Herrn vor Levi, und das Wort des Herrn war selten in jenen Tagen. Übrigens, dass das Wort Gottes selten ist, ist nicht nur heute. Das gab es immer wieder in der Geschichte, auf verschiedenen Bereichen auf dem Kontinent. Manchmal spricht Gott mehr hier und manchmal spricht er mehr hier. Vers 2, es geschah in jener Zeit, dass Eli an seinem Ort lag, seine Augen aber hatten angefangen schwach zu werden, sodass er nicht mehr sehen konnte. Und die Lampe Gottes war noch nicht erloschen und Samuel lag im Tempel des Herrn, wo die Lade Gottes war. Da rief der Herr den Samuel und er antwortete, hier bin ich. Und er lief zu Eli und sagte, hier bin ich, du hast mich gerufen. Er aber sagte, ich habe dich nicht gerufen, leg dich wieder schlafen. Und er ging hin und legte sich schlafen. Der Herr rief noch einmal Samuel. Samuel stand auf und ging zu Eli und sagte, hier bin ich, denn du hast mich gerufen. Er antwortete, ich habe dich nicht gerufen, mein Sohn, leg dich wieder hin. Samuel aber hatte den Herrn noch nicht erkannt. Und das Wort des Herrn war ihm noch nicht offenbar worden. Und der Herr rief wieder zum dritten Mal und er stand auf, ging zu Eli und sagte, hier bin ich, denn du hast mich gerufen. Da merkte Eli, dass der Herr den Jungen rief. Und Eli sagte zu Samuel, geh hin, leg dich schlafen und es soll so sein, wenn er dich ruft, antworte, rede Herr, denn dein Knecht hört. Was mir hier so gefällt ist, ein alter Mann Gottes hilft dem jungen Mann Gottes, die Stimme Gottes zu erkennen. Und das sollten wir tun. Wenn es die Aufgabe des Evangelisten ist, Christus zu Menschen zu bringen, dann ist es die Aufgabe des Lehrers, den Christen beten zu lernen und die Stimme Gottes hören zu lernen. Und das Dritte, wenn Gott spricht, von wo hören wir seine Stimme? Die Antwort ist ganz einfach. Wenn Gott zu dir redet und zu mir, hören wir die Stimme nicht von außen und das aus einem ganz einfachen Grund. Jesus Christus wohnt in dir. Wir lesen im Neuen Testament, ich habe jetzt eine wissenschaftliche Arbeit von einem deutschen Theologen gefunden, der seine Doktorarbeit gemacht hat vor 100 Jahren. 194 Mal lesen wir im Neuen Testament, Christus wohnt in uns und wir sind in Christus. Das heißt, wenn Christus durch den Heiligen Geist zu dir redet, von wo hörst du seine Stimme? Von innen. Denn da ist, wo er wohnt. Und darum glaube nicht, dass du mit deinem Gebet irgendwo hin musst. Und glaube auch nicht, dass Gott zuerst irgendwo durchkommen muss, damit du ihn hörst. Er ist hier. Er ist nahe. Er ist gegenwärtig. Also, wenn Gott redet, redet er von innen. Das Vierte. Und das ist jetzt für mich wichtig, das ist etwas ganz Persönliches. So höre ich die Stimme Gottes am öftesten. Gott spricht, während Menschen beten. Das Bemerkenswerte an der Bibel ist, Gott antwortet nicht nur dein Gebet, sondern Gott spricht, während du betest. Apostelgeschichte 10, nur damit ihr wisst, was ich meine. In der Apostelgeschichte 10, da betet Petrus auf dem Dach, steht da. Übrigens, die hatten keine so steilen Dächer wie wir, da war es ein bisschen flacher. Aber in Apostelgeschichte 10, Vers 9 lesen wir, am folgenden Tag aber, während jene reisten und sich der Stadt näherten, stieg Petrus um die sechste Stunde auf das Dach, um zu beten. Er wurde aber hungrig. Übrigens, falls du beim Beten mal hungrig wirst, ist biblisch. Und er verlangte zu essen. Während sie ihm aber zubereiteten, kam eine Vision über ihn und Gott sprach. Was immer. Der Punkt ist der, während Petrus betete, konnte Gott zu ihm reden. Auf der anderen Seite war der Cornelius, das war der Römer. Und er trifft dann auf Petrus. Petrus kommt unter sein Dach und da lesen wir im Vers 30, und Cornelius sprach, vor 4 Tagen betete ich in meinem Haus. Übrigens, das war vor seiner Wiedergeburt. Menschen beten lange bevor sie wiedergeboren werden aus dem Geist und Gott hört das. Cornelius sprach, vor 4 Tagen betete ich in meinem Haus bis zu dieser der 9. Stunde und siehe, ein Mann stand vor mir in glänzendem Kleid und spricht, Cornelius, da, da, da, da. Das heißt, der Punkt ist, während Cornelius betete, redete Gott zu dem Cornelius. Und das siehst du immer wieder. Und ich muss euch ehrlich sagen, am öftesten spricht Gott zu mir, während ich bete. Und darum, ich sage das manchmal, nicht leichtfertig, aber ich sage es trotzdem. Wenn du die Stimme Gottes noch nie gehört hast, wenn du vielleicht sogar zynisch darüber bist, dass Gott reden könnte, dann glaube ich, etwas über dich zu wissen. Du verbringst nicht viel Zeit im Gebet. Denn biblisch und auch heute aus der Erfahrung ist es so, dass Gott zu uns redet, während wir beten. Und darum sind diese täglichen Spaziergänge für mich so bedeutungsvoll. Ich höre nicht jeden Tag. Aber einmal im Monat redet er wieder zu mir. Ich höre seine Stimme. Und ich weiß, es ist von Gott. Übrigens, es gibt Zeiten in deinem Leben, da redet Gott so klar, so eindeutig zu dir. Da musst du niemand fragen, ob das die Stimme Gottes war oder nicht. Aber das kommt nicht oft vor. In meinem Leben war es zweimal. Zweimal bis jetzt wusste ich, das ist von Gott. Er hat zu mir schon viel öfter geredet. Aber da habe ich abgewägt. Ist es von Gott oder ist es von mir? Nun, wie kann ich abwägen, ob etwas von mir kommt, von meinem Unterbewusstsein, oder ob die Stimme von Gott kommt? Und es gibt objektive Möglichkeiten, um meine Stimme von Gottes Stimme zu unterscheiden. Wie unterscheidet man, nur eine Frage jetzt an euch, wie unterscheide ich eine menschliche Stimme? Ich nehme immer das Beispiel, aber angenommen, deine Mutter geht da draußen vorbei, die Fenster sind jetzt offen, deine Mutter oder dein Vater oder dein Bruder, irgendjemand, der dir nahe steht, geht da draußen vorbei und redet laut. Du wirst die Stimme dieser Person erkennen, bleiben wir bei der Mutter. Aber jetzt die Frage, wie weißt du objektiv, dass deine Mutter da draußen spricht? Wie weiß ich das? Es gibt 3 Arten, wie du objektiv die Stimme deiner Mutter erkennst. Erstens, durch die Qualität der Stimme. Das heißt, jede Stimme ist verschieden. Manche Leute, die reden immer ganz langsam, gell? Andere reden wie unheimlich schnell, kann man ja nicht folgen. Es gibt verschiedene Stile, wie man redet. Es gibt noch etwas Zweites. In jeder Stimme ist ein Geist. Jede Stimme, da ist ein Geist in der Stimme. Was ich damit meine ist, eine Stimme kann sehr leidenschaftlich sein. Der redet immer leidenschaftlich. Das ist ein bisschen anstrengend mit der Zeit. Dann gibt es Leute, die reden immer so kalt. Da ist immer so kalt. Immer dieselbe Stimmlage. Schläft man ein. Dann gibt es Leute, die reden immer so weinen. Kennt ihr das? Es ist immer alles so schwer. Die reden immer so. Es geht auf den Nerv mit der Zeit, wenn man es nicht gewohnt ist. Gell? Das heißt, es ist ein gewisser Geist in der Stimme. Und das Dritte, was eine Stimme unterscheidet, oder wie man eine Person erkennt an der Stimme, ist durch den Inhalt. Wenn die Person, die da draußen vorbeigeht, über Fußball redet, weiß ich, es ist nicht meine Mutter. Die redet nie über Fußball, interessiert es überhaupt nicht. Mich auch nicht übrigens. Österreicher können nicht Fußball spielen, darum interessiert es mich nicht. Aber da, also es ist die Qualität, die in der Stimme ist. Es ist der Geist, der in einer Stimme ist. Und es ist der Inhalt. Und wisst ihr was? Dieselben drei Dinge benutzen wir, um die Stimme Gottes zu unterscheiden von meiner eigenen. Jetzt sagst du, ja, aber Hans-Peter, die Stimme meiner Mutter, die höre ich ja. Aber die Stimme, die in mir redet, durch den Heiligen Geist, ist ja keine hörbare, akustische Stimme. Das stimmt. Wenn Christus in dir redet, dann kommt seine Stimme in Form eines Gedankens. Aber es gibt dieselben drei Unterscheidungsmerkmale. Ich will es euch gleich erklären. Vor ein paar Jahren war ich echt frustriert, weil ich wollte was wissen von Gott, aber ich wusste nicht, ob er zu mir redet oder nur ich. Und ich habe zu Gott gesagt, auf meinem Spaziergang, Gott ist so frustrierend, ich habe zwar einen Gedanken, aber ich habe keine Ahnung, ob der nur von mir ist oder von dir. Und Gott hat zu mir gesagt, Hans-Peter, du weißt, wenn es von mir ist. Und ich habe dann ein Buch gelesen, das genau in diese Richtung ging. Und der hat geschrieben, der Stanley Jones, der grobe Unterschied ist der, die Stimme des Unterbewusstseins argumentiert mit dir. Sie versucht dich zu überzeugen, aber die innere Stimme Gottes argumentiert nicht und sie versucht nicht zu überzeugen. Sie spricht mit Autorität und du erkennst sie als Stimme Gottes. Das ist auch interessant. Wisst ihr, was Jesus unterschieden hat von allen anderen Lehren? Matthäus 7, Vers 29. Er lehrte wie einer mit Autorität. Ist euch aufgefallen? Jesus hat nie gesagt, vielleicht, unter Umständen, eventuell. Jesus hat immer mit Autorität gesprochen. Ich gebe euch jetzt ein Beispiel, dann wisst ihr, was ich meine. Ist ein bisschen ein peinliches Beispiel, aber es war halt so. Aber ich war früher Skilehrer, 9 Jahre lang. Und die Skischule, wo ich gearbeitet habe, ich war der Chef-Skilehrer, aber sie hat nicht mir gehört. Ich hatte einen Chef. Und ich hatte auch ein kleines Sportgeschäft, das ich zu betreuen hatte damals. Und vor ein paar Jahren ging ich spazieren und da bete ich für verschiedene Menschen und so, und habe für meinen ehemaligen Chef gebetet, der Heinz heißt er. Und während ich für den Heinz betete, kam plötzlich ein Gedanke: Hans-Peter, du hast vor 15 Jahren aus dem Sportgeschäft vom Heinz ein paar Socken genommen und du hast sie nie bezahlt. Und du sollst sie bezahlen. Und ich meine, das erste war, das ist ja lächerlich, ich meine, um Wichtigeres zu reden als das. Ein paar Socken vor 15 Jahren. Ich wollte es einfach so abtun und das kam wieder: bezahl die Socken. Dann habe ich gesagt, das ist 15 Jahre aus. Der Heinz hat nie was gewusst davon. Außerdem waren meine anderen Socken nass und darum brauchte ich neue, sonst wäre ich in den Krankenstand gegangen. Außerdem hatte man sowieso zu wenig bezahlt. Die Socken habe ich verdient. Du kannst argumentieren und argumentieren und argumentieren. Und er hat gesagt, bezahl die Socken. Und es war echt ein Wahnsinn, weil es ist ja peinlich so, weil es ist extrem peinlich. Und ein halbes Jahr mindestens, bis zu einem Jahr, ich konnte nie mehr für den Heinz beten. Heinz und Socken war dasselbe Wort. Und nach ungefähr einem Jahr bin ich dann bei seinem Büro, ich sehe den ganz selten heute, 1-2 Mal im Jahr. Ich habe sein Auto gesehen vor dem Büro, stehen geblieben, reingegangen, habe gesagt, ist echt peinlich, Heinz, aber ich habe da vor 15 Jahren Socken genommen, habe nie bezahlt, hier ist das Geld und so weiter. Er war sehr verständnisvoll, viel mehr als ich glaubte. Aber wisst ihr was? Ich bin rausgegangen als freier Mensch. Ich war frei. Wenn Gott zu dir redet, dann weißt du es. Du kannst nicht argumentieren. Wenn Gott zu dir sagt, du sollst diesem Menschen jetzt nach Hause gehen und dem Menschen vergeben, hast du 10 Gründe, warum er sich bei dir entschuldigen soll. Aber es kann sein, dass Gott sagt, und du vergibst ihm. Ja, aber das war doch sein Problem. Ja, vergib ihm. Ja, aber er muss doch zu mir kommen. Vergib ihm. Sieh dir, wenn Gott zu dir redet, dann weißt du es. Er spricht mit Autorität. Das ist die Qualität. Das zweite ist der Geist in der Stimme. Wenn Gott zu dir redet, dann ist immer der Geist Jesu in der Stimme. Schlagt mal auf, wenn ihr eine Bibel dabei habt, bei euch ist Fenster, ich lese euch vor. In Jakobus 3, Vers 17, ein ganz wichtiger Vers. Jakobus 3, Vers 17, da schreibt er, der Jakobus, schreibt da, die Weisheit von oben, das heißt, das, was von Gott kommt, ist erstens rein, dann friedvoll, es ist milde, es ist folgsam, es ist voller Barmherzigkeit und guter Früchte, unparteiisch und ungeheuchelt. Das heißt, wenn Gott zu dir redet, dann wird das, was er zu dir sagt, immer friedvoll sein, es wird milde sein, es wird immer voller Barmherzigkeit sein. Das ist für mich unheimlich wichtig. Ich habe schon einige Bücher gelesen, ich habe schon viele CDs, Predigten angehört, wo ich, wenn ich lese oder zuhöre, irgendwie verkrampft sich da was in mir. Es tut sich irgendwas zu und ich weiß nicht, was es ist. Es gibt Bücher, da macht der Schreiber eine Aussage und dann gibt er 10 Bibelverse drunter, die diese Aussage bestätigen sollen. Aber ich fühle mich nicht wohl dabei. Irgendwas stimmt nicht. Es ist nämlich nicht der Geist Jesu. Übrigens, wenn du nach einer Predigt niedergeschlagen mit schlechtem Gewissen den Raum verlässt, dann hat der Prediger nicht Christus gepredigt, sondern das Gesetz. Wenn Christus redet, ist es immer befreiend. Der Geist Jesu überführt, das stimmt, aber da kannst du was tun. Aber der Geist Jesu gibt dir nie ein schlechtes Gewissen im Sinne, dass du damit leben musst. Das ist nie der Geist Jesu. Weil manchmal nach einer Predigt, wenn man sich so richtig schuldig fühlt, sagt man, das war eine gute Predigt. Das war eine schlechte Predigt. Wisst ihr, Jesus hat gesagt, meine Last ist leicht. Es ist nicht schwer, mit Jesus zu leben. Es ist leicht, mit Jesus zu leben. Die Last, die schwer ist, ist die, du dir selbst auflädst. Oder dein schlechtes Gewissen oder deine Gesetzlichkeit. Aber nicht Jesus. Der Geist Jesu ist in der Stimme, wenn er redet. Und das Dritte, wie man seine Stimme unterscheidet, ist der Inhalt. Der Inhalt, das heißt, wenn Gott mit seiner persönlichen, intimen Stimme zu dir redet, wird das, was er zu dir persönlich sagt, nie seinem generellen Willen der Bibel widersprechen oder darüber hinausgehen. Weil den generellen Willen hat er hier bereits offenbart. Nur ein Beispiel jetzt, angenommen, wir hören von einem Missionar, der braucht unbedingt Geld und so weiter und denkst dir, ja, die Bank, die hat ja genug, ich habe nichts, aber ich möchte ihnen helfen und du betest, Vater, soll ich die Bank ausrauben oder nicht? Brauchst du nicht fragen, weil der generelle Wille Gottes hat bereits gesagt, du sollst nicht stehlen. Oder ich treffe immer wieder junge Leute auch, sie treffen einen Mann oder er ist Christ, sie nicht oder umgekehrt und sie gehen halt dann miteinander ins Bett und sie wird schwanger und dann ist er sehr oft weg vom Fenster und so weiter. Eine Geschichte, die ich relativ oft höre. Aber ich frage dann manchmal das Mädchen, die dann mit dem Kind da ist, sage ich, warum bist du mit ihm vor ein paar Jahren, warum bist du mit ihm ins Bett gegangen damals? Und dann ist schon manchmal gewesen, dass sie gesagt hat, ich wusste von Gott, es ist richtig. Dann habe ich gesagt, weißt du, ich kann vollständig verstehen, dass du mit ins Bett gegangen bist. Wir haben alle einen sexuellen Trieb und es ist etwas Wunderschönes, eine Erfindung Gottes übrigens. Sex hat nicht der Mensch erfunden, sondern Gott. Ich kann das alles verstehen, aber eins glaube ich sagen zu können, es war wahrscheinlich nicht der Wille Gottes. Weil ich glaube, dass Sex in eine geschützte Umgebung zu zwei Menschen alleine gehört, nicht beliebig. Seht ihr, wenn Gott zu dir etwas sagt, dann stimmt es mit der generellen Offenbarung Gottes überein. Und noch ein letztes, dann bin ich fertig. Es gibt ein paar Fallen, in die wir hineintappen bei der Stimme Gottes. Die eine ist, Gottes Stimme wird niemals Faulheit unterstützen. Was ich damit meine, ist das. Ich treffe immer wieder Leute, liebe Leute, die sagen, weißt du was, Hans-Peter, das Bibellesen, das ist nicht so meine Sache, da 137 Kapitel auswendig lernen sowieso nicht. Aber das Bibellesen, das kostet so viel Zeit und ich kann nicht gescheit lesen und das ist immer zu grober Aufwand. Und weißt du was, Hans-Peter, das mit dem Beten ist auch so eine Sache. Gott, ja, ich habe ihn ja ganz gerne, aber das Beten da, das ist mir auch zu anstrengend. Gott, sag mir, was du willst und ich tu's. Und weißt du, was ich diesen Leuten sage? Gott wird dir wahrscheinlich nicht sagen, was du tun sollst, weil er wird deine Faulheit nicht unterstützen. Meistens offenbart sich Gott zu dir und zu mir, wenn wir das Normalste tun, das wir tun sollen, nämlich mit Jesus Christus leben. Das heißt, mit ihm reden, auf ihn hören, auf die verschiedenen Arten und Weisen. Dann wird er sich dir offenbaren. Aber wenn du nur sagst, das ist ähnlich, wenn du zu einer Frau sagst, reden will ich nicht mit dir, hören will ich auch nicht auf dich, sag mir halt, was ich dir nach Hause bringen soll und damit basta. So wird deine Ehe nicht gut funktionieren. Es braucht die intime Beziehung. Und so ist es als Christ. Und noch ein letztes. Ich bekomme sehr, also eine der meistgestellten Fragen, die ich bekomme. Hans-Peter, warum höre ich die Stimme Gottes nicht? Warum redet er nicht mit mir? Und manchmal frage ich diese Christen, warum willst du Gottes Stimme überhaupt hören? Vor allem, wenn ich sie kenne. Dann sagen sie, ja, das wäre ganz nett, ne? Gottes Stimme zu hören. Dann sage ich, willst du Gottes Stimme wirklich hören? Dann sagt er, ja, will ich. Dann sage ich, okay, willst du hören, was Gott zu sagen hat, so wie du momentan mit deiner Freundin lebst? Willst du Gottes Stimme da hören? Dann sagt er, ah, nein, nicht unbedingt, das passt schon. Das mache ich schon selber. Ich frage sie, willst du Gottes Stimme hören, so wie du gerade deine Eltern behandelst? Wie du mit ihnen redest, beziehungsweise nicht redest? Dann sagen sie, na, das passt. Willst du Gottes Stimme hören, so wie du mit deinem Geld

0: that voice is to be heard. Wo immer ein Herz darauf wartet, die Stimme Gottes zu hören, wird er seine Stimme hören. Und er tut es auf die verschiedenste Art und Weise. Und das wünsche ich euch. Hört auf Gott in seiner Schöpfung, in den Umständen, durch die du gehst, ob gut oder schlecht, in seinem Wort, durch andere Menschen, durch Träume. Und er redet auch durch seine intime, persönliche Stimme des Heiligen Geistes. Das tut er ab und zu. Und daran dürfen wir uns erfreuen. Und das wünsche ich uns.
1: Sie hörten Hans-Peter Reuer mit Gott per Du. Du sprichst zu mir.

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1: Hallo und herzlich willkommen zur Lesezeit. Hören Sie nun ein wenig Musik und dann ein Hörbuch mit dem Titel An meine muslimischen Freunde, erschienen im CSV Verlag.

0: Hallo und herzlich willkommen zur Lesezeit. Hören Sie nun aus dem Hörbuch An meine muslimischen Freunde, erschienen im CSV Verlag. Ist die Bibel das zuverlässige Wort Gottes oder wurde sie im Laufe der Jahrhunderte verändert und verfälscht? Ist Jesus Christus wirklich am Kreuz auf Golgatha gestorben und nach 3 Tagen aus den Toten auferstanden? Was meinen Christen, wenn sie von der Dreieinheit Gottes sprechen? Aus zahlreichen Gesprächen weiß der Autor, dass viele Muslime sich mit diesen Fragen beschäftigen. Darum geht es auch ausführlich in diesem Hörbuch. Er geht darauf ein. Sein Wunsch ist es, Missverständnisse auszuräumen und den Weg zum ewigen Heil zu zeigen. Hören Sie nun aus An meine muslimischen Freunde, ein Hörbuch, erschienen im CSV Verlag.
1: A.M. Benam, an meine muslimischen Freunde. Vorwort. Sowohl in meiner Heimat Ägypten als auch in den Vereinigten Staaten ist es mir seit vielen Jahren ein Vorrecht, mit manchen meiner muslimischen Kollegen auf freundschaftlicher Basis Gespräche über Religion führen zu dürfen. Aus diesen Gesprächen wurden nie hitzige Auseinandersetzungen. Stattdessen kennzeichneten sie sich stets durch gegenseitigen Respekt. Die Gespräche wurden hauptsächlich in Form von Fragen geführt, die höflich und taktvoll gestellt wurden. Gleichermaßen wurden auch die Antworten immer in höflicher Weise gegeben. Niemand empfand zu irgendeinem Zeitpunkt, dass seine Gefühle verletzt wurden, obwohl wir offen über die Schwierigkeiten sprachen, die jeder im Hinblick auf den Glauben des anderen hatte. Diese Broschüre ist das Ergebnis dieser Gespräche, durch die ich auf die Stolpersteine aufmerksam wurde, die der christliche Glaube den Muslimen bereitet. Ich bin allen meinen Freunden wirklich dankbar, mit denen ich derartige Gespräche geführt habe, und hoffe, dass diese Broschüre jedem aufrichtig nach der Wahrheit Suchenden helfen wird. Einleitung. Christentum und Islam sind zwei bedeutende Weltreligionen, von denen jede für sich behauptet, die Wahrheit zu sein, wie sie von dem einen wahren und lebendigen Gott offenbart wurde, der die Himmel und die Erde geschaffen hat. Leider weiß die große Mehrheit der Anhänger der jeweiligen Religion sehr wenig, wenn überhaupt etwas, über den Glauben der anderen. Die Bibel gibt uns gute Beispiele, wie wir den Menschen anderer Religionen predigen sollen. Wir sollen sie nicht angreifen oder beleidigen, sondern ihnen einfach die gute Botschaft vorstellen. Als der Apostel Paulus nach Ephesus ging und dort 3 Jahre verbrachte, predigte er die gute Botschaft der Errettung, aber er griff weder die heidnische Religion an, noch redete er gegen die falsche Göttin Diana, die Artemis der Epheser. Der für die Ordnung der Stadt zuständige Stadtschreiber bezeugte diese Tatsache und konnte dadurch die Volksmenge auseinanderbringen, die die Predigt ablehnte. Dies ist in der Bibel in Apostelgeschichte 19, Vers 37 festgehalten. Auch sprach Paulus weder in Kleinasien, der heutigen Türkei, noch in Europa in der Öffentlichkeit gegen andere falsche Religionen. Stattdessen stellte er immer die Wahrheit vor und betete für die Errettung der Menschen, die die gute Botschaft der Errettung durch ihn hörten. Es ist mein Wunsch, dem gleichen Prinzip zu folgen. Ich möchte das vorstellen, was ich glaube, und dann mag der Leser überprüfen, was ich sage, und für sich selbst entscheiden. Gott zwingt niemanden, eine Religion gegen seinen Willen anzunehmen, das ist einfach nicht Gottes Art. Darüber hinaus möchte ich dies in einem Geist der Liebe tun. Das ist der Grund, warum ich diese Broschüre An meine muslimischen Freunde genannt habe, weil Freundschaft uns befähigt, auf freundliche Weise Themen zu besprechen und uns davor bewahrt, die Gefühle des anderen zu verletzen. Ein weiterer Grund, warum ich dies geschrieben habe, ist meine Wertschätzung gegenüber den vielen muslimischen Freunden, deren moralischen Charakter ich bewundere und die in ihrer Freundschaft treu gewesen sind. Mit einigen von ihnen habe ich freundliche Gespräche über wichtige religiöse Fragen führen dürfen. Der Zweck dieses Buches ist, die wichtigen biblischen Lehren zu erörtern, die von einem aufrichtigen Muslim oft missverstanden werden oder die ihm als Blasphemie erscheinen. Die Liebe vergeht niemals. 1. Korintherbrief 13, Vers 8. Erstes Kapitel. Die Heilige Schrift. Wurde die Bibel verändert? Für jeden Muslim ist es sehr wichtig zu wissen, ob die Bibel verändert wurde. Der Koran sagt sehr klar und dogmatisch, dass die Bibel von Gott kam und ihre Gebote von jedem Gläubigen zu akzeptieren sind. Eines der grundlegenden Glaubenselemente im Islam ist der Glaube an die Bücher, die vor dem Koran von Gott gegeben worden sind. Wenn also die Bibel nicht verändert wurde, muss der Muslim ihr Glauben schenken. Hier sind einige der Verweise in den Suren des Korans, die den göttlichen Ursprung der Bibel bezeugen. Der Tisch, Al-Ma'ida, Sure 5, die Verse 43 bis 48 und 68. Die Frauen, Al-Nisa, Sure 4, Vers 136. Das Vieh, Al-An'am, Sure 6, die Verse 89 und 90. Die Geschichte, Al-Kasas, Sure 28, Vers 49. Die Biene, Al-Nal, Sure 16, Vers 43. In Tafsir al-Jalalin wird deutlich gemacht, dass Frage die, welche die Ermahnung besitzen, sich auf jene bezieht, die die Tora und die Injil, das heißt die Bibel, kennen. Hieran können wir sehen, wie wichtig es für einen Muslim ist, dass er weiß, ob die Bibel verändert wurde, nachdem der Koran erschienen ist. Offensichtlich kann sie nicht verändert worden sein, bevor der Koran erschienen ist. Denn Gott hätte sicher kein Buch empfohlen, das fehlerhaft ist. Beweise, dass die Bibel nicht verändert wurde. Erstens stellt das Alte Testament mehr als 75% der Bibel dar. Das Alte Testament ist die heilige Schrift für die Juden und ist identisch mit dem Alten Testament in der Bibel der Christen. Es ist undenkbar, dass Juden und Christen übereingekommen sind, dieses in exakt der gleichen Weise zu verändern, obwohl die Juden den christlichen Glauben ablehnen. Ebenso wurde 200 Jahre, bevor Christus auf diese Erde kam, das Alte Testament, das ursprünglich auf Hebräisch und Aramäisch geschrieben war, ins Griechische übersetzt. Diese Übersetzung ist als die Septuaginta bekannt und existiert seit dieser Zeit ununterbrochen bis heute. Tatsächlich gibt es viele Textstellen im Alten Testament, in denen die Juden für ihren Unglauben und ihrem Ungehorsam gegenüber Gottes Geboten verurteilt werden. Wenn überhaupt, dann hätten sie diese Textstellen verändert. Zweitens gibt es viele alte Exemplare der Bibel, die hunderte von Jahren vor dem Aufkommen der islamischen Religion entstanden sind. Es gibt mehr als 5000 handgeschriebene Exemplare, das heißt Manuskripte des Neuen Testaments in der griechischen Sprache und 10.000 Exemplare in Latein, die im 2. und 3. Jahrhundert geschrieben worden sind. In Ägypten wurden Exemplare in Alexandria im Nordwesten, in Ikmim im tiefen Süden und im Sinai im Nordosten gefunden und alle stimmten in ihrem Inhalt überein. Viele sehr alte Exemplare wurden 1947 in einer Höhle im Wadi Qumran entdeckt, das nordwestlich vom Toten Meer liegt. Diese sind als die Schriftrollen vom Toten Meer bekannt. Sie alle entsprechen der Heiligen Schrift, die wir heute in unseren Händen halten. Das sind unbestreitbare Tatsachen, die beweisen, dass die Bibel nicht verändert wurde. Drittens wurde das Neue Testament im 2. und 3. Jahrhundert in viele Sprachen übersetzt und viele Exemplare existierten in vielen verschiedenen Ländern. Wie hätten all diese Exemplare in diesen vielen Sprachen in unterschiedlichen Ländern gesammelt und auf die gleiche Weise verändert werden können? Es ist undenkbar. Zu guter Letzt: Wenn die Christen etwas an der Bibel geändert hätten, wären es dann nicht gerade die Textstellen gewesen, die schwer auszulegen sind und Spaltungen verursacht haben? Die Heilige Schrift wurde nie verändert. Das ist eine unbestreitbare Tatsache. Wer die Christen beschuldigt, die Bibel verändert zu haben, sollte in der Lage sein, diese Fragen zu beantworten. Wann wurde sie verändert? Wer hat sie verändert? Welche Teile wurden verändert und warum? Wie lautete der Quelltext? Es liegt auf der Hand, dass man diese Fragen nicht beantworten kann, weil die Bibel nie verändert wurde. Drittens: Die Dreieinheit. Ist die Dreieinheit gleichbedeutend mit Polytheismus, also Vielgötterei? Bevor wir dieses wichtige Thema besprechen, ist es notwendig, dass wir uns der grundsätzlichen Tatsache bewusst sind, dass die Bibel uns lehrt, dass es nur einen Gott gibt. Sowohl das Alte als auch das Neue Testament lehren uns diese grundlegende Tatsache. Hier sind einige Zitate. Der Herr, unser Gott, ist ein Herr. Und du sollst den Herrn, deinen Gott, lieben mit deinem ganzen Herzen, mit deiner ganzen Seele und mit deiner ganzen Kraft. 5. Mose, Kapitel 6, die Verse 4 und 5. Es ist sonst kein Gott außer mir. Ein gerechter und rettender Gott ist keiner außer mir. Wendet euch zu mir und werdet gerettet, alle ihr Enden der Erde. Denn ich bin Gott und keiner sonst. Jesaja, Kapitel 45, die Verse 21 und 22. Haben wir nicht alle einen Vater? Hat nicht ein Gott uns geschaffen? Maleachi, Kapitel 2, Vers 10. Denn er ist einer, und außer ihm ist kein anderer. Markus Evangelium, Kapitel 12, Vers 32. Ein Mittler aber ist nicht Mittler von einem, Gott aber ist einer. Galaterbrief, Kapitel 3, Vers 20. Denn Gott ist einer, und einer ist Mittler zwischen Gott und Menschen, der Mensch Christus Jesus. 1. Timotheusbrief, Kapitel 2, Vers 5. Du glaubst, dass Gott einer ist. Du tust recht. Jakobusbrief, Kapitel 2, Vers 19. Es könnten noch weit mehr Verse zitiert werden, um diese grundlegende Tatsache zu beweisen, dass die Bibel uns sehr klar und sehr nachdrücklich lehrt, dass es nur einen Gott gibt. Es ist demnach offensichtlich, dass die christliche Lehre, die auf der Bibel beruht, kein Polytheismus ist.
0: Sie hörten aus dem Hörbuch An meine muslimischen Freunde, erschienen im CSV Verlag.

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1: Ich bin Jerome Nussbaum. Die von Bundesfinanzminister Klingbeil geplante Zuckersteuer auf Getränke kommt erstmal nicht. In der Union gibt es Widerstand, unter anderem vom CSU-Bundestagsabgeordneten Auernhammer.
2: Die Steuer würde nach seinen Worten beim Zuckerkonsum in der Bevölkerung nichts ändern. Und mit Blick auf den Bundeshaushalt werde das Aufkommen der Steuer auf Dauer nicht so hoch sein, wie erhofft, so Auernhammer. Das Kanzleramt hatte den Gesetzentwurf gestern vorläufig gestoppt. Die Verbraucherorganisation Foodwatch sagt dazu, während die Koalition streite, freue sich die Zuckerlobby. Der aktuelle Gesetzentwurf wäre ein Meilenstein im Kampf gegen ernährungsbedingte Erkrankungen. Noah Ulrich, Redaktion.
1: Spezialkräfte der Polizei haben am Abend fast zeitgleich in Hagen und Unna drei Beschuldigte gefasst wegen Verdachts auf eine staatsgefährdende Straftat. Bei ihnen handelt es sich um einen Deutschen und zwei Syrer. Was sie genau vorgehabt haben sollen, ließ die Polizei noch offen. Die israelische Regierung versucht zu klären, ob auch Staaten oder Terrororganisationen an dem versuchten Anschlag mit einer Fly-Dubai-Maschine beteiligt waren. Israels Staatspräsident Herzog nimmt bei möglichen Hintermännern den islamistischen Extremismus in den Fokus. US-Präsident Trump warnt den Iran inzwischen vor schwerwiegenden Konsequenzen, sollte das Land für den Angriff verantwortlich sein. Nach dem, was er höre, habe der Iran damit etwas zu tun, aber man arbeite noch daran. Die Rettungsaktion für den vor der Insel Pöhl gestrandeten Buckelwal Timmy könnte vor Gericht landen. Es geht um eine offene Schlussrechnung in Höhe von 1,3 Millionen Euro, berichtet die Ostsee-Zeitung.
3: Das Geld fordert ein Tauchunternehmer ein, der sein Team aus Spezialisten und auch Schlepper mitgebracht hatte. Mit Millionärin Walter Mommert konnte er sich bisher nicht auf eine Zahlung einigen. Damit könnten sie sich vor dem Landgericht Schwerin wieder treffen. Auch die von ihm beauftragten Firmen warten demnach noch auf ihr Geld. Walter Mommert von der privaten Rettungsinitiative will derzeit keine Zahlungen leisten. Sie wirft dem Tauchunternehmer vor, Vorgaben des Bergungs- und Rettungskonzepts nicht eingehalten zu haben. Der Wal war nach der Rettung tot vor der dänischen Insel Anholt angespült worden. Ulrike Klein, Redaktion.
1: Bahnreisende brauchen seit heute auf der Strecke zwischen Berlin und Hannover deutlich länger. Es gibt neue Sanierungsarbeiten, die über ein Jahr dauern. Fernzüge werden über Magdeburg und Braunschweig umgeleitet. Die Fahrzeit verlängert sich um 80 Minuten auf fast 3 Stunden. Unter anderem im Havelland in Brandenburg sind deshalb Bahnstationen wieder abgekoppelt, wie schon bei der Generalsanierung der Strecke Berlin-Hamburg. Der Landkreis hatte noch gefordert, die Sperrung zu verschieben und zunächst eine parallel verlaufende Strecke in Betrieb zu nehmen. Auf Netflix startet eine neue Doku über Michael Schumacher. Der Titel lautet Schumacher 94, die Geburt einer Legende. Seit seinem Skiunfall vor 13 Jahren ist der frühere Formel-1-Fahrer von der Außenwelt abgeschirmt. In der Doku kommt nun seine Frau Corinna zu Wort.
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1: Die Temperaturen liegen im Moment in Hamburg bei 19 Grad, 17 messen wir in Berlin und 22 sind es in Frankfurt am Main. Heute ist es vom Süden bis in den Osten wolkig mit gebietsweise etwas Regen. Im Westen und Nordwesten haben wir dagegen freundliches und trockenes Wetter. So soll es im Lauf des Nachmittags dann auch im Rest des Landes sein. Die Höchstwerte erreichen 17 bis 23 Grad. Morgen erwarten wir dann überwiegend heiteres Wetter und es soll weitgehend trocken bleiben. Nur im Südwesten und an den Alpen sind noch einzelne Gewitter möglich, bei Höchstwerten zwischen 17 und 24 Grad.
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1: Sie haben heute in einem, nein gestern, diesen Abschnitt in Prediger 3 gelesen und dort gesehen, wie ein jedes Ding seine Zeit hat, die verschiedenen Dinge, die zwischen geboren werden und sterben, liegen unsere täglichen Beschäftigungen, Werke, Bemühungen. Und in dem Zusammenhang habe ich gesagt, dass der Christ wissen darf, dass all das, was uns manchmal sinnlos erscheint, was uns unerklärlich ist, dass alles, was in unserem Leben zwischen geboren werden und sterben und Geburt und Tod mit eingeschlossen, dass alles zum Guten mitwirken muss, denen, die Gott lieben. Römer 8, Vers 28. Und ich will heute Abend einiges über diesen Vers sagen. Römer 8, Vers 28. Wir wissen aber, dass denen, die Gott lieben, alle Dinge zum Guten mitwirken. Denen, die nach Vorsatz berufen sind. Wo steht denn dieser Satz? Auf die vollständige Darlegung des Evangeliums in Römer 1 bis 8, 17 folgt ein Abschnitt, der uns daran erinnert, dass das Heil der Rettung wohl vollständig und vollendet ist, aber dass wir erst in Hoffnung errettet sind. Das steht im Vers 24, denn in Hoffnung sind wir errettet worden. Eine Hoffnung aber, die gesehen wird, ist keine Hoffnung, denn was einer sieht, was hofft er es auch. In Hoffnung errettet, das heißt nicht, dass die Errettung ungewiss sei, unsicher sei, so wie jemand hofft, dass er das Ziel erreicht und wie man hofft, dass man eine Prüfung besteht in dieser Weise. So ist das hier nicht zu verstehen, sondern im biblischen Sinne ist Hoffnung die Überzeugung von noch zukünftigen Dingen. Überzeugt sein von noch nicht geoffenbarten Dingen. Das nennt die Bibel Hoffnung. Wir können sagen, der Glaube ist ein Überzeugtsein von Dingen, die Gott getan hat, die geschehen sind. Darauf ruht der Glaube, und Hoffnung ergreift das, was genauso gewiss ist, aber einfach noch nicht eingetreten ist. In Hoffnung errettet, das heißt, wir sind errettet, aber es sind noch nicht alle Ergebnisse der Errettung eingetreten. Dem Leibe nach sind wir noch nicht erlöst und errettet. Wir sind noch nicht vollendet. Wir sind also in Hoffnung errettet. Wir gehen noch durch eine Welt der Sünde. Wir haben eine Wegstrecke vor uns. Und in einer Welt der Sünde, in einer Welt, in welche wir, Adam, die Menschen das Böse eingeladen haben, in einer solchen Welt müssen wir leiden. Vers 18, ich halte dafür, dass die Leiden der Jetztzeit nicht wert sind, verglichen zu werden mit der zukünftigen Herrlichkeit, die an uns geoffenbart werden soll. Eine Welt der Sünde ist aber nicht allein eine Welt des Leidens, sondern auch eine Welt der Täuschungen und Enttäuschungen. Eine Welt der Lügner und der Lüge, der Betrüger, des Trugs, der Macht Satans und des Todes. Und in einer solchen Welt geschehen oft Dinge, die uns ganz unverstehbar sind. Nöte, Erschütterungen, Katastrophen. Und die Gedanken, die ich mir zu diesem Vers gemacht habe und mir notiert habe, ergaben sich, als ich vor einigen Monaten ganz kurz hintereinander so erschütternde Dinge erfuhr, dass ich ja einfach nicht, ich hatte keine Antwort darauf. Welchem Guten sollen solche Dinge dienen? Ja, wir wissen es nicht. Es geschehen oft Dinge, dass wir auch nicht wissen, wie wir beten sollen. So steht im Vers 26. Desgleichen aber nimmt auch der Geist sich unserer Schwachheit an, denn wir wissen nicht, was wir bitten sollen, wie es sich gebührt. Wir wissen nicht, was wir beten sollen. Es geschehen manchmal Dinge, wir erfahren, wie Böses eindringt in Gemeinden, böse Werke. Dann wissen wir nicht, wie wir beten sollen. Herr, erbarme dich, Herr, stelle wieder her. Oder Herr, strafe den Verantwortlichen, den, der das veranlasst. Oder erbarme dich seiner, dass er erkennt, was er tut. Wir wissen nicht, was wir beten sollen. Oder um Gericht oder um Gnade bitten sollen. Dass er züchtigend eingreift oder bewahrend. Und wir wissen nicht oft nicht, wie wir beten sollen. Ja. Und dann steht im Vers 28, Verse 27 und 28, der aber die Herzen erforscht, weiß. Ja, da ist einer, der weiß. Er weiß, was der Sinn des Geistes ist. Das ist Gott. Gott weiß, was wir nicht wissen. Denn er verwendet sich für Heilige Gott gemäß. Und dann kommt im Vers 28 eben dieser Satz, wir wissen aber, ja, etwas wissen wir. Auch wenn wir nicht begreifen, warum, und wir sehen auch kein unmittelbares oder auch kein mittelfristiges Wozu, wir sehen einfach nichts. Aber etwas wissen wir. Wir wissen, dass denen, die Gott lieben, alle Dinge zum Guten mitwirken. Das wissen wir. Alle Dinge müssen zum Guten mitwirken. Denen, die Gott lieben. Und das sind ja alles solche, die hier im Römerbrief angesprochen sind. Heilige, Geliebte in Christus Jesus, Erwählte, Berufene. Von Gott Geliebte. Er hat uns zuerst geliebt, darum lieben wir ihn ja. Und solchen dienen alle Dinge, wirken alle Dinge zum Guten zusammen. Und welchem Guten, das steht dann im nächsten Vers. Das ist ein so unbegreiflich und für uns unvorstellbar und auch unbeschreiblich hohes Gute, dass wir es nur ahnen können. Wir können es uns sagen, wir können es uns so vor Augen stellen, aber erfassen können wir es nicht. Welch hohes Gute das ist. Denn welche er zuvor erkannt hat, ja, was hat er mit ihnen vor? Mit denen, die er zuvor erkannt hat, die er geliebt hat und die er in seiner Liebe berufen hat und errettet hat. Was hat er mit ihnen vor? Die, welche er zuvor erkannt hat, die hat er zuvor bestimmt, dem Bilde seines Sohnes gleichförmig zu sein. Diesem Guten müssen alle Dinge dienen. Alle Dinge. Das ist wirklich ein absolutes alle Dinge, wirklich alle Dinge, alle Ereignisse, alle Menschen, schwierige Menschen, ekelhafte Menschen, ich weiß nicht, ob du mit solchen gerade zu tun hast, lästige Menschen, alle Kräfte, jeder Angriff Satans und seiner Dämonen. Und ich will diese verschiedenen Dinge unter folgende drei, in folgende drei Gruppen unterteilen und diese drei Dinge kurz anhand von Beispielen beleuchten. Schmerzliche Erfahrungen. Zweitens satanische Angriffe. Drittens Bosheit der Menschen. Also schmerzliche Dinge, wo wir den Eindruck haben, Gott tut uns hier etwas an, hat uns etwas genommen. Oder satanische Angriffe, wo Gott es zulässt, dass der Satan die Seinen angreift. Drittens Bosheit der Menschen. Aber beachten wir, wie hier steht, sie müssen alle zusammenwirken. Manchmal kann man auf einen Kirchenturm steigen und dann sieht man das Räderwerk einer Kirchenuhr. Und wenn ihr diese Räder euch anschaut, dann seht ihr, ein Rad, das läuft so und greift ins nächste Rad. Und dadurch, dass es in das nächste Rad greift, läuft dieses in die entgegengesetzte Richtung. Wir denken, das läuft in die falsche Richtung. Aber es muss in diese Richtung laufen, in die falsche Richtung, damit das nächste Rad, in das es greift, wieder in die entgegengesetzte Richtung läuft. Und das greift wieder in ein Rad. Und jedes Rad muss genau in die Richtung laufen, in die es läuft, an der Stelle, der es ist, damit die Zeiger so laufen, wie sie laufen müssen. Und so erleben wir Dinge in unserem Leben, wo wir das Gefühl haben, das ist ja gegenläufig, das ist ja rückläufig, das ist ja widersinnig, das geht ja nur rückwärts, das ist ja ein Verlust. Und doch muss das sein, es muss rückwärts gehen, das Rad, damit das nächste Rad in die entgegengesetzte Richtung läuft. Rad greift in Rad und muss so dazu beitragen, dass in unserem Leben der Vorsatz Gottes vorangetrieben wird. Und das alles ist doch für uns einfach nicht überschaubar. Ausgeschlossen, dass wir das überschauten. Aber wir dankbar, dass wir das hier wissen dürfen. Wir wissen aber, dass denen, die Gott lieben, all diese Dinge zum Guten zusammenwirken. Ich will zwei Stellen lesen, drei aus dem Alten Testament und nachher noch eine aus dem Neuen Testament, die alle etwas sagen über Gottes Wege. Und zwar sagen sie diesmal, dass Gottes Wege für uns dunkel sind. Sein Tun ist lauter Segen und sein Gang ist lauter Licht, hat doch Paul Gerhardt gedichtet. Und das ist ja wahr, herrlich wahr. Und doch ist sein Gang uns oft sehr dunkel, ja finster. Obwohl sein Gang natürlich lauter Licht ist, aber uns dunkel, denn wir durchschauen es nicht. Und so steht im Psalm 77, Vers 19, Vers 20 nach anderer Verszählung: Im Meer ist dein Weg und deine Pfade. Sabil, steht im Hebräischen, in großen Wassern, ein Wort, das übrigens ziemlich selten vorkommt im Alten Testament, sonst ist das Wort Derek für Weg. Im Meer ist dein Weg und deine Pfade in großen Wassern und deine Fußstapfen sind nicht bekannt. Gottes Weg ist wie ein Weg durchs Meer. Und im Meer kann man keine Spuren mehr finden, man kann den Pfad, den Weg nicht sehen durchs Meer. Und genauso ist Gottes Weg mit seinem Volk durch die Zeit. Ein Weg durchs Meer. Dann Psalm 92. Nein, 97. Psalm 97, Vers 2. Ich lese Vers 1 und 2. Der Herr regiert, es frohlocke die Erde, mögen sich freuen die vielen Inseln, Gewölk und Dunkel sind um ihn her. Gerechtigkeit und Gericht sind seines Thrones Grundfeste. Ja, der Herr regiert. Er ist im Regiment. Noch ist Gott auf dem Plan und alles ist ihm untertan, heißt es doch in einem Chorus. Ob Satan uns schrecket und Nacht uns bedecket, irgendwie so heißt es, Gott ist auf dem Plan. Gott ist auf dem Thron. Er regiert und doch steht hier, Gewölk und Dunkel sind um ihn her. Und genau so ist es. Wir sehen Gottes Thron nicht. Und darum ist uns seine Regierung oft dunkel. Nicht, dass Gott finster ist. Gott ist nicht in der Finsternis. Aber für uns ist Gott im Dunkeln. Für unsere Wahrnehmung. Weil wir seine Wege nicht erkennen und seine Regierung nicht begreifen. Und dann steht in Sacharja 14, Vers 7 etwas, das mit Dunkel und mit Licht zu tun hat. Etwas, das es ja gar nicht gibt, steht hier. Sacharja 14, der Zusammenhang ist das Kommen des Messias und die endgültige Erlösung und Befreiung Israels. Und dann steht Folgendes. Sacharja 14, Vers 7. Und es wird ein einziger Tag sein, er ist dem Herrn bekannt, nicht Tag und nicht Nacht, und es wird geschehen zur Zeit des Abends, dann wird Licht sein. Am Abend wird es hell. Am Abend wird es doch sonst dunkel. Und dann wird es Nacht. Aber hier wird es anstatt dunkel hell. Aber erst am Abend. Das heißt, erst am Ende der Heilsgeschichte. Es ist dunkel gewesen die ganze Zeit. Dann erst wird es hell. Und dann werden die Erlösten verstehen. Dann werden sie erkennen, wie alles jenem großen Tag dienen musste. Alles, was vorher geschah. Auch alle Drangsal Israels. Alle furchtbare Not Israels. Sogar das Aufstehen und Wirken des Antichristen. Und im Buch der Offenbarung wird uns gezeigt, wie alle dämonischen Mächte, alle Bosheit der Menschen und aller Hass Satans nichts anderes tun kann, als Gottes Vorsatz vorantreiben. Und das wird am Ende erst erkannt werden, am Abend, dann wird es hell werden. Dann ein Satz, den wir natürlich heilsgeschichtlich zunächst verstehen müssen, aber wir dürfen ihn auch anwenden auf uns, auf unser persönliches Leben. In Johannes 13, Vers 7, wo der Herr an den Jüngern etwas tat, das sie auch nicht verstanden, was tust du? Das darf doch nicht sein. Und dann sagt ihnen der Herr, was ich tue, weißt du jetzt nicht, du wirst es aber hernach verstehen. Hernach. Am Abend wird es hell. Nachher erst wird Licht. Hernach verstehen. Ja, manches verstehen wir bis heute nicht, Dinge, die geschehen sind. Aber wir wissen, das wissen wir, dass alles, was geschieht, zum Guten zusammenwirken muss. Schmerzliche Erfahrungen wie Krankheit. Manch einer ist durch Krankheit für den Rest seines Lebens, durch eine Kinderkrankheit, gezeichnet. Georg Whitfield hat eine Kinderkrankheit und die Erzieherin, die hat nicht richtig aufgepasst und zu spät etwas dagegen unternommen, mit dem Ergebnis, dass er an einem Auge schielte. Das ist ja nicht gerade etwas, das man sich wünscht, dass man schielend durchs Leben geht. Das macht ja nicht gerade einen positiven Eindruck, so den ersten Eindruck. Und entsprechend hieß Whitfield im Munde der Spötter Dr. Squintum. Dr. Squintum. To squint heißt schielen auf Englisch. Also wie wenn man auf Deutsch jemanden nennen würde, Dr. Schielus. Herr Dr. Schielus spricht. Ja, und doch muss das etwas gewesen sein von den Dingen, die Gott auch verwendete, um diesen Mann klein zu machen. Gott musste ihn klein machen. Denn er wurde in den ersten Jahren, Monaten und in den ersten Jahren, und erlebt es auch immer wieder, von einer solchen Welle der Bewunderung und der Popularität getragen, also Menschen, die sind ihm auf den Straßen nachgerannt, haben ihm zugerufen, zugejubelt, ihn gegrüßt. Und er wäre eingebildet, hochmütig geworden, hätte Gottes Gnade ihn nicht bewahrt, und Gott verwendet seine Mittel. Und das war eines der Mittel, um seine Gnade der Bewahrung an ihm zu erweisen, dass er diesen Sehfehler hatte. Und er hat auch ein zweites Mittel verwendet. Er musste es erleben, dass sein Vater früh starb, und so ist er als Halbwaiser aufgewachsen, und seine Mutter hat dann wieder geheiratet. Seine Eltern, die hatten das beste Haus in Gloucester, die Bell Inn, wo berühmte Persönlichkeiten abstiegen, also es war eine wohlhabende Familie. Dann starb der Vater, dann heiratete die Mutter wieder, und das war eine solche Mésalliance, dass das Haus, dieses gute Haus, dieser Gasthof, ziemlich bald kaum noch Gewinn abwarf. Die Familie verarmte, sie mussten das Haus abgeben, die Mutter musste ausziehen, und Georg Whitfield musste seine Pläne, nach Oxford zu gehen, begraben. und kam doch nach Oxford, aber als sogenannter Serviteur. Das war das Einzige, das ihm noch offen stand, weil sie kein Geld hatten. Das war so ein Diener der Studenten, der musste also den Studenten die Schuhe putzen und der musste für sie Besorgungen machen. Er durfte nicht an den Kolloquien der Studenten teilnehmen, sonst durfte er am Lehrbetrieb teilnehmen. Er durfte nicht einmal zusammen mit den anderen Studenten Gottesdienst feiern und Abendmahl feiern. Sie waren also wie so eine Unterklasse unter den Studierenden. Und manch einer, der als Servitor anfing, hat diese Demütigungen nicht ertragen und das Studium abgebrochen. Und Whitfield musste einfach da durch. Gott hatte das offensichtlich so verfügt. Und auch das diente der Vorbereitung für diesen Mann, dass er einfach klein und bescheiden blieb. Und das musste sein, und das zeigte sich später, wie notwendig diese Vorbereitung war. Oder unerfüllte Wünsche, unerfüllte Bedürfnisse. Ja, wir sind so töricht und mit solcher Narrheit verbeißen wir uns in unsere Wünsche und Vorstellungen, dass wir denken, wenn ich nicht einen Partner finde oder wenn ich Kinder bekomme oder wenn ich diese Arbeitsstelle nicht bekomme, dann meinen wir, ja, dass uns der Herr alles vorenthalten habe. Das gehört alles zu Gottes Wegen mit uns, auch sogenannte Schicksalsschläge. Jetzt muss ich einmal zwischenfragen. Wann haben wir angefangen? Also wie viel Zeit ist noch, dass ich auf die Uhr schauen kann? Ne? Eine halbe Stunde noch. Ein Mann, den ich ziemlich bewundere, er ist zwar kein Christ, aber ich bewundere ihn als Persönlichkeit. Dieser Mann heißt Carl Gustav Mannerheim. Ich bewundere ihn, weil ja, jeder Finne ihm ziemlich viel verdankt. Und es war so, dass dieser Carl Gustav Mannerheim stammt aus einer angesehenen finnischen Familie. Damals war Finnland russisch, ein russisches Großfürstentum. Und wegen einer Lappalie, wegen einer Dummheit, wurde er vom Gymnasium geschickt. Und das war so etwas wie eine verbaute Karriere. Das hieß, er konnte nachher nicht auf die Hochschule gehen, was sollte er jetzt machen? Und viele haben sich in Finnland empört darüber, über den Rektor dieser Schule, wie er einem jungen Mann wegen einer Kleinigkeit sein ganzes Leben verpfuschen konnte. Nun, es blieb diesem jungen Mann dann nur ein Weg offen, er ging nach St. Petersburg an die Militärakademie, auf die Offiziersschule der zaristischen Armee. Er wurde dort Offizier, hat in der Armee des Zaren den Ersten Weltkrieg mitgemacht als Offizier, und dann kam die Oktoberrevolution 1917 und Finnland nutzte die Gunst der Stunde und rief die Unabhängigkeit aus vom Zarenreich. Und als Mannerheim das erfuhr, ist er sofort mit dem Zug nach Finnland gefahren und er war der Mann der Stunde. Denn irgendjemand musste da sein, der es verstand, jene Finnen, die jetzt von Russland frei sein wollten. Sie organisierte sie, zusammenfasste sie, bewaffnete, denn in ganz Finnland waren Garnisonen der Armee und die russische Armee, die Soldaten, die hatten sich ja alle auf die Seite der Revolution gestellt. Arbeiter- und Soldatenräte. Das ist ein Begriff, der uns aus der Geschichte bekannt ist. Nun, dieser Mannerheim, er wusste natürlich, wie ein zaristischer Offizier fühlt, empfindet und denkt, und das hat dieser Mannerheim gemacht, er ist mit einem Zug in die nördlichste Garnisonsstadt Finnlands gereist und dann ist er einfach in die Kaserne marschiert und dann einfach befohlen, Waffen abgeben. Alle haben die Waffen abgegeben und das war also die ersten Waffen für die Heimatfront. Und mit diesen Waffen konnten sie eine nächste Garnison beschlagnahmen und sich so einmal bewaffnen und dann von Norden her haben sie die Roten vor sich hergetrieben und innerhalb einiger Monate war also Finnland eine freie Nation. Nun, es brauchte diesen sogenannten Schicksalsschlag, damit Mannerheim in dieser Stunde da war. Und dann brauchte es diesen Mann ein zweites Mal, als die Rote Armee im November 1939 Finnland überfiel. Und ohne Mannerheim hätte Finnland die Rote Armee unmöglich aufhalten können. Aber er wusste ganz genau, wie ein sowjetischer Offizier denkt. Denn die waren alle geschult an diesen oder geschult von Generälen, welche durch die zaristische Offiziersschulen gegangen waren. Und so kannte er seinen Feind in- und auswendig. Er wusste ganz genau, wie sie vorgehen, wie sie operieren werden. Und das gab ihm natürlich einen ungeheuren Vorteil. Und das rettete Finnland. Nun, das ist ein Beispiel dafür, wie Gott Dinge verwendet, in unserem Leben verwendet, die nur aussehen wie Verlust. Sinnlos. Jetzt alles verbaut. Dabei muss es sein für eine spätere Stunde. Und noch mehr muss es sein, alles muss sein für die Stunde, die kommt, wenn der Herr kommt. Wir sollen mit ihm regieren. Wir müssen doch dazu vorbereitet werden, viel mehr noch als Staatsgründer zu sein, wie es ein Mannerheim war. Wir sollen mit Christus regieren. Wir müssen doch lernen, seine Urteile zu denken, nach seinen Urteilen zu richten und zu urteilen. Wir werden die Welt und werden Engel richten. Und dazu müssen wir doch bereitet werden, geschult werden und alle Dinge, auch solche Dinge, dienen diesem Ziel. Dann Angriffe Satans. Ein Beispiel für die Angriffe Satans auf das Volk Gottes bietet 2. Mose, Kapitel 1 und 2. Der Hass Pharaos auf das Volk Gottes, das ist der Hass des Satan auf dieses Volk. Er will dieses Volk ausrotten. Und so ergeht ein Befehl von Pharao, jeden Knaben, der geboren wird, in den Nil zu werfen. Und jetzt beachten wir, dass all dieses ganze Geschehen, dass mit einem Mal der Pharao, der zuerst ein Wohltäter der Israeliten gewesen war, plötzlich ein Pharao aufsteht, der ein Bedrücker, ein Feind der Israeliten ist. In Psalm 107 wird die Geschichte Israels kommentiert. Und es ist natürlich immer von großem Vorteil, wenn wir irgendwo einen inspirierten Kommentar zu einem Geschehen finden. Psalm 105 ist ein inspirierter Kommentar zur Geschichte Israels. Also zeigt uns aus der Warte Gottes, was all das bedeuten soll, was da mit Israel geschah. Und so steht in Psalm 105, im Vers 23, 24 und 25. Israel kam nach Ägypten, Jakob hielt sich auf im Lande Hams, er machte sein Volk sehr fruchtbar und er machte es stärker als seine Bedränger. Er, das ist Gott, er handelt, das wird in diesem ganzen Psalm immer wieder gesagt, er machte, er stellte, er sandte. Er machte sein Volk sehr fruchtbar, er machte es stärker als seine Bedränger. Und dann Vers 25, er wandelte ihr Herz, sein Volk zu hassen, Arglist zu üben an seinen Knechten. Hier sehen wir also, dass der Hass Satans unter Gottes Regierung geschah, unter Gottes Zulassung und in Gottes Hand, unter Gottes Hand das Werkzeug war, um Israel dazu zu bereiten, das Volk dazu zu bereiten für die Errettung und den Retter zuzubereiten. Diese Bedrängnis erst lehrte Israel schreien zu Gott und lehrte Israel an den Gott der Väter und an die Verheißungen zu denken, die Gott den Vätern gegeben hatte. So musste also diese Not sein, damit Israel errettet werde. Und so musste dieser Erlass sein, dass jeder Knabe in den Nil geworfen wird, damit ein ganz bestimmter Knabe in den Nil geworfen werde, Mose, und dann aus dem Nil herausgeholt wurde und dann aufgezogen wurde, of all places, wo? Ausgerechnet wo? Am Hofe des Pharao. So muss also der Pharao in seinem eigenen Haus den aufziehen, der diesen Pharao vom Thron stürzen wird. Und so sehen wir, wie Gott alles lenkt und auch solche Geschehnisse, Katastrophen, nationale Katastrophen, doch seinen Vorsatz vorantreiben müssen. Der Versuch des Satans, den Petrus zu sichten. Der Satan will den Petrus verderben. Er will den Petrus in Sünde ziehen und ihn nachher in solche Verzweiflung stürzen,
2: dass er hingeht und womöglich sich das Leben nimmt. Er will den Petrus verderben. Natürlich will er das. Wen von uns will er denn nicht verderben? Und so lesen wir in Lukas 22, Vers 31. Der Herr sprach: Simon, Simon, siehe, der Satan hat euer begehrt. Lukas 22, Vers 31. Der Satan hat den Petrus begehrt. Ihn zu sichten wie den Weizen. Natürlich nicht einfach mit ihm ein Spielchen zu spielen, sondern ihn zu verderben. Ich aber habe für dich gebetet, auf dass dein Glaube nicht aufhöre. Aber beachten wir, wie hier steht, der Satan hat begehrt. Das heißt, er hat es erbeten. Das ist wie im Buch Hiob. Der Satan muss von Gott erbeten, dass er Hiob antasten darf. Er ist unter Gottes Regierung. Und so kann, darf der Satan Petrus nichts antun, was Gott ihn nicht tun lässt. Der Satan ist unter Gottes Regiment. Er geht am Gängelband Gottes. Er hat nur so viel Auslauf, wie Gott ihm gibt, mehr nicht. Er kann nicht weitergehen, er kann nicht mehr tun, als Gott ihn tun lässt. Gott lässt es zu. Der Satan darf Petrus sichten. Ich aber habe für dich gebetet, auf dass dein Glaube nicht aufhöre. Der Herr sorgt auch dafür, dass der Glaube des Petrus nicht aufhört. Und dann sehen wir, wozu das dient. Und du bist einst zurückgekehrt. Der Herr sagt von Anfang an, du wirst zurückkehren. Petrus. Du wirst zurückkehren, dafür sorge ich und du sollst es auch wissen. Bist du einst zurückgekehrt, was dann? Stärke deine Brüder. So musste dieses Straucheln des Petrus sein, um ihn zum tüchtigen Diener der Brüder zu machen. Sein Straucheln erst lehrte ihn, wer er ist und mehr noch, wer der Herr ist. Was für ein Herr, was für ein Bewahrer, was für ein treuer Herr. Lehrt ihn aber auch, wer er ist. Das hat ihn gelehrt, von sich selbst nicht zu viel zu halten. Und das musste sein, wenn er ein Diener der Brüder werden sollte. Oder Johannes wird auf die Insel Patmos verbannt. Auch das, ein Brüllen des Löwen, des Widersachers. Verfolgung unter Kaiser Domitian. Johannes wird auf die Insel Patmos verbannt. Und das sieht ja auch aus wie Triumph des Bösen. Ein zynischer Herrscher sitzt auf seinem von Gepränge strotzenden Thron in Rom. Und mit dem Wink des kleinen Fingers löst er eine Verfolgung aus, die auch Johannes ergreift. Und Johannes sitzt auf der Insel Patmos, isoliert im buchstäblichen Sinn. Wozu kann denn das gut sein? Also isoliert im buchstäblichen Sinn, das heißt ja auf die Insel verbannt, isoliert. Isola, die Insel auf Italienisch. Ja, Johannes muss dort sein, um das Buch zu empfangen und niederzuschreiben, welches das Trostbuch der verfolgten Gemeinde gewesen ist in allen Jahrhunderten. Und so muss auch hier die Bosheit Satans Gottes Absichten dienen. Und dann die Bosheit der Menschen, die Niedertracht der Brüder Josefs. Welche Niedertracht? Sind einfach neidisch auf Josef. Ob das verständlich ist oder nicht, das ist jetzt nicht so wichtig. Aber was sie mit ihm tun, sie verkaufen ihn. Werfen ihn zuerst in eine Grube und während er in der Grube ist und nicht weiß, ob er mit dem Leben davonkommt, setzen sie sich seelenruhig nieder und essen. Und dann verkaufen sie ihn. Und dann geben sie ihrem Vater an, ein Tier habe ihn gerissen. Und sie schauen zu, wie der Vater sein Gewand im Schmerz zerreißt und dabei auch sein Herz zerreißt. Das hat ja diesen Mann fast umgebracht. Der Kummer. Und sie schauen zu und trösten ihn noch. Nimm's nicht so tragisch. Wird schon wieder besser. Solche Niedertracht, solche Bosheit, auch dahinter steht Gottes Wirken, das steht ebenfalls in Psalm 105. In diesem inspirierten Kommentar zur Geschichte Israels. Psalm 105, Vers 17. Ich lese die Verse 16 und 17. Er rief eine Hungersnot über das Land herbei, jede Stütze des Brotes zerbrach er. Er sandte einen Mann vor ihnen her, Josef wurde zum Knecht verkauft. Wer sandte Josef nach Ägypten? Gott. Und so mussten die Brüder Josef in die Grube werfen, sonst wäre er nicht nach Ägypten gekommen. Und wäre er nicht nach Ägypten gekommen, wäre er nicht der Erretter und der Erhalter Ägyptens und auch Kanaans und damit das seiner Brüder und seiner Familie geworden. Am Ende der Geschichte Josefs und seiner Brüder ist übrigens eine der ergreifendsten und der am meisten zu Herzen gehenden Geschichten, die es überhaupt gibt, in der ganzen Bibel. Josef und seine Brüder. Und am Ende dieser Geschichte steht dieser Satz, den wir als Gottesprogramm über die Geschichte einer ganzen gefallenen Menschheit stellen können. Erster Mose 50, Vers 20. Ihr zwar, ihr hattet Böses wider mich im Sinn, Gott aber hatte im Sinn, es gut zu machen, auf dass er täte, wie es an diesem Tag ist, um ein großes Volk am Leben zu halten. Ihr hattet Böses im Sinn und Gott hatte im Sinn, Gutes zu tun. Was ist das für ein Gott? Das ist unbegreiflich. Das Böse ist ganz unser Böses. Wir tun das Böse, nicht Gott. Aber dass Gott das Böse, das wir tun, verwenden kann, um daraus Gutes werden zu lassen, um Gutes damit zu bewirken. Welche Weisheit! Unbegreifliche, anbetungswürdige Weisheit. Und genauso handelt Gott eigentlich im Leben eines jeden Menschen. Wie viel Böses haben wir im Sinn gehabt und haben wir im Sinn? Und Gott versteht es, auch das so in unserem Leben zu wenden, dass am Ende Gutes daraus wird. Die Arglist der Frau des Potiphar, das war wirklich ein übles Weib. Ein so übles Weib. Aber Josef lässt sich aus Furcht vor Gott und aus Loyalität gegenüber seinem Herrn, dem Potiphar, lässt sich von dieser Frau nicht verführen. Und was tut dieses Weib? Also das Letzte. Sie klagt ihn an, sie rächt sich dadurch an ihn, dass sie sagt, er wollte mich vergewaltigen. Das ist dieser hebräische Knecht, den du dir ins Haus geholt hast. Schau dir, was das für ein Mann ist. Und er wird ins Gefängnis geworfen. Und Gott lässt das zu. Eine solche Niedertracht. Und doch muss Josef im Gefängnis sein. Übrigens, Theo Lehmann, das war im November 1980, hat einmal in Plauen über Josef gepredigt und dann sagte er, das ist ein guter Merksatz, Gottes Hochschulen sind Tiefschulen. Ja, Josef wurde immer hinabgeworfen, in die Grube, nachher ins Gefängnis, ging immer hinab. Gottes Hochschulen sind Tiefschulen. Ja, das ist Gottes Schule. Und er musste im Gefängnis sein, denn wäre er nicht im Gefängnis gewesen, hätte er nicht diese beiden Höflinge, den Bäcker und den Mundschenken, kennengelernt und ihre Träume nicht gedeutet. Und hätte er ihre Träume nicht gedeutet, hätten sie ihn nicht beim Pharao bekannt gemacht. Und hätte Pharao ihn nie zu sich gerufen, um seine Träume zu deuten. Und so sehen wir, wie auch das Gottes Absichten, Gottes Ziel dienen muss. Also wir denken an das Leid Esthers. Hätte ich eigentlich vorher schon erwähnen müssen, bei Leid, Schicksalsschlägen. Esther ist ein Waisenkind, eine Waise. Das steht in Esther 2, Vers 7. Esther 2, Vers 7. Und er erzog Hadassa, das ist Esther, die Tochter seines Oheims, denn sie hatte weder Vater noch Mutter. Und oft fragt man auch, ist denn das ein Gott der Liebe, der den Kindern ihre Eltern einfach wegnimmt? Dass sie ohne Eltern aufwachsen müssen? Nun, das musste bei Esther sein, abgesehen davon, dass Gott ein Vater der Weisen ist und ein Richter der Witwen in seiner heiligen Wohnung, steht im Psalm 68. so im Vers 6. Aber auch damit hat Gott gute Absichten im Sinn, denn hätte sie die Eltern nicht verloren, hätte Mordechai sie nicht erzogen. Hätte Mordechai sie nicht erzogen, wäre Hadassa nie Königin Esther geworden. Und wäre Königin Esther nicht gewesen, dann wären die Juden ausgerottet worden. Und so musste das sein. Und wir sehen hier, dass an diesem Beispiel, an Josefs Beispiel, wir sehen das auch an Esthers Beispiel, inmitten der Not, inmitten der Drangsal, legt Gott den Samen zur großen Errettung, die er von Anbeginn geplant hat. Mitten in der Drangsal legt er den Samen zur Errettung. Und wahrscheinlich könnten wir das an jeder von uns auch in unserem Leben bestätigen. Diese Nöte, diese Enttäuschungen, die wir erleben mussten, ja, die mussten sein, denn dort legte Gott den Samen der Errettung in uns hinein. Wie Gott alle Bosheit des Menschen und alle Bosheit des Satans verwendet, um seinen Absichten zu dienen, das wird ja nirgends so deutlich wie bei der Geburt und beim Tod des Herrn. Wir haben gestern davon gesprochen, wie es ein heidnischer Kaiser war, der nichts anderes

von Nazareth, wie sie ihn überführen, verurteilen und hinrichten können. Annas ist dabei und sie beraten alle und sie vereinbaren mit einem der Jünger Jesu den Ort, wo sie ihn greifen können. Einer geht hin, lässt sich von Satan das Herz füllen, so steht der Satan vor in Judas, und er geht hin und sie beraten sich zusammen, wie sie das machen, und der Messias wird gegriffen und der Vertreter der größten damaligen Macht Roms verurteilt ihn zum Tod. Triumph des Bösen, Triumph der Lüge und der Sünde, so sieht es aus unserer Sicht aus. Was anderes hätten wir gesagt aus unserer Froschperspektive? Doch nur das? Justizirrtum? Nein, nicht Justizirrtum, Justizskandal. Ein übel abgekartetes Spiel von Anfang an. Aber wie sieht es aus? Nicht aus unserer, sondern aus Gottes Perspektive. Apostelgeschichte 4, Vers 27. Lesen wir von Vers 25 an. Apostelgeschichte 4, von Vers 25 an. Der du durch den Mund deines Knechtes David gesagt hast, warum tobten die Nationen und sannen eitles die Völker? Die Könige der Erde standen da, die Obersten versammelten sich wider den Herrn und wider seinen Christus. Denn in dieser Stadt versammelten sich in Wahrheit wider deinen heiligen Knecht Jesus, den du gesalbt hast, sowohl Herodes als Pontius Pilatus, mit den Nationen und den Völkern Israels, alles zu tun, was deine Hand und ein Ratschluss zuvor bestimmt hat, dass es geschehen sollte. Ja, Gott ist Gott. Was für ein Gott. Welche Weisheit. Welch Triumph seiner Wege, dass die Bosheit seiner Feinde, sie müssen seinen Ratschluss erfüllen. Alles muss zum Guten zusammenwirken. Und wenn wir uns fragen, zu welchem Guten, dann haben wir das schon gesehen, dass es diesem höchsten Ziel dient, in unserem persönlichen Leben, dass wir dem Sohne Gottes gleichförmig gemacht werden müssen. Alle Enttäuschungen, alles Bittere, jeder Schmerz, jeder Verlust, alles muss dem dienen. Es dient uns auch zum Besten, denn es macht uns kleiner. Ich habe einige Beispiele von Georg Whitfield genannt. Spurgeon war ein Mann, der allen Anlass gehabt hätte und natürlich auch beständig versucht war, von sich viel zu halten und groß zu werden. Es gab einfach niemand, der mit ihm verglichen werden konnte in seiner Zeit, der Woche für Woche Tausende von Zuhörern hatte, die seiner Predigt zuhörten, und nicht allein das, sondern seine Predigten wurden ja sofort aufgeschrieben und sogar nach Amerika hinüber telegrafiert und tags darauf veröffentlicht, und 100.000 haben sie gelesen, und das wusste er natürlich. Und da fühlt man sich doch irgendwie wichtig. Wichtig, dass alle auf einen hören. Aber Gott sorgte dafür, dass Spurgeon klein blieb. Denn Gott wollte nicht, dass Spurgeon verdirbt. Gott wollte Spurgeon bewahren. Und so machte Gott diesen Mann einfach klein. Und er machte es dadurch, dass er ihn immer wieder heimsuchte mit furchtbarer Gicht. Und Gicht, das muss ja so schmerzhaft sein, und man hatte kein Heilmittel dagegen vor 100 Jahren, dass er oft über Wochen sich im Bett kaum bewegen konnte vor Schmerz. Und er sagte einmal in einer Predigt mit dem Titel »Süße Früchte an einem dornigen Baum«, sagt er das zu den süßen Früchten des Leidens, zu den gesegneten Früchten des Leidens, zählt eine ganze Reihe auf und sagt: erstens, Leiden macht uns klein. Das hat mich so gefreut, dass er das als das Erste nennt. Das, was der Herr in Matthäus 18 sagt, das Erste, was wir lernen müssen im Reich der Himmel, im Zusammenleben untereinander: klein, wir müssen klein werden. Das Erste, was wir lernen müssen. Und das sagt Spurgeon dort auch: es macht uns klein. Es macht uns auch barmherziger. Es macht uns dankbarer. Es verankert uns in der Ewigkeit. Und es macht uns dann eifriger im Dienst. Es dient auch anderen zum Besten. Nicht nur uns, auch anderen dient es zum Besten. Denken wir an den Hass Sauls auf David.
Er wurde immer wieder von David

0: von Saul verfolgt, sein Haus auch einmal umstellt. Nun, das dient bis zum heutigen Tag anderen zum Guten. Da entstand nämlich ein Psalm. Der Psalm 59. Dem Vorsänger verdirb nicht von David ein Gedicht, das Saul sandte und sie sein Haus bewachten, um ihn zu töten. Und dann stand dieser Psalm 59, ein Psalm, den unzählige Erlöste gelesen haben und darin Trost gefunden haben. Und dann musste er erleben, wie sein Sohn Absalom ihm nach dem Leben trachtete. Ich weiß nicht, ob es einen größeren Schmerz für einen Vater gibt, dass das sein eigener Sohn ihm nach dem Leben trachtet. David drückt das so aus: Mein eigener Sohn, der aus meinem Leib hervorgegangen ist, trachte mir nach dem Leben. Was sollte dann nicht dieser Benjaminiter, dieser Sime mir fluchen? Lasst ihn fluchen, Gott hat ihn geheißen, mich zu fluchen. Und dort sagt er das: Mein eigener Sohn, der aus meinem Leib gekommen ist, sein eigener Sohn, will ihn umbringen. Umbringen! Und er muss um sein Leben fliehen. Und dann steht der dritte Psalm. Der Psalm 3. Dieser Psalm wäre nie entstanden, wäre dieses Leid nicht über David gekommen. Dieser Psalm musste aber entstehen. Dieser Psalm musste geschrieben werden. David und auch durch David andern zum Guten. Ein Psalm von David, als er vor seinem Sohn Absalom floh. Aus der Ölpresse des Leidens floss eben dieses kühlende Öl, Balsam für brennende Seelen. Wie dankbar sind wir gewesen immer wieder für Psalmen, die Psalmen Davids. Die Drangsal macht ihn zum Tröster der Heiligen. Die Drangsal macht auch den Verfolger Paulus zum Tröster der Heiligen. 2. Korinther 1, Verse 3 bis 7. Und das können wir uns sagen. Ja, das können wir uns immer wieder sagen und in Erinnerung rufen, wenn wir durch Not, durch Drangsal gehen, dass der Herr uns eben rüstet, damit wir andere trösten können. 2. Korinther 1, Verse 3 und 4, gepriesen sei der Gott und Vater unseres Herrn Jesus Christus, der Vater der Erbarmungen und Gott alles Trostes, der uns tröstet in all unserer Drangsal, auf dass wir die trösten können, die in allerlei Drangsal sind. Wir werden barmherzig, können andere trösten. In dieser Predigt von Spurgeon, die ich erwähnte, dort sagte er: Der Schlüssel zu den Herzen der Menschen ist aufgehängt. Wo? Der Schlüssel zu den Herzen der Menschen ist aufgehängt in der engen Kammer des Leidens. Es hat ja niemand einen solchen Schlüssel zu unseren Herzen wie der Mann, der Schmerzen und mit Leiden vertraut, wie der Herr Jesus. Darum kann er unsere Herzen öffnen. Und wenn wir in unserem Maß den Zugang zu den Herzen finden müssen, ja, wir werden ihn finden in der engen Kammer des Leidens. Und drittens, oder zusammenfassend sage ich noch einmal: Alles, was uns befällt in unserem Leben, muss zusammenwirken zu diesem herrlichen Ziel, dass wir dem Sohn Gottes gleichförmig gemacht werden. Welchen Schluss wollen wir jetzt aus all dem ziehen? Wenn ich euch jetzt frage, was ist das Schlimmste, was uns passieren kann? Oder wenn wir uns fragen, was ist das Schlimmste, das uns passieren kann? Was sagen wir? Das Schlimmste, das uns passieren kann. Das Schlimmste, das uns passieren kann, ist in Anbetracht dessen, was wir heute Abend gehört haben, Folgendes: dass wir uns auflehnen gegen Gottes Fügen und Schicken. Das Schlimmste, das uns passieren kann, ist nicht, dass wir etwas verlieren, dass uns ein Schmerz angetan wird, sondern dass wir uns dagegen auflehnen. Das ist das Schlimmste. Und das kann verschiedene Formen annehmen, dass wir dem heimzahlen wollen, der uns irgendwie beleidigt hat, uns Böses angetan hat. Und wenn wir heimzahlen wollen, das ist eine Form der Auflehnung gegen etwas, das Gott geschickt hat. Auch wenn es Sünde des anderen ist. Gott wird die Sünde dessen, der an uns sündigt, auf seine Weise und zu seiner Zeit ganz gerecht ahnden. Aber unsere Sache ist es, auch darin Gottes Hand zu sehen. Gott hat ihn gesandt. Es geschieht ja nichts ohne ihn. Oder murren. Murren wieder den, der alles lenkt. Als einmal die Israeliten murrten, sich auflehnten. Wüste, heiß. Sie hatten einfach nicht, was sie wünschten. Sie murrten. Ging es ihnen besser, als sie murrten? Nein, dann sandte Gott feurige Schlangen. 4. Mose 21,6. Und das zeigt uns, das ist wirklich das Schlimmste, das uns passieren kann, dass wir uns auflehnen. Das Beste, das uns passieren kann, ist, dass wir uns unter Gottes mächtiger Hand demütigen. Uns vertrauensvoll unter seine Hand beugen. Hebräer 10,25. Werft nun eure Zuversicht nicht weg, der eine große Belohnung hat. Darum wollen wir dem vertrauen, der alles lenkt, auch alle unsere Lebensfäden. Die laufen immer so übers Kreuz, dass sie überhaupt nicht rauskommen. Er übersieht sie alle, lenkt sie alle. Und ich will mit einem Beispiel schließen. Es war einmal eine Frau, das war in Indien, wo noch solche Fabriken stehen, solche Spinnereien und Webereien. Es wurde eine Frau angestellt in einer Spinnerei, musste sie auf eine Maschine aufpassen und dort liefen auch allerlei Fäden so zusammen und wurden aufgespult auf eine Spule. Und ihre Aufgabe war, sie wurde eingeführt in diese Arbeit, und ihre Aufgabe war einfach zu kontrollieren, zu sehen, dass es gut läuft. Und dann sagt ihr der Vorarbeiter, wenn diese Fäden anfangen, irgendwie schief zu laufen und nicht richtig zu laufen, dann rufen Sie mich. Und sie stand dann da eine Weile und dann begann eben das zu passieren, was man immer hofft, dass es nicht passiert. Die Fäden liefen dann anders, als sie dachten, hat sie ein bisschen so nachgeholfen mit dem Finger. Wurde es schlimmer, dann hat sie nachverbessert, wurde es immer schlimmer. Und dann gab es ein solch furchtbares Geheul, dass sie endlich in ihrer Verzweiflung den Vorarbeiter rief. Und er kam und schaute sich das an, dann guckte die Frau an. Haben Sie da reingelangt? Und dann, ja, ich habe mein Bestes versucht. Hören Sie, gute Frau, das Beste, was Sie tun können, ist mich rufen. Haben Sie das verstanden? Das Beste, das Sie tun können, ist mich rufen. Das Beste, was wir tun können, ist, ja, den rufen und sagen, schau du die Sache an. Ich weiß nicht, wie diese Fäden laufen, ich weiß auch nicht, wie das alles zusammenpasst, aber du weißt es. Und je mehr wir selber eingreifen wollen, nachbessern wollen, die Dinge zurechtrücken wollen, dass es uns liegt, desto schlimmer wird es. Wir wollen wirklich dem vertrauen, der weiß, was er tut, denn wir wissen, dass denen, die Gott lieben, alle Dinge zum Guten mitwirken, denen, die nach Vorsatz berufen sind.
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1: Ich bin Jerome Nussbaum. Einen Tag nach Inkrafttreten des neuen Tankrabatts sind die Spritpreise wieder gestiegen. Laut ADAC kostete der Liter Super E10 heute früh im Schnitt fast 2,10 Euro.
2: Das waren gut 4 Cent mehr als noch 24 Stunden zuvor. Diesel verteuerte sich um knapp 4 Cent auf fast 2,25 Euro pro Liter. Das ist aber immerhin noch weniger als vor dem neuen Tankrabatt. Aus Sicht des ADAC geben die Mineralöl

0: Ölkonzerne die Steuersenkung von fast 17 Cent je Liter immer noch nicht vollständig an die Autofahrer weiter. Am Ölmarkt hatte es zuletzt keinen neuen deutlichen Preisschub gegeben. Ulrike Klein, Redaktion.
1: Die Warenhauskette Galeria schafft es nicht aus ihrer Finanznot. Sie hat beim Amtsgericht Düsseldorf erneut Insolvenz angemeldet. Der Geschäftsbetrieb in den 83 Filialen soll vorerst weiterlaufen, aber die rund 12.000 verbliebenen Beschäftigten müssen nun wieder um ihre Jobs bangen. Für Galeria ist es der vierte Insolvenzantrag innerhalb von 6 Jahren. Zahlreiche Filialen wurden infolge der zurückliegenden Verfahren schon geschlossen. Bei der Wahl zum Berliner Abgeordnetenhaus hat es eine folgenschwere Panne gegeben. In einem Wahlkreis im Bezirk Spandau wurde ein falsches Ergebnis an den Landeswahlleiter übermittelt. Laut Bezirksverwaltung wurde zunächst eine CDU-Kandidatin zur Siegerin erklärt. Stattdessen hat aber ein AfD-Politiker den betreffenden Wahlkreis für sich entschieden. Das wirkt sich wegen der Ausgleichs- und Überhangmandate auf die Zahl der Sitze im neuen Abgeordnetenhaus aus. Dort werden nun 153 Parlamentarier vertreten sein, 5 weniger als ursprünglich berechnet. In Bremen haben die zentralen Feierlichkeiten zum Tag der Deutschen Einheit begonnen. Zum Auftakt würdigte Bürgermeister und Bundesratspräsident Bovenschulte als Gastgeber die Leistungen der Deutschen auf dem Weg zur Einheit.
2: In den vergangenen 36 Jahren habe sich die Gesellschaft in ganz Deutschland insgesamt positiv entwickelt. Dies zeigten objektive Zahlen, so Bovenschulte. Dass trotzdem Unterschiede blieben, sei normal. Dennoch gäbe es eine Auseinandersetzung, die geführt werden müsse. Und zwar gegen die Kräfte, die statt einer vielfältigen Republik eine ethnisch homogene Volksgemeinschaft wollten. Zum zentralen Festakt kommen morgen auch Bundespräsident Steinmeier und Kanzler Merz nach Bremen. Noah Ulrich, Redaktion.
1: Die Rettungsaktion für den vor der Insel Pöhl gestrandeten Buckelwal Timmy könnte vor Gericht landen. Es geht um eine offene Schlussrechnung in Höhe von 1,3 Millionen Euro, berichtet die Ostsee-Zeitung. Das Geld fordert ein Tauchunternehmer ein, der sein Team aus Spezialisten und auch Schlepper mitgebracht hatte. Mit Millionärin Walter Mommert konnte er sich bisher nicht auf eine Zahlung einigen. Damit könnten sie sich vor dem Landgericht Schwerin wieder treffen.
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1: Die aktuellen Temperaturen: Bremen 18 Grad, Frankfurt am Main 21 und 18 messen wir in Erfurt. Am Abend lockern die Wolken im Osten weiter auf, im Westen und Nordwesten ist es heiter und trocken. Über die Nacht bilden sich bei wenigen Wolken dann gebietsweise dichte Nebelfelder. Die Tiefstwerte reichen von 13 bis 6 Grad. Morgen wird es nach teils zäher Nebelauflösung meist heiter sein und weitgehend trocken. Nur an den Alpen und im Südwesten sind einzelne Gewitter möglich. Die Höchstwerte erreichen 20 bis 24 Grad. An den Küsten werden es stellenweise nur 17 Grad sein.
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4: Hallo und herzlich willkommen bei Bibel erklärt. Zunächst ein wenig Musik und dann ein Vortragsmitschnitt von André Tövs über den Propheten Amos.

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1: Immer wieder hören wir auch mal in den Nachrichten von gewissen Skandalen, von großen Unternehmen, beispielsweise der Abgasskandal von VW. Ich denke, da können wir uns alle noch gut dran erinnern. Da sind wir schockiert, dass ein Unternehmen, das eigentlich so bekannt ist, dass so ein Status auch eigentlich in der deutschen Gesellschaft ist, dass diese Männer so sehr bereit sind zu betrügen, um mehr Geld zu verdienen. Oder wir denken an Skandale von der Deutschen Bank oder zuletzt von der Firma Wirecard. Da hören wir das, wir kriegen es über die Nachrichten mit und stellen uns die Frage, was ist los? Aber eigentlich ist diese Frage gar nicht, sollte uns solche Vorfälle gar nicht überraschen, denn wenn es ums Geld geht, sind viele Menschen schnell bereit, auch mal zu betrügen. Und das ist genau das Thema unseres nächsten Textes. Wenn sich alles nur noch ums Geld dreht, Geld ist ja immer ein heikles Thema, oder? Und auch gerade in der Gemeinde mal über Geld zu reden, da muss man immer vorsichtig sein. Aber Amos redet über Geld, das Wort Gottes redet über Geld. Und deswegen geht es heute in Kapitel 8 auch zunächst einmal um das Geld. Und ihr werdet merken, auch dieser Bibeltext wird uns wahrscheinlich wieder ansprechen und überführen. Der erste Punkt lautet, wenn sich alles nur noch ums Geld dreht, dann sind die Prioritäten falsch gesetzt. In Versen 4 und 5, da heißt es, hört her, die ihr die Schwachen unterdrückt und die Armen im Land ruiniert. Wie schon gestern, so spricht Amos auch hier die Reichen an. Amos spricht ja in eine Zeit des Wohlstandes hinein. Es gab viele Reichen, aber es gab leider auch viele arme Menschen. Und er weist direkt einmal darauf hin, dass diese reichen Menschen, dass ihnen eigentlich total egal ist, was Gottes Wort sagt über den Umgang mit armen Menschen, mit hilfsbedürftigen Menschen. Ihnen ist das egal, sie unterdrücken die Armen, damit sie mehr Geld verdienen können. Und dafür müssen die Armen herhalten. Und in Vers 5 gibt uns Amos einen Einblick in die Gedankenwelt dieser Leute. Schaut mal, was da steht. Ihr sagt, wann ist das Neumondfest endlich vorbei? Dann können wir Getreide verkaufen. Wann ist der Sabbat vorüber? Dann bieten wir Korn an. Wisst ihr, das Neumondfest und der Sabbat, das waren die beiden Feiertage im Monat, wo nicht gearbeitet werden durfte. Das Neumondfest wurde immer am ersten Tag im Monat gefeiert. Also einmal im Monat gab es Neumondfest, immer am ersten Tag. Und der Sabbat, das wissen wir alle, das ist immer der sechste Tag in der Woche. Das heißt, du hast mindestens 5 Tage im Monat, wo du nicht arbeiten darfst. Und das hat Gott nicht einfach so eingeführt, sondern Gott wollte, dass der Mensch auch einen Tag hat, wo er nicht einer natürlichen Arbeit nachgehen muss, sondern wo er besonders viel Zeit hat für die Gemeinschaft mit Gott. Das war der Gedanke dahinter. Und ihr Lieben, wenn wir uns mal ein bisschen mehr mit dem Sabbat beschäftigen, dann stellen wir fest, das ist eigentlich was sehr Erstaunliches, was Gott hier gemacht hat. Man hat in der Archäologie, ihr hattet ja vor einiger Zeit Alexander Schick hier bei euch im Rahmen der Bibelausstellung, ein absoluter Kenner, so gut kenne ich mich nicht aus in der Archäologie, aber man hat Tagebücher gefunden von dem ägyptischen Pyramidenbau. Also die Ägypter haben ja viele Pyramiden aufbauen lassen und man hat in der Archäologie Tagebücher gefunden von den Arbeitern. Und da kommt raus, dass es außerhalb von Israel gab es keinen freien Tag. All die Völker um Israel herum, die kannten keinen arbeitsfreien Tag. Wie gut ist der Gott der Bibel, der Schöpfer, dass er einen Ruhetag eingeführt hat, weil er weiß, was der Mensch braucht. Jesus sagt, der Sabbat, der ist für den Menschen da. Gott ruhte am siebten Tag. Und dennoch stand der Sabbat nicht dem Menschen frei zur Verfügung. Das müssen wir auch wissen. Der Sabbat gehörte dem Herrn. Gott hat diesen Tag geheiligt. Und es war zugleich auch ein Vertrauensbeweis. Wir müssen uns mal so ein bisschen in die damalige Zeit hineinversetzen. Wenn du damals an einem Tag nicht gearbeitet hast, am Sabbat, hast du damit zugleich Gott dein Vertrauen bekundet. Gott, ich glaube dir, dass es reicht, wenn ich an den anderen Tagen arbeite, an diesem Tag nicht und dass ich trotzdem durchkomme und meine Familie. Ja, also das Halten des Sabbats war auch ein Vertrauensbeweis. Und Gott hat den Sabbat eingeführt, damit der Mensch eine besondere Chance hat, mit Gott mehr Zeit zu verbringen, an sein Schöpfungswerk, an sein Erlösungswerk zu denken. Und jetzt schauen wir uns hier die Reichen an. Sie sitzen im Gottesdienst. Ihr müsst verstehen, das ist nicht etwas, was sie unbedingt laut sagen. Amos nimmt uns hier in die Gedankenwelt dieser Menschen rein. Sie sitzen im Gottesdienst, gucken auf die Uhr und fragen sich, wann ist der Sabbat endlich rum? Wir wollen wieder Geld machen. Wir wollen wieder auf den Marktplatz gehen. Wir wollen, man könnte es auf gut Deutsch sagen, wir wollen Kohle machen. Das heißt, sie gehen mit der Leitfrage eigentlich durchs Leben, wie können wir noch mehr Geld verdienen? Und da ist der Sabbat im Weg, da ist das Neumondfest im Weg. Warum müssen wir hier im Gottesdienst sitzen? Ihr merkt, liebe Geschwister, sie dienen nicht Gott, sie dienen dem Mammon, während sie im Gottesdienst sitzen. Und sie kommen nicht zur Ruhe. Geld hat so eine treibende Kraft, oder? Jemand hat mal gesagt, das Geld, das ist vergleichbar mit Salzwasser. Je mehr man davon getrunken hat, desto durstiger wird man. Ich denke, es ist wahr. Geld hat so eine treibende Kraft. Deswegen spricht die Bibel übrigens ja so viel über Geld. Und Jesus sagt, wo dein Schatz ist, da wird dein Herz sein. Das hängt miteinander zusammen. Und Gott geht es nicht um unser Geld, Gott geht es um unser Herz. Darum geht es. Aber leider haben wir immer wieder auch als Christen die Tendenz, dass sich so viel in unserem Leben um das Geld dreht. Und vielleicht musst du heute ehrlich feststellen, das ist genau deine Situation. So häufig sitzt du hier im Gottesdienst und bist gedanklich wieder bei der nächsten Woche, bei der Auftragslage deines Unternehmens. Du denkst an die Überstunden, die du wieder machen kannst. Vielleicht bist du noch nicht mal hier im Gottesdienst, vielleicht am Mittwoch. Ich glaube, ihr habt am Mittwoch Gebetsabend. Ich weiß, ob das richtig ist. Sondern du machst Überstunden, die gar nicht unbedingt notwendig wären. Ich verstehe das schon, dass manchmal muss man Überstunden machen. Die Firma erfordert es. Da haben wir auch als Christen nicht viel mitzureden. Da müssen wir. Ja, und viele Menschen müssen am Sonntag arbeiten. Meine Frau ist auch Krankenschwester. Mein Vater als Pilot musste Sonntag auch fliegen. Es gibt Berufsgruppen, die müssen auch mal sonntags arbeiten. Aber kann es sein, dass du Überstunden machst und keine Zeit für die Gemeinde hast, obwohl du sie eigentlich nicht bräuchtest? Und du bist getrieben innerlich. Ja, du bist vielleicht körperlich hier, aber gedanklich bist du woanders. Vielleicht bei deinem Geld, vielleicht bei deiner Firma. Wenn Jesus sagt, in unserem Herzen gibt es einen Thron und da kann nur einer drauf sitzen, entweder Gott oder der Mammon, dann tun wir gut, auch anhand dieses Textes einmal zu fragen, wie sieht es in unserem Leben aus? Sind die Prioritäten falsch gesetzt? Ist Jesus wirklich der Herr in unserem Leben oder dienen wir dem Geld? Wie können wir uns da selbst hinterfragen? Ich möchte dir persönlich einfach mal einige Fragen mitgeben. Wie häufig denkst du an Geld, wenn du frei bist, das zu denken, was du willst? Wie oft denkst du dann ans Geld? Wie viel Kraft und Energie verwendest du für Zusatzverdienste, die nicht wirklich unbedingt nötig wären? Wie sehr ärgert es dich, wenn du nicht das Geld bekommst, das dir zusteht? Und wie schwer fällt es dir, Geld wegzugeben ins Reich Gottes? Das könnten Fragen sein, die dir helfen, den Stellenwert des Geldes in deinem Leben zu erfassen. Wenn sich alles nur noch ums Geld dreht, dann sind die Prioritäten falsch gesetzt. Wir kommen zum zweiten Punkt. Wenn sich alles nur noch ums Geld dreht, dann beeinflusst das die Arbeitsweise. Ein griechischer Philosoph mit dem Namen Demokrit, ich zitiere ihn, weil er hat nur 100 Jahre nach Amos gelebt. Er sagt, ein Mann, der stets der Macht des Geldes unterliegt, kann niemals gerecht sein. Und das genau sehen wir hier, wie die Menschen auf dem Marktplatz betrügen. Amos nimmt uns jetzt mit hinein in das Geschehen auf dem Marktplatz, in die Gedanken dieser Menschen. Was denken sie sich? Wir verkleinern das Getreidemaß, wir vergrößern das Gewicht für das Geld und stellen die Waage falsch ein. Das müssen wir ein bisschen erklären. Wir verkleinern das Getreidemaß. Es gab damals ein festgenormtes Getreidemaß. Und das war ein Eva, also nicht wie Adams Frau, sondern mit F geschrieben. Ein Eva. Und das waren 36 Liter. Schwankt so ein bisschen, einige sagen auf 40 Liter, einigen wir uns mal auf 36 Liter. Also ein Eva war 36 Liter und das war eine Tonne, da war Getreide drin. Wenn es hier heißt, wir verkleinern das Getreidemaß, wisst ihr, was die Leute damals gemacht haben? Die haben Einlagen in diese Tonne reingelegt, sodass nur noch vielleicht 30 Liter Getreide reinpassten. Aber das hast du ja von außen nicht gesehen. Du hast ein Eva gekauft, eine Tonne und denkst, ich kaufe 36 Liter, aber da sind nur 30 Liter drin, weil die das Getreidemaß verkleinert haben. Also erfinderisch waren die Menschen leider auch damals schon. Dann heißt es hier weiter, wir vergrößern das Gewicht für das Geld. Was ist hiermit gemeint? Hier müssen wir verstehen, festgeprägte Münzen, ja, so wie wir heute mit 10 Cent zahlen oder 1 Euro, die gab es erst ab der Perserzeit. Davor wurde Geld immer abgewogen, in Form von Silber wurde gezahlt. Das sehen wir im Propheten Jeremia, da wurde ein Kaufvertrag angefertigt und Silber wurde abgewogen. Und Silber wurde auf so einer Waage, das waren die Wagen von damals, die sahen so aus, abgewogen. Ja? Und du brauchtest ja immer ein Gegengewicht. Und dieses Gegengewicht war ein Schekel und der Schekel war genormt. Ein Schekel sind 11,5 Gramm. Und wenn es hier bei Amos heißt, sie vergrößern das Gewicht, oder ich muss mir erstmal erklären, wie das mit dem Wiegen dann vonstatten ging. Sie haben ein Schekel draufgelegt und dann geht die Waage an der Seite natürlich runter. Und dann musste so viel Silber draufgelegt werden, bis die Waage wieder gleich war. Und dann wusste man, hier liegt ja ein Schekel drauf, also sind das hier auch 11,5 Gramm. Ja, ist verständlich. Wenn Sie aber den Schekel vergrößern und aus dem Schekel 20 Gramm machen. Ja, jeder denkt, das Normgewicht ist ja 11,5 Gramm. Und man legt den Schekel drauf, der aber eben frisiert wurde, vergrößert, legt der andere so viel Silber drauf, dass er eigentlich 20 Gramm Silber gezahlt hat, statt 11,5. Das heißt, der Kunde hat viel zu viel bezahlt. Ja? So haben die damals eben auch schon auf dem Marktplatz betrogen und sie haben die Waage falsch eingestellt. Die Waage, die wir gerade gesehen haben, da konnte man die Waagbalken krümmen. Sie waren ziemlich erfinderisch und alle drei Betrugsmöglichkeiten werden im Gesetz verboten. In 3. Mose 19, Vers 36, da sagt Gott, eure Waage muss stimmen. Das war die Betrugsmöglichkeit Nummer 3, die wir uns gerade angeschaut haben. Die Gewichte, also der Schekel und die Hohlmaße, die Eva-Tonne, muss dem Grundmaß entsprechen. Ich bin Yahweh, euer Gott, der euch aus Ägypten herausgeführt hat. Und wisst ihr, was das Besondere ist? 3. Mose 19 ist das große Kapitel der Nächstenliebe im Alten Testament. Jesus erwähnt im Neuen Testament die beiden größten Gebote. Du sollst den Herrn, deinen Gott, lieben, 5. Mose 6. Und du sollst deinen Nächsten lieben wie dich selbst, 3. Mose 19. Das ist das große Kapitel der Nächstenliebe. Und Gott sagt, es ist ein Zeichen von Liebe, wenn ich ehrlich bin im Geschäftsleben, weil ich soll meinen Nächsten lieben und deswegen betrüge ich nicht. Leider haben die Reichen zur Zeit von Amos kräftig betrogen und nicht nur das, da heißt es dann, sie verkaufen auch noch den Abfall vom Korn. Das heißt, sie betrügen im Hinblick auf die Produktqualität. Sie haben altes, schlechtes Korn mit beigemischt zu gutem Korn, ja, damit man eben keinen Ausschuss hat. Keine B-Ware, würden wir heute sagen, sondern dass man wirklich alles verkaufen kann, weil wir wollen ja alles zu Geld machen. Ihr Lieben, ich möchte mal die Behauptung aufstellen, dass sich das, was hier in einem Buch, das 750 vor Christus, der Prophet Amos, was damals schon steht, dass das doch heute genauso passiert. Nehmen wir mal Betrug im Hinblick auf die Produktqualität. Könnt ihr euch noch an den Pferdefleischskandal erinnern? Da wurde Lasagne verkauft, es war ganz groß in den Schlagzeilen, mit Pferdefleisch, weil Rindfleisch ist viel teurer. Und da haben die großen Firmen betrogen, indem sie Pferdefleisch verwendet haben, statt Rindfleisch. Ja, wir bekommen es immer wieder mit. Ich habe in der Predigtvorbereitung mit einem jungen Mann gesprochen, der sich in der Geschäftswelt sehr gut auskennt. Und der hat mir einige Szenarien gezeigt, wie heutzutage betrogen und betrogen wird. Man erfindet zum Beispiel Mängel, die es gar nicht gibt und ruft an und will einen Preisabzug haben. Aber der Kunde kontrolliert das nicht, beziehungsweise der Lieferant kontrolliert das nicht, wenn der Kunde sich beschwert. Und so erfindet man gewisse Reklamationen, die eigentlich keine echten Reklamationen sind. Aber lass uns das auch mal persönlich auf uns anwenden. Ich glaube, wir alle waren schon mal in der Situation, dass wir plötzlich, vielleicht ohne zu wollen, plötzlich sind wir in der Situation, jetzt müssen wir entscheiden, bin ich ehrlich auf dem Marktplatz, im Berufsleben oder täusche ich zu meinem finanziellen Vorteil? Vielleicht wolltest du dein Auto verkaufen und du stellst es rein und schreibst unfallfrei. Weil du wohl weißt, dann kann ich den teurer verkaufen, den Wagen. Und eigentlich weißt du hattest einen Unfall. Betrug um des Geldes willen. Was ist mit deinen Arbeitsstunden? Stundenkonto. Ja, ich habe 12 Stunden gearbeitet. Aber was ist, wenn du nur 10 Stunden gearbeitet hast und du weißt, es wird nicht kontrolliert? Betrug um des Geldes willen. Als ich unser Auto gekauft habe, einen Gebrauchtwagen, Da war mir schnell klar, also ich kenne mich echt nicht mit Autos aus, aber mir war schnell klar, der Mann, der mir das Auto verkauft, kennt sich noch weniger aus als ich mit Autos. Ja, und da kann man ja so tun, als wenn man Ahnung hat. Ja, so ein bisschen gegen die Reifen treten, hören. Und ich hätte schnell irgendwas erfinden können und sagen, da ist aber ein Geräusch, also 500 Euro weniger, dann würde ich den Wagen nehmen. Habe ich natürlich nicht gemacht. Aber einmal war ich in einer Situation, da ist uns jemand reingefahren. Und genau an einer Stelle, wo wir schon eine Beule hatten. Genau da, also was für ein Zufall. Und ich bin beim Sachverständiger, er muss den Schaden schätzen für die Versicherung. Und ich dachte, komm André, sprech das an. Dann habe ich ihm gesagt, wissen Sie was, da war genau an der Stelle schon eine Beule, wo der mir jetzt reingefahren ist. Macht das einen Unterschied, wie viel Geld ich dann von der Versicherung bekomme? Und er sagt, echt, da war schon eine Beule? Hätte ich jetzt nie gesehen. Wir können ja einfach sagen, Sie haben es mir nicht gesagt. Ich habe gesagt, nee, ich habe es Ihnen gesagt. Ziehen Sie das ab. Und plötzlich ist man in dieser Situation, oder auch wir Christen, manchmal wollen wir es gar nicht. Da kommt der Handwerker zu uns nach Hause und fragt, mit Rechnung oder ohne? Und wir wissen, was das bedeutet. Ohne Rechnung heißt Schwarzarbeit. Da sind wir beim Thema. Ihr Lieben, und wir haben da oft ein Rechtfertigungssystem. Ja, das denken wir, ach, wie der Staat mit Steuergeldern umgeht, der hat meine Steuergelder nicht verdient. Oh, gib den Kaiser, was des Kaisers ist, sagt Jesus. Schwarzarbeit ist kein Kavaliersdelikt. Schwarzarbeit ist Wirtschaftskriminalität. Es ist Diebstahl. Und wenn wir dauerhaft handwerkliche Leistungen anbieten, ich rede hier nicht von einer einmaligen, zweimaligen Hilfe, ja, wo man sich mal bedankt. Da gibt's ja auch, da hat der Staat ja auch einen gewissen Spielraum gewährleistet. Aber wo wir systematisch schwarz arbeiten, ihr Lieben, da betrügen wir nicht nur den Staat, da betrügen wir Gott. Weil wir sehen hier im Buch Amos, Gott nimmt es sehr, sehr ernst, wie es auf dem Marktplatz zugeht. Das Wunderbare ist, dass das Ganze aber auch noch eine andere Seite hat. Ich möchte auch mal die andere Seite zeigen, die positive Seite. In Sprüche 11, Vers 1, da sehen wir eine Gegenüberstellung. Falsche Waage ist dem Herrn ein Greuel. Also wenn die Bibel von Greuel spricht, meint sie was ganz Heftiges, ja? Und Betrug auf dem Marktplatz ist dem Herrn ein Greuel. Aber, das ist die positive Seite, ein volles Gewicht ist sein Wohlgefallen. Weißt du, wie du auf dem Marktplatz Gott ehren kannst? Weißt du, wie du auf der Arbeit die Anbetung, den Gottesdienst fortsetzen kannst? Indem du ehrlich bist. Da sagte ein Arbeitnehmer zu seinem Kollegen, hey, arbeite mal nicht so schnell, der Chef ist doch weg. Der Kollege war Christ und er sagte, mein Chef ist noch da. Deswegen arbeite ich weiter. Schaut mal, wie wunderbar diese Worte doch klingen. Ein volles Gewicht ist sein Wohlgefallen. Wenn du in der Situation stehst auf der Arbeit und du bist ehrlich, dann freut sich der Herr über dich. Es ist sein Wohlgefallen, wenn er seine Kinder sieht, die ehrlich arbeiten, auch wenn kein Mensch zuguckt, die in Versuchung stehen, etwas Unehrliches zu sagen und sagen, nein, ich bleibe bei der Wahrheit, auch wenn es einen Nachteil für mich mit sich bringt. Ein christlicher Geschäftsmann, den ich sehr gut kenne, hat erzählt, er war auch in der Kranbranche tätig. Er war Vertriebler und er hatte einen Riesenauftrag in Brasilien. Auftragsvolumen 120 Millionen. Ein Auftrag, 120 Millionen, das ist ein Riesenauftrag. Und wer sich so ein bisschen mit Provisionen auskennt, der weiß, er hätte daran sehr viel verdient. Und es sah gut aus, dass er den Auftrag holt. Ein christlicher Geschäftsmann aus unserer Gemeinde. Und dann bekommt er plötzlich mit, da sind Schmiergelder geflossen. Und er hat sofort gesagt, Leute, ich bin raus. Es gab einen Riesenaufschrei im Unternehmen, da wurden verschiedene Länder, weil er war der Vertriebler, der so nah am Kunden dran war. Er war dabei, den Auftrag zu holen. Und er sagt, wenn Schmiergelder geflossen sind, bin ich raus. Der sagte mir im Nachhinein, André, meine persönliche Freiheit ist mir so viel wichtiger als das Geld. Und ich kann euch sagen, aus finanzieller Sicht hat er vieles liegen lassen, oder? So eine große Provision. Aus geistlicher Sicht war es der größtmögliche Gewinn. Gott hat sich gefreut über diesen Geschäftsmann und seine Ehrlichkeit. Und so möchte ich uns heute auch ermutigen. Gott hat Gefallen an Aufrichtigkeit. Gott hat Gefallen an Integrität. Und ich möchte dich ermutigen im Berufsleben. Manchmal sind es kleinere Dinge, manchmal sind es ganz große Dinge, aber einfach immer konsequent ehrlich zu sein, denn unser Chef ist immer da. Der zweite große Kritikpunkt ist hier die Ausbeutung. Das hatten wir schon im Buch Amos. Hier heißt es dann in Vers 6, wir kaufen Sklaven für Geld und Arme für ein Paar Schuhe. Es ist nicht ganz sicher, was damit gemeint ist, aber vermutlich geht es darum, dass es so etwas Ähnliches wie eine Privatinsolvenz damals schon gab, in einer abgewandelten Form. Wenn du Schulden hattest, die du nicht begleichen konntest, konntest du dich selbst verkaufen, ja, zum Sklaven machen. Und vermutlich sind die Reichen hier so sehr darauf bedacht, dass sie alles zurückbekommen, was man ihnen schuldet, dass auch wenn ein armer Mensch ihnen nur ein paar Schuhe schuldet, sie sagen, das musst du mir zurückgeben, wenn du es nicht kannst, bist du jetzt mein Sklave. Und auf diese Weise beuten sie aus und schaffen sich viele billige Arbeitskräfte. Und schaut mal, wie Gott darauf reagiert. Das ist jetzt die entscheidende Bewertung zu diesem Verhalten. Wenn sich alles nur noch ums Geld dreht, dann nimmt Gott das sehr, sehr ernst. Da heißt es in Vers 7, bei Jakobs Stolz hat Jahwe geschworen, nie werde ich ihre Taten vergessen. Auf welche Taten bezieht sich das? Auf das, was bei der Arbeit passiert. Und Gott kündigt einige Gerichte an. Erstmal ein Erdbeben in Vers 8. Erbebt darüber nicht die Erde, erschrecken nicht all ihre Bewohner, hebt sie sich nicht wie der Nil, ist sie nicht aufgewühlt und senkt sich wieder, so wie der Strom von Ägypten. Also das Erdbeben wird hier mit dem Fluss illustriert, weil die Bewegung eines Erdbebens so ähnlich ist wie die Wellen. Weiter kündigt Gott eine Finsternis an als Gericht. An jenem Tag, spricht Jahwe der Herr, geht die Sonne schon am Mittag unter. Am helllichten Tag bringe ich Finsternis über die Erde. Das war ein angedrohter Fluch. Wir sehen es, dass eine der Plagen, die die Ägypter getroffen haben, auch Finsternis war. Und besonders sehen wir dieses Gericht Finsternis am Mittag bei der Kreuzigung Jesu. Mitten am Tag wird es finster, weil sich der Zorn Gottes ergießt auf die Sünde, die der Herr Jesus als unschuldiges Lamm auf sich genommen hat. Finsternis ist im Alten Testament immer ein Zeichen des Gerichts. Und Gott sagt, eure Feste werde ich in Trauer verwandeln. Eure Gesänge werden Totenlieder sein. Auf die Hüften bringe ich euch den Trauersack und auf jeden Kopf eine Glatze. Ich lasse euch trauern wie um den einzigen Sohn. Bitter wird das Ende dieses Tages sein. Schaut mal, hier sehen wir, wie aus einer Spaßgesellschaft eine Trauergesellschaft wird. Gott sagt, ich werde alles ändern. Der Spaß ist vorbei. Was nehmen wir aus diesem Versen für uns mit? Also ich stelle immer wieder fest, wie ernst Gott es meint, wenn wir betrügen. Ja, Gott ist nicht nur daran interessiert, was am Sonntag hier in der Gemeinde passiert. Gott ist sehr daran interessiert, was du am Montag tust. Das hatten wir schon in Kapitel 5. Und das sehen wir hier nochmal. Gott schaut genau zu, wie du arbeitest, ob du ehrlich bist oder nicht. Und Gott hasst es, wenn seine Kinder betrügen. Der Herr hat mich einmal überführt. Ich habe als Teenager gestohlen. Bei uns im Dorf, im Getränkeladen, da haben wir die leeren Pfandflaschen haben wir aus dem Zaun rausgeholt und irgendwo anders abgegeben und haben immer als Teenager den Pfand kassiert. Und irgendwann hat Gott mich darauf hingewiesen, André, nutz das doch jetzt zum Zeugnis und geh hin zum Getränkeladen und bekenn das, was du damals getan hast. Und ich habe darin eine Chance gesehen fürs Evangelium. Ich bin hingegangen, ich habe den Betrag ungefähr Pi mal Daumen geschätzt, was wir da damals gestohlen haben. Und ich bin hingegangen mit dem Schein in der Hand, habe gesagt, wissen Sie was, ich habe hier mal ganz viel gestohlen. Aber mittlerweile bin ich Christ geworden. Und ich möchte das begleichen, hier haben Sie das Geld. Und die Frau hat mich angeguckt wie ein Auto. Sowas hat sie wahrscheinlich noch nie erlebt und hat sich sehr dafür bedankt. Schaut mal, das kann so ein Zeugnis sein, wenn wir als Christen Dinge wieder in Ordnung bringen. Dass wir das nicht in erster Linie als Zwang sehen, ich muss, anders wird Gott mir nicht vergeben, sondern als Chance. Wir können ein Zeugnis sein. Ja, wir haben in der Vergangenheit was falsch gemacht, aber wir gehen jetzt ins Licht und stellen es wieder her. Nicht immer ist es möglich, wiederherzustellen. In einem Geschäft, wo ich auch geklaut habe, das Geschäft gab es nicht mehr. Da konnte ich nichts mehr dran ändern. Aber ich weiß, der Herr hat vergeben. Ja, aber ich möchte uns da einmal auch ermutigen. Wenn du jetzt im Laufe dieses Vortrags, dieser Predigt, wenn Gott dich auf einige Dinge hingewiesen hast, wo du schwarz gearbeitet hast, wo du Schwarzarbeit in Anspruch genommen hast, wo du deine Steuererklärung ein bisschen abgeändert hast, aber zu deinem Vorteil, dann ist das Betrug. Dann ist das Betrug. Das müssen wir auch so nennen. Wir können das nicht schönreden. Was die Bibel Betrug nennt, ist Betrug. Aber ich möchte dich auch ermutigen, damit zu Jesus zu kommen, denn es gibt Vergebung. Ich muss so sehr an Zachäus denken. Ein Mann, der so viel betrogen hat. Die Leute haben ihn gehasst. Das war der Betrüger Nummer eins. Er hatte sogar andere Betrüger unter sich. Und Jesus sieht genau diesen Zachäus und sagt, ich möchte in dein Haus kommen. Weißt du, vielleicht sind das die Worte, die Jesus dir heute sagt. Hör auf mit dem Betrug. Ich möchte wieder in dein Leben kommen und ich möchte dich heiligen, dass du von jetzt an ehrlich bist, dass du großzügig bist und dass du richtige Prioritäten setzt im Hinblick auf das Geld. Fassen wir noch einmal zusammen. Wenn sich alles nur noch ums Geld dreht, dann sind die Prioritäten falsch gesetzt, dann ist Geld uns wichtiger als Gott. Wenn sich alles nur noch ums Geld dreht, dann beeinflusst das unsere Arbeitsweise. Man ist plötzlich bereit zu betrügen, unehrlich zu sein, weil wir dadurch mehr Geld bekommen. Aber ihr Lieben, wir haben heute auch gelernt, wenn sich alles nur noch ums Geld dreht, dann nimmt Gott das sehr ernst. Und deswegen möchte ich uns ermutigen, zu Jesus zu kommen, heute auch Buße über gewisse Dinge zu tun, die der Herr uns aufgezeigt hat, aber dann auch wieder frohen Herzens an die Arbeit zu gehen, in der Gewissheit, der Herr hat vergeben und jetzt wollen wir ehrlich sein zu seiner Ehre. Amen.
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1: Hallo und herzlich willkommen zur Lesezeit. Hören Sie nun ein wenig Musik und dann ein Hörbuch mit dem Titel An meine muslimischen Freunde, erschienen im CSV Verlag.

0: Hallo und herzlich willkommen zur Lesezeit. Hören Sie nun aus dem Hörbuch An meine muslimischen Freunde, erschienen im CSV Verlag. Ist die Bibel das zuverlässige Wort Gottes oder wurde sie im Laufe der Jahrhunderte verändert und verfälscht? Ist Jesus Christus wirklich am Kreuz auf Golgatha gestorben und nach 3 Tagen aus den Toten auferstanden? Was meinen Christen, wenn sie von der Dreieinheit Gottes sprechen? Aus zahlreichen Gesprächen weiß der Autor, dass viele Muslime sich mit diesen Fragen beschäftigen. Darum geht es auch ausführlich in diesem Hörbuch. Er geht darauf ein. Sein Wunsch ist es, Missverständnisse auszuräumen und den Weg zum ewigen Heil zu zeigen. Hören Sie nun aus An meine muslimischen Freunde, ein Hörbuch, erschienen im CSV Verlag.
1: A.M. Benam, an meine muslimischen Freunde. Vorwort. Sowohl in meiner Heimat Ägypten als auch in den Vereinigten Staaten ist es mir seit vielen Jahren ein Vorrecht, mit manchen meiner muslimischen Kollegen auf freundschaftlicher Basis Gespräche über Religion führen zu dürfen. Aus diesen Gesprächen wurden nie hitzige Auseinandersetzungen. Stattdessen kennzeichneten sie sich stets durch gegenseitigen Respekt. Die Gespräche wurden hauptsächlich in Form von Fragen geführt, die höflich und taktvoll gestellt wurden. Gleichermaßen wurden auch die Antworten immer in höflicher Weise gegeben. Niemand empfand zu irgendeinem Zeitpunkt, dass seine Gefühle verletzt wurden, obwohl wir offen über die Schwierigkeiten sprachen, die jeder im Hinblick auf den Glauben des anderen hatte. Diese Broschüre ist das Ergebnis dieser Gespräche, durch die ich auf die Stolpersteine aufmerksam wurde, die der christliche Glaube den Muslimen bereitet. Ich bin allen meinen Freunden wirklich dankbar, mit denen ich derartige Gespräche geführt habe, und hoffe, dass diese Broschüre jedem aufrichtig nach der Wahrheit Suchenden helfen wird. Einleitung. Christentum und Islam sind zwei bedeutende Weltreligionen, von denen jede für sich behauptet, die Wahrheit zu sein, wie sie von dem einen wahren und lebendigen Gott offenbart wurde, der die Himmel und die Erde geschaffen hat. Leider weiß die große Mehrheit der Anhänger der jeweiligen Religion sehr wenig, wenn überhaupt etwas, über den Glauben der anderen. Die Bibel gibt uns gute Beispiele, wie wir den Menschen anderer Religionen predigen sollen. Wir sollen sie nicht angreifen oder beleidigen, sondern ihnen einfach die gute Botschaft vorstellen. Als der Apostel Paulus nach Ephesus ging und dort 3 Jahre verbrachte, predigte er die gute Botschaft der Errettung. Aber er griff weder die heidnische Religion an, noch redete er gegen die falsche Göttin Diana, die Artemis der Epheser. Der für die Ordnung der Stadt zuständige Stadtschreiber bezeugte diese Tatsache und konnte dadurch die Volksmenge auseinanderbringen, die die Predigt ablehnte. Dies ist in der Bibel in Apostelgeschichte 19, Vers 37 festgehalten. Auch sprach Paulus weder in Kleinasien, der heutigen Türkei, noch in Europa in der Öffentlichkeit gegen andere falsche Religionen. Stattdessen stellte er immer die Wahrheit vor und betete für die Errettung der Menschen, die die gute Botschaft der Errettung durch ihn hörten. Es ist mein Wunsch, dem gleichen Prinzip zu folgen. Ich möchte das vorstellen, was ich glaube, und dann mag der Leser überprüfen, was ich sage, und für sich selbst entscheiden. Gott zwingt niemanden, eine Religion gegen seinen Willen anzunehmen, das ist einfach nicht Gottes Art. Darüber hinaus möchte ich dies in einem Geist der Liebe tun, das ist der Grund, warum ich diese Broschüre An meine muslimischen Freunde genannt habe, weil Freundschaft uns befähigt, auf freundliche Weise Themen zu besprechen und uns davor bewahrt, die Gefühle des anderen zu verletzen. Ein weiterer Grund, warum ich dies geschrieben habe, ist meine Wertschätzung gegenüber den vielen muslimischen Freunden, deren moralischen Charakter ich bewundere und die in ihrer Freundschaft treu gewesen sind. Mit einigen von ihnen habe ich freundliche Gespräche über wichtige religiöse Fragen führen dürfen. Der Zweck dieses Buches ist, die wichtigen biblischen Lehren zu erörtern, die von einem aufrichtigen Muslim oft missverstanden werden oder die ihm als Blasphemie erscheinen. Die Liebe vergeht niemals. 1. Korintherbrief 13, Vers 8. Erstes Kapitel. Die Heilige Schrift. Wurde die Bibel verändert? Für jeden Muslim ist es sehr wichtig zu wissen, ob die Bibel verändert wurde. Der Koran sagt sehr klar und dogmatisch, dass die Bibel von Gott kam und ihre Gebote von jedem Gläubigen zu akzeptieren sind. Eines der grundlegenden Glaubenselemente im Islam ist der Glaube an die Bücher, die vor dem Koran von Gott gegeben worden sind. Wenn also die Bibel nicht verändert wurde, muss der Muslim ihr Glauben schenken. Hier sind einige der Verweise in den Suren des Korans, die den göttlichen Ursprung der Bibel bezeugen. Der Tisch, Al-Ma'ida, Sure 5, die Verse 43 bis 48 und 68. Die Frauen, Al-Nisa, Sure 4, Vers 136. Das Vieh, Al-An'am, Sure 6, die Verse 89 und 90. Die Geschichte, Al-Kasas, Sure 28, Vers 49. Die Biene, Al-Nal, Sure 16, Vers 43. In Tafsir al-Jalalin wird deutlich gemacht, dass Frage die, welche die Ermahnung besitzen, sich auf jene bezieht, die die Tora und die Injil, das heißt die Bibel, kennen. Hieran können wir sehen, wie wichtig es für einen Muslim ist, dass er weiß, ob die Bibel verändert wurde, nachdem der Koran erschienen ist. Offensichtlich kann sie nicht verändert worden sein, bevor der Koran erschienen ist. Denn Gott hätte sicher kein Buch empfohlen, das fehlerhaft ist. Beweise, dass die Bibel nicht verändert wurde. Erstens stellt das Alte Testament mehr als 75% der Bibel dar. Das Alte Testament ist die heilige Schrift für die Juden und ist identisch mit dem Alten Testament in der Bibel der Christen. Es ist undenkbar, dass Juden und Christen übereingekommen sind, dieses in exakt der gleichen Weise zu verändern, obwohl die Juden den christlichen Glauben ablehnen. Ebenso wurde 200 Jahre bevor Christus auf diese Erde kam, das Alte Testament, das ursprünglich auf Hebräisch und Aramäisch geschrieben war, ins Griechische übersetzt. Diese Übersetzung ist als die Septuaginta bekannt und existiert seit dieser Zeit ununterbrochen bis heute. Tatsächlich gibt es viele Textstellen im Alten Testament, in denen die Juden für ihren Unglauben und ihrem Ungehorsam gegenüber Gottes Geboten verurteilt werden. Wenn überhaupt, dann hätten sie diese Textstellen verändert. Zweitens gibt es viele alte Exemplare der Bibel, die hunderte von Jahren vor dem Aufkommen der islamischen Religion entstanden sind. Es gibt mehr als 5000 handgeschriebene Exemplare, das heißt Manuskripte des Neuen Testaments in der griechischen Sprache und 10.000 Exemplare in Latein, die im 2. und 3. Jahrhundert geschrieben worden sind. In Ägypten wurden Exemplare in Alexandria im Nordwesten, in Ikmim im tiefen Süden und im Sinai im Nordosten gefunden und alle stimmten in ihrem Inhalt überein. Viele sehr alte Exemplare wurden 1947 in einer Höhle im Wadi Qumran entdeckt, das nordwestlich vom Toten Meer liegt. Diese sind als die Schriftrollen vom Toten Meer bekannt. Sie alle entsprechen der Heiligen Schrift, die wir heute in unseren Händen halten. Das sind unbestreitbare Tatsachen, die beweisen, dass die Bibel nicht verändert wurde. Drittens wurde das Neue Testament im 2. und 3. Jahrhundert in viele Sprachen übersetzt und viele Exemplare existierten in vielen verschiedenen Ländern. Wie hätten all diese Exemplare in diesen vielen Sprachen in unterschiedlichen Ländern gesammelt und auf die gleiche Weise verändert werden können? Es ist undenkbar. Zu guter Letzt: Wenn die Christen etwas an der Bibel geändert hätten, wären es dann nicht gerade die Textstellen gewesen, die schwer auszulegen sind und Spaltungen verursacht haben? Die Heilige Schrift wurde nie verändert. Das ist eine unbestreitbare Tatsache. Wer die Christen beschuldigt, die Bibel verändert zu haben, sollte in der Lage sein, diese Fragen zu beantworten. Wann wurde sie verändert? Wer hat sie verändert? Welche Teile wurden verändert und warum? Wie lautete der Quelltext? Es liegt auf der Hand, dass man diese Fragen nicht beantworten kann, weil die Bibel nie verändert wurde. Drittens, die Dreieinheit. Ist die Dreieinheit gleichbedeutend mit Polytheismus, also Vielgötterei? Bevor wir dieses wichtige Thema besprechen, ist es notwendig, dass wir uns der grundsätzlichen Tatsache bewusst sind, dass die Bibel uns lehrt, dass es nur einen Gott gibt. Sowohl das Alte als auch das Neue Testament lehren uns diese grundlegende Tatsache. Hier sind einige Zitate. Der Herr, unser Gott, ist ein Herr. Und du sollst den Herrn, deinen Gott, lieben mit deinem ganzen Herzen, mit deiner ganzen Seele und mit deiner ganzen Kraft. 5. Mose, Kapitel 6, die Verse 4 und 5. Es ist sonst kein Gott außer mir. Ein gerechter und rettender Gott ist keiner außer mir. Wendet euch zu mir und werdet gerettet, alle ihr Enden der Erde. Denn ich bin Gott und keiner sonst. Jesaja, Kapitel 45, die Verse 21 und 22. Haben wir nicht alle einen Vater? Hat nicht ein Gott uns geschaffen? Maleachi, Kapitel 2, Vers 10. Denn er ist einer, und außer ihm ist kein anderer. Markus Evangelium, Kapitel 12, Vers 32. Ein Mittler aber ist nicht Mittler von einem, Gott aber ist einer. Galaterbrief, Kapitel 3, Vers 20. Denn Gott ist einer, und einer ist Mittler zwischen Gott und Menschen, der Mensch Christus Jesus. 1. Timotheusbrief, Kapitel 2, Vers 5. Du glaubst, dass Gott einer ist, du tust recht. Jakobusbrief, Kapitel 2, Vers 19. Es könnten noch weit mehr Verse zitiert werden, um diese grundlegende Tatsache zu beweisen, dass die Bibel uns sehr klar und sehr nachdrücklich lehrt, dass es nur einen Gott gibt. Es ist demnach offensichtlich, dass die christliche Lehre, die auf der Bibel beruht, kein Polytheismus ist.
0: Sie hörten aus dem Hörbuch An meine muslimischen Freunde, erschienen im CSV Verlag.

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0: 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Hallo und herzlich willkommen. In unserer heutigen Bibellese hören Sie aus der großen Hörbibel nach Martin Luther, erschienen bei der Deutschen Bibelgesellschaft, einen Abschnitt aus dem Alten Testament, aus dem Buch der Prediger, Kapitel 9 bis 12 und nach ein wenig Musik auch einen Abschnitt aus dem Neuen Testament, aus dem Kolosserbrief, Kapitel 3. Und nun viel Freude beim Zuhören des Wortes Gottes.
1: Denn ich habe das alles zu Herzen genommen, um dies zu erforschen. Gerechte und Weise und ihr Tun sind in Gottes Hand. Auch über Liebe und Hass bestimmt der Mensch nicht. Alles ist vor ihm festgelegt. Es begegnet dasselbe dem einen wie dem anderen, dem Gerechten wie dem Gottlosen, dem Guten und Reinen wie dem Unreinen, dem, der opfert, wie dem, der nicht opfert. Wie es dem Guten geht, so geht's auch dem Sünder. Wie es dem geht, der schwört, so geht's auch dem, der den Eid scheut. Das ist das Unglück bei allem, was unter der Sonne geschieht, dass es dem einen geht wie dem anderen. Und dazu ist das Herz der Menschen voll Bosheit. Und Torheit ist in ihrem Herzen, solange sie leben. Danach müssen sie sterben. Denn wer noch bei den Lebenden weilt, der hat Hoffnung. Denn ein lebender Hund ist besser als ein toter Löwe. Denn die Lebenden wissen, dass sie sterben werden. Die Toten aber wissen nichts. Sie haben auch keinen Lohn mehr, denn ihr Andenken ist vergessen. Ihr Lieben und ihr Hassen und ihr Eifern ist längst dahin. Sie haben kein Teil mehr auf der Welt an allem, was unter der Sonne geschieht. So geh hin und iss dein Brot mit Freuden, trink deinen Wein mit gutem Mut. Denn dies dein Tun hat Gott schon längst gefallen. Lass deine Kleider immer weiß sein und lass deinem Haupte Salbe nicht mangeln. Genieße das Leben mit deiner Frau, die du lieb hast, solange du das eitle Leben hast, das dir Gott unter der Sonne gegeben hat. Denn das ist dein Teil am Leben und bei deiner Mühe, mit der du dich mühst unter der Sonne. Alles, was dir vor die Hände kommt, es zu tun mit deiner Kraft, das tu. Denn bei den Toten, zu denen du fährst, gibt es weder Tun noch Denken, weder Erkenntnis noch Weisheit. Wiederum sah ich, wie es unter der Sonne zugeht. Zum Laufen hilft nicht schnell sein. Zum Kampf hilft nicht stark sein. Zur Nahrung hilft nicht geschickt sein. Zum Reichtum hilft nicht klug sein. Dass einer angenehm sei, dazu hilft nicht, dass er etwas gut kann, sondern alles liegt an Zeit und Glück. Auch weiß der Mensch seine Zeit nicht, sondern wie die Fische gefangen werden mit dem verderblichen Netz und wie die Vögel mit dem Garn gefangen werden, so werden auch die Menschen verstrickt zur bösen Zeit, wenn sie plötzlich über sie fällt. Ich habe unter der Sonne auch diese Weisheit gesehen, die mich groß dünkte. Da war eine kleine Stadt und wenig Männer darin. Und es kam ein großer König, der belagerte sie und baute große Bollwerke gegen sie. Und es fand sich darin ein armer, weiser Mann, der hätte die Stadt retten können durch seine Weisheit. Aber kein Mensch dachte an diesen armen Mann. Da sprach ich, Weisheit ist zwar besser als Stärke, doch des Armen Weisheit wird verachtet, und auf seine Worte hört man nicht. Der weisen Worte in Ruhe vernommen, sind besser als des Herrschers Schreien unter den Törichten. Weisheit ist besser als Kriegswaffen. Aber ein einziger Bösewicht verdirbt viel Gutes. Tote Fliegen verderben gute Salben. Ein wenig Torheit wiegt schwerer als Weisheit und Ehre. Des weisen Herz ist zu seiner Rechten, aber des Toren Herz ist zu seiner Linken. Auch wenn der Tor auf der Straße geht, fehlt es ihm an Verstand, doch er hält jeden anderen für einen Toren. Wenn des Herrschers Zorn wider dich ergeht, so verlass deine Stätte nicht, denn Gelassenheit wendet großes Unheil ab. Dies ist ein Unglück, das ich sah unter der Sonne, gleich einem Versehen, das vom Gewaltigen ausgeht. Ein Tor sitzt in großer Würde, und Reiche müssen in Niedrigkeit sitzen. Ich sah Knechte auf Rossen und Fürsten zu Fuß gehen wie Knechte. Wer eine Grube gräbt, der kann selbst hineinfallen. Und wer eine Mauer einreißt, den kann eine Schlange beißen. Wer Steine bricht, der kann sich dabei wehe tun. Und wer Holz spaltet, der kann dabei verletzt werden. Wenn ein Eisen stumpf wird und an der Schneide ungeschliffen bleibt, muss man mit ganzer Kraft arbeiten. Aber Weisheit bringt Vorteil und Gewinn. Wenn die Schlange beißt vor der Beschwörung, so hat der Beschwörer keinen Vorteil. Die Worte aus dem Munde des Weisen bringen ihm Gunst. Aber des Toren Lippen verschlingen ihn selber. Der Anfang seiner Worte ist Narrheit und das Ende verderbliche Torheit. Der Tor macht viele Worte. Aber der Mensch weiß nicht, was sein wird. Und wer will ihm sagen, was nach ihm werden wird? Die Arbeit ermüdet den Toren, der nicht einmal weiß, in die Stadt zu gehen. Weh dir, Land, dessen König ein Kind ist und dessen Fürsten schon in der Frühe tafeln. Wohl dir, Land, dessen König ein Edler ist und dessen Fürsten zur rechten Zeit tafeln als ehrbare Männer und nicht als Zecher. Durch Faulheit sinken die Balken und durch lässige Hände tropft es im Haus. Man hält Mahlzeiten, um zu lachen, und der Wein erfreut das Leben, und das Geld muss alles zu Wege bringen. Fluche dem König auch nicht in Gedanken und fluche dem Reichen auch nicht in deiner Schlafkammer, denn die Vögel des Himmels tragen die Stimme fort und die Fittiche haben, sagen's weiter. Lass dein Brot über das Wasser fahren, denn du wirst es finden nach langer Zeit. Verteile es unter 7 oder unter 8, denn du weißt nicht, was für Unglück auf Erden kommen wird. Wenn die Wolken voll sind, so geben sie Regen auf die Erde. Und wenn der Baum fällt, er falle nach Süden oder Norden zu. Wohin er fällt, da bleibt er liegen. Wer auf den Wind achtet, der sät nicht. Und wer auf die Wolken sieht, der erntet nicht. Gleich wie du nicht weißt, welchen Weg der Wind nimmt und wie die Gebeine im Mutterleibe bereitet werden, so kannst du auch Gottes Tun nicht wissen, der alles wirkt. Am Morgen sähe deinen Samen und lass deine Hand bis zum Abend nicht ruhen. Denn du weißt nicht, was geraten wird, ob dies oder das, oder ob beides miteinander gut gerät. Es ist das Licht süß und den Augen lieblich, die Sonne zu sehen. Denn wenn ein Mensch viele Jahre lebt, so sei er fröhlich in ihnen allen und denke an die finstern Tage, dass es viele sein werden. Denn alles, was kommt, ist eitel. So freue dich, Jüngling, in deiner Jugend und lass dein Herz guter Dinge sein in deinen jungen Tagen. Tu, was dein Herz gelüstet und deinen Augen gefällt. Aber wisse, dass dich Gott um das alles vor Gericht ziehen wird. Lass den Unmut fern sein von deinem Herzen und halte fern das Übel von deinem Leibe. Denn Kindheit und Jugend sind eitel. Denk an deinen Schöpfer in deiner Jugend, ehe die bösen Tage kommen und die Jahre sich nahen, da du wirst sagen, sie gefallen mir nicht. Ehe die Sonne und das Licht, Mond und Sterne finster werden und Wolken wiederkommen nach dem Regen. Zur Zeit, wenn die Hüter des Hauses zittern und die Starken sich krümmen und müßig stehen die Müllerinnen, weil es so wenige geworden sind und wenn finster werden, die durch die Fenster sehen und wenn die Türen an der Gasse sich schließen, dass die Stimme der Mühle leiser wird und wenn sie sich hebt, wie wenn ein Vogel singt und alle Töchter des Gesanges sich neigen, wenn man vor Höhen sich fürchtet und sich ängstigt auf dem Wege, wenn der Mandelbaum blüht und die Heuschrecke sich bläht und die Kaper aufbricht. Denn der Mensch fährt dahin, wo er ewig bleibt, und die Klageleute gehen umher auf der Gasse. Ehe der silberne Strick zerreißt und die goldene Schale zerbricht und der Eimer zerschellt an der Quelle und das Rad zerbrochen in den Brunnen fällt. Denn der Staub muss wieder zur Erde kommen, wie er gewesen ist. Und der Geist wieder zu Gott, der ihn gegeben hat. Es ist alles ganz eitel, spricht der Prediger. Ganz eitel. Es bleibt noch übrig zu sagen, der Prediger war ein Weiser und lehrte auch das Volk gute Lehre. Und er erwog und forschte und dichtete viele Sprüche. Er suchte, dass er fände angenehme Worte und schriebe recht die Worte der Wahrheit. Die Worte der Weisen sind wie Stacheln, und wie eingeschlagene Nägel sind die einzelnen Sprüche. Sie sind von einem Hirten gegeben. Und über dem allen, mein Sohn, lass dich warnen, denn des vielen Büchermachens ist kein Ende, und viel Studieren macht den Leib müde. Lasst uns die Hauptsumme aller Lehre hören. Fürchte Gott und halte seine Gebote, denn das gilt für alle Menschen. Denn Gott wird alle Werke vor Gericht bringen, alles, was verborgen ist, es sei gut oder böse.

0: 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Es folgt nun noch eine Lesung aus dem Neuen Testament, aus dem Kolosserbrief, Kapitel 3.
1: Seid ihr nun mit Christus auferstanden, so sucht, was droben ist, wo Christus ist, sitzen zur Rechten Gottes. Trachtet nach dem, was droben ist, nicht nach dem, was auf Erden ist. Denn ihr seid gestorben und euer Leben ist verborgen mit Christus in Gott. Wenn aber Christus, euer Leben, sich offenbaren wird, dann werdet ihr auch offenbar werden mit ihm in Herrlichkeit. So tötet nun die Glieder, die auf Erden sind, Unzucht, Unreinheit, schändliche Leidenschaft, böse Begierde und die Habsucht, die Götzendienst ist. Um solcher Dinge willen kommt der Zorn Gottes über die Kinder des Ungehorsams. In dem allen seid auch ihr einst gewandelt, als ihr noch darin lebtet. Nun aber legt alles ab von euch. Zorn, Grimm, Bosheit, Lästerung, schandbare Worte aus eurem Munde. Belügt einander nicht, denn ihr habt den alten Menschen mit seinen Werken ausgezogen und den neuen angezogen, der erneuert wird zur Erkenntnis nach dem Ebenbild dessen, der ihn geschaffen hat. Da ist nicht mehr Grieche oder Jude, Beschnittener oder Unbeschnittener, nicht Grieche, Sküte, Sklave, Freier, sondern alles und in allen Christus. So zieht nun an als die Auserwählten Gottes, als die Heiligen und Geliebten, herzliches Erbarmen, Freundlichkeit, Demut, Sanftmut, Geduld. Und ertrage einer den anderen und vergebt euch untereinander, wenn jemand Klage hat gegen den anderen. Wie der Herr euch vergeben hat, so vergebt auch ihr. Über alles aber zieht an die Liebe, die da ist, das Band der Vollkommenheit, und der Friede Christi, zu dem ihr auch berufen seid, in einem Leibe regiere in euren Herzen und seid dankbar. Lasst das Wort Christi reichlich unter euch wohnen, lehrt und ermahnt einander in aller Weisheit, mit Psalmen, Lobgesängen und geistlichen Liedern singt Gott dankbar in euren Herzen. Und alles, was ihr tut, mit Worten oder mit Werken, das tut alles im Namen des Herrn Jesus und dankt Gott, dem Vater, durch ihn. Ihr Frauen, ordnet euch euren Männern unter, wie sich's gebührt in dem Herrn. Ihr Männer, liebt eure Frauen und seid nicht bitter gegen sie. Ihr Kinder, seid gehorsam den Eltern in allen Dingen, denn das ist wohlgefällig in dem Herrn. Ihr Väter, erbittert eure Kinder nicht, damit sie nicht scheu werden. Ihr Sklaven, seid gehorsam in allen Dingen euren irdischen Herren, nicht mit Dienst vor Augen, um den Menschen zu gefallen, sondern in Einfalt des Herzens und in der Furcht des Herrn. Alles, was ihr tut, das tut von Herzen als dem Herrn und nicht den Menschen, denn ihr wisst, dass ihr von dem Herrn als Lohn das Erbe empfangen werdet. Ihr dient dem Herrn Christus. Denn wer Unrecht tut, der wird empfangen, was er Unrecht getan hat, und es gilt kein Ansehen der Person.
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0: 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Guten Abend und herzlich willkommen. Hören Sie nun einen Beitrag von Dieter Weidensdörfer.
1: Bei Gesprächen mit älteren Menschen kann man schon einmal erleben, dass sie meinen, der Herr habe sie vergessen abzurufen. Bei anderen, die irgendwelche Probleme haben, kommt der Gedanke auf, dass Gott die Gebete nicht erhört. Wir stellen uns die Frage, kann Gott einen Menschen vergessen? Diese Frage stellte sich einmal ein ganzes Volk und Gott gab Antwort darauf. In Jesaja 49, Vers 14 bis 16 lesen wir, Zion sagt, verlassen hat mich der Herr hat mich vergessen. Das war die Meinung des Volkes Israel, dass sich Gott nicht mehr um sein Volk kümmert. Doch dann lesen wir weiter und hören Gottes Antwort. Vergisst etwa eine Frau ihren Säugling, dass sie sich nicht erbarmt über den Sohn ihres Leibes? Sollten selbst diese vergessen, ich werde dich niemals vergessen. Und dann gibt der Herr den Beweis, warum er uns niemals vergessen wird. Er sagt, siehe, in meine beiden Handflächen habe ich dich eingezeichnet, deine Mauern sind beständig vor mir. Lieber Hörer, von diesen Aussagen der Bibel können wir eine ganze Menge lernen. Ob wir alt sind oder auf dem Krankenlager liegen, dieses Wort spricht zu uns. Vielleicht verstehen wir die Wege Gottes nicht oder beten um eine Sache und es ändert sich nichts. Wir können hier viele Lebensbereiche und Lebenssituationen anführen. Ändert sich Gott vielleicht oder ist sein Arm zu kurz, uns zu helfen? Niemals. Wir verstehen nicht immer sofort die Wege und Absichten Gottes. Auch der Psalmist Asaf konnte die Wege Gottes nicht immer verstehen. Er beneidete die Gottlosen und sah den Übermut der Lügner. Selbst musste er die bittersten Lebenserfahrungen durchkosten. Auch er kam dahin, dass Gott ihn vergessen habe oder dass er ihn nicht wollte. Doch dann tat er etwas, was für ihn und uns alle heilsam ist. Er ging ins Heiligtum, das heißt in die Gegenwart Gottes, ins Gebet. Da wurde ihm manches klar und er dachte nach. Er sah auch das Ende derer, die ihm das Leben sauer machten. Kehren wir noch einmal zu unserem Text zurück mit der Klage der Israeliten, indem sie glaubten, dass Gott sie verlassen und vergessen habe. Manchmal scheint es so, als ob Gott gar nicht da sei und unsere Situation gar nicht registriere. Im menschlichen Leben haben wir auch den Eindruck, dass die Sonne total verborgen ist, weil eine dicke Wolkendecke davor ist und vielleicht dichter Nebel uns umgibt. Ähnlich mag es im Glaubensleben der Fall sein, weil wir von Gott nichts spüren. Der Lieddichter sagt, wenn ich auch gar nichts fühle von deiner Macht, du bringst mich doch zum Ziele auch durch die Nacht. Und so ist es auch in unserem Leben. In der Bibel finden wir das Dreigestirn einer Familie in Bethanien. Wahrscheinlich alle drei Geschwister unverheiratet. Sie lebten unter einem Dach. Da wird der Bruder sterbenskrank. Oft hatte der Herr Jesus in diesem Haus die Gastfreundschaft genossen. Im entscheidenden Moment ist er weg von ihnen. Er ist an einem anderen Ort. Und später sagte Martha, Herr, wenn du hier gewesen wärest, wäre mein Bruder nicht gestorben. Liegt darin nicht ein leiser Vorwurf? Hast du uns vergessen? Warum warst du dann, als wir deine Hilfe nötig hatten, nicht hier? Ist das nicht auch bei uns der Fall, dass wir anfangen zu zweifeln und sagen, Herr, warum änderst du die Situation nicht? So oft habe ich darum gebetet und keine Erhörung erfahren. Ob Elia wohl auch so gedacht hat, als er auf dem Berg Karmel um Regen betete und den Knaben immer wieder ausschickte, um gegen das Meer hin nach dem Himmel zu schauen? Beim 7. Mal kam er zurück mit der kleinen Bemerkung, dass er eine Wolke sah wie eines Mannes Hand. Ja, was ist das schon? Der Beter Elia hörte dahinter das Rauschen eines gewaltigen Regens. Dennoch sehen wir bei Martha das Vertrauen zu ihrem Herrn, wie auch bei Elia. Auf diesen leisen Vorwurf hin kommt sie aber dennoch zu dem Ausspruch und kann glaubensvoll sagen, und jetzt weiß ich, das, was du von Gott bitten magst, er dir geben wird. Damit wird deutlich, dass sie auch in schwierigsten Umständen wusste, dass der Herr über jede Schwierigkeit erhaben war. Nun kenne ich deine Situation, lieber Hörer, nicht. Vielleicht bist du in einer solch ausweglosen Lage, dass der Teufel dir einredet, dass du dir das Leben nehmen sollst. Deswegen höre doch genau die Antwort, die Gott seinem Volk gibt. Dazu gebraucht Gott ein Bild aus dem Leben. Die Mutter und ihr Baby sind ein treffendes Beispiel. Normal und natürlich ist es, wenn die Mutter und ihr Baby eng aneinander hängen. Unnormal sind die Fälle, wo die Mütter ihre Kinder verstoßen oder bereits vorher abtreiben. Vergisst etwa, so ist die Antwort Gottes, das heißt, es sollte normalerweise unmöglich sein, sein Baby zu vergessen. Mutter und die Frucht ihres Leibes gehören zusammen, und deshalb erbarmt sich eine Mutter darüber. Doch Gott weiß genau, dass es etliche abnormale Fälle gibt, in denen die Mutter dennoch ihr Kind vergisst und sich seiner nicht erbarmt. Deshalb sagt er weiter, sollten selbst diese vergessen, ich nicht. Hier sehen wir den allmächtigen, allwissenden und erbarmenden Gott über uns Menschen. Menschen machen viele Versprechungen, aber Gott beweist seine Versprechungen und gibt uns Brief und Siegel dafür, was er tut. Dazu führt er seine Handflächen an, und zwar beide. In die hat er uns eingezeichnet. Meine lieben Hörer, das ist ein einmaliges prophetisches Wort. Darauf können wir uns stützen. Wer hat es denn gesagt? Der Herr Jesus Christus vor seiner Menschwerdung. Bis seine Hände am Kreuz durchbohrt wurden, dauerte es bei der Verkündigung dieser Prophetie bis zu ihrer Erfüllung etwa noch 500 Jahre. In der Vorausschau der Erfüllung konnte er seinem Volk schon damals zusichern, dass er sie weder verlassen noch vergessen wird. Und heute darf uns dieses Wort zum Trost, zum Zuspruch und zur Hilfe werden. Im letzten Satz sagt uns der Herr, dass er unsere Mauern, unsere Schwierigkeiten und Nöte genau kennt. Also, er weiß um deine Krankheit. Er kennt deine Sehnsucht, nach Hause zu gehen, weil du alt und der Tage satt bist. Er weiß auch um deine Arbeitslosigkeit und deine Existenzangst, und er kennt deine Demütigungen und alle deine Lebensumstände. Du fragst vielleicht, und warum hilft mir der Herr nicht, wenn er meine Mauern und Begrenzungen kennt und darum weiß? Vielleicht ist seine Stunde noch nicht gekommen. Warum musste denn erst Lazarus sterben? Warum ging der Herr Jesus nicht bereits vorher dahin? Damit Gott verherrlicht werde. Hier stehen wir vor Geheimnissen und Wegen Gottes, die wir Menschen nicht ergründen können. Vielleicht wartet der Herr mit der Erfüllung deiner Bitten, damit du im Vertrauen auf ihn gefestigt wirst und ebenso im Ausharren. Warum musste denn Elia so lange beten? Gott konnte doch sofort Regen schenken. Die Bibel sagt uns, dass Elia inbrünstig und anhaltend betete. Würden wir nur ein Wort zu Gott sagen und er würde das sofort tun, wäre Gott ein Wunschzettelerfüller oder ein Automat. Und gerade das ist er nicht. Gerade im Gebet möchte er, dass wir Geduld und Ausharren lernen. Das musste auch Hiob lernen. Deswegen heißt es von Hiob, vom Ausharren Hiob habt ihr gehört, und das Ende des Herrn habt ihr gesehen, dass der Herr voll innigen Mitgefühls und barmherzig ist. Dazu ein Beispiel aus dem Leben, was Ausharren bedeutet. Ein Mann war unterwegs und bemerkte eine Steinschneidemaschine, die auf einem Felsen hämmerte. Einige hundert Mal schmetterte der Hammer in das harte Gestein des riesigen Felsen. Dann plötzlich, nach einigen hundert Schlägen, spaltete sich ein Felsblock in zwei Teile. War es vielleicht nur ein Schlag, vielleicht der letzte, der den Steinblock spaltete? Nein, es waren hunderte Schläge dazu notwendig. Manchmal schien es so, als seien die anderen Hammerschläge vergeblich gewesen. Nein, jeder Schlag war wichtig. Doch das Ausharren und die Beharrlichkeit brachten den Stein zum Spalten. Ist es nicht so auch mit unserem Gebetsleben? Wir wissen nicht, wie lange Elia gebetet hat, aber als Gottes Stunde da war, dann wurden die Gebete erhört. Die Gefahr besteht, dass wir mutlos werden und meinen, Gott hört uns nicht mehr und nimmt unsere Gebete nicht zur Kenntnis. Vielleicht geht es mit der Erhörung so wie mit diesem Steinblock, dass er plötzlich entzwei springt und wir merken, dass sich das Ausharren gelohnt hat. In welcher Situation du dich, lieber Hörer, auch befindest, Gott ist der gleiche und er wird deine Gebete erhören, wenn sie aufrichtig sind. Du hast die Vergebung deiner Sünden vielleicht schon erlebt und hast darum gebetet. Aber du hast keine Gewissheit, dass dich der Herr erhört oder angenommen hat. Vielleicht wartest du auf ein Zeichen und sagst, ich fühle doch nichts. Verlasse dich nicht auf Zeichen oder Gefühle. Verlasse dich auf sein Wort, auf die Bibel. Denn dort sagt dir der Herr, wer das sucht, der findet. Oder wer anklopft, dem wird aufgetan werden. Wenn du dem Herrn Jesus alles bekannt hast, dann fange doch froh an zu danken. Denn durchs Danken kommt die Gewissheit der Erhörung und die Annahme bei Gott in unser Herz hinein. Weil der Herr Jesus am Kreuz für uns durchbohrt wurde und weil die Nägelmale in seinen Händen sind, gibt er uns den Beweis, dass er uns liebt und uns deswegen nie vergessen kann. Immer wenn er seine Hände schaut, denkt er auch an dich, lieber Hörer, weil er auch für dich sein Leben und Blut als Lösegeld gab. Wir wollen beten. Herr Jesus, wir danken dir herzlich, dass wir durch dein Sterben am Kreuz die Gewissheit der Vergebung unserer Sünden haben dürfen. Aber auch die Gewissheit, dass du uns nie vergisst. Du kennst alle Hörer, die sich im Zweifel befinden und glauben, dass du sie verlassen hast. Oder sie meinen, nichts von dir zu spüren. Lasse doch alle deine ganz persönliche Nähe erleben und lass alle merken, dass du durch dein Wort zu uns redest. Und schenke den Hörern, die auf ein Zeichen warten, um zu wissen, ob du sie angenommen hast oder nicht, dass sie sich die Gewissheit aus deinem Wort holen. Herr Jesus, hilf allen Hörern, dich zu erleben, als den auferstandenen Christus. Amen.

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1: Ich bin Jerome Nussbaum. Die von Bundesfinanzminister Klingbeil geplante Zuckersteuer auf Getränke kommt erstmal nicht. In der Union gibt es Widerstand, unter anderem vom CSU-Bundestagsabgeordneten Auernhammer.
2: Die Steuer würde nach seinen Worten beim Zuckerkonsum in der Bevölkerung nichts ändern. Und mit Blick auf den Bundeshaushalt werde das Aufkommen der Steuer auf Dauer nicht so hoch sein, wie erhofft, so Auernhammer. Das Kanzleramt hatte den Gesetzentwurf gestern vorläufig gestoppt. Die Verbraucherorganisation Foodwatch sagt dazu, während die Koalition streite, freue sich die Zuckerlobby. Der aktuelle Gesetzentwurf wäre ein Meilenstein im Kampf gegen ernährungsbedingte Erkrankungen. Noah Ulrich, Redaktion.
1: Die israelische Regierung versucht zu klären, ob auch Staaten oder Terrororganisationen an dem versuchten Anschlag mit einer Fly-Dubai-Maschine beteiligt waren. Israels Staatspräsident Herzog nimmt bei möglichen Hintermännern den islamistischen Extremismus in den Fokus. US-Präsident Trump warnt den Iran inzwischen vor schwerwiegenden Konsequenzen, sollte das Land für den Angriff verantwortlich sein. Nach dem, was er höre, habe der Iran damit etwas zu tun, aber man arbeite noch daran. Die Rettungsaktion für den vor der Insel Pöhl gestrandeten Buckelwal Timmy könnte vor Gericht landen. Es geht um eine offene Schlussrechnung in Höhe von 1,3 Millionen Euro, berichtet die Ostsee-Zeitung.
3: Das Geld fordert ein Tauchunternehmer ein, der sein Team aus Spezialisten und auch Schlepper mitgebracht hatte. Mit Millionärin Walter Mommert konnte er sich bisher nicht auf eine Zahlung einigen. Damit könnten sie sich vor dem Landgericht Schwerin wieder treffen. Auch die von ihm beauftragten Firmen warten demnach noch auf ihr Geld. Walter Mommert von der privaten Rettungsinitiative will derzeit keine Zahlungen leisten. Sie wirft dem Tauchunternehmer vor, Vorgaben des Bergungs- und Rettungskonzepts nicht eingehalten zu haben. Der Wal war nach der Rettung tot vor der dänischen Insel Anholt angespült worden. Ulrike Klein, Redaktion.
1: Bahnreisende brauchen seit heute auf der Strecke zwischen Berlin und Hannover deutlich länger. Es gibt neue Sanierungsarbeiten, die über ein Jahr dauern. Fernzüge werden über Magdeburg und Braunschweig umgeleitet. Die Fahrzeit verlängert sich um 80 Minuten auf fast 3 Stunden. Unter anderem im Havelland in Brandenburg sind deshalb Bahnstationen wieder abgekoppelt, wie schon bei der Generalsanierung der Strecke Berlin-Hamburg. Der Landkreis hatte noch gefordert, die Sperrung zu verschieben und zunächst eine parallel verlaufende Strecke in Betrieb zu nehmen. Auf Netflix startet eine neue Doku über Michael Schumacher. Der Titel lautet Schumacher 94, die Geburt einer Legende. Seit seinem Skiunfall vor 13 Jahren ist der frühere Formel-1-Fahrer von der Außenwelt abgeschirmt. In der

0: kommt nun seine Frau Corinna zu Wort.
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0: Die aktuellen Temperaturen: Bremen 18 Grad, Frankfurt am Main 21 und 18 messen wir in Erfurt. Am Abend lockern die Wolken im Osten weiter auf, im Westen und Nordwesten ist es heiter und trocken. Über die Nacht bilden sich bei wenigen Wolken dann gebietsweise dichte Nebelfelder. Die Tiefstwerte reichen von 13 bis 6 Grad. Morgen wird es nach teils zäher Nebelauflösung meist heiter sein und weitgehend trocken. Nur an den Alpen und im Südwesten sind einzelne Gewitter möglich. Die Höchstwerte erreichen 20 bis 24 Grad. An den Küsten werden es stellenweise nur 17 Grad sein.
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2: 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Hören Sie nun einen Vortragsmitschnitt von der Kreatikon-Konferenz mit Roger Libi mit dem Titel Sprachwissenschaft versus Evolution.
3: Ich freue mich, dass ich das Thema Herkunft und Entwicklung der Sprachen behandeln darf. Es geht um Sprachwissenschaft kontra Evolution. Und ganz einfach gesagt, es geht um die Frage, ist der Mensch ein sprechender Affe? Ja, die meisten unserer Gesellschaft sind überzeugt, dass dem so ist, dass unser Sprechen eine Sache der Evolution war, vom Mensch zum Tier. Nun, bevor wir auf diese Fragen eingehen, wollen wir uns doch zunächst einmal Klarheit verschaffen, worin sind solche, die an Evolution glauben und solche, die an die Bibel glauben, sich einig bei dem Thema Sprachen. Nicht wahr? Es ist wichtig, wenn wir eine Auseinandersetzung haben mit anderen, dann müssen wir zuerst Klarheit verschaffen, was sehen wir gleich? Wo haben wir dieselbe Basis? Und dann schauen wir weiter. Also, ein paar Fakten über Sprachen. Es gibt weltweit über 7000 verschiedene Sprachen. Und da sind die Dialekte nicht mitgezählt. Gewisse Sprachen zeigen untereinander eindeutige Verwandtschaftsmerkmale, wie zum Beispiel Deutsch und Englisch und Holländisch. Also, die nehmen wir zusammen. Aber wenn man das vergleicht mit Hebräisch, gar keine Verwandtschaft. Mit Thai, gar keine Verwandtschaft. Mit den Bantu-Sprachen in Schwarzafrika, gar keine Verwandtschaft. Also, wir nehmen nur Sprachen, die Verwandtschaftsmerkmale aufzeigen, zusammen zu einem Sprachstamm. Und nun ist es so, es gibt weltweit, jetzt mit Vorsicht ausgedrückt, denn es wird ständig klar, dass es noch mehr Sprachen gibt. Nicht wahr? In den vergangenen Jahren muss man immer noch wieder mit der Zahl höher gehen. Jetzt spreche ich von über 7000, aber noch vor einigen Jahren habe ich in den Vorträgen gesagt, über 6000. Aber gerade mit kleinen Menschengruppen sind da neue Sprachen in die Liste hinzugekommen. Aber weltweit kann man diese Sprachen, jetzt vorsichtig gesagt, in einige Dutzend Sprachstämme einteilen. Ein Beispiel: Indoeuropäisch ist ein Sprachstamm, da gehören die meisten Sprachen von Europa dazu. Aber noch weitere Sprachen bis nach Indien. Hindi ist auch verwandt mit Deutsch. Sehr weit natürlich entfernt, aber es gehört in einen Sprachstamm. Aber dann, wie ist das mit den chinesischen Dialekten? Die gehören in den Sprachstamm des Sino-Tibetanischen. Völlig andere Sprachen sind das. Dann gibt es auch die paläoasiatischen Sprachen, dann die hamitosemitischen Sprachen, dann den Sprachstamm, den man nennt Niger-Kordofanisch und so weiter und so fort. Also, weltweit kann man so die Sprachen gruppieren. Und innerhalb von den Sprachstämmen kann man die näher verwandten Sprachen zu einer Sprachfamilie zusammenfassen. innerhalb des Indogermanischen. Ich war Spanisch, Italienisch, Französisch, Italienisch, sehr nahe beieinander. Das ist eben die Familie der romanischen Sprachen. Und Englisch, Deutsch, Schweizerdeutsch übrigens auch, und dann Holländisch und so weiter, das gehört zu den germanischen Sprachen. Wieder eine Familie. Aber zusammen gehören die auch zum Indogermanischen. Und da gibt es noch viel mehr Familien, zum Beispiel die slawischen Sprachen, wie Kroatisch, Russisch, Serbisch und so weiter, Polnisch. Weiter. Wir können im Fall von Französisch, Italienisch, Spanisch, Portugiesisch, Romanisch und so weiter anhand von Dokumenten im Laufe der vergangenen 2000 Jahren nachweisen, dass die zurückgehen auf Latein. Die stammen alle von Latein ab. Darum lohnt es sich, Latein zu lernen. Ja, und dann lernt man viel einfacher Französisch und dann Italienisch und dann Spanisch und dann muss man gar nicht mehr weiter lernen. Und ich lese auch Portugiesisch fließend Bücher, aber spreche nicht. Aber fließend lesen, das habe ich jetzt nicht mitgezählt bei den 12. Eben, es ist immer schwierig, wie man zählt. Aber weil das eben so verwandt ist miteinander, das geht ruckzuck, zack, zack, und das Latein hilft enorm. Und nun, ganz wichtig. Jetzt erkennen wir, Sprachen von verschiedenen Sprachstämmen, die können wir unmöglich auf eine Ursprache zurückführen. Das funktioniert nicht. Man kann also Hebräisch mit Schweizerdeutsch nicht auf einen gemeinsamen Ursprung zurückführen und auch nicht die chinesischen Dialekte. Geht nicht. Also man könnte theoretisch die über 7000 Sprachen auf einige Dutzend verschiedene Ursprachen zurückführen. Aber mehr geht nicht. Ich war, wir sprechen immer noch einfach über Fakten, die man einfach so anerkennen muss. Die menschlichen Sprachen sind fantastische, genial und komplex konzipierte Zeichen oder Codesysteme, um Gedanken und Ideen auszudrücken. So kann man die menschlichen Sprachen umschreiben. Nun ist es aber so, im Tierreich gibt es auch Kommunikationssysteme. Man denke an den Bienentanz, an den Walfischgesang und so weiter. Das sind Kommunikationssysteme, aber die sind von ganz anderer Art als die Codesysteme der menschlichen Sprachen. Und man kann sogar sagen, die menschlichen Lautsprachen, also das, was ich jetzt gerade anwende, sind typisch menschlich. Das gibt es gar nicht im Tierreich und es gibt auch nicht eine Vorstufe dazu. Das sind Fakten. Und nun kommt dazu, bei den Tieren fehlen auch die Voraussetzungen im Gehirn für Erzeugung und auch für das Verständnis von Sprache, wie wir Menschen Sprachen verstehen können. Und zwar haben wir das Broca-Zentrum im Gehirn und ein bisschen weiter hinten. Bei den meisten Menschen links, auch links Broca und dann das Wernicke-Zentrum. Im Broca-Zentrum, da produzieren wir Sprache. Da bin ich jetzt sehr aktiv. Also wenn man mein Gehirn im Moment scannen würde, dort arbeitet es. Bei Ihnen nicht? Hoffentlich auch. Sie müssen mal schweigen. Jetzt darf ich sprechen. Aber es ist so, bei Ihnen ist das Wernicke-Zentrum wirklich sehr aktiv. Denn Sie nehmen diese schnell gesprochenen Laute auf und verstehen die in Zusammenhängen. Das ist nicht wie ein Hund, dem man sagt, komm, Fuß. Der nimmt das ganz anders wahr. Und der kann auch nicht Sätze verstehen, nicht wahr? Das ist auf einer ganz anderen Ebene Also beide Zentren, Broca und Wernicke, fehlen bei den Tieren. Fakt. Lautäußerungen bei den Säugetieren und auch bei den Menschenaffen, total laute beim Schimpansen zum Beispiel, die werden durch das limbische System gesteuert. Das ist ein System im Gehirn, ganz tief im Gehirn. Wir haben das auch. In Verbindung mit unseren Gefühlen ist das limbische System sehr wichtig. Aber eben, bei den Tieren, ihre Kommunikation läuft über dieses System, es läuft ganz anders. Also, nochmals, menschliche Sprache unterscheidet sich grundsätzlich von allen tierischen Kommunikationssystemen. Und nun kommt dazu, menschliche Sprachen haben im Prinzip grenzenlose Ausdruckmöglichkeiten. Nicht wahr? Wir sagen, mir fehlen die Worte. Aber was machen wir dann? Ja, dann können wir ein Wort erfinden. Es gab einmal eine Zeit ohne Computer. Und dann kamen die Computer und man musste ein Wort haben. Eben Computer. Also man kann die Lücken füllen. Oder Luther übersetzte die Bibel. Und da sollte das Wort Mysterion, die Geheimnisse in den Paulusbriefen, werden wir umschrieben mit dem Wort Mysterion, übersetzen. Er hatte kein Wort im Deutschen. Und hat sich überlegt, das ist also etwas, was nur die Gläubigen wissen. Und die anderen nicht. Es ist ein Familiengeheimnis. Die 8 Geheimnisse zum Beispiel in den Paulusbriefen. Und es war im Alten Testament verborgen. Aber heute wissen es, die Gläubigen sind da eingeweiht. Oder sollten es sein. Und was ist, wo ist der Ort, wo man Dinge weiß, die anderen nicht wissen? Mama kriegt ein Baby. Die Kinder erfahren das. Die anderen Leute noch nicht. Vielleicht 3 Monate später. Aber im Heim ist das bekannt. Und da hat er das Wort gemacht, Heim. Und zwar eben etwas, was man im Heim weiß, Heimnis. Und dann hat er noch die Silbe G, das ist so eine Sammelsilbe, die Dinge zusammenfasst, zum Beispiel die Gemeinde, ja? Die Gemeinschaft, das Geheimnis. Und wir verstehen das heute. Also, so ist die Sprache aufgebaut. Sie kann ständig expandiert werden mit den Möglichkeiten, sodass wir alle, im Prinzip alle Gedanken, Ideen und Empfindungen ausdrücken könnten, wenn wir es denn nur wollten. Und jetzt ein weiteres Faktum. Alle normalen Kinder können jede x-beliebige Sprache der Welt perfekt und akzentfrei erlernen. Hier, unser Kleinster, Haniel. Er war ein Kind, von dem wir befürchteten, er wäre behindert. Im Denken und auch motorisch. Er wurde so schwer krank bei der Geburt. Wohl durch den Geburtsvorgang angesteckt. Und es war wirklich fraglich, ob er überlebt. Und dann mussten wir ständig abklären und es ging alles ganz normal. Mit 9 spielte er das Doppelkonzert von Bach für 2 Violinen und Orchester. Also war auch in Ordnung. Und Schweizerdeutsch spricht er auch heute akzentfrei. Aber hätten wir ihm eine andere Sprache beigebracht, dann würde er akzentfrei Hebräisch sprechen, wenn er denn akzentfrei Hebräisch gehört hätte. Und wir hätten irgendeine Indianersprache sprechen können, wenn wir sie denn gekonnt hätten. Und er würde sie perfekt sprechen. Also Kinder können jede Sprache knacken. Es ist so, bis 10 kann ein Kind eine bestehende ein bestehendes Sprachsystem in sich aufnehmen. Ist egal, ob das jetzt eben Mandarin-Chinesisch ist, vollkommen anders als Schweizerdeutsch, kein Problem, Kinder knacken das System. Die haben einen Dietrich im Kopf und der knackt jedes System. Aber mit Beginn der Pubertät wird dieser Dietrich verändert und es geht nicht mehr. Und dann muss man Bücher zur Hilfe nehmen, um Sprachen zu lernen und meistens dann noch mit Akzent. Aber wichtig, ohne bestehendes Sprachsystem bleibt der Mensch sprachlos. Hätten wir mit unserem Baby nie gesprochen und hätten ihn auch nie andere Menschen hören lassen, die sprechen, hätte er keine Sprache gelernt. Solche Kinder, die als Wolfskinder aufgewachsen sind, die haben nicht eine Sprache selber produziert. Das geht nicht. Nicht wahr? Und das hat es gegeben, wenn man zum Beispiel denkt an Victor Daveyron, 1797, der wurde in den Wäldern von Südfrankreich aufgegriffen. Er war unbekleidet. Und ein Arzt hat sich seiner angenommen, hat ihn in der Familie aufgenommen, wollte ihm dann Französisch beibringen. Das ging nicht mehr. Ja, er war zu alt. Und er hat ihm versucht, Sitten beizubringen, wie man am Tisch anständig ist. Und war ziemlich schwierig. Also, er blieb sprachlos. Und es gibt noch mehr solche Fälle. Zum Beispiel ein Indianerkind verlor sich im Wald, als Weiße das Indianerdorf überfallen hatten. Und dann wuchs er ganz alleine auf. Und später hat er eine solche Sehnsucht gehabt nach Gemeinschaft mit Menschen. Da hatte er schließlich die Angst vor den Menschen. Er hatte kein Vertrauen zu irgendwelchen Menschen. Aber die Sehnsucht, Gemeinschaft zu haben mit Menschen, war so groß, dass er schließlich doch in ein Dorf der Weißen ging. Und, oh glücklich, der wilde Westen war vorbei. Und diese Weißen waren ganz freundliche Menschen. Und die haben ihn aufgenommen. Und er durfte dann sogar in einem Indianermuseum arbeiten und so den Leuten erklären, zeigen, wie man im Urwald, also in der Wildnis, überlebt und lebt. Aber er konnte nie mehr eine Sprache lernen. Einige englische Vokabeln, einzelne Wörter, ja, keine Sätze. Und man hat nie erfahren, was dieser Mensch denkt, zum Beispiel über das Leben nach dem Tod, über den Sinn des Lebens. Nie. Also der Mensch produziert nicht einfach selber eine Sprache. Und jetzt möchte ich erklären, wie dieses Codesystem funktioniert. Es ist nämlich ganz besonders kompliziert. Es ist ein Codesystem auf 4 Ebenen. Und ich lasse heute die Schrift, das Schreiben, bewusst weg. Sonst hätten wir noch eine fünfte Ebene. Aber es ist schon genug kompliziert. Aber ich versuche es wirklich so zu erklären, dass ziemlich alle draus kommen. Also, wir haben 4 Ebenen. Die erste Ebene ist die Ebene der Phoneme. Und dann kommt die Ebene der Morpheme und dann die Ebene der Syntax und dann die Ebene der Semantik. Ja, jetzt habe ich das so erklärt, wie mein Mathematiklehrer uns Mathematik beigebracht hat. Der hat das ganz schnell gemacht und wenn er dann gemerkt hat, dass die meisten nicht rausgekommen sind, dann hat er so auf eine ganz eigenartige Art hat er gelächelt. Hatte ganz lange Haare. Ein richtiger 68er. Ja, das war schwierig. Aber das mache ich jetzt nicht. Und darum, Phoneme, da geht es um die Laute. Laute, das sind die Bausteine der Sprache. Zum Beispiel, um zu sprechen, brauche ich immer wieder A. Oder Au. Diese Laute, das sind Phoneme. Und die haben keine Bedeutung. Normalerweise. Was heißt A? A. Nichts, das sind Bausteine. Aber sie sind bedeutungsunterscheidend. Werde ich gleich noch zeigen. Aber eins ums andere. Wir gehen so eine Leiter hoch. Bitte nehmen Sie jede Sprosse. Und wenn Sie eine auslassen, man kann sehr tief runterfallen. Gefährlich. Also, Sie kommen mit. Jetzt haben wir die Laute besprochen. Jetzt kommen die Morpheme. Jetzt kann man nämlich diese Laute zusammensetzen. Au. Indem man zum Beispiel vorne hinsetzt. Und am Schluss. Dann gibt es Haus. Und Sie sehen, das sind die kleinsten Sinneinheiten. Haus, das bedeutet schon was, auf Deutsch wenigstens. Und dann kommt die Syntax. Jetzt wollen wir diese einzelnen Sinnbausteine zusammensetzen zu größeren Einheiten. Das Haus steht am See. Das ist die Ebene der Syntax. Wie setzt man diese Sinneinheiten zusammen? Da gibt es ganz bestimmte Regeln. Und dann die Semantik, die beschäftigt sich mit dem Hintergrund, mit der Bedeutung dieser einzelnen Sinneinheiten. Ich erkläre das noch besser. Ich habe mir überlegt, wie kann ich das wirklich einfach erklären? Ich möchte ja, dass ein 12-jähriger Junge oder ein 12-jähriges Mädchen das versteht. Oder dass meine Großmutter, die hatte nie etwas gelernt. Die musste mit 14 in der Fabrik arbeiten und später wurde sie eine Mutter vieler Kinder und hat die wunderbar aufgezogen und zum Herrn geführt. Also, wie hätte ich meiner Großmutter das erklärt? Also, es ist so, hier die chinesische Mauer, die besteht aus einzelnen Bausteinen. Und diese Bausteine sind eben diese Phoneme. A, D, K, L. Sie haben keine Bedeutung in sich, normalerweise, aber sie sind bedeutungsunterscheidend. Dank L und können wir unterscheiden zwischen Haus und Laus. Das ist wirklich nicht dasselbe. Ja, und jetzt kommen wir zu den Morphemen. Die Ebene der kleinsten Sinneinheiten. Wenn wir G, bedeutet nichts, und A, bedeutet auch nichts, zusammensetzen, dann gibt das GA. Und das ist Schweizerdeutsch, heißt das Gehen. Ja, für Deutsche bedeutet das nichts, aber für uns schon. Ja, das macht Sinn. Aber diese Morpheme müssen nicht unbedingt Wörter sein. Die können auch Wortteile sein. Zum Beispiel, wenn wir E sagen, in Fische. Das E bedeutet mehr als ein Fisch. Zwei oder mehr. Kann auch eine Million sein, aber nicht einer. Fische. Und sonst heißt es Fisch. Also, das E ist bedeutungsunterscheidend, hat aber in sich keine Bedeutung. Nicht wahr, wenn ich irgendjemand aus Hamburg frage, was heißt eigentlich auf Deutsch E? E? Jetzt gehen wir zum Satzbau. Übrigens, bei der chinesischen Mauer noch, möchte ich erklären, mehrere Steine zusammen bilden so ein Türmchen oben auf der Mauer. Ja? Und das ist architektonisch schon bereits eine Sinneinheit. Das ist nicht nur ein Stein, das ist ein Türmchen. Also, wir gehen jetzt zur Syntax, Satzbau. Und, nicht wahr, viele Türmchen zusammen auf der chinesischen Mauer, die ergeben wieder etwas, eine höhere Einheit. Und die nennt man auf Deutsch die Zinne. Nicht wahr? Im Hohen Lied wird über die Zinne der Mauer gesprochen. Das ist das. Ja, und nun ist es so, es gibt Regeln. Ich kann sagen auf Deutsch, ich gehe gerne in den Wald hinein. Aber Deutsch ist so reich, ich kann auch sagen, in den Wald gehe ich gerne hinein. Das ist nicht genau das Gleiche. Das gibt eine Nuance in der Aussage. Ich kann auch sagen, gerne gehe ich in den Wald hinein. Oder sogar hinein in den Wald gehe ich gerne. In den Wald hinein gehe ich gerne, kann ich auch sagen. Aber Wald, den gerne ich in hinein, das geht jetzt gar nicht. Ja, eben weil es nicht den Regeln der vierten Ebene entspricht. Und jetzt kommt die Semantik. Nicht wahr? Da geht es um die Bedeutung, über die Gedanken hinter den Worthülsen. Wenn ich sage Wald, ich glaube, das ist ein Klang, ja? Wald. Aus mehreren Lauten zusammengesetzt. Aber das hat eine Bedeutung. Das ist nicht nur einfach so ein bisschen Bewegung in der Luft, sondern das bedeutet Ansammlung von Bäumen. Das steckt hinter dieser Worthülse. Das ist eben die Ebene der Semantik. Und nun, nach diesen Facts, da sind beide Evolutionisten und Kreationisten sich einig. Aber jetzt geht es um die Frage, woher kommen die mehr als 7000 menschlichen Sprachen der Welt? Also, wir machen jetzt eine Gerichtsverhandlung. Wir befragen den Evolutionisten auf der Bank, in Russland, in den Gerichten. So früher saß man so in einer Art Käfig. Jetzt hat man eher so einen Glasbau, so wie ein Aquarium. Aber ich würde schon lieber auf der Bank sitzen, als im Aquarium. Also, kein Aquarium, kein Käfig, aber der Evolutionist sitzt da auf der Bank und der Kreationist hier auch auf der Bank. Und wir klären die Frage ab. Woher kommen die Sprachen? Kann man es erklären durch Evolution oder kann man es erklären durch das, was die Bibel uns sagt über die Schöpfung? Nun, der Vater der heutigen modernen Evolutionslehre war Charles Darwin. Die Gedanken findet man schon früher im alten Heidentum, vor Jahrtausenden. Aber der Vater der modernen Evolutionslehre ist Charles Darwin und er hat ja 1859 das Buch Die Entstehung der Arten veröffentlicht, um klarzumachen, es braucht eigentlich nicht den Schöpfer, um die Entstehung, also die Entwicklung, muss ich sagen, der Tiere und der Pflanzen zu erklären. Und dann, der Zeitgeist war noch nicht so reif. 1859, es brauchte noch ein paar Jahre und dann kam 1871 die Abstammung des Menschen. Und das war das Buch, in dem er sagte, und übrigens, mit dem Menschen ist es genau gleich. Den Mensch hat er noch ausgeklammert, weil das wäre 1859 noch nicht so gut angekommen. Aber der Zeitgeist entwickelt sich. Und dann haben viele Intellektuelle applaudiert, symbolisch gesprochen. Ganz toll, auch der Mensch ist einfach so entstanden. Und er hat natürlich auch über die Evolution der Sprache geschrieben und hat gesagt, dass das wohl entstanden ist durch Lautnachahmung. Nicht wahr? Der Hund macht wow, wow. Und dann hat dieser Urmensch begonnen, wow, wow zu sagen. Oder der Hahn macht so etwas wie kikriki. Und dann hat er auch so nachgeahmt. Und durch solche Nachahmung ist schließlich die komplexe Sprache wie Englisch entstanden. Ja, er war ein Engländer. Nun, die Evolutionslehre hat auch eine Evolution durchgemacht. Seit Darwin bis heute. Und es gibt heute nicht die Möglichkeit, dass man eine Evolutionssprach- oder Sprachevolutionsdogmatik schreiben könnte. Ein Dogmenbuch. Warum? Weil es zu viele verschiedene Ansichten gibt. Aber ich kann doch erklären, was so verbreitet gedacht wird unter Evolutionisten heute. Und da nehme ich Jared Diamond. Ein Evolutionsbiologe, ein weltweit bekannter Physiologe und er hat sich das so erklärt. Er hat gesagt, die Sprachzentren im Gehirn, die haben sich im Verlauf der sogenannten Menschwerdung, verstehen Sie das Wort? Aus einem Affen wird, aus einem Tier wird ein Mensch. Und diese Entwicklung ist die Menschwerdung. Vor 1,5 Millionen Jahren begonnen, sich zu entwickeln. Bis vor 250.000 Jahren war es fertig ausgebildet. Das, was die Tiere nicht haben, ja? Broca, Wernicke, meistens links. Nicht immer. Macht nichts, wenn man es auf der anderen Seite hat. Aber Sie sehen also, er hat sich das überlegt, die Hardware, das ist der Computer, das ist die Hardware zuerst. Und die Software, die kommt nachher. Das ist dann die Sprache selbst. Also zuerst hat sich die Hardware entwickelt. Müssen Sie sich vorstellen, der Computer entwickelt sich und dann später wird Word gebildet. Damit man auch was schreiben kann auf der Hardware. Nun, Sie sehen das hier. Als die Hardware fertig war, vor 250.000 Jahren, hat sich die Software, where die Lautsprache, entwickelt, bis vor etwa 35.000 Jahren. Also die eigentliche Lautsprache entwickelte sich in diesem Zeitraum. Sehr kurz, nicht wahr? In evolutionistischen Denkräumen gesehen ist das alles sehr rezent, sehr kürzlich entstanden. Nun, wir lassen den Angeklagten sprechen. Jared hat gesagt, vor 4 Millionen Jahren haben Australopithecinen, das sind eben diese Wesen, von denen angeblich wir abstammen, Australopithecus ist die Einzahl, Mehrzahl Australopithecinen. Der Australopithecus, was heißt das? Australo heißt Süd und Pithecus heißt Affe. Also eigentlich sind sich die Evolutionisten einig, das war ein Affe, kein Mensch. Der Südaffe. Nur so nebenbei, wenn mal zwischendurch einer ganz gescheit sein will und sagen wird, ja, das stimmt ja gar nicht. Kein Evolutionist sagt, wir stammen vom Affen ab. Ja, vom Schimpansen? Nein, natürlich nicht. Gorilla auch nicht. Aber von einer ausgestorbenen Affenart. Vom Südaffen. Natürlich glaubt man das. Also, da haben sich eben so, die haben so gutturale Laute wie Schimpansen heute. Das sind gutturale Laute, die können zu Hause üben, nicht hier. Bitte. Ja, ich habe genügend Abstand zu Ihnen. Der soziale Abstand ist hier um ein paar Meter gesichert. Jared, bitte machen Sie weiter. Vor circa 1,5 Millionen Jahren hat der Homo erectus, Homo heißt Mensch, erectus, aufrechtgehend. Also da sind sich die Evolutionisten einig, das ist ein Mensch, Homo erectus, nicht mehr ein Pithecus. Homo erectus habe einzelne Wörter gebraucht. Ja, so wie die Babys auf dem Wickeltisch, die sagen mal, aber. Verstehen Sie das? Das heißt runter auf Schweizerdeutsch. Aber später kommt dann plötzlich noch dazu, gar. Aber gar. Das heißt, das Baby auf dem Wickeltisch möchte runtergehen. Denen gefällt das nicht, einfach da zu liegen und gewickelt zu werden. Das ist sowieso ein bisschen, ja, man hat zu wenig Freiheit. Aber gar. Aber eben zuerst noch nicht zwei, sondern einzelne Wörter. Aber dann vor etwa 0,5 Millionen Jahren, woher hat er diese Jahre? Wirklich am Schreibtisch erfunden. Das ist nicht wissenschaftlich eruiert, das müssen Sie wissen. Sich so vorgestellt, ungefähr vor 0,5 Millionen Jahren, habe er dann begonnen, zwei Wortsätze zu bilden. Das ist das Stadium. Ich sage Ihnen, bei unseren Kindern, eben zuerst ein Wort und dann aber gar. Wow, das war ein Moment, zwei Wörter, zwei Wortphase, ja. Da haben wir das gelernt. Und was kommt nachher? Nach der Zwei-Wort-Phase? Ja, jetzt hätte ich gehofft, jemand sagt die Drei-Wort-Phase. Nein, dann kommen die Sätze. Aber eben, Jared erklärt das so, weil er denkt, wie das so bei den Menschen ist, wenn sie eine Sprache lernen. Nur, der Unterschied ist wichtig. Ja, zwischendurch sage ich jetzt nochmal als Richter etwas. Das hat er einfach abgeschaut bei den Babys. Aber die Babys haben das ja nicht selber entwickelt, aber gar. Sondern die haben das gehört von den Eltern. Die haben gesagt, aber, die haben gesagt, gar, und das Baby macht aber gar. Ja? Also da ist ein Input von außen. Aber das fehlte bei Homo erectus. Das ist also nicht das Gleiche. Nun, Jared, bitte weiter. Der prähistorische Homo sapiens. Sie merken, das ist nicht nur der aufrechtgehende Mensch. Homo ist zwar ein Mensch, aber jetzt ist er noch gescheit geworden. Sapiens heißt weise. Der prähistorische, also der vorgeschichtliche Homo sapiens habe es schließlich geschafft, längere Wortketten ohne viel Grammatik zu bilden. Wald den gerne ich hinein. Ja, da sind wir dort. Nun sagt er Folgendes. Die komplexe Sprache, so wie wir sprechen, die ist erst seitdem in Europa vor 40.000 Jahren angesetzten allgemeinen kulturellen Aufschwung entstanden. Nicht wahr? Nachdem man Hunderttausende von Jahren immer nur die gleichen da Feuersteine zugeschlagen hat und plötzlich kam eine kulturelle Explosion. Und da seien dann die wirklichen Sprachen entstanden. Im Rahmen einer kreativen Explosion. Ja, hier sieht man die Höhle des Homo sapiens. Ja, aus diesen Lauten, wie zum Beispiel, er hat einen schweren Stein rausgetragen, also der noch früher, und dann fiel der aus Versehen auf den Fuß, und dann sagte er, aua, da haben wir ein Wort. Ja, und so sei die Sprache fort und fort entstanden. Jetzt gehen wir zur biblischen Sicht. Was sagt die hebräische Bibel? Und natürlich auch die deutsche, die übersetzt ist aus der hebräischen, zur Sprachentstehung. Jetzt darf der Kreationist sprechen. Ja, jetzt spiele ich nicht mehr Richter, jetzt bin ich der auf der Bank. Laut dem Bericht des ersten Buches Mose, wenn man gescheit sprechen will, kann man ja sagen Genesis. Erschuf Gott den ersten Menschen, Adam, mit einer von Anfang an voll funktionierenden Kommunikationsfähigkeit. Nicht wahr? So steht das in 1. Mose 2, Vers 16 und 17. Da wird berichtet, wie Gott am Tag der Erschaffung, am sechsten Tag, am Freitag war das, gleich nach der Erschaffung hat Gott mit ihm einen Bund geschlossen. Ich lese, und der Herr Gott gebot dem Menschen und sprach, von jedem Baum des Gartens darfst du nach Belieben essen. Aber von dem Baum der Erkenntnis des Guten und Bösen, davon sollst du nicht essen. Denn an dem Tag, da du davon issest, wirst du gewisslich sterben. Und das Wernicke-Zentrum, alles verstanden. Funktioniert. Software war da. Nämlich die Software wurde gerade auf die Hardware aufgetragen, am Tag der Erschaffung. Aber mehr als nur Sprachverständnis. Gemäß 1. Mose 2,23 war Adam von seiner Entstehung an auch fähig, sich durch artikulierte Sprache aktiv auszudrücken. Nämlich nach der Erschaffung Evas durch eine Art Cloning aus der Rippe da beim Herzen, damit er wusste, sie wird nicht als ein Stück Schädelknochen über mich regieren und sie wird auch nicht wie ein Stück Fußknochen von mir da runtergedrückt werden, sondern nahe meinem Herzen sein. Da hat er sie also zum ersten Mal gesehen und da war er so überwältigt. In einem romantischen Sprachakt heißt es, da sagte der Mensch, diese endlich ist Gebein von meinem Gebein. Und Fleisch von meinem Fleisch. Diese soll Männin heißen, denn von einem Mann ist sie genommen. Der konnte sprechen. Broca. Alle Ebenen. Laut, Morpheme, Syntax, Semantik, alles da. Und noch mehr. Er hatte auch von Anfang an die Fähigkeit zur Neubildung von Wörtern, die es gar noch nicht gab. Er konnte also das Sprachsystem, das ihm der Schöpfer eingegeben hatte, das konnte er auch expandieren, erweitern. Nämlich, er bekam den Auftrag, den Tieren Namen zu geben. Und da musste er also aus dem bestehenden Sprachsystem, musste er neue Wörter bilden. 1. Mose 2, 29. Der Herr Gott hatte ja aus dem Erdboden alle Tiere des Feldes und alle Vögel des Himmels gebildet. Und so brachte er sie nun zu den Menschen, um zu sehen, wie er sie nennen würde. Und wie irgendein Mensch ein lebendes Wesen nennen würde, so sollte sein Name sein. Und der Mensch gab Namen allem Vieh und den Vögeln des Himmels und allen Tieren des Feldes. Ja, zum Beispiel war ein schwarzer Vogel. Da muss ich fragen, wie soll ich den nennen? Orev. Die Wurzel im Hebräischen, Arav, heißt schwarz sein. Also, das ist ein Schwarzer. Orev. Und so musst du allen Tieren Namen geben, aber aus dem bestehenden Sprachsystem kann man neue Wörter bilden. Wunderbar, so machen wir es auch. Ich glaube, wir haben, als die Computer kamen, nicht gesagt, ja, das ist ein Cha-Cha-Cha. Das ist ein Fantasiewort. Nein, wie heißt auf Lateinisch rechnen? Und dann könnte man davon ableiten, das gibt dann Computer. Das ist ein Rechner. Aber das Wort Computer gab es vorher nicht. Cäsar hatte nie von Computern gesprochen. Aber es ist aus der Sprache von Cäsar genommen. Also ich meine Julius Cäsar. Nun, der Mensch hatte noch mehr Fähigkeit zur Poesie. Kreativität in der Syntax. Nicht wahr? Als Adam seine Frau zum ersten Mal gesehen hatte, da wurde er eben richtig poetisch. Ich gehe da nochmals kurz zurück. Ja, da haben wir es doch. Diese ist einmal Gebein von meinem Gebein und Fleisch von meinem Fleisch. Die soll Männin heißen, denn von dem Mann ist sie genommen. Das ist im Hebräischen ein Gedicht. Das ist nicht normale Sprache, wie man normal spricht. Ein Gedicht ist anders. Ein Gedicht muss einen Rhythmus haben, zum Beispiel. Im Deutschen verlangt man auch oft Reim. Also wenn Luther gedichtet hat, ein feste Burg ist unser Gott. So spricht man nicht im Alltag. Da sagt man, Gott ist für uns eine feste Burg. Aber dichterisch sagt man, ein feste Burg ist unser Gott. Merkt man den Rhythmus drin? Ja, und so spielt man also mit dem Klang der Wörter und mit dem Rhythmus der Wörter. Und so hat er gesagt, Sotapam! Etzem merzamai, u vassar mi pesari, lesoti kare isha, ki me ish lukoch hazot. Also das Spielen mit der Syntax. Kreativ war er im Vokabular, also in der Semantik, ja, und er war kreativ auch eben in der Syntax. So ist der Mensch eingerichtet, nach der Bibel. Und laut dem Bericht von 1. Mose erschuf Gott den ersten Menschen Adam mit einer von Anfang an voll funktionierenden Kommunikationsfähigkeit. Aber es gab nur eine Sprache. Und das war übrigens Hebräisch, ein Urhebräisch. Denn die Namen der Patriarchen vor der Flut, Adam, Shet und so weiter, bis Noach, ja, das sind, tut mir leid, das ist nicht Schweizerdeutsch. Adam kommt von der Wurzel Adam, rot sein, und dann davon abgeleitet Adama, heißt rote Ackererde, Terra Rossa, eisenhaltig, und Gott hat ihn von der Erde genommen, ja, und darum hieß er Adam, das ist der Erdling. Und auch so, die anderen Namen kann man so erklären, und darum, Hebräisch. Darum habe ich das mit vollem Recht genommen, Orev. Ja? Und ich habe es auch Althebräisch mit dem Ayin da hinten. Heute spricht man das nicht mehr aus, sagt man Orev in Israel. Aber Althebräisch, Orev. Und da konnte also Adam verstehen und mit der Sprache arbeiten. Jetzt sehen wir aber nach der Flut, lesen wir in 1. Mose 11, Vers 1. Und die ganze Erde hatte die gleiche Sprache und die gleichen Wörter. Und es geschah, als sie nach Osten zogen, da fanden sie eine Ebene im Land Sinear, das ist der heutige Südirak. Hebräisch Shinar, das ist der Südirak. Und wohnten dort. Da sprachen sie einer zum anderen, auf, lasst uns Ziegel streichen und hart brennen. Der Ziegel diente ihnen als Stein und der Asphalt diente ihnen als Mörtel. Sie sprachen: Auf, bauen wir uns eine Stadt und einen Turm, dessen Spitze an den Himmel reiche, und machen wir uns einen Namen, dass wir nicht zerstreut werden über die ganze Erde. Gott sagte zu Noah, sie sollen die ganze Erde füllen. Die sagen: Nein, wir machen nicht, was Gott sagt. Wir bleiben zusammen. Globalismus lässt grüßen. Zusammen sind wir stark. Da fuhr der Herr herab, um die Stadt und den Turm zu besehen, welche die Menschensöhne bauten. Gott weiß alles, was geschieht. Warum kommt er herab? Um uns zu zeigen, Epheser 5 sagt, seid nun Nachahmer Gottes. Gott zeigt, man muss die Dinge von nahe anschauen, wenn man etwas beurteilen will. Nicht einfach so von Weitem. Obwohl er es nicht nötig hätte, aber wir haben es nötig. Darauf sprach der Herr: Siehe, sie sind ein Volk und haben alle eine Sprache. Und dies haben sie angefangen zu tun, und nun wird ihnen nichts verwehrt werden, was sie zu tun ersinnen. Auf, lass uns herabfahren und dort ihre Sprache verwirren, dass sie eine des anderen Sprache nicht verstehen. Da zerstreute sie der Herr von dort aus über die ganze Erde. So hörten sie auf, die Stadt zu bauen. Darum gab man ihr den Namen Babel, Verwirrung auf Hebräisch, weil der Herr dort die Sprache der ganzen Erde verwirrt hatte. Und von dort zerstreute sie der Herr über die ganze Erde. Und deshalb gab es dann die Völkerwanderungen schließlich über alle 5 Kontinente hinweg. Also, da lernen wir, Gott erschuf neue Sprachen und gab sie den Menschen in Babel, den verschiedenen Stämmen, ein. Er löschte auf der Festplatte, auf der Hardware, die alte Sprache und setzte eine neue drauf. Und da haben die einen Sumerisch gesprochen. Und das haben die anderen, die Akkadisch sprachen, nicht verstanden. Und da konnten sie nicht mehr zusammenarbeiten und sie haben sich getrennt. Und dann wurde die Erde gefüllt, so wie Gott das haben wollte. Jetzt kommt die Frage, also beide haben sich erklärt vor Gericht. Und nun der Richter sagt: Woher kommen die mehr als 7000 menschlichen Sprachen der Welt? Wir haben ein Problem. Es gibt keine Zeitmaschinen. Wir können nicht in die Vergangenheit zurück, um zu schauen, wie war das mit der Sprachentstehung. Was machen wir dann? Wir haben die Möglichkeit der Deduktion. Und jetzt erkläre ich das wie mein Mathematiklehrer. Aber keine Angst, ich ändere mich gleich wieder. Also, in der Deduktion, da haben wir ja eine Hypothese oder eine Theorie. Evolutionslehre oder die Lehre der Schöpfung, könnte man sagen. So eine Behauptung. Jetzt können wir Deduktion machen, das heißt, wir leiten aus diesem aus dieser Ausgangslehre, wie wir das jetzt gehört haben vor Gericht, leiten wir Sachverhalte ab. Wenn das so ist, dann müsste doch eigentlich das und das so sein. Und nun werden wir eine Prüfung durchführen, und zwar durch Beobachtung, durch Experimente, die man beliebig oft wiederholen kann. Und da werden wir eben schauen, ob jetzt die Beobachtung, das Experiment, die Ableitung bestätigt oder widerlegt. Ja, das war jetzt vielleicht kompliziert. Mit einem Beispiel. Wir haben die Schöpfungslehre der Bibel, wir haben die Evolutionslehre. Jetzt leiten wir etwas ab durch Deduktion. Ja, dann können wir uns sagen, wie müssten die ältesten Sprachen der Welt beschaffen sein, wenn nun die Evolutionslehre wirklich stimmt? Wie müssten die ältesten Sprachen sein, wenn die Bibel wirklich stimmt? Und wir machen die Ableitung. Und jetzt gehen wir und schauen die ältesten Sprachen der Welt, die wir durch Dokumente noch überprüfen können. Und dann werden wir sehen, ob das hier oder da bestätigt oder widerlegt. Aber wir machen auch etwas anderes. Wir machen auch Ableitungen über die Sprachen der Eingeborenen. Wie müssten die Sprachen der Eingeborenen aussehen, wenn die Evolutionslehre wahr ist? Wie, wenn die Bibel wahr ist? Und dann gehen wir zu den Eingeborenen und schauen, wie sie sprechen. Und dann bestätigen oder widerlegen wir. Und nun weiter. Wir machen Aussagen über die Geschichte der Sprachen. Wir können anhand von Dokumenten Sprachen verfolgen über Jahrtausende hinweg und können schauen, wie entwickeln sich die Sprachen im Laufe der Jahrtausende. Aber bevor wir das untersuchen, machen wir einfach mal Ableitungen. Wenn die Evolution stimmt, wie müsste die Sprachgeschichte aussehen? Wenn die Bibel stimmt, wie müsste sie aussehen? Darf ich bitten? Zuerst kommt der Evolutionist. Erstens, die ältesten Sprachen der Welt. Die müssen im Vergleich zu den modernen Sprachen, zum Beispiel Englisch, der hochzivilisierten westlichen Welt, viel primitiver gewesen sein. Bedeutend primitiver. Und zwar auf allen Ebenen des Sprachsystems. Laute, Lautverbindungen, Sätze, Semantik. Leuchtet ein. Aber wie ist es mit den Sprachen der Eingeborenen? Auch die müssten natürlich viel primitiver sein als die modernen Sprachen, sagen wir von Europa und Amerika. Also, ich meine das moderne Amerika, von den Weißen besiedelt. Und dann, wie sieht das aber aus mit der Sprachgeschichte? Ja, klar, im Laufe der Jahrtausende müsste man sehen, wie die Sprachen sich immer höher entwickeln. Auf allen Ebenen. Jetzt von der Bibel her müssen wir Folgendes sagen. In Kontrast dazu muss man sagen, die ältesten Sprachen, die kamen ja direkt aus der Hand des Schöpfers. In Babel. Die müssen perfekt sein. Alles, was Gott macht, ist am Schluss sehr gut. Nicht nur Dorf. Am Schluss des Schöpfungsberichtes heißt es beim siebten Mal Dorf, Meod, gut, sehr. Man spricht auf Hebräisch auch rückwärts. Nicht nur schreiben. Ja, das war ein Spaß. Aber eben sehr gut. Darum hochstehend und komplex. Die Sprachen der Eingeborenen, nun wirklich Evolutionisten im 19. Jahrhundert haben das geschrieben. Ich kann es nachweisen. Als man eben die eingeborenen Sprachen noch nicht kannte, wie wir das heute tun. Und die haben gesagt, das müssen so evolutionistische Vorstufen gewesen sein. Ganz primitiv. Diese Leute mit schwarzer Hautfarbe. Ganz primitive Sprachen. Kommunikationssysteme. Und es klang auch so ein bisschen so, ja? So kam es ihnen vor, ja? Aus der biblischen Sicht müssen wir sagen, die müssen nicht primitiv sein. Alle Sprachen sind ja ein Schöpfungswerk. Gott hat auch diesen Völkern, diesen Stämmen, die Sprache geschenkt. Also müssen die überhaupt nicht primitiv sein, die können ganz hochstehend sein. Und dann die Sprachentwicklung, ja, da kann es auch Zerfall geben. Denn alles seit dem Sündenfall ist dem Zerfall unterworfen, sagt Römer 8. Und so rechnen wir mit Zerfall in den Sprachsystemen. Aber wir können auch rechnen mit gewissen Aufwärtsentwicklungen. Denn der Mensch ist fähig im Bereich des Satzbaus schöpferisch tätig zu sein. Gedichte, ja, Stichwort. Und der Mensch kann auch neue Wörter erfinden. Wenn er denn einen Computer erfindet, dann auch den Namen dazu. Also ist es so und so. Sehr wichtig. Und dieser Punkt wurde früher in den Büchern, die zu dem Thema geschrieben wurden von Evolutionisten, nie beachtet. Das war in meiner Forschungsarbeit über Jahre hinweg mit den Sprachen ganz entscheidend zu zeigen, es gibt Bereiche in den Sprachen, wo es Höherentwicklung gibt und es gibt Bereiche, wo es Abwärtsentwicklung gibt. Und das muss man unterscheiden. Es gibt Bereiche in der Sprache, da ist der Mensch kreativ und Bereiche, da ist er nicht kreativ. Zum Beispiel, wir haben im Deutschen 4 Fälle, nicht wahr? Nominativ, das Haus. Genitiv des Hauses. Dativ dem Hause. Ja, die meisten hier sagen dem Haus.

Ja, durch den Freund. Ablativ. Wer käme auf die Idee, eine spezielle neue Form im Deutschen einzurichten? Macht niemand. Wir sind in dem Bereich eben der Morpheme als kleine Einheiten, die an Wörter angehängt werden, da sind wir nicht kreativ. Aha, das ist wichtig. Und jetzt gehen wir auf Weltreisen. Wir gehen doch zusammen nach Indien und schauen uns die ältesten Sprachen der Welt an. Jetzt zunächst die älteste indoeuropäische Sprache. Das ist Sanskrit. Das vedische Sanskrit, und wir wissen, wie das ausgesehen hat um etwa 1500 vor Christus. Und ich kann Ihnen sagen, das ist die komplexeste indoeuropäische Sprache, die es gibt. Man hat 8 Fälle, also nicht nur Nominativ, Genitiv, Dativ, also mit speziellen Formen, Endungen, ja, sondern 8. Es gibt nicht nur die Einzahl, das Haus, sondern auch die Mehrzahl, die Häuser, der Häuser, ja, und so weiter, Singular, Plural und auch Dual für Dinge, die doppelt vorkommen. Und für ein Verb, sagen wir gehen, Schweizerdeutsch gar, gibt es etwa 600 Verbalformen. Und zwar einzelne Wörter, die sich verändern. Nicht wie wir auf Deutsch, wir sagen, ich habe gesagt, nämlich das Partizip gesagt und dann mache ich noch haben davor. Haben oder sein. Ich bin gegangen. Bin kommt von sein, ja? Gegangen, Partizip. Nein, die haben bestimmte feste Formen. 600. Wow. Auf Schweizerdeutsch. Ja, wir haben auch ein paar Formen. Auf Deutsch in Deutschland sagen wir 30 Formen. Englisch, 5 Formen. Go, goes, aufpassen, he goes, ja? Man sagt, I go, you go. He goes, eine andere Form. Then we go, you go, they go. Aber dann sagen wir auch gone, ja? Going. Und was man da machen kann, 5 Formen und der Rest macht man mit to have und to be. Und would. Und will, ja, aber das ist auf der Ebene der Syntax, wo der Mensch kreativ ist. Griechisch, Altgriechisch. Wir können sagen, wie Altgriechisch noch geklungen hat um 1400 vor Christus. Das ist nun die älteste Sprache Europas, die wir kennen, durch Überlieferung. Und das ist die komplexeste Sprache Europas. Dort hat man 5 Fälle, Sanskrit 8. 5 Fälle, Einzahl, Mehrzahl. Und aus einem Verb, zum Beispiel lyo, lösen, 450 Verbalformen. Aber nicht mit haben und sein und so, ja? Und wollen und, nein, Formen. Fantastisch. Darum hat Gott fürs Neue Testament Altgriechisch gewählt. Eine Sprache mit vielen Formen, wo man sich ganz genau ausdrücken kann und doch nicht so schwierig wie vedisches Sanskrit. Johannes 1,1 auf Griechisch. Enache en hologos, kai hologos en proston theon, kai theos en hologos. Im Anfang war das Wort. Und das Wort war bei Gott. Und das Wort war Gott. Dort ist es sogar im Satzbau vorgestellt, um es zu betonen. Ja? In den Wald hinein gehe ich gerne. Theos en hologos. Gott war das Wort. Jetzt schauen wir uns weiter herum, außerhalb der indoeuropäischen Sprachen. Sumerisch. In der säkularen Welt sagt man die ältesten Inschriften um 3100 vor Christus. Ich bin mit der Chronologie nicht ganz einverstanden. Aber das sind nur Sachen von einigen Jahrhunderten. Also wir sind da sehr, sehr nah. Wir sind da nicht ein paar Millionen Jahren entzweit. Also, darum nehme ich einfach diese üblichen Chronologien. Aber Sie wissen, wie ich es verstehe. Zum sumerischen Kasussystem. Es gibt da nicht nur diese 4 Fälle, Nominativ, Genitiv, die ja viele heute gar nicht mehr verstehen.

0: Ja, wenn der Lehrer sagt, hast du den Akkusativ auch schon einmal gelernt? Weil er findet, der Schüler schreibt so falsch. Bitte, den Akkusativ. Nicht der Akkusativ. Hast du den Akkusativ schon gelernt? Aber das ist schon genügend schwer. Da hat man einen Nominativus Absolutus. Ich erkläre jetzt das nicht im Detail, sonst brauche ich zu viel Zeit. Es geht einfach darum, Sie müssen wissen, sehr kompliziert. Dann gibt es den Agentiv, weiter den Genitiv, das kennen wir jetzt wieder, den Dativ, das kennen wir auch. Es gibt aber einen Lokativ. Zum Beispiel der Sumerer konnte sagen, nicht nur E, Haus, sondern konnte sagen er. Das ist ein Haus. Das ist ein Wort und heißt im Haus. Aber nicht zwei Wörter zusammengeschrieben, es ist ein Wort. Wenn man den Sumerer gefragt hat, was heißt E, Haus, was heißt A? Aber du sagst ja manchmal er, ah, im Haus. Merkt man, sprachpsychologisch, ist nicht das gleiche wie zwei Wörter zusammenschreiben. Für sich allein hat A keine Bedeutung, wie Fische. Ich frage einen Hamburger, warum sagt ihr Fisch, Fisch, E? Ja, was mehrere sind. Was heißt E? Ach so, Fische, das heißt so, Mehrzahl, okay. Und den Lokativ, Terminativ, zum Beispiel Kai, das heißt neben der Tür. Haben nicht zwei Wörter zusammengeschrieben. Kai heißt neben der Tür. Also der Sumerer macht einen Blumenstock neben die Tür. Dann gibt es aber auch den Terminativ. Da hängt man She oder Esche an. Zum Beispiel An heißt Himmel, aber ein Wort Anche, das heißt zum Himmel. Wenn er also den Blumentopf Kai neben der Tür hochgeworfen hat, dann war das Anche, ja, zum Himmel. Er kam dann wieder runter. Ja, und dann gibt es auch Aspekte. Man kann ausdrücken, ob eine Handlung gesehen wird als ein Akt im Moment, wie ein Punkt, oder ob das etwas Gewohnheitsmäßiges ist, das man wiederholt, durativ. Es gibt auch die Möglichkeit, Intensität, die Richtung, die Beziehung, die Objektbeziehung der Handlung durch gebundene Morpheme, also wie E bei Fische, ja, zu verdeutlichen. Und die Reihenfolge dieser Ketten, die da entstehen, die geschieht nach streng festgelegten grammatikalischen Regeln. Und so können Tausende von verschiedenen Verbalformen gebildet werden. Ja, wir sind noch nicht fertig. Ich wollte schon fast fertig sein, ja? Aber nein, jetzt geben wir noch eins drauf. Altägyptisch ist die Sprache der Hieroglyphen. Und da können wir zurückgehen bis, das ist ein Schreibfehler, bis 2800 vor Christus. Säkulare Datierung. Da gibt es beim Nomen, beim Hauptwort, zwei Geschlechter. Männlich, weiblich. Kennen wir auch. Dann aber drei Numeri, Singular und Plural und auch Dual für Dinge, die paarweise auftreten. Haben wir nicht im Deutschen. Dann ist es so, also 2900, 2800 vor Christus. Jetzt ist es richtig. Dann haben wir beim Verb 200 Formen. Ohne Haben und Sein. Und in den Konjugationen, also ich gehe, du gehst, er geht, wir haben sechs Personen, ja? Ich, du, er, wir, ihr, sie. Aber da hat man acht verschiedene Personen. Wie geht das? Weil bei der zweiten und dritten Person unterscheidet man, ob du ein Mann ist oder eine Frau. Beim Verb. Ja? Das ist doch dumm für die Gender-Leute. Ja, muss er sich immer entscheiden als Altägypter. Ist das ein Mann, den ich jetzt da anspreche, oder ist es eine Frau? Man kann nicht einfach sagen, du komm mal. So einfach ging das nicht. Und die Handlungen können im Altägyptischen mit Zeitbezug zu Vergangenheit, Gegenwart, Zukunft oder auch ohne Zeitbezug einfach so abstrakt beschrieben werden. Da ist nur die Handlung wichtig. Und dann beim Verb ist es noch so, da werden verschiedene Diathesen unterschieden. Also Formen, ob das aktiv ist, ich wasche. Oder passiv, ich werde gewaschen. Das müssen wir umschreiben mit mehreren Wörtern, aber ein Wort. Oder kausativ, das ist ein Wort, Eine Wortform, man veranlasst, dass jemand etwas tut. Haben wir nicht auf Deutsch. Und dann gibt es auch die Aspekte, ob etwas fortdauernd ist, durativ, ob es als Punkt gesehen wird, punktual, oder resultativ, also etwas ist geschehen und hat jetzt ein Resultat. Im Altgriechischen, Christos egegatai, das ist der Resultativ. Das bedeutet, Christus ist auferstanden, punktuell, und jetzt lebt er. Das ist drin, im Resultativ. Hätte man also das Altägyptische gut gebrauchen können, um das Neue Testament zu übersetzen. Und dann werden auch verschiedene Modi verwendet, Formen für Indikativ, Wirklichkeitsform, Optativ, Wunschform, Adhortativ, das sind Ermahnungsworte, Konjunktiv, Möglichkeitsform, Voluntativ, da wird der Wille ausgedrückt, Imperativ, Befehl, das kann man alles ausdrücken und kann auch zeigen, ob das vor, gleich oder nachzeitig ist, ohne großen Aufwand. Also nicht eine primitive Sprache. Jetzt gehen wir zum Akkadischen. Babylonisch, um 2500 vor Christus. Das ist die Sprachstufe, wo ich die Grammatik der Formen gelernt habe. Zum Nomen, es gibt Singular, Plural und wieder Dual, also fünf Fälle. Und da gibt es noch einen Status Rectus und einen Status Absolutus. Das erkläre ich nicht, aber Sie wissen, einfach kompliziert. Und dann zum Verb, also Parasum heißt scheiden. Und ich muss zu diesem Verb etwa 1000 Formen lernen. Ohne Haben und Sein. Ja, so gut. Wir haben ja heute gehört von dem wissenschaftlichen Vortrag vorhin, dass die Festplatte hier wird nie gefüllt. Können wir das ganze Leben reinpacken. Jetzt kommen wir zum Ergebnis. Also, die ältesten Sprachen sind hochstehend, sagt die Bibel, und das stimmt. Und die Evolutionslehre sagt, die müssen primitiv sein, stimmt überhaupt nicht. Erstes Ergebnis, der Richter sagt, ein Punkt, null Punkte. Jetzt gehen wir zu den eingeborenen Sprachen. Wir gehen nach Amerika, zu den Quechua-Indianern. In Peru, Ecuador und Bolivien. Stellen wir uns vor, wir sind ein Missionar von früher, der kommt mit seinem Notizbüchlein. Das geht so. Heute. Und er schreibt sich ein Wort auf, das er gehört hat. Hier gerade ein schön ausgewähltes Wort. Ruvanaya Shaskasnikichemantaka. Das sind 32 Buchstaben. Ein Wort. Nicht mehrere Wörter zusammengeschrieben, ein Wort. Aber da wird es für den Missionar noch einige Zeit dauern, bis er herausfindet. Das ist zusammengesetzt aus 8 verschiedenen grammatischen Teilen in genau festgelegter Reihenfolge. Die Übersetzung von diesem Wort ist, was die kontinuierliche Erfüllung der künftigen Arbeit betrifft. Aber es sind nicht Worte zusammengeschrieben. Wir können auch da zusammenschreiben, was die kontinuierliche Erfüllung der... Nein, Sie müssen fragen... Ja, aber was heißt eigentlich dieser Wortteil da? Was? Ja, aber ihr sagt doch Ruvanaya Saskasnichikimendaka. Ach ja, das heißt eben, was die kontinuierliche Erfüllung der künftigen Arbeit betrifft. Und so werden etwa 50.000 Verbformen durch Rekombination von Morphemen, die eben nicht Wörter sind. Man sagt ihnen gebundene Morpheme, wie ebei, fische. Ja? Wir gehen zu den Aymara-Indianern, die sind ja verwandt miteinander, in Peru, Bolivien, und dort auch ziemlich kompliziert, aber die haben etwa 100.000 Formen. Wow! Verstehen Sie, warum ich kein Problem habe, die Indianer zu nennen? Die nenne ich immer noch Indianer, aber Indianer heißt nicht primitive Leute. Sondern die haben fantastische Sprachen. Das ist der Unterschied. Also das Verbalsystem in der Sprache der Aymara ist überaus erstaunlich. Beim Verbum handelt es sich zunächst um eine Wortwurzel, an die je nachdem eine Serie von 23 Suffixen, das sind eben Anhängsel, angehängt werden können. Mit Hilfe dieser Suffixe kann zum Beispiel die Verursachung, die Richtung, die Art und Weise, die Bedingung, die Zahl, die Situation, die Negation, die Größe, der Aspekt, ob punktuell oder durativ, Zeit, Subjekt, Intensität zum Ausdruck gebracht werden. Am besten ein Beispiel. Avistayani vaya rapipi jemava. Ein Wort. Es heißt, ich veranlasse, dass er durch dich benachrichtigt wird, wenn ich hierher komme. Das geht so. Avist. Das ist die Wortwurzel. Die bedeutet die Handlung benachrichtigen. Aber dann ist angehängt te'a. Te'a drückt aus, dass die Handlung momentan, also punktuell, nicht fortlaufend ist. Ja, ist ein Kausativmorphem und drückt hier aus, dass das Subjekt Ich die Handlung durch einen anderen ausführen lässt. Und darum auf Deutsch, ich veranlasse, dass er durch dich, so wird das umschrieben. Aber dann kommt ja angehängt ni vaya. Ni bedeutet gegen den Ort hin, wo der Satz gesprochen wird. Und das haben wir dann übersetzt mit hierher. Vaya, auf dem Weg. Im Deutschen hat man übersetzt, wenn ich hierher komme. Aber es geht dann weiter. Rappi, Beja. Rappi ist ein Benefaktiv, drückt aus, die Handlung wird zum Guten eines anderen ausgeführt. Das übersetzt man natürlich nicht. Und dann der nächste Wortteil drückt aus, dass mehrere Personen an der Handlung beteiligt sind. Lassen Sie das ja nicht weg. Und dann Emava noch am Schluss. E bedeutet erste Person, Einzahl, aber es geht um eine zukünftige Handlung. Ma ist eine Kombination der Pronomen ich und du zusammen. Und va drückt die Intensität der Handlung aus. Das haben wir natürlich auch bei der Übersetzung weggelassen. Und jetzt lernen. Es ist so, es ist praktisch unmöglich, dass ein Europäer eine Indianersprache nur durch Hören lernen konnte. Es geht praktisch nicht. Es gab schon Genies, aber das ist völlig ungewöhnlich. Jetzt die Windtusprache in Kalifornien. Das sind so typisch Kalmai-Indianer. Winnetou, so der Art. Die haben bei ihren Verben eine spezielle Form, die ausdrückt, das, was sie sagen, das kommt vom Hörensagen. Sie haben das nicht selber gesehen. Die können eine andere Form verwenden und dann wird klar, das haben sie selber gesehen. Und sie können dann auch ausdrücken, dass das eine Schlussfolgerung war. Nicht gesehen, nicht erlebt, aber überlegt. Und zwar dort 3 Stufen von Plausibilität. Wow, wenn unsere Journalisten so schreiben würden, dann wüssten wir, ob sie das gesehen haben oder ob es nur ihre Schlussfolgerung war. Und dann müssten sie noch sagen, ob sie das selber eine sehr gute Schlussfolgerung finden oder eben nicht so gut. Ja, also auch für Ehepaare eine wunderbare Sprache, nicht wahr? Und nun, die Tatsache, dass viele eingeborenen Sprachen eine so extrem komplizierte und für die Linguistik überaus schwer zu entschlüsselnde Struktur aufweisen, wurde von den Amerikanern für strategische Zwecke ausgenutzt. So benutzten sie im Ersten Weltkrieg die Sprache der Comanche-Indianer als Geheimcode, als Code Talkers. Ja? Man hat also auf Englisch die Botschaft gesagt, der Indianer, ich sage Indianer, daneben, der hat das auf Comanche gesagt, und da ging es weiter, Übermittlung. Am anderen Ort wieder ein Comanche, ja, ich habe es verstanden, und er sagt, was es auf Englisch heißt. Und es ist so, es wurde nie geknackt im Krieg. Und dann hat man das eben auch weiter verwendet. Hier sieht man auf dem Bild einer dieser Comanche Code Talker. Das war Charles Gibbity. Niemand konnte aus Deutschland diese Sprache lernen während des Ersten Weltkrieges. Das hat funktioniert. Und dann ist es so, im Zweiten Weltkrieg haben die Amerikaner das weiter benutzt und so haben sie auch die Chopewa und Hopi Navajo-Indianer erfolgreich eingesetzt. Es wurde nie geknackt. Hitler verstand das nicht. Super. Jetzt gehen wir nach Afrika. Bantusprachen, ganz primitive, haben Evolutionisten ausgedrückt im 19. Jahrhundert. Aber da gibt es übrigens nicht nur männlich und weiblich, sondern es gibt bis zu 20 Klassen beim Nomen. Aber das ist eben Gender. Gender dürfen Sie nicht verwechseln mit Sex auf Englisch. Nicht wahr? Wir sagen auf Schweizerdeutsch mit Überzeugung der Butter. Und ihr seid schockiert und sagt, nein, man sagt die Butter, nicht der Butter. Reich mir den Butter runter, sagen Schweizer, wenn sie in Deutschland auf Besuch sind. Aber dann sagt man, nein, sag bitte die Butter. Ja, warum? Ist das eine Frau? Nein. Das ist Gender. Das ist eine Kategorie, grammatikalisch. Und natürlich, wir sagen die Frau. Und dort ist es auch nicht nur Gender, sondern dort ist es auch biologisches Geschlecht. Aber wir sagen auch das Fräulein. Und wissen, biologisch ist es aber weiblich. Das ist nur grammatikalisch Gender, das. Und das war für uns alle immer klar früher. Wir haben noch mit Sprachen gearbeitet früher. Jetzt wird das alles kaputt gemacht. Das Verbalsystem in den Bantu-Sprachen ist äußerst differenziert und komplex. Ja, ein Beispiel, gefällig? Ja, aus Ilamba, aus Tansania. Ein Satz. Kento kiakoe kekolu kemoe kiamekela enomba. Das heißt, seine große Sache ist größer als ein Haus. Wörtlich, Sache, seine, groß, eine, ist größer als ein Haus. Aber jetzt sage ich einen anderen Satz. Lokani, es beginnt also nicht mit Sache, Kento, sondern Lokani, Wort. Und dann heißt eben sein nicht Kiakoe, sondern Loakoe. Das muss sich anpassen an das Wort. Und groß sagt man nicht Kekolu, sondern Lokolu. Und mit ein oder eine sagt man nicht Kemoe, sondern Lomoe, weil man eben das Wort Lokani vorne hat. Es muss alles übereinstimmen mit der Klasse. Mit einer dieser 20 Klassen. Also, Lokani Loakoe, Lokolu, Lomoe, Loakela, Ota. Sein großes Wort, also sein mächtiges Wort, ist größer als ein Bogen, stärker als ein Bogen. Es ist so, die Erforschung der eingeborenen Sprachen in aller Welt, und heute kennen wir durch die Bibelübersetzung ganz besonders, so viele Sprachen, die Bibel ist ja in tausende von Sprachen jetzt übersetzt, und wir müssen sagen, es gibt keine primitiven Sprachen auf der ganzen Welt. Da kann also ein Stamm leben, Steinzeit, Kultur, die Sprache ist da oben. Nur wissen sie das nicht. Und wenn dann der Bibelübersetzer, der Missionar, die Bibel übersetzt, sagen die, was? Kann man die Bibel in unserer Sprache übersetzen? Ja, natürlich. Und die ist fantastisch. Und ihr habt sogar Möglichkeiten auszudrücken, was wir gar nicht können in unseren Sprachen. Oh, ach so, dann sind wir auch richtige Menschen. Ja, natürlich. Nicht nur ein bisschen. Ja, also das Ergebnis ist dieses. Die eingeborenen Sprachen sind nicht primitiv. Bibel brauchen nicht primitiv zu sein. Stimmt. Evolutionslehre hat gesagt, die sind primitiv. Falsch. Zweiter Urteil. 0 Punkte, 2 Punkte. Jetzt muss ich aber schnell machen. Ich habe noch 3 Minuten. Jetzt geht es um Sprachgeschichte. Und es gibt Sprachen, die kennen wir über Jahrtausende. Ägyptisch, säkular wird das datiert, die ältesten Inschriften, also die allerältesten. Ich habe vorhin gesagt, so 2900, aber dann wird gesagt, ja, insgesamt etwa 5000 Jahre. Akkadisch, also babylonisch, kann man mit Keilinschrifttexten über 2600 Jahre verfolgen. Bis etwa 70 nach Christus. Aramäisch über 3000 Jahre. Arabisch 2500 Jahre. Und was ist da passiert? Das gleiche wie bei den indoeuropäischen Sprachen. Wir können indoarische Sprachen, also von Sanskrit bis Hindi heute, über 3000 bis 3500 Jahre verfolgen. Griechisch 3400 Jahre. Latein und die romanischen Sprachen, Spanisch, Italienisch, über 2700 Jahre. Englisch 1300 Jahre. Deutsch 1300 Jahre. Und überall das Gleiche. Es gibt überall Formzerfall. Im Altägyptischen, die Formen fallen weg. Im Akkadischen, die Formen fallen weg. In der Zeit von Nebukadnezar, in den Inschriften, merkt man, die Leute können nicht mehr richtig mit den Fällen umgehen und machen Fehler beim Schreiben. Also im Sinn von, kennst du der Akkusativ nicht? Es müsste einem schaudern, ja? Aber es schaudert nicht mehr alle. Und dann eben im Kananäischen kann man das auch, über Jahrtausende, steter Formenzerfall, Aramäischen, Formenzerfall, Arabisch, ja, im Altarabisch haben wir gesagt, Rajulu, der Mann, Rajuli, des Mannes, Rajula, den Mann. Heute sagen Al-Rajul, Rajul, Rajul. Die Formen fallen einfach weg. Und das ist auch im Griechischen so. Das Neugriechische hat viel weniger Formen als das Altgriechische. Überall gehen die Formen weg. Jetzt zeige ich noch ein Beispiel. Lateinisch. Wir mussten lernen, also 12-jähriger Junge, Amicus heißt der Freund. Aber des Freundes, da sagt man Amici. Dem Freund Amico, den Freund Amicum. O Freund Amike, durch den Freund Amico. Und dann Plural, Amici, die Freunde, Amicorum, der Freunde, Amicis, Amicos, Amici, Amicis, durch die Freunde. 12 Formen mussten wir auswendig lernen. Das lateinische Verbalsystem, die Tätigkeitswörter, 170 Formen. Aber in Französisch haben wir noch 40. Zum Beispiel alle Passivformen, ich werde gewaschen, weggefallen. Und jetzt muss man das mit avoir und être umschreiben. 170 auf 40. Aber im modernen Englisch sagen wir im Nominativ stone und im Genitiv des Steines stone. Dativ stone. Akkusativ stone. Und in der Mehrzahl stones. Aber Genitiv der Steine stones. Und so weiter. Aber im Altenglischen vor 1000 Jahren stain, der Stein, staines, des Steines, staine, dem Steine. Merkt ihr das eh? Staine, dem Steine, stain. Und dann Plural, stainem, staine, stainem, staines. Alles weggefallen. Jetzt ist Englisch so einfach. Auch beim Verb. I help, you help, und dann, aufgepasst, he helps. We help, you help, they help. Aber im Altenglischen, I help, they helpst, he helpeth, we helpeth. Bisschen reicher. Aber merken Sie, viel näher beim Deutschen. Ich helpe, ich helfe. Du hilfst, ich helpst. Ja, aber im Deutschen war es so. Heute sagen wir Tag des Tages. Tag, aber im Althochdeutschen eben Tage und Akkusativ, Tag. Aber es gab noch ein Instrumental, mittels des Tages, Tagu. Niemand kennt das mehr. Ja, und in der Mehrzahl hieß es nicht einfach nur Tage, Tage, Tagen, Tagen, sondern Taga, Tago, Tagum, Taga. Das klingt ja fast wie, das erinnert ja an Latein. Oh ja. Heute sagen wir, ich gebe, du gibst, er gibt, wir geben, ihr gebt, sie geben. Althochdeutsch brauchte man nicht sagen, ich. Das war sowieso klar. Gibu. Das heißt, ich gebe. Gibis, du gibst. Gibit, gebames, gebet, gebant. Das erinnert richtig an Lateinisch. Merkt man, das ist eben verwandt. Und je weiter wir zurückgehen, desto mehr sieht man die Verwandtschaft. Und jetzt noch etwas aus der Schweiz. Hier sehen Sie einer der wunderbaren Berge der Welt. Die eigene Nordwand. Die ist gefährlich. Also auf den Allrad können Sie hoch. Nicht gefährlich. Aber das ist gefährlich. In der Region Interlaken hat man im 19. Jahrhundert noch ein Präteritum gehabt. Da sagte man, ich was? Das gibt's heute nicht mehr. Sie können dort nach Interlaken gehen und den Leuten sagen, ich was? Sie sprechen, redet dir Englisch. I was. Das kennen Sie gar nicht mehr. Oder er ging fort. Er ging fort. Das gibt's heute nicht mehr. Alle Präteritumformen weggefallen. Wie im Afrikaans. Ich glaube, wenn man Holländisch kann, versteht man gleich Afrikaans. Das zähle ich dann nicht als zwei Sprachen. Aber dort muss man einfach die Präteritumformen weglassen. Alles weggefallen. Im Afrikaans. Und nun kommen wir zum Ergebnis. Die Bibel wird bestätigt, auch durch die Sprachgeschichte. Eben da, wo der Mensch nicht kreativ ist, haben wir Zerfall. Da, wo der Mensch kreativ ist, da können wir sehen, Wörter, neue Wörter werden erfunden und auf der Syntaxebene wird kreativ gearbeitet. Zum Beispiel diese Continuous Form im Englischen. Zum Beispiel, he was reading when the telephone rang. Das ist fantastisch. Er war am Lesen, also durativ, als das Telefon läutete. In einem Moment. Punktual. Aber das hat man auf der Ebene der Syntax, hat man das bereichert. Das gab es im Altenglischen nicht. Aber im modernen Englisch. Aber man hat nicht neue Formen erfunden, sondern hat das einfach schön umschrieben. Wir können das auf Deutsch auch umschreiben. Er war am Schreiben, als das Telefon läutete. Ja, durativ und das wird dann punktuell verstanden. Und nun möchte ich schließen mit dem Hinweis, ist es nicht wunderbar? Die Bibel hat recht. Die Evolutionslehre hat nicht recht. Und es ist so, wenn man durch Deduktion eine Theorie widerlegen kann, dann muss man sie in den Abfalleimer, in die Mülltonne tun, entsorgen. Und wenn eine Theorie oder eine Anschauung stimmt, durch Deduktion bestätigt wird, dann muss man da weiterarbeiten. Also, wir tun das in die Mülltonne, danke, und wir fahren weiter und staunen über die Sprachen. Und jeden Tag, wenn wir sprechen, erinnert uns das, es gibt einen Schöpfer. Und dieser Schöpfer hat uns ein Buch gegeben mit 5 Ebenen des Codesystems, die Heilige Schrift. Gott ist ein Gott, der zu uns sprechen will. Wer mehr darüber erfahren will, dieses Buch erklärt es. Herkunft und Entwicklung der Sprachen. Linguistik.
1: Sie hörten einen Vortragsmitschnitt von der Kreatikon-Konferenz mit Roger Libby mit dem Titel Sprachwissenschaft versus Evolution.
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1: Hallo und herzlich willkommen zur Lesezeit. Hören Sie nun ein wenig Musik und dann ein Hörbuch mit dem Titel An meine muslimischen Freunde, erschienen im CSV Verlag.

0: Hallo und herzlich willkommen zur Lesezeit. Hören Sie nun aus dem Hörbuch An meine muslimischen Freunde, erschienen im CSV Verlag. Ist die Bibel das zuverlässige Wort Gottes oder wurde sie im Laufe der Jahrhunderte verändert und verfälscht? Ist Jesus Christus wirklich am Kreuz auf Golgatha gestorben und nach 3 Tagen aus den Toten auferstanden? Was meinen Christen, wenn sie von der Dreieinheit Gottes sprechen? Aus zahlreichen Gesprächen weiß der Autor, dass viele Muslime sich mit diesen Fragen beschäftigen. Darum geht es auch ausführlich in diesem Hörbuch. Er geht darauf ein. Sein Wunsch ist es, Missverständnisse auszuräumen und den Weg zum ewigen Heil zu zeigen. Hören Sie nun aus An meine muslimischen Freunde, ein Hörbuch, erschienen im CSV Verlag.
1: A.M. Benam, an meine muslimischen Freunde. Vorwort. Sowohl in meiner Heimat Ägypten als auch in den Vereinigten Staaten ist es mir seit vielen Jahren ein Vorrecht, mit manchen meiner muslimischen Kollegen auf freundschaftlicher Basis Gespräche über Religion führen zu dürfen. Aus diesen Gesprächen wurden nie hitzige Auseinandersetzungen. Stattdessen kennzeichneten sie sich stets durch gegenseitigen Respekt. Die Gespräche wurden hauptsächlich in Form von Fragen geführt, die höflich und taktvoll gestellt wurden. Gleichermaßen wurden auch die Antworten immer in höflicher Weise gegeben. Niemand empfand zu irgendeinem Zeitpunkt, dass seine Gefühle verletzt wurden, obwohl wir offen über die Schwierigkeiten sprachen, die jeder im Hinblick auf den Glauben des anderen hatte. Diese Broschüre ist das Ergebnis dieser Gespräche, durch die ich auf die Stolpersteine aufmerksam wurde, die der christliche Glaube den Muslimen bereitet. Ich bin allen meinen Freunden wirklich dankbar, mit denen ich derartige Gespräche geführt habe, und hoffe, dass diese Broschüre jedem aufrichtig nach der Wahrheit Suchenden helfen wird. Einleitung. Christentum und Islam sind zwei bedeutende Weltreligionen, von denen jede für sich behauptet, die Wahrheit zu sein, wie sie von dem einen wahren und lebendigen Gott offenbart wurde, der die Himmel und die Erde geschaffen hat. Leider weiß die große Mehrheit der Anhänger der jeweiligen Religion sehr wenig, wenn überhaupt etwas, über den Glauben der anderen. Die Bibel gibt uns gute Beispiele, wie wir den Menschen anderer Religionen predigen sollen. Wir sollen sie nicht angreifen oder beleidigen, sondern ihnen einfach die gute Botschaft vorstellen. Als der Apostel Paulus nach Ephesus ging und dort 3 Jahre verbrachte, predigte er die gute Botschaft der Errettung. Aber er griff weder die heidnische Religion an, noch redete er gegen die falsche Göttin Diana, die Artemis der Epheser. Der für die Ordnung der Stadt zuständige Stadtschreiber bezeugte diese Tatsache und konnte dadurch die Volksmenge auseinanderbringen, die die Predigt ablehnte. Dies ist in der Bibel in Apostelgeschichte 19, Vers 37 festgehalten. Auch sprach Paulus weder in Kleinasien, der heutigen Türkei, noch in Europa in der Öffentlichkeit gegen andere falsche Religionen. Stattdessen stellte er immer die Wahrheit vor und betete für die Errettung der Menschen, die die gute Botschaft der Errettung durch ihn hörten. Es ist mein Wunsch, dem gleichen Prinzip zu folgen. Ich möchte das vorstellen, was ich glaube, und dann mag der Leser überprüfen, was ich sage, und für sich selbst entscheiden. Gott zwingt niemanden, eine Religion gegen seinen Willen anzunehmen. Das ist einfach nicht Gottes Art. Darüber hinaus möchte ich dies in einem Geist der Liebe tun. Das ist der Grund, warum ich diese Broschüre An meine muslimischen Freunde genannt habe, weil Freundschaft uns befähigt, auf freundliche Weise Themen zu besprechen und uns davor bewahrt, die Gefühle des anderen zu verletzen. Ein weiterer Grund, warum ich dies geschrieben habe, ist meine Wertschätzung gegenüber den vielen muslimischen Freunden, deren moralischen Charakter ich bewundere und die in ihrer Freundschaft treu gewesen sind. Mit einigen von ihnen habe ich freundliche Gespräche über wichtige religiöse Fragen führen dürfen. Der Zweck dieses Buches ist, die wichtigen biblischen Lehren zu erörtern, die von einem aufrichtigen Muslim oft missverstanden werden oder die ihm als Blasphemie erscheinen. Die Liebe vergeht niemals. 1. Korintherbrief 13, Vers 8. Erstes Kapitel. Die Heilige Schrift. Wurde die Bibel verändert? Für jeden Muslim ist es sehr wichtig zu wissen, ob die Bibel verändert wurde. Der Koran sagt sehr klar und dogmatisch, dass die Bibel von Gott kam und ihre Gebote von jedem Gläubigen zu akzeptieren sind. Eines der grundlegenden Glaubenselemente im Islam ist der Glaube an die Bücher, die vor dem Koran von Gott gegeben worden sind. Wenn also die Bibel nicht verändert wurde, muss der Muslim ihr Glauben schenken. Hier sind einige der Verweise in den Suren des Korans, die den göttlichen Ursprung der Bibel bezeugen. Der Tisch, Al-Ma'ida, Sure 5, die Verse 43 bis 48 und 68. Die Frauen, Al-Nisa, Sure 4, Vers 136. Das Vieh, Al-An'am, Sure 6, die Verse 89 und 90. Die Geschichte, Al-Kasas, Sure 28, Vers 49. Die Biene, Al-Nal, Sure 16, Vers 43. In Tafsir al-Jalalin wird deutlich gemacht, dass Frage die, welche die Ermahnung besitzen, sich auf jene bezieht, die die Tora und die Injil, das heißt die Bibel, kennen. Hieran können wir sehen, wie wichtig es für einen Muslim ist, dass er weiß, ob die Bibel verändert wurde, nachdem der Koran erschienen ist. Offensichtlich kann sie nicht verändert worden sein, bevor der Koran erschienen ist. Denn Gott hätte sicher kein Buch empfohlen, das fehlerhaft ist. Beweise, dass die Bibel nicht verändert wurde. Erstens stellt das Alte Testament mehr als 75% der Bibel dar. Das Alte Testament ist die Heilige Schrift für die Juden und ist identisch mit dem Alten Testament in der Bibel der Christen. Es ist undenkbar, dass Juden und Christen übereingekommen sind, dieses in exakt der gleichen Weise zu verändern, obwohl die Juden den christlichen Glauben ablehnen. Ebenso wurde 200 Jahre, bevor Christus auf diese Erde kam, das Alte Testament, das ursprünglich auf Hebräisch und Aramäisch geschrieben war, ins Griechische übersetzt. Diese Übersetzung ist als die Septuaginta bekannt und existiert seit dieser Zeit ununterbrochen bis heute. Tatsächlich gibt es viele Textstellen im Alten Testament, in denen die Juden für ihren Unglauben und ihrem Ungehorsam gegenüber Gottes Geboten verurteilt werden. Wenn überhaupt, dann hätten sie diese Textstellen verändert. Zweitens gibt es viele alte Exemplare der Bibel, die hunderte von Jahren vor dem Aufkommen der islamischen Religion entstanden sind. Es gibt mehr als 5000 handgeschriebene Exemplare, das heißt Manuskripte des Neuen Testaments in der griechischen Sprache und 10.000 Exemplare in Latein, die im 2. und 3. Jahrhundert geschrieben worden sind. In Ägypten wurden Exemplare in Alexandria im Nordwesten, in Ikmim im tiefen Süden und im Sinai im Nordosten gefunden und alle stimmten in ihrem Inhalt überein. Viele sehr alte Exemplare wurden 1947 in einer Höhle im Wadi Qumran entdeckt, das nordwestlich vom Toten Meer liegt. Diese sind als die Schriftrollen vom Toten Meer bekannt. Sie alle entsprechen der Heiligen Schrift, die wir heute in unseren Händen halten. Das sind unbestreitbare Tatsachen, die beweisen, dass die Bibel nicht verändert wurde. Drittens wurde das Neue Testament im 2. und 3. Jahrhundert in viele Sprachen übersetzt und viele Exemplare existierten in vielen verschiedenen Ländern. Wie hätten all diese Exemplare in diesen vielen Sprachen in unterschiedlichen Ländern gesammelt und auf die gleiche Weise verändert werden können? Es ist undenkbar. Zu guter Letzt: Wenn die Christen etwas an der Bibel geändert hätten, wären es dann nicht gerade die Textstellen gewesen, die schwer auszulegen sind und Spaltungen verursacht haben? Die Heilige Schrift wurde nie verändert. Das ist eine unbestreitbare Tatsache. Wer die Christen beschuldigt, die Bibel verändert zu haben, sollte in der Lage sein, diese Fragen zu beantworten. Wann wurde sie verändert? Wer hat sie verändert? Welche Teile wurden verändert und warum? Wie lautete der Quelltext? Es liegt auf der Hand, dass man diese Fragen nicht beantworten kann, weil die Bibel nie verändert wurde. Drittens: Die Dreieinheit. Ist die Dreieinheit gleichbedeutend mit Polytheismus, also Vielgötterei? Bevor wir dieses wichtige Thema besprechen, ist es notwendig, dass wir uns der grundsätzlichen Tatsache bewusst sind, dass die Bibel uns lehrt, dass es nur einen Gott gibt. Sowohl das Alte als auch das Neue Testament lehren uns diese grundlegende Tatsache. Hier sind einige Zitate. Der Herr, unser Gott, ist ein Herr. Und du sollst den Herrn, deinen Gott, lieben mit deinem ganzen Herzen, mit deiner ganzen Seele und mit deiner ganzen Kraft. 5. Mose, Kapitel 6, die Verse 4 und 5. Es ist sonst kein Gott außer mir. Ein gerechter und rettender Gott ist keiner außer mir. Wendet euch zu mir und werdet gerettet, alle ihr Enden der Erde. Denn ich bin Gott und keiner sonst. Jesaja, Kapitel 45, die Verse 21 und 22. Haben wir nicht alle einen Vater? Hat nicht ein Gott uns geschaffen? Maleachi Kapitel 2, Vers 10. Denn er ist einer, und außer ihm ist kein anderer. Markus Evangelium Kapitel 12, Vers 32. Ein Mittler aber ist nicht Mittler von einem, Gott aber ist einer. Galaterbrief Kapitel 3, Vers 20. Denn Gott ist einer, und einer ist Mittler zwischen Gott und Menschen, der Mensch Christus Jesus. 1. Timotheusbrief, Kapitel 2, Vers 5. Du glaubst, dass Gott einer ist. Du tust recht. Jakobusbrief, Kapitel 2, Vers 19. Es könnten noch weit mehr Verse zitiert werden, um diese grundlegende Tatsache zu beweisen, dass die Bibel uns sehr klar und sehr nachdrücklich lehrt, dass es nur einen Gott gibt. Es ist demnach offensichtlich, dass die christliche Lehre, die auf der Bibel beruht, kein Polytheismus ist.
0: Sie hörten aus dem Hörbuch An meine muslimischen Freunde, erschienen im CSV Verlag.

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1: Ich bin Jerome Nussbaum. Das war der Tag. Einen Tag nach Inkrafttreten des neuen Tankrabatts sind die Spritpreise wieder gestiegen. Laut ADAC kostete der Liter Super E10 heute früh im Schnitt fast 2,10 Euro.
2: Das waren gut 4 Cent mehr als noch 24 Stunden zuvor. Diesel verteuerte sich um knapp 4 Cent auf fast 2,25 Euro pro Liter. Das ist aber immerhin noch weniger als vor dem neuen Tankrabatt. Aus Sicht des ADAC geben die Mineralölkonzerne die Steuersenkung von fast 17 Cent je Liter immer noch nicht vollständig an die Autofahrer weiter. Am Ölmarkt hatte es zuletzt keinen neuen deutlichen Preisschub gegeben. Ulrike Klein, Redaktion.
1: Die Warenhauskette Galeria schafft es nicht aus ihrer Finanznot. Sie hat beim Amtsgericht Düsseldorf erneut Insolvenz angemeldet. Der Geschäftsbetrieb in den 83 Filialen soll vorerst weiterlaufen, aber die rund 12.000 verbliebenen Beschäftigten müssen nun wieder um ihre Jobs bangen. Für Galeria ist es der 4. Insolvenzantrag innerhalb von 6 Jahren. Zahlreiche Filialen wurden infolge der zurückliegenden Verfahren schon geschlossen. Bei der Wahl zum Berliner Abgeordnetenhaus hat es eine folgenschwere Panne gegeben. In einem Wahlkreis im Bezirk Spandau wurde ein falsches Ergebnis an den Landeswahlleiter übermittelt. Laut Bezirksverwaltung wurde zunächst eine CDU-Kandidatin zur Siegerin erklärt. Stattdessen hat aber ein AfD-Politiker den betreffenden Wahlkreis für sich entschieden. Das wirkt sich wegen der Ausgleichs- und Überhangmandate auf die Zahl der Sitze im neuen Abgeordnetenhaus aus. Dort werden nun 153 Parlamentarier vertreten sein, 5 weniger als ursprünglich berechnet. In Bremen haben die zentralen Feierlichkeiten zum Tag der Deutschen Einheit begonnen. Zum Auftakt würdigte Bürgermeister und Bundesratspräsident Bovenschulte als Gastgeber die Leistungen der Deutschen auf dem Weg zur Einheit.
3: In den vergangenen 36 Jahren habe sich die Gesellschaft in ganz Deutschland insgesamt positiv entwickelt. Dies zeigten objektive Zahlen, so Bovenschulte. Dass trotzdem Unterschiede blieben, sei normal. Dennoch gäbe es eine Auseinandersetzung, die geführt werden müsse. Und zwar gegen die Kräfte, die statt einer vielfältigen Republik eine ethnisch homogene Volksgemeinschaft wollten. Zum zentralen Festakt kommen morgen auch Bundespräsident Steinmeier und Kanzler Merz nach Bremen. Noah Ulrich, Redaktion.
1: Die Rettungsaktion für den vor der Insel Pöhl gestrandeten Buckelwal Timmy könnte vor Gericht landen. Es geht um eine offene Schlussrechnung in Höhe von 1,3 Millionen Euro, berichtet die Ostsee-Zeitung. Das Geld fordert ein Tauchunternehmer ein, der sein Team aus Spezialisten und auch Schlepper mitgebracht hatte. Mit Millionärin Walter Mommert konnte er sich bisher nicht auf eine Zahlung einigen. Damit könnten sie sich vor dem Landgericht Schwerin wieder treffen.
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1: Die aktuellen Temperaturen: Bremen 18 Grad, Frankfurt am Main 21 und 18 messen wir in Erfurt. Am Abend lockern die Wolken im Osten weiter auf, im Westen und Nordwesten ist es heiter und trocken. Über die Nacht bilden sich bei wenigen Wolken dann gebietsweise dichte Nebelfelder. Die Tiefstwerte reichen von 13 bis 6 Grad. Morgen wird es nach teils zäher Nebelauflösung meist heiter sein und weitgehend trocken. Nur an den Alpen und im Südwesten sind einzelne Gewitter möglich. Die Höchstwerte erreichen 20 bis 24 Grad, an den Küsten werden es stellenweise nur 17 Grad sein.
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1: Freitag, 2. Oktober. Herzlich lieb habe ich dich, Herr, du bist meine Kraft. Der Herr ist mein Fels, meine Festung und mein Erretter. Mein Gott, meine Zuflucht, mein sicherer Ort. Psalm 18, Verse 2 und 3. Der Bergungsort. John André, 1750 bis 1780, war ein britischer Major im amerikanischen Unabhängigkeitskrieg. In geheimer Mission wurde er zu General Benedict Arnold geschickt, um die Übergabe der Festung West Point an die Briten auszuhandeln. André wurde innerhalb der amerikanischen Linien gefangen genommen, mit belastenden Plänen in seinem Stiefel. General Arnold hingegen konnte sich bei den Briten in Sicherheit bringen. André wurde von einem von George Washington, dem späteren Präsidenten, eingesetzten Militärgericht zum Tod durch Erhängen verurteilt. Trotz der Vereinbarung, dass in Gefangenschaft geratene Offiziere nicht hingerichtet werden sollten, und trotz aller Bemühungen um seine Begnadigung wurde er am 2. Oktober 1780 als Spion gehängt und unter dem Galgen in Tappan, New York, begraben. An seinem Hinrichtungsort steht ein Denkmal mit den Worten von George Washington: Er war nicht kriminell, aber er hatte kein Glück. Ein gebildeter Mann und ein hervorragender Offizier. In England wurde er als Held gefeiert. In der Kirche Westminster Abbey steht ebenfalls ein Denkmal für ihn. 2 Tage vor seiner Hinrichtung schrieb er aus dem Gedächtnis das Lied eines unbekannten Dichters auf einen Zettel mit dem Titel »Der Bergungsort«. Wenn sich André auch vor der irdischen Justiz ungerecht behandelt fühlte, so wusste er sich doch schuldig vor Gott. »Den, der die Welt erschaffen hat, bekämpfte ich in Wort und Tat. Verwarf die Gnade fort und fort, zu stolz für einen Bergungsort.« Im Gegensatz zu seinen irdischen Richtern fand er jedoch Gnade bei der höchsten Instanz. »O Gottes Liebe, die mich rief, aus dem Verderben groß und tief. O Gnade, die mich suchte dort, ward's meiner Seele Bergungsort.« Diese Zuflucht war für ihn Jesus Christus. Die Frage zum Nachdenken: Was ist so herausragend an Jesus Christus? Der Tipp fürs Leben: Jesus kann uns über den Tod hinaus bei sich bergen. Die tägliche Bibellese: Johannes 17, Verse 6 bis 26. Ich habe deinen Namen den Menschen offenbart, die du mir aus der Welt gegeben hast. Dein waren sie, und mir hast du sie gegeben, und sie haben dein Wort bewahrt. Jetzt haben sie erkannt, dass alles, was du mir gegeben hast, von dir ist. Denn die Worte, die du mir gegeben hast, habe ich ihnen gegeben, und sie haben sie angenommen und wahrhaftig erkannt, dass ich von dir ausgegangen bin,

und haben geglaubt, dass du mich gesandt hast. Ich bitte für sie, nicht für die Welt bitte ich, sondern für die, welche du mir gegeben hast, denn sie sind dein. Und alles, was mein ist, ist dein, und was dein ist, mein. Und ich bin in ihnen verherrlicht. Und ich bin nicht mehr in der Welt, und diese sind in der Welt, und ich komme zu dir. Heiliger Vater, bewahre sie in deinem Namen, den du mir gegeben hast, dass sie eins seien wie wir. Als ich bei ihnen war, bewahrte ich sie in deinem Namen, den du mir gegeben hast, und ich habe sie behütet, und keiner von ihnen ist verloren, als nur der Sohn des Verderbens, damit die Schrift erfüllt werde. Jetzt aber komme ich zu dir, und dieses rede ich in der Welt, damit sie meine Freude völlig in sich haben. Ich habe ihnen dein Wort gegeben, und die Welt hat sie gehasst, weil sie nicht von der Welt sind, wie ich nicht von der Welt bin. Ich bitte nicht, dass du sie aus der Welt wegnimmst, sondern dass du sie bewahrst vor dem Bösen. Sie sind nicht von der Welt, wie ich nicht von der Welt bin. Heilige sie durch die Wahrheit, dein Wort ist Wahrheit. Wie du mich in die Welt gesandt hast, habe auch ich sie in die Welt gesandt, und ich heilige mich selbst für sie, damit auch sie Geheiligte seien durch Wahrheit. Aber nicht für diese allein bitte ich, sondern auch für die, welche durch ihr Wort an mich glauben, damit sie alle eins seien, wie du, Vater, in mir und ich in dir, dass auch sie in uns eins seien, damit die Welt glaube, dass du mich gesandt hast. Und die Herrlichkeit, die du mir gegeben hast, habe ich ihnen gegeben, dass sie eins seien, wie wir eins sind, ich in ihnen und du in mir, dass sie in eins vollendet seien, damit die Welt erkenne, dass du mich gesandt und sie geliebt hast, wie du mich geliebt hast. Vater, ich will, dass die, welche du mir gegeben hast, auch bei mir seien, wo ich bin, damit sie meine Herrlichkeit schauen, die du mir gegeben hast, denn du hast mich geliebt vor Grundlegung der Welt. Gerechter Vater, und die Welt hat dich nicht erkannt, ich aber habe dich erkannt, und diese haben erkannt, dass du mich gesandt hast. Und ich habe ihnen deinen Namen kundgetan und werde ihn kundtun, damit die Liebe, womit du mich geliebt hast, in ihnen sei und ich in ihnen.

0: Präsentieren sich die 16 Bundesländer sowie der Bund auf einer weitläufigen Erlebnismeile. Rund um den Marktplatz erwarten die Veranstalter mehrere hunderttausend Bürger. Höhepunkt am Abend bilden große Musikevents auf dem Domshof und am Osterdeich. Anlässlich der Beratungen am Rande der Einheitsfeiern kommen die Finanzminister der Bundesländer heute zu einer Sonderabtauschrunde zusammen. Im Fokus stehen Nachbesserungen bei den regionalen Berechnungsmodellen zur Grundsteuer sowie der digitale Verwaltungsaufwand der Kommunen. In Nordrhein-Westfalen beginnt eine der umfangreichsten Modernisierungsphasen im regionalen Bahnnetz. Auf wichtigen Streckenabschnitten zwischen Essen, Duisburg und Dortmund kommt es wegen Gleis- und Signalarbeiten zu Umleitungen und Schienenersatzverkehr. Die Bahngesellschaften nutzen das verlängerte Feiertagswochenende, um veraltete Stellwerkstechnik durch digitale Steuerungssysteme zu ersetzen. In Dresden wird am heutigen Samstag der Grundstein für ein neues, bundesweit gefördertes Forschungszentrum für Mikroelektronik gelegt. Das Projekt soll die führende Rolle der Region als europäisches Technologiezentrum weiter festigen und internationale Fachkräfte anziehen. Neben Forschungseinrichtungen beteiligen sich auch globale Industrieunternehmen an der Finanzierung der Laborflächen. Nach ersten kräftigen Herbstausläufern über dem Schwarzwald und der Schwäbischen Alb haben die regionalen Forstbetriebe in Baden-Württemberg Sonderkontrollen gestartet. Einsatzkräfte prüfen auch heute stark frequentierte Wanderwege und Waldgebiete auf Totholz und umsturzgefährdete Bäume, um Risiken für Feiertagsausflügler zu minimieren. Die Naturparkverwaltungen mahnen Besucher zur Vorsicht bei Touren in höheren Lagen. Zwar blieben größere Schäden bislang aus, dennoch sichern Einsatzkräfte vorsorglich gefährdete Hangabschnitte. Die Kontrollen sollen über das gesamte Wochenende laufen.
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0: Die aktuellen Temperaturen: Bremen 18 Grad, Frankfurt am Main 21 und 18 messen wir in Erfurt. Am Abend lockern die Wolken im Osten weiter auf, im Westen und Nordwesten ist es heiter und trocken. Über die Nacht bilden sich bei wenigen Wolken dann gebietsweise dichte Nebelfelder. Die Tiefstwerte reichen von 13 bis 6 Grad. Morgen wird es nach teils zäher Nebelauflösung meist heiter sein und weitgehend trocken. Nur an den Alpen und im Südwesten sind einzelne Gewitter möglich. Die Höchstwerte erreichen 20 bis 24 Grad, an den Küsten werden es stellenweise nur 17 Grad sein.
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1: Hallo und herzlich willkommen bei Glaube und Tun. Leid im Leben. 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Hören Sie dazu nun Benedikt Peters in einem Vortragsmitschnitt. Nach vollständiger Darstellung des Evangeliums zeigt Paulus, dass wir in Hoffnung finden. Hören Sie dazu Benedikt Peters. Doch zunächst ein wenig Musik. Bleiben Sie dran.

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1: Sie haben heute gestern diesen Abschnitt in Prediger 3 gelesen und dort gesehen, wie ein jedes Ding seine Zeit hat, die verschiedenen Dinge, die zwischen geboren werden und sterben, liegen unsere täglichen Beschäftigungen, Werke, Bemühungen. Und in dem Zusammenhang habe ich gesagt, dass der Christ wissen darf, dass all das, was uns manchmal sinnlos erscheint, was uns unerklärlich ist, dass alles, was in unserem Leben zwischen geboren werden und sterben und Geburt und Tod mit eingeschlossen, dass alles zum Guten mitwirken muss denen, die Gott lieben. Römer 8, Vers 28. Und ich will heute Abend einiges über diesen Vers sagen. Römer 8, Vers 28. Wir wissen aber, dass denen, die Gott lieben, alle Dinge zum Guten mitwirken. Denen, die nach Vorsatz berufen sind. Wo steht denn dieser Satz? Auf die vollständige Darlegung des Evangeliums in Römer 1 bis 8, 17 folgt ein Abschnitt, der uns daran erinnert, dass das Heil der Rettung wohl vollständig und vollendet ist, aber dass wir erst in Hoffnung errettet sind, das steht im Vers 24, denn in Hoffnung sind wir errettet worden. Eine Hoffnung aber, die gesehen wird, ist keine Hoffnung, denn was einer sieht, was hofft er es auch. In Hoffnung errettet, das heißt nicht, dass die Errettung ungewiss sei, unsicher sei, so wie jemand hofft, dass er das Ziel erreicht und wie man hofft, dass man eine Prüfung besteht in dieser Weise. So ist das hier nicht zu verstehen, sondern im biblischen Sinne ist Hoffnung die Überzeugung von noch zukünftigen Dingen. Überzeugt sein von noch nicht geoffenbarten Dingen. Das nennt die Bibel Hoffnung. Wir können sagen, der Glaube ist ein Überzeugtsein von Dingen, die Gott getan hat, die geschehen sind, darauf ruht der Glaube, und Hoffnung ergreift das, was genauso gewiss ist, aber einfach noch nicht eingetreten ist. In Hoffnung errettet, das heißt, wir sind errettet, aber es sind noch nicht alle Ergebnisse der Errettung eingetreten. Dem Leibe nach sind wir noch nicht erlöst und errettet, wir sind noch nicht vollendet. Wir sind also in Hoffnung errettet, wir gehen noch durch eine Welt der Sünde. Wir haben eine Wegstrecke vor uns. Und in einer Welt der Sünde, in einer Welt, in welche wir, Adam, die Menschen, das Böse eingeladen haben, in einer solchen Welt müssen wir leiden. Vers 18, ich halte dafür, dass die Leiden der Jetztzeit nicht wert sind, verglichen zu werden mit der zukünftigen Herrlichkeit, die an uns geoffenbart werden soll. Eine Welt der Sünde ist aber nicht allein eine Welt des Leidens, sondern auch eine Welt der Täuschungen und Enttäuschungen. Eine Welt der Lügner und der Lüge, der Betrüger, des Trugs, der Macht Satans und des Todes. Und in einer solchen Welt geschehen oft Dinge, die uns ganz unvorstehbar sind. Nöte, Erschütterungen, Katastrophen. Und die Gedanken, die ich mir zu diesem Vers gemacht habe und mir notiert habe, ergaben sich, als ich vor einigen Monaten ganz kurz hintereinander so erschütternde Dinge erfuhr, dass ich ja einfach nicht, ich hatte keine Antwort darauf. Welchem Guten sollen solche Dinge dienen? Ja, wir wissen es nicht. Es geschehen oft Dinge, dass wir auch nicht wissen, wie wir beten sollen. So steht im Vers 26. Desgleichen aber nimmt auch der Geist sich unserer Schwachheit an, denn wir wissen nicht, was wir bitten sollen, wie sich's gebührt. Wir wissen nicht, was wir beten sollen. Es geschehen manchmal Dinge, wir erfahren, wie Böses eindringt in Gemeinden, böse Werke. Dann wissen wir nicht, wie wir beten sollen. Herr, erbarme dich, Herr, stelle wieder her. Oder Herr, strafe den Verantwortlichen, den, der das veranlasst. Oder erbarme dich seiner, dass er erkennt, was er tut. Wir wissen nicht, was wir beten sollen. Oder um Gericht oder um Gnade bitten sollen. Dass er züchtigend eingreift oder bewahrend. Und wir wissen nicht oft nicht, wie wir beten sollen. Ja. Und dann steht im Vers 28, Verse 27 und 28, der aber die Herzen erforscht, weiß. Ja, da ist einer, der weiß. Er weiß, was der Sinn des Geistes ist. Das ist Gott. Gott weiß, was wir nicht wissen. Denn er verwendet sich für Heilige Gott gemäß. Und dann kommt im Vers 28 eben dieser Satz, wir wissen aber, ja, etwas wissen wir. Auch wenn wir nicht begreifen, warum, und wir sehen auch kein unmittelbares oder auch kein mittelfristiges Wozu, wir sehen einfach nichts. Aber etwas wissen wir. Wir wissen, dass denen, die Gott lieben, alle Dinge zum Guten mit. Solche, die hier im Römerbrief angesprochen sind, Heilige, Geliebte in Christus Jesus, Erwählte, Berufene, von Gott Geliebte. Er hat uns zuerst geliebt, darum lieben wir ihn ja. Und solchen dienen alle Dinge. Das ist ein so unbegreiflich und für uns unvorstellbar und auch unbeschreiblich hohes Gute, dass wir es nur ahnen können. Wir können es uns sagen, wir können es uns so vor Augen stellen, aber erfassen können wir es nicht. Welch hohes Gute das ist. Denn welche er zuvor erkannt hat, ja, was hat er mit ihnen vor? Mit denen, die er zuvor erkannt hat, die er geliebt hat und die er in seiner Liebe berufen hat und errettet hat. Was hat er mit ihnen vor? Die, welche er zuvor erkannt hat, die hat er zuvor bestimmt, dem Bilde seines Sohnes gleichförmig zu sein. Diesem Guten müssen alle Dinge dienen. Alle Dinge. Das ist wirklich ein absolutes Alle Dinge, wirklich alle Dinge, alle Ereignisse, alle Menschen, schwierige Menschen, ekelhafte Menschen, ich weiß nicht, ob du mit solchen gerade zu tun hast, lästige Menschen, alle Kräfte, jeder Angriff Satans und seiner Dämonen. Und ich will diese verschiedenen Dinge unter folgende drei, in folgende drei Gruppen unterteilen und diese drei Dinge kurz anhand von Beispielen beleuchten. Schmerzliche Erfahrungen. Zweitens satanische Angriffe. Drittens Bosheit der Menschen. Also schmerzliche Dinge, wo wir den Eindruck haben, Gott tut uns hier etwas an, hat uns etwas genommen. Oder satanische Angriffe, wo Gott es zulässt, dass der Satan die Seinen angreift. Drittens, Bosheit der Menschen. Aber beachten wir, wie hier steht, sie müssen alle zusammenwirken. Manchmal kann man auf einen Kirchenturm steigen und dann sieht man das Räderwerk einer Kirchenuhr. Und wenn ihr diese Räder euch anschaut, dann seht ihr, ein Rad, das läuft so und greift ins nächste Rad. Und dadurch, dass es in das nächste Rad greift, läuft dieses in

entgegengesetzte Richtung. Wir denken, das läuft in die falsche Richtung. Aber es muss in diese Richtung laufen, in die falsche Richtung, damit das nächste Rad, in das es greift, wieder in die entgegengesetzte Richtung läuft. Und das greift wieder in ein Rad. Und jedes Rad muss genau in die Richtung laufen, in die es läuft, an der Stelle, der es ist, damit die Zeiger so laufen, wie sie laufen müssen. Und so erleben wir Dinge in unserem Leben, wo wir das Gefühl haben, das ist ja gegenläufig, das ist ja rückläufig, das ist ja widersinnig, das geht ja nur rückwärts, das ist ja ein Verlust. Und doch muss das sein, es muss rückwärts gehen, das Rad, damit das nächste Rad in die entgegengesetzte Richtung läuft. Rad greift in Rad und muss so dazu beitragen, dass in unserem Leben der Vorsatz Gottes vorangetrieben wird. Und das alles ist doch für uns einfach nicht überschaubar. Ausgeschlossen, dass wir das überschauten. Aber wir dankbar, dass wir das hier wissen dürfen. Wir wissen aber, dass denen, die Gott lieben, all diese Dinge zum Guten zusammenwirken. Ich will zwei Stellen lesen, drei aus dem Alten Testament und nachher noch eine aus dem Neuen Testament, die alle etwas sagen über Gottes Wege. Und zwar sagen sie diesmal, dass Gottes Wege für uns dunkel sind. Sein Tun ist lauter Segen und sein Gang ist lauter Licht, hat doch Paul Gerhardt gedichtet. Und das ist ja wahr, herrlich wahr. Und doch ist sein Gang uns oft sehr dunkel, ja finster. Obwohl sein Gang natürlich lauter Licht ist, aber uns dunkel, denn wir durchschauen es nicht. Und so steht im Psalm 77, Vers 19, Vers 20 nach anderer Verszählung: Im Meer ist dein Weg und deine Pfade, Sabil, steht im Hebräischen, in großen Wassern, ein Wort, das übrigens ziemlich selten vorkommt im Alten Testament, sonst ist das Wort Derek für Weg. Im Meer ist dein Weg und deine Pfade in großen Wassern und deine Fußstapfen sind nicht bekannt. Gottes Weg ist wie ein Weg durchs Meer. Und im Meer kann man keine Spuren mehr finden. Man kann den Pfad, den Weg nicht sehen durchs Meer. Und genauso ist Gottes Weg mit seinem Volk durch die Zeit. Ein Weg durchs Meer. Dann Psalm 92. Nein, 97. Psalm 97, Vers 2. Ich lese Vers 1 und 2. Der Herr regiert, es frohlocke die Erde, mögen sich freuen die vielen Inseln, Gewölk und Dunkel sind um ihn her. Gerechtigkeit und Gericht sind seines Thrones Grundfeste. Ja, der Herr regiert. Er ist im Regiment. Noch ist Gott auf dem Plan und alles ist ihm untertan, heißt es doch in einem Chorus. Ob Satan uns schrecket und Nacht uns bedecket, irgendwie so heißt es, Gott ist auf dem Plan. Gott ist auf dem Thron. Er regiert und doch steht hier, Gewölk und Dunkel sind um ihn her. Und genau so ist es. Wir sehen Gottes Thron nicht. Und darum ist uns seine Regierung oft dunkel. Nicht, dass Gott finster ist. Gott ist nicht in der Finsternis. Aber für uns ist Gott im Dunkeln. Für unsere Wahrnehmung. Weil wir seine Wege nicht erkennen und seine Regierung nicht begreifen. Und dann steht in Sacharja 14, Vers 7 etwas, das mit Dunkel und mit Licht zu tun hat. Etwas, das es ja gar nicht gibt, steht hier. Sacharja 14, der Zusammenhang ist das Kommen des Messias und die endgültige Erlösung und Befreiung Israels. Und dann steht Folgendes. Sacharja 14, Vers 7, und es wird ein einziger Tag sein, er ist dem Herrn bekannt, nicht Tag und nicht Nacht, und es wird geschehen zur Zeit des Abends, dann wird Licht sein. Am Abend wird es hell, am Abend wird es doch sonst dunkel. Und dann wird es Nacht, aber hier wird
anstatt dunkel, hell. Aber erst am Abend, das heißt, erst am Ende der Heilsgeschichte. Es ist dunkel gewesen die ganze Zeit, dann erst wird's hell. Und dann werden die Erlösten verstehen. Dann werden sie erkennen, wie alles jenem großen Tag dienen musste. Alles, was vorher geschah. Auch alle Drangsal Israels, alle furchtbare Not Israels, sogar das Aufstehen und Wirken des Antichristen. Und im Buch der Offenbarung wird uns gezeigt, wie alle dämonischen Mächte, alle Bosheit der Menschen und aller Hass Satans nichts anderes tun kann, als Gottes Vorsatz vorantreiben. Und das wird am Ende erst erkannt werden, am Abend, dann wird hell werden. Dann ein Satz, den wir natürlich heilsgeschichtlich zunächst verstehen müssen, aber wir dürfen ihn auch anwenden auf uns, auf unser persönliches Leben. In Johannes 13, Vers 7, wo der Herr an den Jüngern etwas tat, das sie auch nicht verstanden, was tust du? Das darf doch nicht sein. Und dann sagt ihnen der Herr, was ich tue, weißt du jetzt nicht, du wirst es aber hernach verstehen. Hernach. Am Abend wird es hell. Nachher erst wird Licht. Hernach verstehen. Ja, manches verstehen wir bis heute nicht, Dinge, die geschehen sind. Aber wir wissen, das wissen wir, dass alles, was geschieht, zum Guten zusammenwirken muss. Schmerzliche Erfahrungen wie Krankheit. Manch einer ist durch Krankheit für den Rest seines Lebens, durch eine Kinderkrankheit, gezeichnet. Georg Whitfield hat eine Kinderkrankheit und die Erzieherin, die hat nicht richtig aufgepasst und zu spät etwas dagegen unternommen, mit dem Ergebnis, dass er an einem Auge schielte. Das ist ja nicht gerade etwas, das man sich wünscht, dass man schielend durchs Leben geht. Das macht ja nicht gerade einen positiven Eindruck, so den ersten Eindruck. Und entsprechend hieß Whitfield im Munde der Spötter Dr. Squintum. Dr. Squintum. To squint heißt schielen auf Englisch. Also wie wenn man auf Deutsch jemanden nennen würde, Dr. Schielus. Herr Dr. Schielus spricht. Ja, und doch muss das etwas gewesen sein von den Dingen, die Gott auch verwendete, um diesen Mann klein zu machen. Gott musste ihn klein machen. Denn er wurde in den ersten Jahren, Monaten und den ersten Jahren, und erlebt es auch immer wieder, von einer solchen Welle der Bewunderung und der Popularität getragen, also Menschen, die sind ihm auf den Straßen nachgerannt, haben ihm zugerufen, zugejubelt, ihn gegrüßt. Und er wäre eingebildet, hochmütig geworden, hätte Gottes Gnade ihn nicht bewahrt, und Gott verwendet seine Mittel. Und das war eines der Mittel, um seine Gnade der Bewahrung an ihm zu erweisen, dass er diesen Sehfehler hatte. Und er hat auch ein zweites Mittel verwendet. Er musste es erleben, dass sein Vater früh starb, und so ist er als Halbwaiser aufgewachsen, und seine Mutter hat dann wieder geheiratet. Seine Eltern, die hatten das beste Haus in Gloucester, die Bell Inn, wo berühmte Persönlichkeiten abstiegen, also es war eine wohlhabende Familie. Dann starb der Vater, dann heiratete die Mutter wieder, und das war eine solche Mésalliance, dass das Haus, dieses gute Haus, dieser Gasthof, ziemlich bald kaum noch Gewinn abwarf. Die Familie verarmte, sie mussten das Haus abgeben, die Mutter musste ausziehen, und Georg Whitfield musste seine Pläne, nach Oxford zu gehen, begraben. Und kam doch nach Oxford. Aber als sogenannter Servitor, kam doch nach Oxford. Aber als sogenannter Servitor. Das war das Einzige,

so verfügt. Und auch das diente der Vorbereitung für diesen Mann, dass er einfach klein und bescheiden blieb. Und das musste sein, und das zeigte sich später, wie notwendig diese Vorbereitung war. Oder unerfüllte Wünsche, unerfüllte Bedürfnisse. Ja, wir sind so töricht und mit solcher Narrheit verbeißen wir uns in unsere Wünsche und Vorstellungen, dass wir denken, wenn ich nicht einen Partner finde oder wenn ich Kinder bekomme oder wenn ich diese Arbeitsstelle nicht bekomme, dann meinen wir, ja, dass uns der Herr alles vorenthalten habe. Das gehört alles zu Gottes Wegen mit uns, auch sogenannte Schicksalsschläge. Jetzt muss ich einmal zwischenfragen. Wann haben wir angefangen? Also wie viel Zeit ist noch, dass ich auf die Uhr schauen kann? Ne? Eine halbe Stunde noch. Ein Mann, den ich ziemlich bewundere, er ist zwar kein Christ, aber ich bewundere ihn als Persönlichkeit. Dieser Mann heißt Carl Gustav Mannerheim. Ich bewundere ihn, weil jeder Finne ihm ziemlich viel verdankt. Und es war so, dass dieser Carl Gustav Mannerheim stammt aus einer angesehenen finnischen Familie. Damals war Finnland russisch, ein russisches Großfürstentum. Und wegen einer Lappalie, wegen einer Dummheit, wurde er vom Gymnasium geschickt. Und das war so etwas wie eine verbaute Karriere. Das hieß, er konnte nachher nicht auf die Hochschule gehen, was sollte er jetzt machen? Und viele haben sich in Finnland empört darüber, über den Rektor dieser Schule, wie er einem jungen Mann wegen einer Kleinigkeit sein ganzes Leben verpfuschen konnte. Nun, es blieb diesem jungen Mann dann nur ein Weg offen, er ging nach St. Petersburg an die Militärakademie, auf die Offiziersschule der zaristischen Armee. Er wurde dort Offizier, hat in der Armee des Zaren den Ersten Weltkrieg mitgemacht als Offizier. Und dann kam die Oktoberrevolution 1917 und Finnland nutzte die Gunst der Stunde und rief die Unabhängigkeit aus vom Zarenreich. Und als Mannerheim das erfuhr, ist er sofort mit dem Zug nach Finnland gefahren und er war der Mann der Stunde. Denn irgendjemand musste da sein, der es verstand, jene Finnen, die jetzt von Russland frei sein wollten. Sie organisierte sie, zusammenfasste sie, bewaffnete, denn in ganz Finnland waren Garnisonen der Armee und die russische Armee, die Soldaten, die hatten sich ja alle auf die Seite der Revolution gestellt. Arbeiter- und Soldatenräte. Das ist ein Begriff, der uns aus der Geschichte bekannt ist. Nun, dieser Mannerheim, er wusste natürlich, wie ein zaristischer Offizier fühlt, empfindet und denkt, und das hat dieser Mannerheim gemacht, er ist mit einem Zug die ersten Waffen für die Heimatfront. Und mit diesen Waffen konnten sie eine nächste Garnison beschlagnahmen und sich so einmal bewaffnen und dann von Norden her haben sie die Roten vor sich hergetrieben und innerhalb einiger Monate war also Finnland eine freie Nation. Nun, es brauchte diesen sogenannten Schicksalsschlag, damit Mannerheim in dieser Stunde da war. Und dann brauchte es diesen Mann ein zweites Mal, als die Rote Armee im November 1939 Finnland überfiel. Und ohne Mannerheim hätte Finnland die Rote Armee unmöglich aufhalten können. Aber er wusste ganz genau, wie ein sowjetischer Offizier denkt. Denn die waren alle geschult an diesen, oder geschult von Generälen, welche durch die zaristische Offizierschulen gegangen waren. Und so kannte er seinen Feind in- und auswendig. Er wusste ganz genau, wie sie vorgehen, wie sie operieren werden. Und das gab ihm natürlich einen ungeheuren Vorteil. Und das rettete Finnland. Nun, das ist ein Beispiel dafür, wie Gott Dinge verwendet, in unserem Leben verwendet, die nur aussehen wie Verlust. Sinnlos. Jetzt alles verbaut. Dabei muss es sein für eine spätere Stunde. Und noch mehr muss es sein, alles muss sein für die Stunde, die kommt, wenn der Herr kommt. Wir sollen mit ihm regieren. Wir müssen doch dazu vorbereitet werden,
viel mehr noch als Staatsgründer zu sein, wie es ein Mannerheim war. Wir sollen mit Christus regieren. Wir müssen doch lernen, seine Urteile zu denken, nach seinen Urteilen zu richten und zu urteilen. Wir werden die Welt und werden Engel richten. Und dazu müssen wir doch bereitet werden, geschult werden und alle Dinge, auch solche Dinge, dienen diesem Ziel. Dann Angriffe Satans. Ein Beispiel für die Angriffe Satans auf das Volk Gottes bietet 2. Mose, Kapitel 1 und 2. Der Hass Pharaos auf das Volk Gottes, das ist der Hass des Satan auf dieses Volk. Er will dieses Volk ausrotten. Und so ergeht ein Befehl von Pharao, jeden Knaben, der geboren wird, in den Nil zu werfen. Und jetzt beachten wir, dass all dieses ganze Geschehen, dass mit einem Mal der Pharao, der zuerst ein Wohltäter der Israeliten gewesen war, plötzlich ein Pharao aufsteht, der ein Bedrücker, ein Feind der Israeliten ist. In Psalm 107 wird die Geschichte Israels kommentiert. Und es ist natürlich immer von großem Vorteil, wenn wir irgendwo einen inspirierten Kommentar zu einem Geschehen finden. Psalm 105 ist ein inspirierter Kommentar zur Geschichte Israels. Also zeigt uns aus der Warte Gottes, was all das bedeuten soll, was da mit Israel geschah. Und so steht in Psalm 105, im Vers 23, 24 und 25. Israel kam nach Ägypten, Jakob hielt sich auf im Lande Hams, er machte sein Volk sehr fruchtbar und er machte es stärker als seine Bedränger. Er, das ist Gott, er handelt, das wird in diesem ganzen Psalm immer wieder gesagt, er machte, er stellte, er sandte. Er machte sein Volk sehr fruchtbar, er machte es stärker als seine Bedränger. Und dann Vers 25, er wandelte ihr Herz, sein Volk zu hassen, Arglis zu üben an seinen Knechten. Hier sehen wir also, dass der Hass Satans unter Gottes Regierung geschah, unter Gottes Zulassung und in Gottes Hand, unter Gottes Hand das Werkzeug war, um Israel dazu zu bereiten, das Volk dazu zu bereiten für die Errettung. Und den Retter zuzubereiten. Diese Bedrängnis erst lehrte Israel schreien zu Gott und lehrte Israel an den Gott der Väter und an die Verheißungen zu denken, die Gott den Vätern gegeben hatte. So musste also diese Not sein, damit Israel errettet werde. Und so musste dieser Erlass sein, dass jeder Knabe in den Nil geworfen wird, damit ein ganz bestimmter Knabe in den Nil geworfen werde, Mose, und dann aus dem Nil herausgeholt wurde und dann aufgezogen wurde, of all places, wo? Ausgerechnet wo? Am Hofe des Pharao. So muss also der Pharao in seinem eigenen Haus den aufziehen, der diesen Pharao vom Thron stürzen wird. Und so sehen wir, wie Gott alles lenkt und auch solche Geschehnisse, Katastrophen, nationale Katastrophen, doch seinen Vorsatz vorantreiben müssen. Der Versuch des Satans, den Petrus zu sichten. Der Satan will den Petrus verderben. Er will den Petrus in Sünde ziehen und ihn nachher in solche Verzweiflung stürzen, dass er hingeht und womöglich sich das Leben nimmt. Er will den Petrus verderben. Natürlich will er das. Wen von uns will er denn nicht verderben? Und so lesen wir in Lukas 22, Vers 31. Der Herr aber sprach: Simon, Simon, siehe, der Satan hat euer begehrt. Lukas 22, Vers 31. Der Satan hat den Petrus begehrt. Ihn zu sichten wie den Weizen. Natürlich nicht einfach mit ihm ein Spielchen zu spielen, sondern ihn zu verderben. Ich aber habe für dich gebetet, auf dass dein Glaube nicht aufhöre. Aber beachten wir, wie hier steht, der Satan hat begehrt. Das heißt, er hat es erbeten. Das ist wie im Buch Hiob. Der Satan muss von Gott erbeten, dass er Hiob antasten darf.
Er ist unter Gottes Regierung. Und so kann, darf der Satan Petrus nichts antun, was Gott ihn nicht tun lässt. Der Satan ist unter Gottes Regiment. Er geht am Gängelband Gottes. Er hat nur so viel Auslauf, wie Gott ihm gibt, mehr nicht. Er kann nicht weitergehen, er kann nicht mehr tun, als Gott ihn tun lässt. Gott lässt es zu. Der Satan darf Petrus sichten. Ich aber habe für dich gebetet, auf dass dein Glaube nicht aufhöre. Der Herr sorgt auch dafür, dass der Glaube des Petrus nicht aufhört. Und dann sehen wir, wozu das dient. Und du bist einst zurückgekehrt. Der Herr sagt von Anfang an, du wirst zurückkehren. Petrus, du wirst zurückkehren. Dafür sorge ich und du sollst es auch wissen. Bist du einst zurückgekehrt? Was dann? Stärke deine Brüder. So musste dieses Straucheln des Petrus sein, um ihn zum tüchtigen Diener der Brüder zu machen. Sein Straucheln erst lehrte ihn, wer er ist und mehr noch, wer der Herr ist. Was für ein Herr, was für ein Bewahrer, was für ein treuer Herr. Lehrt ihn aber auch, wer er ist. Das hat ihn gelehrt, von sich selbst nicht zu viel zu halten. Und das musste sein, wenn er ein Diener der Brüder werden sollte. Oder Johannes wird auf die Insel Patmos verbannt. Auch das, ein Brüllen des Löwen, des Widersachers. Verfolgung unter Kaiser Domitian. Johannes wird auf die Insel Patmos verbannt. Und das sieht ja auch aus wie Triumph des Bösen, ein zynischer Herrscher. Sitzt auf seinem von Gepränge strotzenden Thron in Rom. Und mit dem Wink des kleinen Fingers löst er eine Verfolgung aus, die auch Johannes ergreift. Und Johannes sitzt auf der Insel Patmos, isoliert im buchstäblichen Sinn. Wozu kann denn das gut sein? Also isoliert im buchstäblichen Sinn, das heißt ja auf die Insel verbannt, isoliert. Isola, die Insel auf Italienisch. Ja, Johannes muss dort sein, um das Buch zu empfangen und niederzuschreiben, welches das Trostbuch der verfolgten Gemeinde gewesen ist in allen Jahrhunderten. Und so muss auch hier die Bosheit Satans Gottes Absichten dienen. Und dann die Bosheit der Menschen, die Niedertracht der Brüder Josefs. Welche Niedertracht? Sind einfach neidisch auf Josef. Ob das verständlich ist oder nicht, das ist jetzt nicht so wichtig. Aber was sie mit ihm tun, sie verkaufen ihn. Werfen ihn zuerst in eine Grube und während er in der Grube ist und nicht weiß, ob er mit dem Leben davonkommt, setzen sie sich seelenruhig nieder und essen. Und dann verkaufen sie ihn. Und dann geben sie ihrem Vater an, ein Tier habe ihn gerissen. Und sie schauen zu, wie der Vater sein Gewand im Schmerz zerreißt und dabei auch sein Herz zerreißt. Das hat ja diesen Mann fast umgebracht. Der Kummer. Und sie schauen zu und trösten ihn noch. Nimm's nicht so tragisch. Wird schon wieder besser. Solche Niedertracht, solche Bosheit, auch dahinter steht Gottes Wirken, das steht ebenfalls in Psalm 105, in diesem inspirierten Kommentar zur Geschichte Israels. Psalm 105, Vers 17, ich lese die Verse 16 und 17. Er rief eine Hungersnot über das Land herbei, jede Stütze des Brotes zerbrach er. Er sandte einen Mann vor ihnen her, Josef wurde zum Knecht verkauft. Wer sandte Josef nach Ägypten? Gott. Und so mussten die Brüder Josef in die Grube werfen, sonst wäre er nicht nach Ägypten gekommen. Und wäre er nicht nach Ägypten gekommen, wäre er nicht der Erretter und der Erhalter Ägyptens und auch Kanaans und damit auch seiner Brüder und seiner Familie geworden. Am Ende der Geschichte Josefs und seiner Brüder ist übrigens eine der ergreifendsten und der am meisten zu Herzen gehenden Geschichten, die es überhaupt gibt. In der ganzen Bibel. Josef und seine Brüder.
Und am Ende dieser Geschichte steht dieser Satz. Dieser Satz, den wir als Gottesprogramm über die Geschichte einer ganzen gefallenen Menschheit stellen können. Erster Mose 50, Vers 20. Ihr zwar, ihr hattet Böses wider mich im Sinn, Gott aber hatte im Sinn, es gut zu machen, auf dass er täte, wie es an diesem Tag ist, um ein großes Volk am Leben zu halten. Ihr hattet Böses im Sinn und Gott hatte im Sinn, Gutes zu tun. Was ist das für ein Gott? Das ist unbegreiflich. Das Böse ist ganz unser Böses. Wir tun das Böse, nicht Gott. Aber dass Gott das Böse, das wir tun, verwenden kann, um daraus Gutes werden zu lassen, um Gutes damit zu bewirken. Welche Weisheit! Unbegreifliche, anbetungswürdige Weisheit. Und genauso handelt Gott eigentlich im Leben eines jeden Menschen. Wie viel Böses haben wir im Sinn gehabt und haben wir im Sinn? Und Gott versteht es, auch das so in unserem Leben zu wenden, dass am Ende Gutes daraus wird. Die Arglist der Frau des Potiphar, das war wirklich ein übles Weib. Ein so übles Weib. Aber Josef lässt sich aus Furcht vor Gott und aus Loyalität gegenüber seinem Herrn, dem Potiphar, lässt sich von dieser Frau nicht verführen. Und was tut dieses Weib? Also das Letzte. Sie klagt ihn an, sie rächt sich dadurch an ihn, dass sie sagt, er wollte mich vergewaltigen. Das ist dieser hebräische Knecht, den du dir ins Haus geholt hast. Schau dir, was das für ein Mann ist. Und er wird ins Gefängnis geworfen. Und Gott lässt das zu. Eine solche Niedertracht. Und doch muss Josef im Gefängnis sein. Übrigens, Theo Lehmann, das war im November 1980, hat einmal in Plauen über Josef gepredigt. Und dann sagte er, das ist ein guter Merksatz, Gottes Hochschulen sind Tiefschulen. Ja, Josef wurde immer hinabgeworfen. In die Grube, nachher ins Gefängnis, ging immer hinab. Gottes Hochschulen sind Tiefschulen. Ja, das ist Gottes Schule. Und er musste im Gefängnis sein, denn wäre er nicht im Gefängnis gewesen, hätte er nicht diese beiden Höflinge, den Bäcker und den Mundschenken, kennengelernt und ihre Träume nicht gedeutet. Und hätte er ihre Träume nicht gedeutet, hätten sie ihn nicht beim Pharao bekannt gemacht. Und hätte Pharao ihn nie zu sich gerufen, um seine Träume zu deuten. Und so sehen wir, wie auch das Gottes Absichten, Gottes Ziel dienen muss. Also wir denken an das Leid Esthers. Hätte ich eigentlich vorher schon erwähnen müssen, bei Leid, Schicksalsschlägen. Esther ist eine Witwe, nicht eine Witwe, ein Waisenkind, eine Waise. Das steht in Esther 2, Vers 7. Esther 2, Vers 7. Und er erzog Hadassa, das ist Esther, die Tochter seines Oheims, denn sie hatte weder Vater noch Mutter. Und oft fragt man auch, ist denn das ein Gott der Liebe, der den Kindern ihre Eltern einfach wegnimmt? Dass sie ohne Eltern aufwachsen müssen? Nun, das musste bei Esther sein, abgesehen davon, dass Gott ein Vater der Weisen ist und ein Richter der Witwen in seiner heiligen Wohnung, steht im Psalm 68, im Vers 6. Aber auch damit hat Gott gute Absichten im Sinn, denn hätte sie die Eltern nicht verloren, hätte Mordechai sie nicht erzogen. Hätte Mordechai sie nicht erzogen, wäre Hadassa nie Königin Esther geworden. Und wäre Königin Esther nicht gewesen, dann wären die Juden ausgerottet worden. Und so musste das sein. Und wir sehen hier, dass an diesem Beispiel, an Josefs Beispiel, wir sehen das auch an Esthers Beispiel, inmitten der Not, inmitten der Drangsal, legt Gott den Samen zur großen Errettung, die er von Anbeginn geplant hat. Mitten in der Drangsal legt er den Samen zur Errettung.

0: mussten, ja, die mussten sein, denn dort legte Gott den Samen der Errettung in uns hinein. Wie Gott alle Bosheit des Menschen und alle Bosheit des Satans verwendet, um seinen Absichten zu dienen, das wird ja nirgends so deutlich wie bei der Geburt und beim Tod des Herrn. Wir haben gestern davon gesprochen, wie es ein heidnischer Kaiser war, der nichts anderes im Sinn hatte, als seine Macht zu mehren, die Festigkeit seines Reiches zu mehren, und der durch diesen Erlass, dass alle sich einschreiben lassen mussten, der Anlass war, dass der Messias dort geboren wurde, wo er geboren werden musste. Also dass der dort geboren wurde, der einst das Römerreich, ja einst alle Reiche der Welt, zerschlagen wird. Und bei der Kreuzigung des Herrn, Kaiaphas eilt durch die Gassen Jerusalems und beruft den Hohen Rat ein, und sie stecken alle die Köpfe zusammen, wie sie diesen Jesus von Nazareth, wie sie ihn überführen, verurteilen und hinrichten können. Annas ist dabei und sie beraten alle und sie vereinbaren mit einem der Jünger Jesu den Ort, wo sie ihn greifen können. Einer geht hin, lässt sich von Satan das Herz füllen, so steht, der Satan fuhr in Judas, und er geht hin und sie beraten sich zusammen, wie sie das machen. Und der Messias wird gegriffen und der Vertreter der größten damaligen Macht Roms verurteilt ihn zum Tod. Triumph des Bösen, Triumph der Lüge und der Sünde, so sieht es aus unserer Sicht aus. Was anderes hätten wir gesagt aus unserer Froschperspektive? Doch nur das? Justizirrtum, nein, nicht Justizirrtum, Justizskandal. Ein übel abgekartetes Spiel von Anfang an. Aber wie sieht es aus? Nicht aus unserer, sondern aus Gottes Perspektive. Apostelgeschichte 4, Vers 27. Lesen wir von Vers 25 an. Apostelgeschichte 4 von Vers 25 an, der du durch den Mund deines Knechtes David gesagt hast, warum tobten die Nationen und sannen eitles die Völker? Die Könige der Erde standen da, die Obersten versammelten sich wider den Herrn und wider seinen Christus. Denn in dieser Stadt versammelten sich in Wahrheit wider deinen heiligen Knecht Jesus, den du gesalbt hast, sowohl Herodes als Pontius Pilatus, mit den Nationen und den Völkern Israels, alles zu tun, was deine Hand und ein Ratschluss zuvor bestimmt hat, dass es geschehen sollte. Ja, Gott ist Gott. Was für ein Gott. Welche Weisheit. Welch Triumph seiner Wege, dass die Bosheit seiner Feinde, sie müssen seinen Ratschluss erfüllen. Alles muss zum Guten zusammenwirken. Und wenn wir uns fragen, zu welchem Guten, dann haben wir das schon gesehen, dass es diesem höchsten Ziel dient, in unserem persönlichen Leben, dass wir dem Sohne Gottes gleichförmig gemacht werden müssen. Alle Enttäuschungen, alles Bittere, jeder Schmerz, jeder Verlust, alles muss dem dienen. Es dient uns auch zum Besten, denn es macht uns kleiner. Ich habe einige Beispiele von Georg Whitfield genannt. Spurgeon war ein Mann, der allen Anlass gehabt hätte und natürlich auch beständig versucht war, von sich viel zu halten und groß zu werden. Es gab einfach niemand, der mit ihm verglichen werden konnte in seiner Zeit, der Woche für Woche Tausende von Zuhörern hatte, die seiner Predigt zuhörten, und nicht allein das, sondern seine Predigten wurden ja sofort aufgeschrieben und sogar nach Amerika hinüber telegrafiert und tags darauf veröffentlicht, und 100.000 haben sie gelesen, und das wusste er natürlich. Und da fühlt man sich doch irgendwie wichtig. Wichtig, dass alle auf einen hören. Aber Gott sorgte dafür, dass Spurgeon klein blieb. Denn Gott wollte nicht, dass Spurgeon verdirbt. Gott wollte Spurgeon bewahren. Und so machte Gott diesen Mann einfach klein. Und er machte es dadurch, dass er ihn immer wieder heimsuchte mit furchtbarer Gicht. Und Gicht, das muss ja so schmerzhaft sein, und man hatte kein Heilmittel dagegen vor 100 Jahren, dass er oft über Wochen sich im Bett kaum bewegen konnte vor Schmerz. Und er sagt einmal in einer Predigt mit dem Titel »Süße Früchte an einem dornigen Baum«, sagt er das zu den süßen Früchten des Leidens, zu den gesegneten Früchten des Leidens, zählt eine ganze Reihe auf und sagt erstens, Leiden macht uns klein. Und das hat mich so gefreut, dass er das als Erste nennt. Das, was der Herr in Matthäus 18 sagt, das Erste, was wir lernen müssen im Reich der Himmel, im Zusammenleben untereinander, klein, wir müssen klein werden. Das Erste, was wir lernen müssen. Und das sagt Spurgeon dort auch, es macht uns klein. Es macht uns auch barmherziger, es macht uns dankbarer, es verankert uns in der Ewigkeit und es macht uns dann eifriger im Dienst. Es dient auch anderen zum Besten. Nicht nur uns, auch anderen dient es zum Besten. Denken wir an den Hass Sauls auf David. Er wurde immer wieder von Saul verfolgt. Sein Haus war einmal umstellt. Nun, das dient bis zum heutigen Tag anderen zum Guten. Da entstand nämlich ein Psalm. Der Psalm 59. Dem Vorsänger verdirb nicht von David ein Gedicht, das Saul sandte und sie sein Haus bewachten, um ihn zu töten. Und dann stand dieser Psalm 59, ein Psalm, den unzählige Erlöste gelesen haben und darin Trost gefunden haben. Und dann musste er erleben, wie sein Sohn Absalom ihm nach dem Leben trachtete. Ich weiß nicht, ob es einen größeren Schmerz für einen Vater gibt, als dass sein eigener Sohn ihm nach dem Leben trachtet. David drückt das so aus, mein eigener Sohn, der aus meinem Leib hervorgegangen ist, trachte mir nach dem Leben. Was sollte dann nicht dieser Benjaminiter, dieser Sime mir fluchen? Lasst ihn fluchen, Gott hat ihn geheißen, mich zu fluchen. Und dort sagt er das, mein eigener Sohn, der aus meinem Leib gekommen ist, sein eigener Sohn, will ihn umbringen. Umbringen! Und er muss um sein Leben fliehen. Und dann steht der dritte Psalm. Der Psalm 3. Dieser Psalm wäre nie entstanden, wäre dieses Leid nicht über David gekommen. Dieser Psalm musste aber entstehen. Dieser Psalm musste geschrieben werden. David und auch durch David andern zum Guten. Ein Psalm von David, als er vor seinem Sohn Absalom floh. Aus der Ölpresse des Leidens floss eben dieses kühlende Öl, Balsam für brennende Seelen. Wie dankbar sind wir gewesen immer wieder für Psalmen, die Psalmen Davids. Die Drangsal machte ihn zum Tröster der Heiligen. Die Drangsal machte auch den Verfolger Paulus zum Tröster der Heiligen. 2. Korinther 1, Verse 3 bis 7. Und das können wir uns sagen. Ja, das können wir uns immer wieder sagen und in Erinnerung rufen, wenn wir durch Not, durch Drangsal gehen, dass der Herr uns eben rüstet, damit wir andere trösten können. 2. Korinther 1, Verse 3 und 4, gepriesen sei der Gott und Vater unseres Herrn Jesus Christus, der Vater der Erbarmungen und Gott alles Trostes, der uns tröstet in all unserer Drangsal, auf dass wir die trösten können, die in allerlei Drangsal sind. Wir werden barmherzig, können andere trösten. In dieser Predigt von Spurgeon, die ich erwähnte, dort sagte er, der Schlüssel zu den Herzen der Menschen ist aufgehängt. Wo? Der Schlüssel zu den Herzen der Menschen ist aufgehängt in der engen Kammer des Leidens. Es hat ja niemand einen solchen Schlüssel zu unseren Herzen wie der Mann, der Schmerzen und mit Leiden vertraut, wie der Herr Jesus. Darum kann er unsere Herzen öffnen. Und wenn wir in unserem Maß den Zugang zu den Herzen finden müssen, ja, wir werden ihn finden in der engen Kammer des Leidens. Und drittens, oder zusammenfassend sage ich noch einmal, Alles, was uns befällt in unserem Leben, muss zusammenwirken zu diesem herrlichen Ziel, dass wir dem Sohn Gottes gleichförmig gemacht werden. Welchen Schluss wollen wir jetzt aus all dem ziehen? Wenn ich euch jetzt frage, was ist das Schlimmste, was uns passieren kann? Oder wenn wir uns fragen, was ist das Schlimmste, das uns passieren kann? Was sagen wir? Das Schlimmste, das uns passieren kann. Das Schlimmste, das uns passieren kann, ist in Anbetracht dessen, was wir heute Abend gehört haben, Folgendes, dass wir uns auflehnen gegen Gottes Fügen und Schicken. Das Schlimmste, das uns passieren kann, ist nicht, dass wir etwas verlieren, dass uns ein Schmerz angetan wird, sondern dass wir uns dagegen auflehnen. Das ist das Schlimmste. Und das kann verschiedene Formen annehmen, dass wir dem heimzahlen wollen, der uns irgendwie beleidigt hat, uns Böses angetan hat. Und wenn wir heimzahlen wollen, das ist eine Form der Auflehnung gegen etwas, das Gott geschickt hat. Auch wenn es Sünde des anderen ist. Gott wird die Sünde dessen, der an uns sündigt, auf seine Weise und zu seiner Zeit ganz gerecht ahnden. Aber unsere Sache ist es, auch darin Gottes Hand zu sehen. Gott hat ihn gesandt. Es geschieht ja nichts ohne ihn. Oder murren. Murren wieder den, der alles lenkt. Als einmal die Israeliten murrten, sich auflehnten. Wüste, heiß. Sie hatten einfach nicht, was sie wünschten. Sie murrten. Ging es ihnen besser, als sie murrten? Nein, dann sandte Gott feurige Schlangen. 4. Mose 21,6. Und das zeigt uns, das ist wirklich das Schlimmste, das uns passieren kann, dass wir uns auflehnen. Das Beste, das uns passieren kann, ist, dass wir uns unter Gottes mächtiger Hand demütigen. Uns vertrauensvoll unter seine Hand beugen. Hebräer 10,25, werft nun eure Zuversicht nicht weg, der eine große Belohnung hat. Darum wollen wir dem vertrauen, der alles lenkt, auch alle unsere Lebensfäden. Die laufen manchmal so übers Kreuz, dass sie überhaupt nicht rauskommen. Er übersieht sie alle, lenkt sie alle. Und ich will mit einem Beispiel schließen. Es war einmal eine Frau, das war in Indien, wo noch solche Fabriken stehen, solche Spinnereien und Webereien. Wurde eine Frau angestellt in einer Spinnerei, musste sie auf eine Maschine aufpassen und dort liefen auch allerlei Fäden so zusammen und wurden aufgespult auf eine Spule. Und ihre Aufgabe war, sie wurde eingeführt in diese Arbeit, und ihre Aufgabe war einfach zu kontrollieren, zu sehen, dass das gut läuft. Und dann sagt ihr der Vorarbeiter, wenn diese Fäden anfangen irgendwie schief zu laufen und nicht richtig zu laufen, dann rufen Sie mich. Und sie stand dann da eine Weile und dann begann eben das zu passieren, was man immer hofft, dass es nicht passiert. Die Fäden liefen dann anders, als sie dachten, hat sie ein bisschen so nachgeholfen mit den Fingern. Wurde es schlimmer, dann hat sie nachverbessert und wurde es immer schlimmer. Und dann gab es ein solch furchtbares Geheul, dass sie endlich in ihrer Verzweiflung den Vorarbeiter rief. Und er kam und schaute sich das an, dann guckte die Frau an. Haben Sie da reingelangt? Und dann, ja, ich habe mein Bestes versucht. Hören Sie, gute Frau, das Beste, was Sie tun können, ist mich rufen. Haben Sie das verstanden? Das Beste, das Sie tun können, ist mich rufen. Das Beste, was wir tun können, ist, ja, den rufen und sagen, schau du die Sache an. Ich weiß nicht, wie diese Fäden laufen, ich weiß auch nicht, wie das alles zusammenpasst, aber du weißt es. Und je mehr wir selber eingreifen wollen, nachbessern wollen, die Dinge zurechtrücken wollen, dass es uns liegt, desto schlimmer wird es. Wir wollen wirklich dem vertrauen, der weiß, was er tut, denn wir wissen, dass denen, die Gott lieben, alle Dinge zum Guten mitwirken, denen, die nach Vorsatz berufen sind.
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1: Ich bin Jerome Nussbaum, das wird der Tag. Unter dem Motto Viele Stärken, ein Land stehen die zentralen Feierlichkeiten zum 36. Tag der Deutschen Einheit am heutigen Samstag in Bremen, zum offiziellen Festakt in der Glocke sowie zum anschließenden ökumenischen Gottesdienst im St. Petridom haben sich die Spitzen aller 5 Verfassungsorgane angekündigt. Auch Bundespräsident Steinmeier und Bundeskanzler Merz sind dabei. Entlang der Weser und rund um das Weserstadion präsentieren sich die 16 Bundesländer sowie der Bund auf einer weitläufigen Erlebnismeile. Rund um den Marktplatz erwarten die Veranstalter mehrere hunderttausend Bürger. Höhepunkt am Abend bilden große Musikevents auf dem Domshof und am Osterdeich. Anlässlich der Beratungen am Rande der Einheitsfeiern kommen die Finanzminister der Bundesländer heute zu einer Sonderabtauschrunde zusammen. Im Fokus stehen Nachbesserungen bei den regionalen Berechnungsmodellen zur Grundsteuer sowie der digitale Verwaltungsaufwand der Kommunen. In Nordrhein-Westfalen beginnt eine der umfangreichsten Modernisierungsphasen im regionalen Bahnnetz. Auf wichtigen Streckenabschnitten zwischen Essen, Duisburg und Dortmund kommt es wegen Gleis- und Signalarbeiten zu Umleitungen und Schienenersatzverkehr. Die Bahngesellschaften nutzen das verlängerte Feiertagswochenende, um veraltete Stellwerkstechnik durch digitale Steuerungssysteme zu ersetzen.